Ja, spooky in einer sehr psychedelischen Version von den Sonics aus dem Jahr 1968. Und das ist eine sehr untypische Aufnahme für diese Underground Garage Rockband, die eigentlich als Vorläufer des Punk in den 60er Jahren in den USA gilt. Und meistens klangen sie nämlich wie der nächste Titel, Strychnin. Hier sind The Sonics.

The Grifter, so hieß dieser Titel, eingespielt von The Tremolo Beer Cut. Und das ist eine Surf- und Garage-Instrumental-Band aus Dänemark, die natürlich auch den Garage-Rock lieben. Und ihr großes Vorbild ist unverkennbar Link Ray und dessen Signature-Song Rumble. Der wurde 1958 von den Radiostationen in den USA meist nicht gespielt, weil sie das Stück für gefährlich hielten und dachten, es könnte junge Menschen zur Gewalt anstiften. Und Stephen Sand, der Gitarrist, hat mal gesagt, ja, das war der perfekte Soundtrack für Jugendgangs, um nachts um die Häuser zu ziehen.

Ja, es bleibt instrumental, aber es geht musikalisch jetzt komplett in eine andere Richtung hier in Passion auf Radio 1, denn wir kommen zu dem Trompeter und Komponisten John Hassell, und der war einer der Pioniere des Fusion Jazz, denn er veränderte den Klang seiner Trompete durch Effektgeräte, ähnlich wie Miles Davis das auch Anfang der 70er Jahre gemacht hatte. Er spielte mit Terry Riley, und John Hassell hat aber irgendwie diese Geschichte, dass er sich nie in den Vordergrund gestellt hat, und zudem hatte er einen engen Bezug zur indischen Klassik, arbeitete aber auch mit Künstlern wie Peter Gabriel oder David Sylvian zusammen. Ja, Hassell sagte einmal über seine Arbeit, er verfolge das Ziel, uralte Weisheiten mit neuer Technologie zu verbinden, und ich glaube, das trifft es ganz gut. Leider verstarb der Musiker 2021, aber jetzt erscheint posthum ein Album von ihm. Music is Invisible heißt es, und es ist eine Aufnahme seines letzten Konzertes, das in London 2015 mitgeschnitten wurde. Und ein Stück daraus wurde bereits vorab veröffentlicht und zeigt ziemlich beispielhaft, wie John Hassell seine faszinierenden Klangwelten erschuf. Leider kennt ja kaum noch einer seinen Namen, deshalb möchte ich heute drei Beispiele aus John Hassells Werk spielen. Zunächst das Stück Blue Bar Ya von dem kommenden Live-Album, und im Anschluss hören wir dann den Track African Queen, ein Gemeinschaftsprojekt von dem indischen Bansuri-Virtuosen Ronu Mayudar an der Flöte, Ahayip Banjare an der Tabla, John Hassell Trompete und dem Gitarristen Rai Kuder, der auf diesem Stück allerdings eine türkische Ud spielt. Sein Sohn Joaquin Kuder ist auch als Percussionist dabei, und das Album aus dem Jahr 2000 heißt Hello Bamboo, und ich kann es wirklich nur wärmstens empfehlen. Aber jetzt erstmal das Live-Stück Blue Bar. Ja, hier ist John Hassell in Passion auf Radio 1.

John Hassell hier in A Passion of Radio 1 und ich habe diesen Musiker durch David Sylvian für mich entdeckt. Der Sänger der britischen New Wave Band Japan verließ die Band 1983. Ich mochte die Band damals sehr und veröffentlichte dann ein Jahr später sein Solo-Debüt Brilliant Trees. Und die Musik für dieses Album hat David Sylvian gemeinsam mit John Hassell geschrieben. Das habe ich damals auf dem Booklet der LP gelesen. Und die Aufnahmen, die entstanden in London und auch hier in Berlin in den berühmten Hansa Studios. Und bei dem Stück Weather It Wall ist auch Ryuichi Sakamoto mitzuhören. Ein traumhaftes Album. Hier ist David Sylvian in Passion auf Radio 1.

irgendwie nicht von dieser Welt. David Sylvian, er ist ein sehr, sehr spiritueller Mensch, hat sich aber seit Jahren komplett aus der Öffentlichkeit zurückgezogen. Wenn er neue Musik aufnimmt, dann singt er darauf nicht, denn er hat sich voll und ganz der experimentellen Instrumentalmusik zugewandt. Ja, schade eigentlich, denn seine außergewöhnliche Stimme, die begleitet mich zumindest seit meiner Jugendzeit in den 80ern und ich mag eigentlich fast alles von ihm. Ja, vielleicht zählt David Sylvian ja auch zu den Favoriten von Julia Holter, denn auch ihre Musik klingt ätherisch und irgendwie außerhalb von Raum und Zeit. Ihr neues Album heißt Materia und das hat die amerikanische Musikerin so gut gemacht, dass es unser aktuelles Album der Woche auf Radio 1 ist. Jeden Tag gibt es Beiträge dazu und Sie haben natürlich die Möglichkeit, eine Vinylausgabe des Albums zu gewinnen. Und dass es sich lohnt, in Julia Holters Welt einzutauchen, beweist dieser Track hier, The Love in the Eyes.

0: Ja, auch eine dieser Stimmen, die ungemein ans Herz gehen, finde ich, Julia Holter. Ja, auch Mark Kosalek ist eine dieser Stimmen, die einen nicht loslassen. Der Sänger aus Ohio veröffentlicht seine Musik unter dem Namen Sun Kill Moon und dabei bewegt er sich konsequent abseits des Mainstreams, denn seine Texte und seine Stücke haben meist Überlänge und er rezitiert seine Texte mehr, als dass er sie singt, und Songs im herkömmlichen Sinne macht Mark Kosalek eigentlich nicht. Die Musik ist dann meist wie ein Soundteppich, auf dem Mark Kosalek seinen Gedanken freien Lauf lässt, und ja, aktuell arbeitet er mit dem ungarischen Keyboarder Bence Molnár zusammen. Gemeinsam haben sie das Stück Oh My Mother eingespielt, auf dem sich Mark Kosalek bei seiner Mutter bedankt, und der Text liest sich wirklich wie eine Liebeserklärung. Mark Kosalek bedankt sich nicht nur für die lebenslange Unterstützung, nein, er beschreibt auch Szenen, die er gemeinsam mit seiner Mutter erlebt hat, wie zum Beispiel den Tod von John Lennon, und er entschuldigt sich auch dafür, dass er sich viel zu wenig bei ihr gemeldet hat. Herzergreifender lässt sich das kaum machen. Hier sind Sun Kill Moon mit Oh My Mother.
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Was für ein berührender Text, was für eine Stimme. Mark Kosalek, Sun Kill Moon. Ja, überirdisch war auch der Gesang von Jeff Buckley. Und der viel zu früh verstorbene Musiker hatte Mitte der 90er eine Liebesbeziehung mit der britischen Sängerin Elizabeth Fraser, die vor allem durch das Popduo Cocteau Twins berühmt wurde, aber zum Beispiel auch Teardrops für Massive Attack gesungen hat. Während ihrer Romanze entstand auch ein Duett von Jeff Buckley und Elizabeth Fraser, doch der Titel ist bislang auf keinem Tonträger zu finden, sondern nur als YouTube-Video, und er heißt All Flowers in Time Bend Towards the Sun, und er ist wunderschön, denn die Liebe zwischen den beiden ist darauf deutlich zu hören, aber Elizabeth Fraser weigert sich bis heute, den Titel freizugeben, weil sie ihn für unfertig hält. Aber vielleicht sind es auch schmerzliche Erinnerungen, die sie davon abhalten, denn alle Blumen wenden sich der Sonne zu, klingt zumindest für mich nicht unfertig, sondern perfekt.

Das war Passion auf Radio 1 für heute. Mein Name ist Carsten Wehrhoff. Ich sag tschüss, bis zum nächsten Mal. Und ja, wir verabschieden uns. Ich verabschiede mich mit einem Titel, wie wir angefangen haben, dem hier.

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2: Um 3 Uhr mit Wolfgang Berger. Das Bundeskabinett setzt seine Tagung im brandenburgischen Schloss Neuhardenberg fort. Kanzleramtsministerin Warken hatte sich gestern zuversichtlich gezeigt, dass die Regierung ihre Rentenreform noch in diesem Jahr verabschieden kann. Heute soll es darum gehen, wie die Wirtschaft wieder in Sprung gebracht werden könnte. Aus Neuhardenberg, Dagmar Pepping.
3: Am zweiten Tag der Kabinettsklausur geht es um das Thema Wettbewerbsfähigkeit. Eingeladen sind der Handwerkspräsident und Start-up-Unternehmerinnen. Bei der anschließenden Kabinettssitzung wird es um den Hitzesommer und die Folgen gehen. Deutschland müsse den Klimawandel weiter eindämmen und sich besser an die Folgen des Klimawandels anpassen, hatte Kanzler Merz zum Auftakt der Klausur betont. Erste konkrete Entscheidungen dazu soll es laut Merz in kommenden Kabinettssitzungen geben.
2: Die geplante Zuckersteuer könnte deutlich mehr Getränke betreffen als gedacht. Das geht nach ARD-Informationen aus Eckpunkten des Finanzministeriums hervor. Demnach soll die Steuer nicht nur bei zuckerhaltigen Getränken wie Limonaden fällig werden, sondern auch bei Fruchtsäften, Smoothies und Produkten wie Hafermilch. Sogar zuckerfreie Softdrinks könnten den Eckpunkten zufolge betroffen sein. In der Union gibt es schon jetzt Kritik an den Plänen. Auch heute finden bei Volkswagen weitere Betriebsversammlungen mit Konzernchef Blume statt. Hintergrund sind die geplanten Sparmaßnahmen des Autobauers. Im Raum stehen der Abbau zehntausender Stellen und die mögliche Schließung von 4 Werken. Aus der Nachrichtenredaktion Betül Sarikaya.
4: Am Vormittag beginnt eine Betriebsversammlung in Emden, anschließend geht es in Zwickau weiter. Konzernchef Blume hatte gestern erklärt, dass Werksschließungen noch keine beschlossene Sache seien. Viele Beschäftigte hatten Berichten zufolge bei dem Auftritt gestern in Wolfsburg protestiert. Für den Standort Emden, wo es heute weitergeht, ist die Zukunft ungewiss. Die aktuelle Produktion läuft aus, für die 2030er Jahre gibt es noch keine Perspektive. Volkswagen hatte dort in den vergangenen Jahren viel Geld in den Umstieg auf Elektromobilität investiert.
2: Das Raumfahrtunternehmen SpaceX will im US-Bundesstaat Louisiana einen riesigen neuen Weltraumbahnhof bauen. Rund 100 Milliarden US-Dollar will das Unternehmen in den Standort an der Golfküste investieren. SpaceX und Vertreter Louisianas sprechen vom Bau der größten Anlage der Welt. Tausende Flüge ins All sollen jährlich von 5 Startkomplexen mit je 2 Startrampen aus absolviert werden. Geplanter Baubeginn ist 2027. Erste Starship-Raketen könnten 2029 von Louisiana aus starten. SpaceX hat seinen zentralen Standort derzeit in Texas. Das waren die Nachrichten. Das Wetter in Deutschland. Tagsüber gebietsweise Schauer und Gewitter im Nordosten und Südwesten. Mehr Sonne. Höchstwerte 20 Grad im Erzgebirge bis 29 Grad am Oberrhein. Am Donnerstag im Osten trocken, im Westen einzelne Schauer oder Gewitter. Das Ganze bei 23 bis 33 Grad. Es ist 3.03 Uhr.
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5: Hallo zusammen, herzlich willkommen zu 2 Stunden Gitarrenrock. Ich stelle Musik aus dem neuen Album von Weezer vor. Russian Circles können Sie vorab hören. Die Afghan Whigs sind dabei, Grandma's House und auch Westside Cowboy. Dazu kommt auch noch Neues von Chelsea Wolfe. Die zeigt sich sehr vielseitig auf ihrem neuen Album. Und Fontaines D.C. sind auch mit neuem Song zurück. Also um es mal kurz zu machen. Es ist extrem viel los nach den Sommerferien. Darüber freuen wir uns natürlich. Und ein mehrtägiges Festival beginnt auch heute in Berlin. Mehr zum Popkulturfestival gleich. Diese Band hier spielt auch.
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Italia mit Cao Bella hier in Laut und Kantig auf Radio 1. Von heute bis zum 30. August findet das Popkulturfestival in Berlin statt. An mehreren Orten im Silent Green Kulturquartier, im Festsaal Kreuzberg, in verschiedenen Locations in der Kulturbrauerei oder auch im Pierre Boulez Saal. Da ist also jede Menge los in Berlin. Es gibt natürlich auch noch das Parkfest von Radio 1, das kostenlos. Aber vielleicht interessiert Sie ja auch die eine oder andere Band, die eben auf dem Popkulturfestival dabei ist. Die Sie gerade hören konnten, die britische Band Bar Italia, die spielt am Mittwoch, am 26. August, und zwar in der Betonhalle im Silent Green. 21.40 Uhr geht's los. Und da gibt's so verschiedene Möglichkeiten, sich für das Festival Karten zu sichern. Also zum Beispiel kann man sagen, man möchte nur am Mittwoch dabei sein im Silent Green. Da gibt's dann mehrere Konzerte und das Ticket kostet 27 Euro. Sie können aber auch für mehrere Tage einen Pass kaufen. Die maximalen Gebühren sind dann 75 Euro für 3 Tage. Da sind dann auch zum Beispiel größere Bands wie The No Twist am Wochenende dabei. Die Details, die nehmen Sie bitte der Homepage des Popkulturfestivals. Ich möchte Ihnen auf jeden Fall noch eine Kölner Band empfehlen. Die tritt am Freitag auf im Kesselhaus in der Kulturbrauerei. Und diese Band heißt Grenzkontrolle. Und der Song ist nach einem Platz in Köln benannt, den wirklich jeder kennt, der in Köln einigermaßen regelmäßig unterwegs ist, nämlich Neumarkt.

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Biffy Clyro in Laut und Kantig auf Radio 1. Gestern hatten wir den Sommersonntag zum Thema Bester Song. Sie kennen vielleicht die Radio 1 Sommersonntage schon ein paar Jahre. Wir sind nämlich im 10. Jahr angekommen. Unter anderem haben wir pro Sonntag 10 Stunden in diesem Sommer dem Glamrock gehuldigt und wir haben das Thema Melancholie beackert, 10 Stunden lang. Das war wunderbar. Es gab da auch viele Gitarrenrock-Songs zum Beispiel in diesen 10 Stunden Melancholie. Und gestern eben beste Songs, zum Beispiel von den Vipers, von Fugazi, Turbo Negro waren dabei. Oder weit vorne in den Top 10 unter anderem Nirvana und Rage Against the Machine. Irgendwo mittendrin Led Zeppelin oder auch Pink Floyd und viele, viele mehr. Die Jury, die gewotet hat, die besteht aus mehr als 180 Menschen, die sich hauptberuflich, aber in völlig verschiedenen Ecken mit Musik auseinandersetzen. Also zum Beispiel Menschen, die in Plattenläden arbeiten oder auch Musiker. Also Tis Uhlmann ist dabei, Campino, Stumpen von Knorkator, Aido Abay oder auch Safi, eine der spannendsten Sängerinnen, die wir in Deutschland haben, gehört zur Jury. Und ja, dann voten die eben alle ihre persönliche Top Ten. Ich mache auch mit und das Schlimmste ist wirklich nur 10 Songs aussuchen zu dürfen. Jede Woche ist es schwierig bei den Sommersonntagen, aber bei beste Songs, ich meine, wie möchte man das schaffen? Man muss einfach so viele auslassen, die man sehr, sehr liebt. Und den Sie gerade hören konnten von Biffy Clyro, den hätte ich da locker reinpacken können. Es ist eines meiner liebsten Lieder aller Zeiten, ein so großartiger Song. Trotzdem habe ich ihn rausgelassen. Aber Svenja, die gestern gewonnen hat am Sommersonntag, die Platz 1 richtig getippt hat, ist genau wie ihr Ehemann. Die beiden kommen aus Königs Wusterhausen. Großer Fan von Biffy Clyro. Sie haben aber richtig getippt, wer auf der 1 ist und das waren nicht Biffy Clyro, sondern Queen mit Bohemian Rhapsody. Und dafür haben wir einen Schallplattenspieler spendiert und heute habe ich mich noch mit ihr am Tag hier auf Radio 1 unterhalten und dann kamen wir eben auch noch auf Biffy Clyro und ich dachte, Mensch, das ist doch der perfekte Grund, heute mal wieder in Laut und Kantig diesen tollen Song zu spielen. Was ihr auch gerne mal machen könnt, vielleicht auch als Inspiration, sich die einzelnen Top-10-Listen der Jurymitglieder anzugucken. Die stehen alle auf radio1.de, natürlich genau wie die Top 100. Also auch da haben sie dann den vollen Überblick. Und ich finde wirklich, dass Bohemian Rhapsody eine sehr verdiente Nummer 1 ist. Also ich finde, das ist einfach ein Song, der alle abholen kann, wenn man jetzt nicht vor pompöser Musik zurückschreckt. Also für mich ist es ein Meisterwerk, was Queen da hingelegt haben und ja sicherlich auch für viele andere Rockfans. Sie können alle Sommersonntage in der ARD Sounds App nochmal komplett nachhören. Das Tolle ist, man entdeckt immer wieder Perlen und ja, also ich zum Beispiel komme aus dem Westen und bin ganz ehrlich, ich hatte nicht so wahnsinnig viel Ahnung von DDR-Musik, also zu Zeiten der DDR. Da ist leider bei uns damals sehr wenig angekommen. Und seit ich hier bin, also seit weit mehr als einem Jahrzehnt, versuche ich immer wieder da ein bisschen was aufzuholen, nachzuholen. Und so ein Sommersonntag, der hat dann auch ab und an natürlich eine Überraschung oder eine Wiederentdeckung in dem Fall dabei. Für mich war es gestern ein Song aus dem Jahr 1979 von Karat. Eine lange Rille, 7 Minuten lang. Und ich war gerade aus der S-Bahn ausgestiegen. Ich hatte meine Kopfhörer auf und dann wurde dieses Lied anmoderiert von meinem Kollegen und lief los und ich hatte meine Füße natürlich noch auf dem Boden, bin normal gelaufen wie sonst auch, aber es hat sich angefühlt, als wäre ich auch in den Lüften unterwegs, wie so ein Albatros, das Tier, das keine Grenzen kennt und gefangen sein heißt für ihn ja Tod. Das kann man natürlich dann auch als Kommentar zur Situation in der DDR damals verstehen, aber auch heute, so viele Jahrzehnte nach der Wiedervereinigung, kann man das, glaube ich, auch aufs eigene Leben immer mal wieder beziehen. Und nein, ich hätte nicht gedacht, dass ich heute Karat in Laut und Kantig spielen würde. Aber wenn es nur einen von Ihnen oder eine so erreicht wie mich am Sommersonntag, dann ist es die richtige Entscheidung. Der Albatros.

Change in the House of Flies, die Deftones. Wer von Ihnen war denn jetzt in der Wuhlheide bei den Deftones live dabei? Im Vorprogramm ja noch Turnstyle, die hören wir auch gleich, und Erka Berndl. Ich war schon im Februar in der Max-Schmeling-Halle extrem begeistert bei den Deftones und ich hätte wirklich nicht gedacht, dass ich im Jahr 2026 sagen würde, dass die besten Shows der Deftones, die ich jemals erlebt habe, und es waren jetzt nicht so wenige, die sind aus dem Jahr 2026, also knapp 30 Jahre, nachdem ich Fan geworden bin der Band und sie danach in allen möglichen Ecken erlebt habe, große Festivals und eben auch mal Clubs. Und ja, es waren wohl die besten Konzerte von allen. In der zweiten Hälfte der 90er haben vielleicht viele, wie ich, die Band durch Around the Fur kennengelernt, das Durchbruchsalbum. Das war kurz nach dem Abi und in der Folgezeit waren die Band dann oft auf Festivals. Manchmal durfte ich sie sogar ansagen. Das war in meinen ersten Jahren beim Radio, zum Beispiel beim Southside Festival oder bei Rock am See in Konstanz. Und sie waren schon durchaus mal einen Abend lang zwingend, aber auch oft wahrlich nicht so unbedingt in bestechender Form. Ganz anders in diesem Jahr. Es waren extrem intensive, vielseitige und sehr leidenschaftliche Shows. Und das eben innerhalb weniger Monate zweimal in Berlin mit anderer Setlist, das finde ich auch gut. Weniger Songs diesmal in der Wuhlheide vom neuesten Album, dafür aber mehr aus Koi no Yokan und Around the Fur, nämlich jeweils 4 Songs, und dann wurden auch White Pony und Diamond Eyes mit jeweils 3 Songs bedacht und ein paar andere wie Saturday Night Wrist mit 2 Tracks. Ja, und als Rausschmeißer dann was vom Debütalbum von Adrenaline. Das ist wahrscheinlich das Album, was die wenigsten von uns schon mitbekommen haben. Aber wenn sie es haben, ich klopfe ihnen auf die Schulter, super gemacht. Chino Moreno, der Frontmann der Deftones, ist mittlerweile 53, körperlich in der Form seines Lebens und eben rundherum die Band spielfreudig. Auch wie in den vergangenen Jahren in Europa, nicht mit dem eigentlichen Gitarristen Steve, aber trotzdem immer eine starke Besetzung dabei. Und was eben sehr schön war zu erleben, genau wie im Februar im Publikum, waren sehr, sehr viele Teenager und junge Erwachsene. Ich habe einige angesprochen, weil es mich einfach interessiert hat, wie sie die Deftones entdeckt haben. Und nicht wenige haben gesagt, durch TikTok. Und diese Teenies und junge Erwachsene waren teilweise von weit weg angereist, also aus anderen Bundesländern, und draußen haben die Eltern gewartet, um sie dann wieder aufzusammeln. Neben mir eine junge Amerikanerin, sie sagte, ich lebe eigentlich in Italien, aber ich dachte, was für eine geile Mischung, die Deftones, Turnstyle und dann noch Berlin, da muss ich hin mit meiner besten Freundin. Und so haben sie es gemacht. Und es war schön, egal ob die Älteren oder die Jüngeren, sie konnten die Texte, also wir haben eigentlich alle zusammen mit Chino gesungen. Und jetzt ist es ja bei den Deftones nicht so, dass es Hits sind, die man einfach so stumpf mitgrölen würde. Das sind Songs, die muss man sich so ein bisschen erarbeiten, aber dann lassen die einen nicht mehr los. Change in the House of Flies, vielleicht noch einer der eingängigsten, den wir gerade gehört haben. Eigentlich ein perfekter alternativer Metal-Song. Und der schwillt von der Ballade zu einem kleinen Monster an, auch live. Und ja, manche kritisieren, dass Chino manchmal ein bisschen schief klingt. Das war aber nie anders. Und es gehört auch irgendwie dazu. Viel wichtiger ist ja, dass eine Band wie die Deftones einfach musikalisch verschiedene Stimmungen ganz einfach einfangen kann. Und diesmal haben sie einige softere, melodiösere Songs gespielt. Das war sicherlich auch toll für die Deftones eben noch nicht über Jahrzehnte kennen. Aber es war einfach so, dass Generationen aufeinander getroffen sind und da einen super Abend hatten. Das war einfach alles sehr, sehr harmonisch. War schon bei Turnstyle zu spüren, der Band, die Deftones eingeladen haben, in Berlin dabei zu sein. Bei denen, klar, die Musik ist druckvoller, kürzer, voll auf die 12. Da ist Pogen und Springen eigentlich nonstop angesagt. Und es war vor der Bühne wirklich einiges los. Die Band, hervorragend eingespielt, macht live irre Spaß. Und wenn Sie möchten, dann schauen Sie doch gerne mal auf der Instagram-Seite von Radio 1 vorbei oder auf Facebook. Wir haben Reel rund um die Deftones gepostet. Schauen Sie mal rein. Und jetzt genießen Sie mal noch den 2 Minuten Energiekick von Turnstyle. Hier ist Birds in Laut und Kantig auf Radio 1.

Es haben immer auch Klassiker in Laut und Kantig Platz. Fugazi gerade mit Waiting Room auf Radio 1. Ja, jetzt kommen wir zu einer Band, die, wie ich finde, eines der aufregendsten Debütalben des Sommers aufgenommen hat. Ganz frisch draußen. Grandma's House mit ihrem Debütalbum Baby You're a Winner. Vier junge Engländerinnen, die vor ein paar Monaten den Schokoladen in Berlin aufgemischt haben und die am 18. Oktober nochmal wiederkommen, dann in die neue Zukunft. Gehen Sie unbedingt hin, aber hören Sie jetzt erstmal Songs vom Debütalbum. Es macht wirklich großen, großen Spaß. Es gab schon vorab drei EPs von der Band Grandma's House. Die waren gut, aber da haben die vier noch nicht ihr volles Potenzial ausgeschöpft. Gut, das haben sie vielleicht jetzt auch noch nicht, aber sie sind eben auf einem richtig guten Weg, haben mit Produzent Ellie Chan aufgenommen. Jemand, den Sie vielleicht durch Platten von Yard Act oder PJ Harvey kennen könnten. Sie klingen dadurch zwingender, irgendwo so zwischen Alternative Rock und Punk und Post-Punk. Sängerin und Gitarristin Jasmine Burns klingt ein bisschen wie Donita Sparks von L7, also einer sehr bekannten Band, die in den 90ern größer durchgestartet ist, eine amerikanische. Aber sie klingt noch viel krasser. Also wenn man sie nur hört, könnte man teilweise auch denken, okay, das machen die Stimmbänder nicht mehr lange mit oder singt da wirklich eine Frau. Es ist nicht so, dass die Band aber nur Songs spielt und singen kann, die treibend nach vorne gehen. Es gibt auch ein paar mit gedrosseltem Tempo, die dann fast so einen Touch von Americana und Folk-Vibes haben. Das überlasse ich Ihnen dann mal zu Hause oder wo auch immer Sie sich intensiver mit dem Album von Grandma's House beschäftigen. Hier in Laut und Kantig natürlich ein bisschen was von den treibenderen Songs. Das ist The Table. Grandma's House.

Sie kommen aus Bristol in England, da wo einst jede Menge Trip-Hop-Acts rauskamen und für uns eine neue Entdeckung waren. Also egal, ob jetzt Portishead oder Massive Attack oder Tricky. Sie haben gerade Grandma's House gehört hier in Lott und Kantig. Und das Album Baby, You're a Winner ist ganz neu draußen. Damit treten sie am 18. Oktober in der Neuen Zukunft in Berlin auf. Wenn das nicht ausverkauft sein wird, dann weiß ich auch nicht. Die Songs sind zu zwingend. Zum Beispiel der hier, Grandma's House mit Dance.

Basic Physics, gerade von Arabstrap hier in Laut und Kantig. Das ist Musik vorab. Das neue Album von Arabstrap erscheint Anfang September. Dann mehr daraus in Laut und Kantig. Und die erste von 2 Stunden Laut und Kantig endet mit der neuen Single von Fontaines DC. Die heißt Mary Ann. Sie haben ein neues Album angekündigt. Dopamine Chamber erscheint Mitte Oktober.

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2: Um 4 Uhr mit Wolfgang Berger. Die Bundesregierung setzt heute ihre Klausurtagung auf Schloss Neuhardenberg in Brandenburg fort. Heute reden die Kabinettsmitglieder über die Wirtschaft und den Hitzeschutz. Aus der Nachrichtenredaktion Karin Busche.
3: Die Bundesregierung will Konsequenzen ziehen aus der Hitzewelle dieses Sommers. Aber zunächst einmal soll heute die Lage analysiert werden. Beschlüsse sind auf Schloss Neuhardenberg nicht geplant. Die sollen erst in späteren Kabinettssitzungen folgen. Außerdem geht es heute auch noch um das Wirtschaftswachstum. Kanzleramtschefin Wagen zeigte sich mit dem Auftakt zufrieden. Sie sagte in den ARD-Tagesthemen, es sei wichtig, sich auszutauschen über den Stand der Dinge bei den Reformvorhaben. Es werde ein arbeitsreicher Herbst, so Wagen. Aber sie zeigte sich zuversichtlich. Alle hätten den gemeinsamen Willen, die Dinge jetzt auch auf einen guten Weg zu bringen.
2: Volkswagen-Chef Blume stellt sich heute auf weiteren Betriebsversammlungen der VW-Belegschaft. Die hat er gestern schon in Wolfsburg auf drastische Einschnitte eingestimmt. Heute reist er zu den Standorten Emden und Zwickau. Aus der Nachrichtenredaktion Konstanze Simidey.
4: Unter anderem für diese Werke gibt es laut der VW-Führung noch keine wettbewerbsfähige Nutzung für die Zeit nach 2030. Volkswagen hatte dort jeweils große Summen in den Umstieg auf Elektromobilität gesteckt. Ob Standorte geschlossen werden müssen, sei aber noch nicht entschieden, sagte Blume. Für Niedersachsens Ministerpräsident Lies sind Fabrikschließungen keine Option. Er sieht in der Elektromobilität Potenziale für VW. Auch könnten Volkswagen-Werke vorübergehend für die Rüstungsproduktion genutzt werden.
2: Auf dem Hamburger Dom hat es einen Großeinsatz von Polizei und Feuerwehr gegeben. Mehr als 20 Menschen saßen in einem Kettenkarussell fest. Aus Hamburg Finn Kessler.
5: Das Kettenkarussell war in etwa 25 Metern Höhe stehen geblieben. Laut Feuerwehr, weil offenbar eine Bremse blockiert war. Weil die Betreiber das Fahrgeschäft nicht mehr in Gang setzen konnten, wurde die Feuerwehr gerufen. Die rückte mit einem Großaufgebot an. 45 Feuerwehrleute, darunter auch speziell ausgebildete Höhenretter und mehrere Rettungswagenbesatzungen waren im Einsatz. Doch gerettet werden mussten die Gestrandeten am Ende nicht. Die Betreiber konnten die Bremsenblockade beheben und die 23 Fahrgäste zurück auf den sicheren Boden befördern.
2: Die US-Country-Sängerin Dolly Parton ist tot. Sie starb im Alter von 80 Jahren, wie ihre Familie mitteilte. Die Queen der Country-Musik wurde mit Hits wie Jolene und der Ballade I Will Always Love You bekannt. Im Laufe ihrer über 60-jährigen Karriere veröffentlichte Parton fast 50 Studioalben und verkaufte mehr als 100 Millionen Platten. Das waren die Nachrichten. Das Wetter in Deutschland. Tagsüber gebietsweise Schauer und Gewitter, im Nordosten und Südwesten mehr Sonne. Höchstwerte 20 Grad im Erzgebirge bis 29 Grad am Oberrhein. Am Donnerstag im Osten trocken, im Westen einzelne Schauer oder Gewitter, 23 bis 33 Grad. Freitag unbeständig und etwas Sonne bei 20 bis 30 Grad. Es ist 4.03 Uhr.
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6: Hallo, willkommen zur zweiten Halbzeit. Gitarrenrock nonstop in Laut und Kantig. Wenn Sie es nicht wissen, es gibt auch eine Wiederholung, also Montagabends ja immer live, 21 bis 23 Uhr. Mittwochmorgen könnten wir Sie so wecken. Zwischen 3 und 5. Und wann immer Sie Lust haben, können Sie Laut und Kantig auch als Podcast in der ARD Sounds App hören. Da haben wir alle Sendungen der letzten 2 Jahre reingestellt, also mehr als 100 Laut und Kantig Sendungen. Das ist ganz praktisch. Man kann seine Favoriten markieren, also Radio 1 erstmal als Sender, dann Laut und Kantig als Sendung und dann eben da eintauchen, wo es sich gerade hinzieht, zum Beispiel zum Knorkator Interview Special oder zu dem Special von Steven Wilson. Oder möchten Sie Sie lieber in ein spezielles Jahr eintauchen, wie zum Beispiel 1996, ist auch möglich. Also scrollen Sie einfach mal durch und schauen Sie, was da für Sie passt. Oder Sie bleiben im Jetzt, dann hören wir Weezer. Scheine gern.

Next Big Hit, in Klammer Choo Choo von Grandma's House. Nochmal ein Song aus dem Album, das ich Ihnen in der ersten Stunde laut und kantig vorgestellt und empfohlen habe. Baby, You're a Winner heißt es. Kommt von Grandma's House, einer Band aus Bristol, also England. Vier Frauen, viel Energie, aber auch Momente, in denen sie mal nicht so kräftig nach vorne rocken. Insgesamt wirklich ein gelungenes Debütalbum. Das Debütalbum von Weezer ist sehr lange her. Also es war in der ersten Hälfte der 90er, falls sich manche noch erinnern, das blaue Album. Mittlerweile sind Weezer beim goldenen Album angekommen, ihrem 20. Ich bin ehrlich, ich habe die Band am Anfang der Karriere heftig geliebt. 3 Alben lang, Weezer eine meiner Lieblingsbands. Danach war ich raus. Also zumindest auf Albumlänge. Es wurde mir einfach zu cheesy. Aber jetzt bin ich wieder begeistert. Das Golden Album ist ihr stärkstes seit ja eigentlich mehr als 2 Jahrzehnten. Es hat wieder was Nerdiges, was Melancholisches, was irgendwie so charmant war bei Weezer in den ersten Jahren. Auch was in

Mäßiges, was lange gefehlt hatte. Rivers Cuomo hat mit allen anderen Bandmitgliedern zusammen an den Songs getüftelt. Und vielleicht ist es ja auch ein bisschen dieses Gemeinschaftsgefühl, dass es so mitreißend klingt. Hören Sie mal selbst. Wir hören noch einen Song von Weezer hier in Laut und Kantig. In den nächsten Wochen dann noch mehr. Das ist Hoops. 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

Chains von Westside Cowboy. Kennen Sie die britische Musiksendung Later with Jules Holland? Dieser Mann lädt Musikerinnen, Musiker und Bands ein und dann kann man die beim Live-Spielen im Fernsehen erleben. Ich liebe dieses Format seit Jahrzehnten schon und das Produktionsteam rund um Jules Holland hat einfach einen erlesenen Geschmack. Kein Wunder, dass die auch Westside Cowboy eingeladen haben. Ich erzähle Ihnen gleich mal noch mehr von der Band. Die konnten Sie gerade ja hören mit Paper Chains. Und jetzt die Band, die mit dem gleichen Produzenten gearbeitet hat, Lauren Humphrey, bekannt eben durch Geese. Das Soloalbum von Geese von Cameron Winter ist auch so entstanden und auch das Album von Wonder Horse. Alles Musik, die Sie aus Laut und Kantig kennen könnten. Sie haben in Leeds aufgenommen und jetzt ist das Album von Westside Cowboy also endlich draußen. Anders als bei Geese, die massiv gehypt wurden, ist es bei Westside Cowboy eher so, dass sie sich ein bisschen langsamer entwickelt haben. Und als sie im Astra in Berlin aufgetreten sind, das war noch, als wir alle dicke Jacken anhatten, da waren Westside Cowboy die Vorband von Geese und so habe ich sie auch entdeckt und war begeistert. Hintereinander jetzt Geese mit Long Island City, Here I Come und danach nochmal Westside Cowboy.

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1: West Side Cowboy mit Pinup Boys hier in Lott und Kantig auf Radio 1 und an dem Abend im Astra, als West Side Cowboy Vorband von Geese waren, bin ich raus und dachte, ja, die erste Band, die hat mich so viel mehr mitgerissen, weil es unglaublich intensiv war, was die Band gezeigt hat, also West Side Cowboy. Sie selbst drücken es jetzt zur Veröffentlichung des Debütalbums so aus: Wir wollten ein Album für unser jüngeres Ich machen, eines, das uns an all die Werke erinnert, durch die wir uns in die Musik verliebt haben. Die Musik sollte unmittelbar und auf den Punkt sein und widerspiegeln, wer wir heute als Menschen sind. Für das ausufernde Dreifachalbum mit Bläsern und Streichern, da bleibt in Zukunft noch genug Zeit, sagen sie doch. Im Moment ist es junge Musik, gemacht von mehr oder weniger jungen Leuten. Wir wollen Songs schaffen, die schnörkellos und unperfekt sind. Wir sind sehr stolz auf das Album und hoffen, es gefällt euch. Also ich kann sagen, ja, gefällt mir sehr, sehr gut. Und ich empfehle Ihnen West Side Cowboy auch live. Sie kommen zurück nach Berlin ins Lido und zwar am 6. November. Die Konzertkarten kosten 25 Euro. Loose Talk jetzt als nächstes von einer Band, die schon viele Jahrzehnte aktiv ist, nämlich die Afghan Wigs.

manchmal, so wie im Song Chains, den wir gerade gehört haben, da fühlt sich Dortmund an wie eine Stadt in den USA, in der man sich noch an Grunge erinnert und auch mehr als 35 Jahre nach der Hochphase des Grunge und des Alternative Rock die Wurzeln nicht gekappt hat. Daley Thompson kommen aber, wie gesagt, aus Dortmund. Ihr Album Glue haben sie trotzdem in Seattle aufgenommen und nicht zum ersten Mal. Sie sind erneut nach Amerika gereist, um mit dem Produzenten Tony Reed zu arbeiten. Der hat schon den Vorgänger mit ihnen aufgenommen und die passen schon wirklich gut zueinander. Daley Thompson, also eine Band aus Deutschland, die aber durchaus auch im Ausland unterwegs ist. Sie touren zum Beispiel im Herbst unter anderem durchs UK. Sie schlagen in Wien auf, in Prag und natürlich in zahlreichen deutschen Städten, unter anderem auch am 11. November im Badehaus Berlin. Da können Sie dann Daley Thompson live erleben. Vor ein paar Minuten habe ich Ihnen ja schon Neues von den Afghanwigs gespielt. Jetzt noch einen weiteren Song aus dem neuen Album hinterher. Es heißt Soft Control. Und ich würde das Album nicht als soft beschreiben, aber doch vielleicht zarter als vieles, was wir seit den Anfängen der Band so kennen. Die Songs an sich, die neuen, die sind sehr stark, aber die Band rund um Greg Dooley, die hat eben neben diesen starken Melodien jetzt auch keine Scheu davor, 40 Jahre nach dem Debüt nicht immer nur richtig Druck zu machen, sondern eben einfach ja eher vielleicht klassischere Rockmomente zu spielen. Es ist also keine schlechte Platte der Band, überhaupt gar nicht, kein musikalischer Abstieg, sondern einfach nur eine Weiterentwicklung, die auch überzeugt. In Laut und Kantig spiele ich Ihnen jetzt noch 77 von den Afghanwigs.

Neue Musik von den Afghan Wigs 77. Und jetzt Neues von Chelsea Wolfe in Laut und Kantig. Swallower.

Chelsea Wolf mit Swallower aus dem neuen Album The Dark. Chelsea Wolf, da drauf unglaublich vielseitig. Also sie ist ja bekannt für Gothic Rock, für sehr harte Töne, dunklen Folk. Auf dem Album bringt sie eigentlich alles zusammen. Es ist eingängiger als alles, was man bisher so in ihrer ja durchaus schon längeren Karriere von Chelsea Wolf kennt. Aber es ist nie anbiedernd. Es ist einfach unglaublich interessant, wie sie sich immer wieder neu erfindet. Also von daher kann ich Ihnen The Dark sehr empfehlen. Es ist nicht mehr so viel Zeit, darüber zu erzählen, deshalb mache ich das in der nächsten Woche noch ein bisschen ausführlicher. Spiele Ihnen aber jetzt noch einen zweiten Song, einen neuen von Chelsea Wolf, nämlich Seath, und danach noch was Neues von Russian Circles. Mein Name ist Christiane Falk, kommen Sie gut durch die Woche.

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3: Um 5 Uhr mit Thomas Haag. Guten Morgen. Das Bundeskabinett setzt heute seine zweitägige Klausur im brandenburgischen Schloss Neu-Hardenberg fort. Wichtigste Themen: Wachstum, Innovation und Wettbewerbsfähigkeit. Aus Neu-Hardenberg, Dagmar Pepping.
4: Kanzleramtsministerin Waken ist mit dem Auftakt zufrieden. Es gebe ausreichend Zeit, um auf die Reformvorhaben, die im Herbst vor der Regierung liegen, zu schauen und sich auszutauschen, so die CDU-Politikerin in ARD-Tagesthemen. Am zweiten Tag der Kabinettsklausur geht es um das Thema Wettbewerbsfähigkeit. Bei der anschließenden Kabinettssitzung wird es um den Hitzesommer und die Folgen gehen. Deutschland müsse den Klimawandel weiter eindämmen und sich besser an die Folgen des Klimawandels anpassen, hatte Kanzler Merz zum Auftakt der Klausur betont.
3: In Berlin beginnt heute der Prozess um einen Hackerangriff auf die Deutschlandtochter des russischen Energiekonzerns Rosneft. Ein 31-Jähriger muss sich vor dem Amtsgericht Tiergarten verantworten. Der Angeklagte soll im März 2022 in das IT-System von Rosneft Deutschland eingedrungen sein. Dabei wurden unter anderem rund 20 Terabyte Daten erbeutet. Der Schaden liege in Millionenhöhe. Im Wald zwischen Oranienburg und Hohenneuendorf im Landkreis Oberhavel muss heute erneut Weltkriegsmunition gesprengt werden. Das teilte die Stadtverwaltung von Hohenneuendorf mit. Rund um die Stelle wird ein Sperrkreis von 1000 Metern eingerichtet. Dieser gilt von 8 bis ca. 16 Uhr und reicht bis in die Wohngebiete des Hohenneuendorfer Ortsteils Borgsdorf. Dort müssen rund 2800 Menschen ihre Häuser verlassen. Heute beginnt in Köln die weltweit größte Computerspielemesse Gamescom. Wie die Veranstalter mitteilten, präsentieren sich deutlich mehr als 1600 Firmen, Verbände und andere Organisationen den Besucherinnen und Besuchern. Heute sind die Messehallen nur für Fachbesucher geöffnet. Ab morgen ist dann auch Publikum zugelassen. Erwartet werden mehr als 350.000 Besucher. Die Messe endet am Sonntag. Ab September wird der Schiffverkehr durch den Panama-Kanal reduziert. Das teilte die Verwaltung der Wasserstraße zwischen Atlantik und Pazifik mit. Grund ist das Klimaphänomen El Niño, das für anhaltende Dürre in Mittelamerika sorgt. Jenny Barke.
5: Für den Betrieb der Schleusen des Panama-Kanals sind große Wassermengen nötig, die aus zwei Seen nahe der Schifffahrtsstraße entnommen werden. Allerdings hat es zwischen Mai und August 34% weniger geregnet als im historischen Durchschnitt für diesen Zeitraum. Der gedrosselte Schiffsverkehr wirkt sich auch auf die deutschen Reedereien aus. Nach Angaben des Verbands Deutscher Reeder VDR ist der Panama-Kanal für bestimmte Güter von zentraler Bedeutung.
3: Soweit die Nachrichten. 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Das Wetter heute ist es freundlich oder locker bewölkt und trocken bei maximal 22 bis 26 Grad.
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6: Guten Morgen.
7: Hallo.
6: Liegt das Schild noch da von gestern?
7: Ich habe das gestern in den Mülleimer geschmissen. Und der Mülleimer wurde in der Zwischenzeit geleert. Und sowieso, also gestern war hier Großreinemachen. Habe ich noch gesehen, nach der Sendung war hier jemand unterwegs. Also zwei Frauen, die wirklich jeden Winkel von Staub befreit haben. Glaub, so sauber war es in diesem Studio nicht mehr, seitdem dieses Pult hier neu eingebaut worden ist.
6: Und fantastisch.
7: Und eine Wartung gab es auch von unserem Studio. Also wenn Sie uns hören, dann hat alles funktioniert.
6: Sehr gut.
7: Wartung.
6: Es gibt eine Theorie, wem das Etikett gehört haben könnte. Im Ab-17-Podcast wurde wohl davon gesprochen. Also Katrin Wosch ist eine heiße Kandidatin. Die hätten wir gestern gleich mal fragen können.
7: Ah.
6: Aber du bist gar nicht mehr so interessiert daran.
7: Ich hab's gehört, ehrlich zu sein, ich hatte es fast schon wieder vergessen. Aber du hast natürlich vollkommen recht. Das ist ja jetzt unsere Aufgabe, unsere Rechercheaufgabe für diese Woche.
6: Ja, wahrscheinlich Katrin Bosch. Also ich würde mich damit auch zufrieden geben.
7: Ja gut, dann...
6: Mit dem Ergebnis.
7: Okay, wunderbar. Nee, dann einigen
6: wir uns. Katrin lässt Etiketten im Studio rumliegen. Streuen Sie das ruhig.

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1: Betty Williams, Friedensnobelpreisträgerin. Es hat keinen Sinn, über das Problem zu reden, solange man nicht über die Lösung redet.
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0: ausgehe. Against the Current hier auf Radio 1 am frühen Morgen um 5:12 Uhr. Und wir haben viel zu besprechen heute. Ein Thema kam gestern Abend noch dazu.
1: Ja, wir haben gestern Abend die traurige Nachricht bekommen, dass Dolly Parton gestorben ist. Die

0: amerikanische Sängerin, Country-Sängerin, an Krebs, wie wir inzwischen wissen. Anfang des Jahres hatte sie noch ihren 80. Geburtstag gefeiert. Das haben wir hier auf Radio 1 auch größer gefeiert. Und natürlich trauert jetzt nicht nur die Musikwelt, denn sie war wirklich eine Ikone, hatte viele Nummer-1-Hits, ist die meistgecoverte Musikerin, habe ich gestern auch noch gelernt. Und auch ganz Amerika trauert. Das ist eine Künstlerin, auf die man sich dort in diesem gespaltenen Land ganz offensichtlich noch einigen kann. Die Fahnen sollen eine Woche auf Halbmast wehen, also Trauerbeflaggung sozusagen. Und wir sprechen um kurz nach 7:30 mit Thorsten Groß, unserem Musikexperten aus der Musikredaktion, über diese einzigartige Künstlerin und was sie der Musikwelt hinterlässt.
1: Ein Neustart nach der Sommerpause soll's werden. Dafür hat sich die Bundesregierung seit gestern im brandenburgischen Neu-Hartenberg einquartiert, im Barockschloss, ganz fein. Der Kurs soll allerdings Richtung Zukunft weisen, weg von schlechten Umfrage- und Stimmungswerten. Vor allem beim Thema Wirtschaft will Kanzler Merz Vertrauen zurückgewinnen. Allerdings, man könne auch nicht alle Probleme lösen, sagt er. Die kämen nämlich oft von außen. Beispiel Handelskriege oder Klimawandel. Können Regierung und Bundeskanzler in diesen 2 Tagen von Neu-Hardenberg aus diesen Aufschwung schaffen? Können sie Handlungsfähigkeit beweisen? Das kommentiert Christine Keilholz, Chefredakteurin des Magazins Neulausitz. Um 7:45 und vorher analysieren wir den ersten Tag dieses Treffens auch schon mit der Politikwissenschaftlerin Ursula Münch von der Akademie für politische Bildung in Tutzing. Um 6:45.
0: Dieser Fall bewegt Berlin und auch weit darüber hinaus. Anfang Juli ist ein Palliativarzt wegen 15-fachen Mordes verurteilt worden. 12 Tötungen hatte er vor dem Berliner Landgericht eingeräumt, 3 hat er bestritten. Der Arzt hat gesagt, vor Gericht, nachdem er lange geschwiegen hatte, er habe den Patienten Leid nehmen wollen. Das hat das Gericht angezweifelt, aber dazu dann später mehr. Das Urteil ist noch nicht rechtskräftig, weil der 41-Jährige in Revision gegangen ist. Aber ein Autorenteam des RBB hat eine Doku über diesen Fall gemacht, hat mit Angehörigen gesprochen, hat sie während des Prozesses über Monate begleitet. Heute Abend um 20.15 Uhr läuft die Doku Tödliche Hausbesuche, die Mordserie eines Palliativarztes im RBB-Fernsehen. In der Mediathek ist sie jetzt schon zu sehen und die ganze Geschichte sprechen wir ausführlich um 9:15.
1: Und dazu gibt's natürlich die beste Musik der Welt, Moonlight Breakfast jetzt. Das passt doch perfekt zur Zeit.

0: Moonlight Breakfast im schönen Morgen. If not now, then when? Um 19 Minuten nach 5.
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0: Der schöne Morgen auf Radio 1 mit John and Roy um 5.23 Uhr.
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2: Fliegen ist ein Traum von mir, den würde ich gerne mir mal erfüllen. Also wenn ich jetzt eine gute Fee kommen würde und sagen würde, was wünschst du dir? Dann würde ich auf jeden Fall fliegen können, wollen.
0: Hast du mal so Paragliding sowas gemacht?
2: Nee, ich dachte auch, die Zeit, dass ich aus Flugzeugen springe, so Fallschirmspringen, das ist vielleicht vorbei, aber ich glaube so ein Paragliding in den Alpen, das muss es irgendwann mal sein, wenn ich mich traue. Aber dann gibt es ja auch ganz traurige Sachen wie Vögel, die zwar Flügel haben, aber gar nicht fliegen können. Also die haben alle Voraussetzungen, aber dann klappt irgendwas anatomisch doch nicht. Und darum geht's heute in dieser Rubrik.
0: Stimmt's, dass die flugunfähigen Vögel der Erde alle miteinander verwandt sind? Christoph Drösser hier mit der Antwort.
3: Der Strauß in Afrika, der Emu in Australien, der Kiwi in Neuseeland oder der Nandu in Südamerika. Das alles sind Vögel, die nicht fliegen können, auch Laufvögel genannt. Die haben im Verlauf der Evolution irgendwie das Fliegen verlernt. Und das ist ja erstmal recht seltsam, denn fliegen zu können ist eine prima Sache. Zum Beispiel, wenn man von Feinden angegriffen wird. Deshalb gingen die Zoologen lange davon aus, dass sich das irgendwann mal auf dem Urkontinent Gondwana bei einer Vogelart aus irgendwelchen Gründen entwickelt hat und dann, als die Kontinente sich trennten, sich überall auf der Welt Nachfahren dieser Urlaufvögel weiterentwickelt hätten. Aber im Jahr 2014 untersuchte man die Gene, insbesondere des neuseeländischen Kiwi, und es stellte sich raus, dass er gar nicht so sehr mit den anderen Laufvögeln verwandt war. Seine nächsten Verwandten waren flugfähige Vögel irgendwo in Südamerika. Und das bedeutet, der letzte gemeinsame Vorfahre all dieser Vögel konnte fliegen und sie haben unabhängig voneinander das Fliegen verlernt. Was für einen evolutionären Sinn hatte das? Man geht davon aus, dass das nach dem Aussterben der Dinosaurier geschah. Da taten sich plötzlich ökologische Nischen auf für große pflanzenfressende Lebewesen. Das heißt, die Vögel wurden immer größer und schwerer. Irgendwann war das Fliegen nicht mehr möglich. Außerdem dauerte es noch ein paar Millionen Jahre, bis sich wirklich gefährlich Säugetiere als Feinde entwickelten und die Vögel hatten genug Zeit, das schnelle Laufen zu lernen. Das ist heute ihr wichtigstes Mittel, um den Feinden zu entkommen. Also, die Laufvögel haben keinen gemeinsamen flugunfähigen Vorfahren. Sie haben alle unabhängig voneinander das Fliegen verlernt.
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0: Moby hier zusammen mit Jennifer Price mit diesem Mega-Hit. Jetzt muss ich nochmal kurz gucken, wann das war. Das war 2002 in This World. Um gleich 5.30 Uhr.
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2: Die Temperaturen heute ein bisschen weiter oben als in den letzten Tagen. Wir haben schon 15 Grad in Berlin, 14 in Potsdam, 13 Grad in Frankfurt an der Oder. Die Temperaturen gehen heute aber nicht über die 25 Grad hinaus. Die hatten wir ja gestern schon. Beginnt heute sonnig und locker bewölkt dieser Tag. Ansonsten kommen dann aber auch ein paar kompaktere Regenwolken oder kompaktere Wolken ran. Und aus denen kann es dann heute auch regnen.
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0: Auf Radio 1 B87 Frankfurt an der Oder zwischen Mühlrose West und dem Abzweig nach Merz gibt es Behinderungen nach einem Wildunfall. Stadtverkehr Berlin, Moabit, Invalidenstraße. In Höhe Altmoabit sind die Ampeln außer Betrieb. Also da bitte vorsichtig fahren. Biesdorf B1, B5. Wegen Brückenarbeiten bleiben die Überfahrten zur Märkischen Allee bis Mitte September gesperrt. Buko, heute Morgen beginnen auf der Marienfelder Chaussee Arbeiten an einer Wasserleitung. Richtung Altbuko ist zwischen Lichtenrader Damm und Ostheimer Straße bis Ende September nur eine Spur frei. Hohenschönhausen, Malchowerweg in beiden Richtungen. In Höhe Drossener Straße ist wegen einer Baustelle bis Ende September nur eine gemeinsame Spur frei. Pankow, Breite Straße zwischen Kavalierstraße und Ossietzky-Straße ist bis Montag nur die linke Spur frei. Die Eintrachtstraße und Ossietzky-Straße sind dadurch Sackgassen. Und Reinickendorf auf der Ollenhauer Straße ist an einer Baustelle in Höhe Auguste-Viktoria-Allee Richtung Scharnweber-Straße nur eine Spur frei. Wir wünschen gute Fahrt.
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2: Guten Morgen.
0: Hallo.
2: Jetzt aber. Das, was wir Ihnen gestern schon angekündigt haben als Bermuda-Dreieck-Song, das folgt heute, weil gestern ist uns ja ein aktuelles Ereignis dann noch dazwischen gekommen. Aber heute geht's um diese drei Damen, die uns hier in Schwarz-Weiß vom Bermuda-Dreiecks-Cover herunter anschauen. Alle mit schwarzen Oberteilen und Jeans an. Super sexy sehen die aus,
0: ja,
2: muss man
0: genau
2: so sagen.
0: Diese Oberteile sind ja eigentlich auch Unterwäsche-Oberteile, da haben wir gestern schon ausführlich drüber gesprochen. Und wie gesagt, der Bandname ist kurz, 4 Buchstaben und in bunten Lettern aber auf diesem schwarz-weißen Foto. Also orange, pink, grün und blau. Welche Band ist das? Welche könnte das sein? Drei Frauen. Erfahren Sie dann gleich im Bermuda-Dreieck nach Boy Harsher.

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1: Hier am schönen Morgen auf Radio 1, Boy Harsha. Ein neuer Song hier bei uns auf der Playlist, den werden Sie bestimmt in Zukunft häufiger hören. 5.36 Uhr.
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3: Nehmen Sie uns mit in Ihre Vergangenheit, teilen Sie Ihre Erinnerungen mit uns und natürlich die Musik, die Sie damals gehört haben. Schreiben Sie uns eine Mail an schön mit oe@radio1.de und sagen Sie uns, welche Lieder damals fantastisch funktioniert haben und die wir jetzt vielleicht vergessen haben. Wir holen sie an die Oberfläche hier im Bermuda-Dreieck. Das ist unsere Aufgabe. Ihre Aufgabe wäre, uns mitzunehmen in die Vergangenheit.
1: Achim hat uns geschrieben. Achim aus Steglitz. Liebes Radio 1-Team, 1993, Spätsommer, 24 Grad. Beginnendes Fachabi, zweite Woche. Alle lernen sich kennen. 15.30 Uhr, Schulschluss. Einmal packte ich meinen Rucksack und war auf dem Weg aus dem Klassenraum. Da passte mich Uli ab und bot mir an, mich mit dem Auto ihrer Eltern, ein bordeaux-roter 380 SL Cabriolet, mitzunehmen. Mein Dresscode zu der Zeit, einfache Jeans, Doc Martens Halbschuhe und U2-T-Shirt. Sie hatte Autoschlüssel und ich eine Monatskarte. An der nächsten Ampel tauschte Uli die Kassette im Autoradio. Ich hörte eine rein weibliche Soul-Band, bestehend aus drei Frauen. Es handelte sich um Jade mit Don't Walk Away. Zu der Zeit hörte ich noch stoisch 24/7 Heavy Metal, Punk und Rock und alles waren Männer. Kurzum, ich hatte von richtiger Musik überhaupt keine Ahnung. Ich schaute aus dem Autofenster und die grünen Blätter der Bäume durchbrachen flackernd das 16 Uhr Sonnenlicht auf der Frontscheibe des Cabriolets, was alles bei mir einen hypnotisch meditativen goldgrünen Sog auslöste. Dieser Augenblick hatte etwas perfekt Magisches und stand still. Uli brach nach zwei Monaten die Schule ab. Sie wollte im Ausland arbeiten. Ich sah sie nie wieder. Ich hörte damals weiter Heavy Metal und meine üblichen Verdächtigen, aber ich switchte nicht mehr weg bei Jade oder En Vogue oder TLC, Salt-N-Pepa, Mariah Carey oder Toni Braxton. Viele Grüße von Achim aus Steglitz.
3: Oh, das ist die niedlichste Mail des Monats, der letzten Wochen auf jeden Fall. Vielen Dank und wir denken jetzt alle an die coole Uli, mit der wir wahrscheinlich alle gerne mit dem Cabrio durch die Gegend gefahren wären und hören den größten Hit dieser Band aus Chicago, die mehr als 2 Millionen Alben weltweit verkauft hat. Also den Namen sollten wir jetzt mittlerweile mal lernen. Erschienen ein Jahr vor der Cabrio-Fahrt 1992 auf Jades Debütalbum Jade to the Max.

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0: Der schöne Morgen ist hier mit diesem tollen Song von Spoon, Hot Thoughts. 5.46 Uhr haben wir es jetzt.
1: Politik entsteht nicht im luftleeren Raum. Gewerkschaften, Wirtschaftsvertreter, NGOs, Sozialverbände, Verbände wollen alle mitreden und wollen ihre Interessen bei der Gesetzgebung vertreten wissen und versuchen deswegen Einfluss zu nehmen. Lobbyismus nennt man das dann.
0: Lobbyismus ist legal und häufig auch ein regelhafter Bestandteil von Gesetzgebungsprozessen in unserer Demokratie, weil Lobbygruppen ja auch ihre Expertise in die Politik mit einbringen. Aber wenn der Einfluss zu stark wird oder nicht transparent gemacht wird, dann wird es eben problematisch.
1: Wie Bund und Länder da aufgestellt sind, untersucht alle zwei Jahre Transparency Deutschland mit seinem Lobby-Ranking. Wir haben drüber hier auf Radio 1 mit Norman Löcke gesprochen, dem Co-Leiter der Arbeitsgruppe Politik bei Transparency. Zuerst über das, was da genau untersucht wurde.
2: Wir haben vier Kriterien, die wir alle gleich gewichten und die jeweilige Unterpunkte haben. Das sind einmal die Frage, gibt es ein Lobbyregister? Dann die Frage, gibt es einen sogenannten Fußabdruck? Das heißt, man muss erklären, wie das Gesetz zustande gekommen ist. Dann die Frage, gibt es Karenzzeiten für ausscheidende Regierungsmitglieder? Die können dann also nicht ohne weiteres in eine Lobbyposition oder in eine Position mit Interessenkonflikten wechseln. Und als viertes die Frage, wie gut sind die Verhaltensregeln für die Abgeordneten?
0: Und die Ergebnisse dieses Jahr sind erstmal nicht ganz so schlecht. Tatsächlich gibt es generell Fortschritte in Deutschland.
2: Nun, langfristig haben wir eine kleine Welle an sogenannten Lobbyregistern und Fußabdrücken, die nun nach und nach in den Bundesländern eingeführt wird. Das heißt, jetzt müssen Lobbyisten offenlegen, wer sie sind, wie viel Geld sie haben, für wen sie arbeiten und wo die Gesetze beeinflusst werden. Das heißt, welche Ideen im Gesetz kommen von welchen Interessenvertretern.
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0: hier in Potsdam-Babelsberg lohnt sich ein Blick aus dem Fenster. Die Sonne geht hinter uns auf oder vor uns, je nachdem, wo man sich im Studio befindet. Und pink, also es ist so ein pink-lila-rot präsentiert sich gerade der Himmel, weil da so ein paar Wolken sind, die angestrahlt werden. Es ist absolut herrlich. Kann auch was für sich haben, früh aufzustehen. 5.56 Uhr.
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2: Cabaret, das Berlin-Musical im Tippi am Kanzleramt. Berlin Ende der 20er Jahre. Es brodelt in der Stadt, es wird gefeiert, was das Zeug hält, um das grassierende Elend zu vergessen. So auch im KitKat Club. Hier singt Sally Bowles im glitzernden Kosmos des Clubs jede Nacht aufs Neue. Life is a Cabaret. Hier träumt sie von der ganz großen Liebe und einem Leben im Glanz. Hier flieht sie vor der harten, schmutzigen Realität. Heute Abend können auch Sie dabei sein. Ab 20 Uhr heißt es Willkommen, Bienvenue, Welcome. Cabaret, das Berlin-Musical im Tippi am Kanzleramt.
0: Das ist also unser Tipp an diesem Mittwochmorgen. Und gleich geht's dann weiter mit Nachrichten, Wetter und Verkehr und Michael Mellinger. Und wir hören Cat, noch bis dahin Wild Heart.

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0: mit Michael Mellinger.
2: Guten Morgen.
0: Ah, guten Morgen. Guten Morgen, natürlich. Ich komme mir vor, als würden wir schon Stunden senden heute.
2: So ist es doch auch. Die Bundesregierung zeigt sich auf ihrer Klausur in Neu-Hartenberg zuversichtlich, dass die geplanten Reformen bis Ende des Jahres beschlossen werden. Die sozialen Sicherungssysteme müssten fit gemacht werden, sagte Vizekanzler und Finanzminister Klingbeil im ZDF. Kanzleramtsministerin Warken betonte in der ARD, dass die Reformen bei Rente, Pflegeversicherung und Arbeitszeit wie geplant auf den Weg gebracht werden. Dagmar Pepping.
3: Der Herbst werde arbeitsreich, aber alle in der Koalition hätten den gemeinsamen Willen, die Dinge auf den Weg zu bringen. Das werde man im Herbst auch tun, kündigt die Kanzleramtsministerin an. Am zweiten Tag der Kabinettsklausur geht es um das Thema Wettbewerbsfähigkeit. Eingeladen sind der Handwerkspräsident und Start-up-Unternehmerinnen. Bei der anschließenden Kabinettssitzung wird es um den Hitzesommer und die Folgen gehen. Deutschland müsse den Klimawandel weiter eindämmen und sich besser an die Folgen des Klimawandels anpassen, hatte Kanzler Merz zum Auftakt der Klausur betont. Erste konkrete Entscheidungen dazu soll es laut Merz in kommenden Kabinettssitzungen geben.
2: Die Brandenburger Landesregierung will in der Verwaltung in größerem Umfang Personal abbauen. In einem ersten Schritt sollen 630 Stellen wegfallen, wie Finanzminister Keller und Innenminister Riedmann mitteilten. Weitere sollen in den nächsten Jahren folgen. Amelie Ernst.
4: Besonders viele Stellen werden demnach in den Ressorts Justiz, Wissenschaft und Landwirtschaft gestrichen. Trotzdem sollen alle Aufgaben weiter wie bisher erfüllt werden, so Finanzminister Daniel Keller. Frei werdende Stellen sollen zunächst nicht nachbesetzt und Referate in Ministerien zusammengelegt werden. Doppelstrukturen, beispielsweise bei der Beschaffung und bei Vergaben, fallen weg. Und auch die Digitalisierung werde Stellen überflüssig machen, so Innenminister Jan Redmann. Ausgenommen von den Kürzungen in der Landesverwaltung sind die Bereiche Polizei und Justizvollzugsdienst sowie die Schulen und die Finanzbehörden. Aus dem sogenannten Impulsprogramm ergeben sich insgesamt Einsparungen von 68,65 Millionen Euro pro Jahr. Insgesamt weist der Landeshaushalt derzeit rund 50.600 Stellen auf.
2: Zwischen Oranienburg und Hohenneuendorf im Landkreis Oberhavel soll heute in einem Waldstück erneut Weltkriegsmunition gesprengt werden. Da die Bomben und Munitionsfunde nicht transportiert werden können, werden sie vor Ort vernichtet, wie die Stadtverwaltung Hohenneuendorf mitgeteilt hat. Katharina Trümper.
5: Rund um die Fundstelle wird ein Sperrkreis von 1000 Metern eingerichtet. Im Ortsteil Borgsdorf müssen rund 2800 Menschen ihre Häuser verlassen. Auch Straßen werden gesperrt, der S-Bahnhof Borgsdorf bleibt aber offen. Auf Oranienburger Seite leben nach Angaben der dortigen Stadtverwaltung keine Bewohner im Sperrkreis. Erst im März hatte es in dem Gebiet eine Munitionssprengung gegeben.
2: In Köln ist am Abend die weltgrößte Computerspielmesse Gamescom mit einer Show eröffnet worden. Dabei feierten etwa 5000 Besucher neue Spiele, die in den nächsten Wochen auf den Markt kommen. Bei der Messe präsentieren sich mehr als 1600 Aussteller. Aus Köln Martin Schütz.
6: Bis Sonntag zeigen in den Kölner Messehallen Hersteller von Spielen und Hardware ihre Neuheiten. Es gibt Stände, an denen Simulatoren gezeigt werden, daneben aufwendige Actionspiele. Die Messe wächst, aber gleichzeitig steckt die dazugehörige Industrie in einer Krise. Die Entwicklung wichtiger Spieletitel verschlingt teilweise hunderte Millionen Euro. Von der Entwicklung so großer Spiele sind deutsche Studios noch weit entfernt. Die deutsche Games-Industrie besteht vor allem aus kleinen und mittleren Firmen. Sie hoffen darauf, dass die Politik sie in Zukunft stärker fördert, damit sie wachsen können.
2: Soweit die Radio 1 Nachrichten. Weitere Meldungen bei rbb24.de.
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7: Die aktuellen Temperaturen liegen bei 15 Grad in Cottbus, 13 haben wir in Frankfurt, Brandenburg an der Havel meldet 14 Grad, Perleberg 12 und Berlin 15 Grad. Es geht heute im Laufe des Tages natürlich noch ein bisschen nach oben, am Vormittag bis auf 21 Grad maximal, im Laufe des Tages am Nachmittag dann bis auf 26 Grad. Allerdings ein paar dicke Wolken können heute ranziehen, stellenweise kann es heute regnen.
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2: Auf Radio 1 B87 Frankfurt-Oder Beeskow zwischen Müllrose-West und dem Abzweig nach Merz gibt es Behinderungen nach einem Wildunfall. Borgsdorf, wegen der Sprengung von Kriegsmunition wird ab 8 Uhr der Bereich um die Borgsdorfer Kreuzung für mehrere Stunden komplett gesperrt. Davon betroffen ist unter anderem auch die Berliner Straße bzw. Berliner Chaussee zwischen Oranienburg und Berlin. Die S-Bahnen sind nicht betroffen, der S-Bahnhof Borgsdorf liegt außerhalb des Sperrkreises. Stadtverkehr Berlin, Biesdorf, B1, B5. Wegen Brückenarbeiten bleiben die Überfahrten zur Märkischen Allee bis Mitte September gesperrt. Buko, heute Morgen beginnen auf der Marienfelder Chaussee Arbeiten an einer Wasserleitung. Richtung Alt-Buko ist zwischen Lichtenrader Damm und Ostheimer Straße bis Ende September nur eine Spur frei. Hohenschönhausen, Malchower Weg in beiden Richtungen. In Höhe Drossener Straße ist wegen einer Baustelle bis Ende September nur eine gemeinsame Spur frei. Und Reinickendorf auf der Ollenhauer Straße ist an einer Baustelle in Höhe Auguste-Victoria-Allee Richtung Scharnweberstraße nur eine Spur frei. Trotz alledem haben Sie weiterhin eine gute Fahrt.
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0: Guten Morgen.
3: Hallo.
0: Ich wohne neuerdings neben der Schule, also gucke direkt auf den Schulhof drauf und die Lehrer haben Angst vor mir, glaube ich. Ich bin gestern auf den Balkon getreten, einfach in die Sonne rein und unten haben Kinder gespielt und zwei Lehrer standen dabei und die Lehrerin hat sofort die Kinder ermahnt, leiser zu sein. Weil ich da auf den Balkon gegangen bin.
3: Ich wollte
0: gar nicht, dass die leise sind. Ich wollte nur meine Nase in die Sonne halten. Das hat mich gar nicht gestört. Aber
3: ach, das ist ja lustig, dass sie sozusagen direkt, also bevor du irgendwie gebrüllt hast über die Straße, seid mal leiser, dass die quasi schon deine Gedanken lesen konnten und nein.
0: Da waren ja gar nicht meine Gedanken.
3: Ja, eben.
0: Ich wollte dann aber auch nicht runterrufen, ist nicht so, also es stört mich gar nicht, schreien sie weiter. Kinder müssen ja, ist ja eine Regel, Kinder bis zu einem gewissen Alter müssen die ganze Zeit schreien in der Pause.
3: Ja, wir wohnen die ganze Zeit,
0: wie am Spieß.
3: Wir wohnen ja direkt neben der Kita. Und unser Sohn ging auch in diese Kita und ich glaube, dass wir den Kita-Platz damals nur bekommen haben, weil die wussten, wenn der eigene Sohn dahin geht, dass man sich dann niemals beschweren würde über den Lärm.
0: Ich glaube, wer beschwert sich über Kinderlärm? Ja gut, genug. Das wissen wir alle.

0: For the Soul, There is No Hospital von Slut im schönen Morgen gleich 6:11.
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2: Heute ist Mittwoch, der 26. August 2026 und R&B-Sängerin, Model und Schauspielerin Cassie wird heute 40. Das war ihr erster und größter Hit. In den letzten Jahren ging es in den Nachrichten aber vor allem um ihre Klage gegen ihren Ex, den Rapper Sean Combs, wegen sexuellen Missbrauchs und Vergewaltigung. Musik hat Cassie leider seit 2018 nicht mehr veröffentlicht. Ganz anders Shirley Manson. Die hat mit ihrer Band Garbage erst letztes Jahr ein Album rausgebracht. Leider war da kein Hit wie dieser dabei. Garbage-Frontfrau Shirley Manson wird heute 60 Jahre alt. Und genau heute vor 70 Jahren erschien die erste Bravo-Zeitschrift. Die kostete damals 50 Pfennig und auf dem Cover war die Schauspielerin Marilyn Monroe abgebildet. Wir feiern das später noch mit einem schönen Quiz.
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0: Tag 2 der Klausurtagung der Bundesregierung auf Schloss Neu-Hardenberg. Heute soll es laut Tagesordnung auch um den Klimawandel und dessen Folgen gehen. Die Hitzewellen dieses Sommers hatten nach Einschätzung des Robert-Koch-Instituts rund 14.000 Todesfälle zur Folge, weswegen Umweltminister Schneider eine ehrgeizigere Klimapolitik anmahnt. Auch als Grundvoraussetzung für künftiges Wirtschaftswachstum. Die Stärkung des Wirtschaftsstandorts ist zentraler Punkt des zweitägigen Treffens.
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2: Um die Zukunft der Wasserstoffwirtschaft. Auch in Berlin und Brandenburg geht es heute beim ersten ostdeutschen Wasserstoffkongress in Dresden. Im Fokus steht die gesamte Wasserstoffwertschöpfungskette von Erzeugung über Speicherung und Transport bis hin zur industriellen Anwendung und Mobilität. Ostdeutschland nimmt laut Veranstaltern eine Schlüsselrolle ein im Aufbau einer leistungsfähigen Wasserstoffwirtschaft mit industriellen Standorten, einer starken Forschungslandschaft und Potenzialen im Bereich erneuerbare Energien.
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0: Das Lausitz-Festival startet heute auch auf Brandenburger Seite. Nach dem Auftakt in Görlitz am Abend verbindet es bis Mitte September Theater, Musik und weitere Kulturveranstaltungen an verschiedenen Orten in der Lausitz. Brandenburg beginnt heute Abend mit Shakespeares Hamlet im Hangar 1 auf dem ehemaligen Militärflughafen in Cottbus, unter anderem mit Corinna Harfuch.
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2: Und in Köln startet heute die weltweit größte Messe für Computer und Videospiele, die Gamescom. Nach der Opening Night gestern Abend ist die Messe ab heute für Fachbesucher

0: geöffnet und ab morgen dann 4 Tage lang fürs Publikum. Die Veranstalter versprechen diverse Weltpremieren, neue Spiele und Überraschungen von rund 1600 Ausstellern und für mehr als 300.000 Besucherinnen und Besucher. Und auch Berlin ist dabei mit Firmen wie Bite Rockers oder Paint Bucket Games.
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2: Mit viel Optimismus starten die deutschen Rennsportkanuten heute in die Weltmeisterschaft auf dem Maltasee im polnischen Posen. Nach nur 2-mal Bronze im vergangenen Jahr soll es diesmal wieder mehr Medaillen geben und Bundestrainer Arndt Harnisch sieht das Team auch gut vorbereitet. Besonders im Fokus steht der Kajak-Vierer der Männer in der gleichen Besetzung wie beim Olympiasieg in Paris 2024. Die WM läuft bis Sonntag.
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0: hatte auch schon diverse Haarfarben in ihrer Karriere und ihrem langen Leben. Rot, blond, rosa, orange. Früher wollte ich gerne so cool aussehen wie Shirley Manson. Heute wird die Frontfrau von Garbage 60 Jahre alt und das hier einer der Hits vom schönen rosa Album Garbage.
1: Gestern Abend kam die traurige Nachricht aus den USA. Country-Ikone Dolly Parton ist gestorben. Das war ihr größter Hit. Jolene, der auch oft gecovert wurde, und Fans in aller Welt trauern um Dolly Parton. In den USA wehen die Fahnen sogar auf Halbmast für eine Woche. Im Alter von 80 Jahren ist sie gestorben in Nashville, in der Hauptstadt des Country, wenn man so will. Und laut Medienberichten hat sie gegen Krebs gekämpft und den Kampf dann am Ende jetzt verloren.
0: Und auch wenn man Country jetzt nicht so mag, Dolly Parton ist einfach faszinierend, eine wahnsinnig tolle Frau, wenn man mal so ein bisschen was über sie erfährt oder sie im Interview hört, ist damals ganz schnell aufgestiegen in der Country-Musikszene, glaube ich, eine ganz, ganz fleißige immer gewesen und die Musikszene damals natürlich in den 60er, 70er Jahren eine absolute Männerdomäne. Parton aber selbstbewusster rein, unerschrocken und hatte immer diesen eisernen Willen zum Erfolg.
2: Ich habe immer gesagt, ich sehe zwar aus wie eine Frau, kann aber auch wie ein Mann denken. Deshalb habe ich mich nicht einschüchtern lassen. Ich war ein ziemlich hübsches Mädchen, naja, ein bisschen aufgetakelt natürlich, aber das habe ich mir zunutze gemacht.
0: Ja, sehr, sehr clever, diese Frau. Wir erinnern an Dolly Parton ausführlich nochmal um kurz nach 7:30.
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0: ganz neu hier auf der Radio 1 Playlist. 45 Ultra mit Tell Me um 7:07.
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3: FOMO steht für Fear of Missing Out und bezeichnet die ständige Angst davor, etwas zu verpassen. Besonders vom Schicksal verfolgt fühlen sich jene Miesepeter, die damit hadern, den bestenfalls drittbesten Menschen geheiratet und somit ihre Zugriffsrechte auf Miss World leichtfertig blankgeschmissen zu haben. Sie hatten zudem den falschen Beruf ergriffen und das ihnen zustehende Lebensglück, meist durch üble Machenschaften ihrer Mitmenschen, verpasst. Kurz, das wirkliche Leben spielte sich immer gerade dort ab, wo sie nicht sind oder waren. Sie hetzen von einer Party zur nächsten, denn die könnte ja womöglich eher der Place to be des Abends sein. Die ständige Unzufriedenheit mit der Gegenwart und dem Ort, an dem man gerade ist, wird zur self-fulfilling prophecy. Denn man ist, egal wann und wo, immer unzufrieden. Dies ist die seltsame Logik des FOMO. Als wäre das nicht schon absurd genug, gesellt sich eine weitere Spielart dazu, der heuchlerische Phantom-FOMO. Jener grämt sich, etwas verpasst zu haben, was gerade vergangen ist oder geschlossen wurde, obwohl er zu dessen Lebzeiten nie dahin wollte. Ich erläutere es mal an einem alltäglichen Beispiel. Im Dorf, im Stadtteil, schließt nach Jahren des mangelnden Publikumverkehrs die Kneipe nebenan. Und schon geht das Gebarme los. Dabei war man selbst nie dort, als es sie noch gab. Der Tante-Emma-Laden, das Spielzeugmuseum, die freie Theatergruppe, all das gehört zur eingebildeten Lebensqualität des Wohnviertels. Nur muss man da auch mal hingehen, damit die überleben können. Nicht nur vor Freunden davon prahlen. Der kleine Laden an der Ecke, der ist total süß, hat eigentlich sogar alles, was man braucht. Ja, eigentlich. Deshalb kauft man da dann doch lieber beim großen Discounter. Und erst wenn er zumacht, ereilt einen der Phantomschmerz, nie da gewesen zu sein. In dem Theater, ne, sind total engagierte Leute. Ich weiß gar nicht, wie die mit dem bisschen Eintritt zurechtkommen. Ja, wenn sie es dann nicht mehr tun und den Laden dicht machen, ist es wieder da, das schale Gefühl, etwas verpasst zu haben. Warum war man da nie in dem kleinen Laden, dem Museum, dem Theater? Der Laden war zu teuer und hatte keinen mondgeschächteten Ziegenkäse. Kleine Museen sind nur getarnte Ramschölen und freie Theaterarbeit geht einem aber sowas von am Arsch vorbei. Vermissen tut man nur, nicht mehr vor Freunden davon angeben zu können, wie nachhaltig, engagiert und sonst wie großartig man selbst ist, dass man zwischen diesen tollen Leuten wohnt.
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7: Die Zeit 6.30 Uhr.
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8: Die Bundesregierung setzt am Vormittag ihre Kabinettsklausur in Neu-Hartenberg fort. Auf der offiziellen Kabinettssitzung soll es vor allem um die Klimakrise und deren Folgen wie extreme Hitze oder Dürre gehen. Danach sind Pressestatements von Bundeskanzler Merz, Vizekanzler Klingbeil und Innenminister Dobrindt vorgesehen. Inhaltlich geht es in Neu-Hartenberg heute um die Stärkung des Wirtschaftsstandorts Deutschland, die Klimakrise sowie hybride Bedrohungen durch Drohnen. Volkswagen-Chef Blume wird heute zu weiteren außerordentlichen Betriebsversammlungen in Emden und Zwickau erwartet. Für beide Werke gibt es nach Angaben des Konzerns noch keine wettbewerbsfähige Nutzung ab 2030. Volkswagen hatte dort jeweils viel Geld in den Umstieg auf Elektromobilität investiert. Gestern hatte Blume die Beschäftigten im Wolfsburger Stammwerk auf drastische Sparmaßnahmen vorbereitet. Dazu gehört der Abbau von zehntausenden Stellen an allen VW-Standorten weltweit. Kurz vor der Landtagswahl in Sachsen-Anhalt schließen heute Gewerbetreibende mit Migrationsgeschichte in der Landeshauptstadt Magdeburg ihre Geschäfte. Die Aktion zwischen 10 und 15 Uhr soll ein sichtbares Zeichen gegen Rassismus und Ausgrenzung setzen. Laut dem Flüchtlingsrat Sachsen-Anhalt haben viele Beteiligte zunehmend Angst vor Anfeindungen. Um 13 Uhr ist eine Kundgebung vor dem Landtag geplant. Die AfD fordert in ihrem Wahlprogramm eine migrationspolitische Kehrtwende um 180 Grad und eine Abschiebung und Remigrationsoffensive. Am Amtsgericht Berlin-Tiergarten beginnt heute der Prozess um einen Hackerangriff auf die deutsche Tochter des russischen Energiekonzerns Rosneft. Ein 31-Jähriger soll im März 2022 in das IT-System eingedrungen sein und in großem Umfang Daten kopiert, weitere gelöscht und damit einen Schaden in Millionenhöhe verursacht haben, so die Staatsanwaltschaft. Der Beschuldigte soll dem Netzwerk Anonymous angehören, das Russland nach dem Einmarsch in die Ukraine den Cyberkrieg erklärt hatte. Soweit die Radio 1 Nachrichten. 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
7: Heute wird es erstmal wieder sonnig, aber dann kommen auch Wolken rein und ganz im Süden kann es tatsächlich auch heute ein bisschen regnen. Temperaturen 22 bis 25 Grad. Heute dazu gibt's einen recht böigen Wind. Und die Temperaturen heute früh auch schon ein bisschen milder als gestern noch. 11 Grad in Perleberg, 13 in Potsdam, 14 in Cottbus, 12 in Frankfurt und so 13, 14 Grad auch in Berlin.
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8: Auf Radio 1 B97 Spremberg-Cottbus zwischen Spremberg und Bülow gibt es Behinderungen nach einem Wildunfall. Borgsdorf wegen der Sprengung von Kriegsmunition, wird ab 8 Uhr der Bereich um die Borgsdorfer Kreuzung für mehrere Stunden komplett gesperrt. Davon betroffen ist unter anderem auch die Berliner Straße bzw. Berliner Chaussee zwischen Oranienburg und Berlin. Die S-Bahnen sind nicht betroffen. Der S-Bahnhof Borgsdorf liegt außerhalb des Sperrkreises. Stadtverkehr Berlin, Biesdorf B1, B5. Wegen Brückenarbeiten bleiben die Überfahrten zur Märkischen Allee bis Mitte September gesperrt. Hohenschönhausen, Malchower Weg in beiden Richtungen. In Höhe Drossener Straße ist wegen einer Baustelle bis Ende September nur eine gemeinsame Spur frei. Trotz alledem haben Sie weiterhin eine gute Fahrt.
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0: Guten Morgen.
7: Hallo, hallo.
0: Sehr schöne Bilder waren es gestern vom Schloss Neuhardenberg in Brandenburg. Die Sonne hat gestrahlt, die Politikerinnen und Politiker waren gut gelaunt und der Bundeskanzler wirkte irgendwie zuversichtlich.
7: Ja, war das nur für die Kameras oder ist die Stimmung tatsächlich, naja, so zuversichtlich? Die Erwartungen an dieses Treffen der Bundesregierung sind sehr groß. Darüber reden wir gleich mit Politikwissenschaftlerin Ursula Münch.

0: Near Archives hier auf Radio 1 um 6.37 Uhr.
1: Neustart, Neuanfang, jetzt aber wirklich. Der Beginn eines Herbsts der Reformen, die Wirtschaft wieder auf Kurs bringen, Vertrauen zurückgewinnen. Also dieses Treffen der Bundesregierung im Schloss Neu-Hardenberg im Osten Brandenburgs ist jetzt schon extrem aufgeladen. Die Erwartungen sind riesig, der Druck auch. Und man fragt sich schon, wie Bundeskanzler Friedrich Merz das mit seinen Ministerinnen und Ministern annähernd erfüllen will.
2: Nehmen Sie das gute Wetter und die angenehmen Temperaturen auch als Beleg dafür, dass wir uns in einer guten Atmosphäre hier in Neu-Hardenberg im Kabinett treffen und dass die Bundesregierung insgesamt fest entschlossen ist, die Probleme anzupacken und soweit wir es in unserer Hand haben, sie auch zu lösen.
0: Also, gut Wetter draußen wie drinnen. Darüber sprechen wir jetzt mit Politikwissenschaftlerin Ursula Münch, Direktorin der Akademie für politische Bildung in Tutzing. Guten Morgen.
3: Guten Morgen.
0: Wenn Sie die Stimmung dort in Neu-Hardenberg so beobachten von außen, was fällt Ihnen dann besonders auf?
3: Also da versuchen alle tatsächlich auf gute Stimmung zu setzen. Man weist darauf hin, dass man sich mit dem jeweiligen Koalitionspartner gut versteht. Also da ist schon ganz viel bewusst zu zeigen. Wir stellen uns deutlich besser dar, als ihr, die anderen, die Medien, die Öffentlichkeit uns unterstellt. Da ist der Geist der Geschlossenheit. Aber das ist natürlich verständlich. Das kennen wir auch von früheren Bundesregierungen. Das versucht man immer. Das heißt aber natürlich nicht, dass sich dieser Geist der Geschlossenheit dann auch hält, wenn es tatsächlich dann um die konkreten Inhalte geht. Je konkreter es wird, dann in den nächsten Wochen, desto größer wird dann natürlich auch wieder oder desto stärker wird wieder sichtbar sein, dass es natürlich viele unterschiedliche Wahrnehmungen gibt und viele unterschiedliche Arten und Weisen, wie man die Probleme lösen möchte.
1: Ja, und es ändert ja auch nichts daran, wenn man versucht, einen Neuanfang zu inszenieren, dass die Parteivorsitzenden von CDU und SPD gerade schwer angeschlagen sind. Wie wirkt sich das aus auf dieses Treffen?
3: Ja, schwierig zu sagen von außen. Also ein Stimmungsmacher ist es natürlich nicht. Da ist eine Besorgnis da. Und gleichzeitig ist das jetzt natürlich ein Umfeld, dieses Treffen der Koalitionäre, wo man zumindest sich da in einem einig ist. Also ich denke mir, das hat natürlich auch im Grunde sorgt für eine gewisse Geschlossenheit, dass man sagt, wir wissen, worum es geht. Also es geht nicht nur in Anführungszeichen um Wahlen in anderen Ländern, in anderen Bundesländern oder dann irgendwann auf der Bundesebene, sondern es geht ganz konkret um die persönliche Zukunft als Parteivorsitzender. Und das schürt natürlich einerseits vielleicht sogar Untergangsängste, vielleicht will man dann noch stärker auf das jeweilige Alleinstellungsmerkmal setzen, aber es kann natürlich auch genau das andere bewirken, dass man sagt, also wir sitzen im selben Boot und wir wollen um Gottes Willen nicht untergehen.
0: Dieses Treffen hat ja so ein ganz konkretes Ziel, wurde öfter schon gesagt, die Wirtschaft soll angekurbelt werden und die Unternehmen warten sehnlichst darauf, dass jetzt hier endlich der große Wurf kommt von der Bundesregierung, aber dann heißt es auch wieder, in Neu-Hardenberg sollen gar keine Beschlüsse gefasst werden. Sind die Erwartungen gerade also viel zu hoch an dieses Zwei-Tage-Treffen?
3: Ja, man muss aufpassen, dass man das nicht überhöht. Gleichzeitig ist natürlich der Bundeskanzler selbst auch immer jemand, der diese Erwartungen nach oben setzt. Und es ist ganz wichtig, es geht ja darum, in diesem Treffen, man spricht ja nicht nur untereinander, man spricht mit ganz vielen Leuten, mit denen man ohnehin ja auch sonst während des ganzen Jahres im Gespräch ist, Wirtschaftsvertretern aus alten, aus neuen Branchen. Und man will damit im Grunde natürlich auch deutlich machen, wir hören zu und wir hören auch auf die Wirtschaft und lassen uns schildern, was genau die konkreten Probleme sind und wo man Stellschrauben hat, um etwas zu drehen. Man kann an den ganz großen Stellschrauben, Straße von Hormuz, kann man von Neu-Hardenberg garantiert aus nicht drehen.
1: Mhm. Aber Sie sagen es schon, also eigentlich ist man ja die ganze Zeit im Gespräch und die Unternehmen und die Industrie sagt ja auch schon seit Monaten, wenn nicht sogar seit Jahren, was die Probleme sind. Also bekannt ist es sowieso. Was trauen Sie denn dieser Regierung jetzt in den nächsten Wochen und Monaten zu? Lang genug daran arbeiten, tun Sie ja an den Reformen. Wird es einen echten Herbst der Reformen geben?
3: Ach, den haben wir jetzt natürlich schon öfters proklamiert und sind schon öfters enttäuscht geworden. Wir alle hoffen darauf und gleichzeitig wissen wir, dass das nicht nur von der Bundesregierung abhängig ist, aber sie leistet natürlich einen ganz maßgeblichen Schritt. Also wenn es jetzt zum Beispiel gelänge, tatsächlich bei den Sozialversicherungssystemen die Reformen durchzusetzen, auf die man sich eigentlich schon verständigt hat, dann wäre das ein wichtiger Schritt. Aber eins müssen wir uns als Öffentlichkeit auch klar machen, das ist nicht unbedingt der Schritt, der in der Öffentlichkeit wirklich gut ankommt. Aber notwendig sind diese Reformen mit Blick auf die Rentenversicherung, weil an der Demografie, an der Bevölkerungsentwicklung kann keine Partei etwas ändern, auch nicht die, die die ganz großen Töne von Neubeginn und allem Möglichen spucken.
0: Seit gestern tagt die Bundesregierung bei der Kabinettsklausur im Schloss Neu-Hardenberg in Brandenburg heute noch und dann geht's wieder zurück nach Berlin. Was wir vom Treffen erwarten dürfen, haben wir besprochen mit Politikwissenschaftlerin Ursula Münch. Dankeschön.
3: Dankeschön.

0: In Wales sagt man zu Simple Simmel. Und diese Band kürzt es S-Y-M-L ab. Simmel. Where's my love? Im schönen Morgen um 6.46 Uhr.
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2: Mit dem allerersten Parkfest haben wir damals unseren 15. Geburtstag hier auf Radio 1 gefeiert. Nächstes Jahr steht schon der 30. an, also das gibt's schon eine ganze Weile. Und auch in diesem Jahr gibt's ein fettes Jubiläum zu feiern. 25 Jahre 2 auf 1 mit Daniel Finger und Sven Oswald. Und wenn Sie jetzt zu den wenigen Leuten gehören, die diese Sendung tatsächlich noch niemals gehört haben, Schande, das sind die hier.

0: Ja, genau die.
1: Die sind es. Und aus diesem Anlass sind sie gestern alle eingeflogen. Die unzähligen Experten der Sendung 2 auf 1 aus den Bereichen Gesundheit, Wirtschaft, Genuss. Und diese mussten dann das hier beantworten.
2: 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Die schwersten Fragen der Welt.
0: Also natürlich perfekt gemeistert. Auch Horst Evers ist seit den Anfängen von 2 auf 1 schon regelmäßiger Gast in der Sendung und hat gestern Abend dann unter anderem erzählt, wie das war, als die beiden ihn damals angerufen haben, um zu fragen, ob er nicht Lust hätte, seine Geschichten in der Show zu präsentieren.
3: Nein, klang ja seriös. Also ihr habt gesagt, das wird dann auch gesendet. Und ich habe dann gesagt, ja, wieso denn nicht? Ja. Also ich hatte jetzt auch nicht so wahnsinnig viel zu tun zu der Zeit. Ja. Also da im Prinzip jeder, der da irgendwie angerufen hat, das war ja auch das Schöne damals. Also wer gesagt, ich mache ein Lokal auf, kommst du vorbei, liest 2 Geschichten, kriegst Flasche Wein, geil. Das war auch eine ehrliche Zeit.
4: Man musste nicht viel dem Finanzamt melden.
3: Na wie denn? War ja weg dann. Also die Flasche Wein hat's im Regelfall kaum bis zur U-Bahn geschafft. Also.
1: Ach, und dann gab's auch noch den Überraschungsgast Romano, der in einem riesigen knallroten Lederoutfit aufgetreten ist und sein neues Album Körper gefeiert hat. Und dann ist auch noch unsere legendäre Radio 1 Band auf die Bühne geklettert mit Daniel Finger als Hoochie Croochie Man in fettem Pelzmantel mit ebenso fetter Stimme. Okay.

Nicht schlecht, die Kollegen. Heute Abend geht's natürlich weiter beim Parkfest. Moderiert wird das Ganze dann heute Abend von Knut Elstermann. Es spielt die Schweizer Band Annie Taylor. Es gibt Poetry Slam. Und als Hauptact heute Abend, wirklich auch nicht zu verachten, Grimm 104 von Zugezogen Maskulin. Das ist er hier.

0: Und der sich ja ganz klar beeinflussen lassen.
1: Wovon?
0: Ach so, ja, von Born Slippy.
1: Ja, klar, habe ich auch direkt gedacht. Von
0: herrlich.
1: Trainspotting.
0: Born Slippy auf Deutsch. Von Grimm 104. Risse heißt der Song, spielt er hoffentlich heute Abend.
1: Ja, ich wollte gerade sagen, damit steht er bestimmt heute Abend auf der Radio 1 Bühne im Park am Gleisdreieck. Entweder Sie gehen hin, 19 Uhr geht's los, oder Sie hören zu auf Radio 1 oder radio1.de. 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
1: Auf nach Hollywood heißt es in diesem Jahr bei den UFA-Filmnächten auf der Museumsinsel. Magische Kinomomente begleitet von Live-Musik vor romantischer Kulisse können Sie an den kommenden 3 Abenden erleben. Den Anfang macht heute der Film Lady Windermere's Fan. Es war die 6. Produktion von Ernst Lubitsch in Hollywood, nachdem er Deutschland Anfang der 20er Jahre verlassen hatte. Die Vorlage für den Film ist Oscar Wildes gleichnamige Gesellschaftssatire. Es geht um höchst komplizierte familiäre Verwicklungen in der feinen Gesellschaft. Ironisch und elegant setzt Ernst Lubitsch die Doppelmoral der britischen Oberschicht in Szene. Lady Windermere's Fan mit Live-Musik vom Ensemble The Roaring Dames heute 21 Uhr auf dem Kolonnadenhof der Museumsinsel in Berlin-Mitte.
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6: Und wir schauen auf die 7 Uhr Nachrichten mit Michael Mellinger aus der Nachrichtenredaktion. Und wir schauen ganz weit rüber nach Mittelamerika. Auch da werden Hitze und Dürre zum Problem. Die Trockenheit setzt sogar dem Panama-Kanal zu, durch den jetzt weniger Schiffe fahren dürfen.
7: Das Wetterphänomen El Niño hat für die trockensten Monate in Mittelamerika seit Jahren gesorgt, sodass die Schifffahrt durch den Panama-Kanal ab September reduziert werden soll.
8: Mehr Einzelheiten und was sonst heute früh noch wichtig ist, dann gleich in den Nachrichten um 7 Uhr.

0: The Romantics hier im schönen Morgen auf Radio 1 mit einem Song, den wir auch schon lange nicht mehr gehört haben, aus dem Jahr 89. Talking in Your Sleep. Aber Sie sind doch jetzt eh schon wach. 7 Uhr ist es.
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3: Die Bundesregierung zeigt sich auf ihrer Klausur in Neu-Hartenberg zuversichtlich, dass die geplanten Reformen bis Ende des Jahres beschlossen werden. Die sozialen Sicherungssysteme müssten fit gemacht werden, sagte Vizekanzler und Finanzminister Klingbeil im ZDF. Kanzleramtsministerin Warken betonte in der ARD, dass die Reformen bei Rente, Pflegeversicherung und Arbeitszeit wie geplant auf den Weg gebracht werden. Dagmar Pepping.
4: Der Herbst werde arbeitsreich, aber alle in der Koalition hätten den gemeinsamen Willen, die Dinge auf den Weg zu bringen. Das werde man im Herbst auch tun, kündigt die Kanzleramtsministerin an. Am zweiten Tag der Kabinettsklausur geht es um das Thema Wettbewerbsfähigkeit. Eingeladen sind der Handwerkspräsident und Start-up-Unternehmerinnen. Bei der anschließenden Kabinettssitzung wird es um den Hitzesommer und die Folgen gehen. Deutschland müsse den Klimawandel weiter eindämmen und sich besser an die Folgen des Klimawandels anpassen, hatte Kanzler Merz zum Auftakt der Klausur betont. Erste konkrete Entscheidungen dazu soll es laut Merz in kommenden Kabinettssitzungen geben.
3: Zwischen Oranienburg und Hohenneuendorf im Landkreis Oberhavel soll heute in einem Waldstück erneut Weltkriegsmunition gesprengt werden. Da die Bomben und Munitionsfunde nicht transportiert werden können, werden sie vor Ort vernichtet, wie die Stadtverwaltung Hohenneuendorf mitgeteilt hat. Katharina Trümper.
5: Rund um die Fundstelle wird ein Sperrkreis von 1000 Metern eingerichtet. Im Ortsteil Borgsdorf müssen rund 2800 Menschen ihre Häuser verlassen. Auch Straßen werden gesperrt, der S-Bahnhof Borgsdorf bleibt aber offen. Auf Oranienburger Seite leben nach Angaben der dortigen Stadtverwaltung keine Bewohner im Sperrkreis. Erst im März hatte es in dem Gebiet eine Munitionssprengung gegeben.
3: Durch den Panama-Kanal sollen ab September weniger Schiffe fahren dürfen. Das haben die Betreiber der Wasserstraße zwischen Atlantik und Pazifik mitgeteilt. Das Klimaphänomen El Niño sorgt derzeit für eine der längsten Dürreperioden in Mittelamerika. Jenny Barke.
6: Für den Betrieb der Schleusen des Panama-Kanals sind große Wassermengen nötig, die aus zwei Seen nahe der Schifffahrtsstraße entnommen werden. Allerdings hat es zwischen Mai und August 34% weniger geregnet als im historischen Durchschnitt für diesen Zeitraum. Der gedrosselte Schiffsverkehr wirkt sich auch auf die deutschen Reedereien aus. Nach Angaben des Verbands Deutscher Reeder VDR ist der Panama-Kanal für bestimmte Güter von zentraler Bedeutung. Die Einschränkungen würden auf eine ohnehin hohe Nachfrage treffen, weil sich die Energieverkehre wegen der angespannten Lage in der Straße von Hormuz verlagert haben. Betroffen sind laut VDR Container, Massengut- und Tankschiffe sowie Gas- und Autotransporter. Wie viele Schiffe deutscher Reedereien konkret betroffen sind, lässt sich allerdings noch nicht beziffern.
3: Die US-Country-Ikone Dolly Parton ist im Alter von 80 Jahren gestorben. Das hat ihre Familie mitgeteilt. Aus Washington Anne Schneider.
7: Mit dem Tod von Dolly Parton verliert die Welt weit mehr als nur einen Country-Star. Sie war Sängerin, Songwriterin, Schauspielerin, Unternehmerin und für Millionen Menschen eine Inspiration. Über 6 Jahrzehnte lang begeisterte sie mit Songs wie Jolene oder Coat of Many Colors. Dolly Parton war die erfolgreichste Country-Musikerin aller Zeiten. Schon früh setzte sie sich für die Gleichstellung von Frauen ein, machte ihnen mit Liedern wie 9 to 5 Mut für Anerkennung und faire Chancen zu kämpfen. Mit ihrer blonden Mähne, ihren Glitzer-Outfits und ihrer unverwechselbaren Stimme wurde sie zu einer der bekanntesten Frauen der Popkultur.
3: Die deutschen Volleyballerinnen haben bei der Europameisterschaft einen großen Schritt in Richtung Achtelfinale gemacht. Das souveräne 3:0 gegen Ungarn war nach der Auftaktniederlage gegen Slowenien der zweite Sieg in Folge. Heute tritt die deutsche Mannschaft gegen Gastgeber Türkei und morgen gegen Polen an. Soweit die Radio 1 Nachrichten. Weitere Meldungen bei rbb24.de.
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8: Die Temperaturen gehen in dieser Woche schrittweise immer weiter nach oben. Morgen zum Beispiel kriegen wir 28 Grad. Heute bis zu 25 Grad. Dazu ein Mix aus Sonne und Wolken. Im Süden von Brandenburg auch etwas Regen. Aktuell die Temperaturen in Berlin haben wir 15 Grad, in Potsdam 14, in Frankfurt 13.
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3: Auf Radio 1 B97 Spremberg-Cottbus zwischen Spremberg und Bülow gibt es Behinderungen nach einem Wildunfall. Borgsdorf, wegen der Sprengung von Kriegsmunition wird ab 8 Uhr der Bereich um die Borgsdorfer Kreuzung für mehrere Stunden komplett gesperrt. Davon betroffen ist unter anderem auch die Berliner Straße bzw. Berliner Chaussee zwischen Oranienburg und Berlin. Die S-Bahnen sind nicht betroffen, der S-Bahnhof Borgsdorf liegt außerhalb des Sperrkreises. Stadtverkehr Berlin. Etwas länger dauert es auf der A100 Richtung Wedding vor der Baustelle in Höhe Detmolder Straße und auf der B1B5 Alt-Biesdorf Stadt einwärts. Und Hohenschönhausen, Malchower Weg in beiden Richtungen in Höhe Drossener Straße ist wegen einer Baustelle bis Ende September nur eine gemeinsame Spur frei. Trotz alledem haben Sie weiterhin eine gute Fahrt.
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2: Hallihallo.
9: Einen schönen guten Morgen.
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2: 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Im schönen Quiz feiern wir heute Take That Poster, Aufklärungsartikel und ganz viel Nostalgie. 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

0: Das ist ein neues Projekt von Tom Rollins von den Chemical Brothers zusammen mit Aurora aus Norwegen. Und zusammen, sie haben die Namen zusammen gebastelt, nennen sie sich Tomora. Somewhere else. Hier auf Radio 1 um 10 Minuten nach 7.
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2: Sie gewinnen heute einen Radio 1 Fahrradrucksack zum Aufsetzen oder ans Fahrrad schnallen, wenn Sie uns eine Frage zu diesem Jubiläum beantworten können.
3: Von Lehrern und Eltern verpönt, für Millionen von Teenagern das prägende Magazin in Sachen Stars, Mode, Musik und Sex, die Bravo. Das meint auch der ehemalige Chefredakteur Alex Gernandt.
4: Die Bravo, die war natürlich auch sowas wie der beste Freund, die beste Freundin für die Kids. Ja. Und man hat Unterhaltung dort gefunden, Entertainment, seine Lieblingsstars, aber auch sehr viele Lebenstipps ja bekommen.
3: Ab 1956 fiebern wöchentlich hunderttausende Jugendliche der neuen Bravo-Ausgabe entgegen. Anfangs dominieren Filmschauspieler und deutsche Schlagerstars, dann kommen Elvis Presley, die Rolling Stones und die Beatles, die damals von der Leserschaft mit einem der begehrten Bravo-Ottos ausgezeichnet werden.
5: Hier spricht George Harrison. Wir Beatles haben uns alle sehr gefreut, dass ihr uns zur beliebtesten Beatgruppe gewählt habt.
3: Die Photo Love Story ist in den 70ern erstmals in der Bravo, genau wie Dr. Sommer. Jutta Stieler leitet jahrelang das Team, das pro Woche bis zu 5000 Briefe mit Fragen zu Pubertät und Sexualität beantwortet.
6: Wir waren die Instanz, an die man sich hat wenden können als Jugendlicher, wo es nicht so peinlich war, als wenn man jetzt die Eltern gefragt hätte oder jemand aus der Familie.
3: Anfang der 90er ist die Hochzeit der Bravo mit einer Auflage von 1,7 Millionen pro Woche. Auf dem Schulhof weitergereicht, erreicht sie sogar bis zu 6 Millionen Jugendliche. Girlgroups und Boybands, Backstreet Boys und Take That, Tic-Tac-Toe und Spice Girls führen die Bravo-Charts an und hängen auf Plakaten in Kinderzimmern. Genau zu dieser Zeit wird die 15-jährige Sängerin Blümchen von der Zeitschrift als Idol aufgebaut, muss sich in Interviews mit der Bravo aber oft Fragen zu ihrer Jungfräulichkeit oder ihrem Körper stellen lassen.
7: Das Grundgefühl war einfach, hey, es ist für Teenager, nächste Woche ist die Welt wieder anders. Get over it, ist doch nicht so wichtig. Man hätte nicht sagen können, dann gehe ich halt woanders hin, weil es diese Alternative nicht gab.
3: Wer als Popstar groß rauskommen will, muss damals über die Bravo gehen. Mit dem Aufkommen des Internets und Social Media besteht diese Abhängigkeit nicht mehr. Heute wird die Bravo 70 Jahre alt.
0: Irre. Vielleicht haben Sie ja noch ein Heft zu Hause. Ein ganz, ganz altes. Herzlichen Glückwunsch, liebe Bravo. Ewig nicht gelesen, aber natürlich früher sehr geliebt. Und Sie können einen Radio 1 Fahrradrucksack gewinnen. Da passt locker eine Bravo rein. Gar kein Problem, wenn Sie uns diese Frage hier beantworten. Aus den von der Leserschaft gewählten Bravo-Charts entstanden später die Bravo-Hits-CDs. Können wir uns auch gut dran erinnern. In welchem Jahr ist da die erste CD erschienen? Wenn Sie das wissen, rufen Sie an. 0331 70 99 111.
2: Viele von denen, die angerufen haben, haben wieder aufgelegt, als du die Frage vorgelesen hast. Aber es
0: das ist ja immer so.
2: Sind noch ein paar in der Leitung. So, warte mal, ich gehe mal hier dran. Hallo, schönen guten Morgen. Hier ist Radio 1. Wen haben wir denn da?
8: Hallo, hier ist der Michael. Guten Morgen.
2: Hallo, guten Morgen, Michael. So, wann ist denn die erste Bravo-Hits-CD erschienen?
8: Ich glaube 1993.
2: Das ist falsch. Tut mir leid. Tschüss, Michael.
0: Bonuspunkte gibt's natürlich, wenn die noch jemand zu Hause hat, diese erste Bravo-Hits.

0: City.
1: Dann gibt's zu dem Fahrradrucksack das Fahrrad noch mit dazu.
0: Nein. Da gibt's noch liebe Grüße von uns dazu. So.
1: Hallo, guten Morgen, hier ist Radio 1. Wen haben wir denn da?
2: Hallo, ich sag Marcel aus Falkensee.
1: Ja, hallo Marcel aus Falkensee. Wann ist denn die erste Bravo-Hits-CD erschienen?
2: 1992.
1: Yay! Yeah!
0: Marcel, haben Sie die zu Hause?
2: Nein, ich hatte sie auch nicht, ich bin ehrlich.
0: Trotzdem,
1: haben Sie eine Bravo-Hits-CD zu Hause, ist die Frage.
2: Auch nie. Ich bin seit 1991 Depeche Mode-Fan gewesen und da war bei Bravo, die war noch drauf, aber...
1: Wollte ich gerade sagen.
2: Nein, die Sampler habe ich mir nie gekauft.
1: Kam schon auch mal vor in der Bravo, glaube ich. Wobei ich habe gerade eben hier eine runtergeladen. Diese aus den 80ern, da ist sehr viel von Aha zum Beispiel.
0: Sie sind jetzt allerdings stolzer Besitzer eines Radio 1 Fahrradrucksacks, lieber Marcel. Herzlichen Glückwunsch. Sie haben hoffentlich einen Gepäckträger am Fahrrad.
2: Nein, noch nicht.
0: Was? Da muss der doch aber drangehangen werden.
2: Das weiß ich und ich kaufe mir auch gleich einen.
0: Ja, bitte.
1: Marcel, herzlichen Glückwunsch und bleiben Sie dran.
0: Hier zu gewinnen.
2: Danke.
1: Ciao.
2: Danke.
1: Tschüss.
2: Schönen Tag euch.
1: Ebenso.

0: Sie hören den schönen Morgen auf Radio 1. 7.19 Uhr haben wir es jetzt und wir wollen was von Ihnen wissen.
1: Ja, und wir wollen auch erstmal erzählen. Bravo-Poster hatten wir natürlich alle an den Wänden. Es hat schön die Raufaser kaputt gemacht, aber war uns ja egal als Teenagern. Als erstes war ich, glaube ich, damals Fan, gleich 1991, also kurz nach dem Mauerfall, von David Hasselhoff. Also David Hasselhoff-Poster waren bei mir dann auf jeden Fall an der Wand. Und später wahrscheinlich Take That. Also ich weiß es nicht. Manchmal waren in der Bravo auch so Einhornposter oder waren das noch andere Zeitschriften?
0: Das müssen andere Zeitschriften gewesen sein. Also Einhörner waren, glaube ich, nicht cool genug für die Bravo.
1: Nee, aber es gab doch so künstlerische Sachen oder so optische Täuschungen waren doch auch in den 90ern ganz groß. So Karos nebeneinander, wo sich dann so ein Strudel ergeben hat.
0: Das habe ich vergessen. Ich glaube, da habe ich die Bravo dann, also ich habe die ja sowieso nicht gelesen.
1: Du hast sie doch eh nicht gehabt.
0: Weil ich sie nicht lesen durfte. Also ich durfte die Mädchen haben. Die hatte ich, glaube ich, sogar abonniert dann. Die Bravo hatten aber Freundinnen von mir, da habe ich natürlich reingeguckt. Also ich habe mir die Fragen an Dr. Sommer und so weiter natürlich auch durchgelesen, ist ja klar. Aber haben durfte ich sie nicht, aber die Poster, die hat man sich dann geben lassen. Also bei mir hing über dem Bett ein großes Aha-Poster und an den Wänden auch Poster von Sportlern, also von Tennisspielern oder so. Die waren auch ab und zu da drin.
1: Durften Sie die Bravo lesen früher oder gab es auch Bravo-Verbot im Haushalt bei Ihnen? Welche Rolle hat die Bravo in Ihrem Leben gespielt? Welche Poster hatten Sie in Ihrem Kinderzimmer an den Wänden hängen? Das wollen wir doch alles mal wissen.
0: Vielleicht haben Sie ja sogar dem Dr. Sommer-Team mal eine Frage geschickt. Wenn Sie das gemacht haben, wir wissen wahnsinnig gerne, bitte, welche Frage Sie geschickt haben oder ob die Fragen nur gefaked waren. Ob wirklich echte Menschen die Fragen dort geschickt haben. Bitte rufen Sie uns an 0331 70 99 555. Sprechen Sie uns Ihre Erfahrungen mit der Bravo auf unseren Radio 1 Anrufbeantworter. 0331 70 99 555.
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0: Mine. Ohne dich. Hier auf Radio 1 um 7.24 Uhr.
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2: Schönen guten Morgen, Herr Liefen.
3: Einen schönen guten Morgen, hallo.
2: Kleine Überraschung gestern, als die Wirtschaftsdaten verkündet wurden. Die deutsche Wirtschaft steht besser da als erwartet. Was ist denn da los?
3: Ist das gut? Aber endlich mal gute Nachricht. Ja, also wir wollen nicht zu euphorisch werden. Also 0,3 statt 0,2% Wachstum. Das ist schön. Das ist natürlich noch überhaupt, also kein Grund für Euphorie. Aber wirklich erstmal eine gute Nachricht, zumal ja viele Dinge belasten, was wir an US-Zöllen haben, Iran-Krieg, Niedrigwasser und so weiter und so weiter. Von daher ist das natürlich positiv. Wir hatten ja in den vergangenen Wochen auch schon relativ gute Geschäftszahlen bekommen. Die großen Unternehmen machen gute Gewinne, vor allen Dingen, weil die Exportgeschäfte einfach in der Zwischenzeit anziehen und dann doch deutlich besser laufen. Das ist jetzt das zweite Quartal, muss man dazu sagen. Dritte Quartal, da kommt natürlich all das noch rein, was wir an Dürre haben und Niedrigwasser und so weiter und so weiter. Da müssen wir noch mal ein bisschen abwarten. Aber viele haben ja ihre Prognosen fürs Gesamtjahr auch schon angehoben, weil im ersten Quartal gab es auch schon ein Wachstum. Jetzt im zweiten, wie gesagt, besser als erwartet. Von daher schon mal positiv und vor allen Dingen auch deswegen positiv, weil auch der Internationale Währungsfonds sagt, ja, die Wirtschaft entwickelt sich besser, als wir es eigentlich erwartet haben, trotz der Energieschocks. Und das ist tatsächlich erstmal ein gutes Zeichen. Viele Unternehmen haben sich ganz offensichtlich auch drauf eingestellt, haben ihre Lagerkapazitäten ein Stück weit ausgebaut. Von daher, das sind erstmal positive Nachrichten.
2: Also die Wirtschaft hat eigentlich keinen Grund zum Meckern, aber privat sieht's nicht so gut aus. Noch kurz als zweites Thema. Was hat es mit den ganzen Insolvenzen auf sich?
3: Ich sag's jetzt ungern, weil eigentlich war die Stimmung gerade positiv. Aber es gibt neue Daten der Wirtschaftsauskunft, der Kreditreform, Handelsblatt berichtet darüber, dass tatsächlich mehr und mehr Privathaushalte in Schwierigkeiten geraten. Wir haben zum ersten Mal seit 2018 wieder deutlich steigende Zahlen, was die überschuldeten Erwachsenen angeht. Insgesamt 6 Millionen, das ist eine echt hohe Zahl in Deutschland, schaffen es einfach nicht mehr, ihren Zahlungsverpflichtungen nachzukommen, haben kein Vermögen, haben keine Kreditmöglichkeiten. Und ein Hauptgrund ist eben, dass die Preise so stark gestiegen sind, Kraftstoffe, Energie, Lebensmittel und so weiter und so weiter. Das macht zunehmend Sorge, auch in der Politik, und viele machen sich in der Zwischenzeit dafür stark, schwachen Haushalten direkte Zahlungen zukommen zu lassen. Da wird man sich was überlegen müssen, weil wie gesagt, die Zahlen steigen deutlich, das muss man sagen.
2: Ach, das erst ein Hoch und dann ein Tief bei Ihnen. Aber gut, wir werden morgen machen wir wieder mit dem Hof weiter.
3: Es tut mir leid. Ja, es ist halt so.
2: Danke,
3: ja,
2: Liefen. Okay, tschüss. Klar,
4: tschüss. Tschüss.
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5: Es wird 7.31 Uhr.
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8: Die Bundesregierung setzte am Vormittag ihre Kabinettsklausur in Neu-Hartenberg fort. Auf der offiziellen Kabinettssitzung soll es vor allem um die Klimakrise und deren Folgen wie extreme Hitze oder Dürre gehen. Danach sind Pressestatements von Bundeskanzler Merz, Vizekanzler Klingbeil und Innenminister Dobrindt vorgesehen. Inhaltlich geht es in Neu-Hartenberg heute um die Stärkung des Wirtschaftsstandorts Deutschland, die Klimakrise sowie hybride Bedrohungen durch Drohnen. Volkswagen-Chef Blume wird heute zu weiteren außerordentlichen Betriebsversammlungen in Emden und Zwickau erwartet. Für beide Werke gibt es nach Angaben des Konzerns noch keine wettbewerbsfähige Nutzung ab 2030. Volkswagen hatte dort jeweils viel Geld in den Umstieg auf Elektromobilität investiert. Gestern hatte Blume die Beschäftigten im Wolfsburger Stammwerk auf drastische Sparmaßnahmen vorbereitet. Dazu gehört der Abbau von zehntausenden Stellen an allen VW-Standorten weltweit. Die deutsche Computer- und Videospielbranche soll mehr Geld vom Staat bekommen. Das hat Finanzminister Klingbeil angekündigt. In diesem und im nächsten Jahr seien das jeweils 120 Millionen Euro, sagte der SPD-Politiker dem Kölner Stadtanzeiger. Damit solle die Digitalwirtschaft insgesamt gestärkt werden. Klingbeil wird zusammen mit Bundesforschungsministerin Bär heute zur offiziellen Eröffnung der Gamescom in Köln erwartet. Der Vatikan will zwischen Russland und der Ukraine aktiv vermitteln. Das berichtet das Portal Vatican News nach Gesprächen von Vatikan-Außenminister Gallagher in Moskau. Dieser habe den Appell des Papstes unterstrichen, die Feindseligkeiten zwischen Russland und der Ukraine zu beenden und zu wirklichen Verhandlungen mit Unterstützung der internationalen Gemeinschaft zu kommen. Die russische Seite habe sich im Gegensatz zu früheren Äußerungen offen für eine Vermittlung durch den Vatikan gezeigt. Die deutschen Volleyballerinnen haben bei der Europameisterschaft den zweiten Sieg in Folge gefeiert. Nach dem 3:0 gegen Ungarn tritt die deutsche Mannschaft heute gegen Gastgeber Türkei und morgen gegen Polen an. Soweit die Radio 1 Nachrichten. 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
5: Heute kommt wieder die Sonne raus, von Süden allerdings kommen auch Wolken rein und da kann es auch ein bisschen regnen. Höchstwerte 22 bis 25 Grad, dazu ist es auch ganz schön windig und die Temperaturen aktuell zwischen 12 und 15 Grad.
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8: Auf Radio 1 in Borgsdorf, wegen der Sprengung von Kriegsmunition, wird ab 8 Uhr der Bereich um die Borgsdorfer Kreuzung für mehrere Stunden komplett gesperrt. Davon betroffen ist unter anderem auch die Berliner Straße bzw. Berliner Chaussee zwischen Oranienburg und Berlin. Die S-Bahnen sind nicht betroffen, der S-Bahnhof Borgsdorf liegt außerhalb des Sperrkreises. Stadtverkehr Berlin, etwas länger dauert es auf der A100 Richtung Wedding vor der Baustelle in Höhe Detmolder Straße und auf der B1B5 Alt-Biesdorf statt einwärts. Trotz alledem haben Sie weiterhin eine gute Fahrt.
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5: Guten Morgen. Hallo, hallo. Die Musikwelt trauert. Dolly Parton ist gestorben, die beliebte Country-Ikone. Ihr Neffe Brian Seaver hat ihren Tod gestern Abend in einer Videobotschaft mitgeteilt, weil sie das genau so wollte.
9: I'm representing the Parton and Owens family today, announcing the passing of my Aunt Dolly Rebecca Parton Dean. By her example, we believe that anything was possible.
10: Durch ihr Vorbild glaubten wir, dass alles möglich war. Es gab keine Tür, die sie nicht öffnen konnte. Und die Türen, die sie öffnete, schrieben Geschichte und veränderten diese.
9: And the doors she opened made and changed history.
5: Ein ganz emotionales Statement finden Sie als Video unter anderem bei Instagram. Und warum Dolly Parton so beliebt war, ihr ganzes Vermächtnis, besprechen wir gleich mit Thorsten Groß.

0: Father John Misty hier im schönen Morgen. The Payoff um gleich 7.40 Uhr.
1: Und bevor wir über Dolly Parton sprechen, gleich schwelgen wir vorher noch in Erinnerung. In der Bravo war Dolly Parton in den 70er und 80er Jahren auch öfter. Und da die Bravo heute 70 wird, wollen wir von Ihnen wissen, was verbinden Sie mit dieser, bei Kerstin zu Hause ja verbotenen, wie wir erfahren haben, Zeitschrift. Sprechen Sie uns auf den Anrufbeantworter 0331 70 99 555. Dafür warst du im Goldenen Westen ja. Also du hättest sie ja haben können.
0: Hätte sie haben können. Und wie gesagt, Freundinnen von mir hatten sie ja auch. Aber ja klar, in der DDR gab es die Bravo natürlich nicht. Das heißt aber nicht, dass sie dort nicht gelesen wurde, erzählt Marianne aus Köpenick.
2: Zu meiner Generation durften die noch nicht offiziell lesen, wurde dann unter der Hand irgendwie von jemandem mitgebracht aus West-Berlin und wir haben die dann manchmal heimlich auf dem Schulklo verschlungen.
1: Und bei Huberta ging es auch nur heimlich.
3: Es war aber auch nicht so einfach, daran zu kommen, weil ich ja im Osten war und unsere Westverwandten haben manchmal eine geschmuggelt. Und es war ja eigentlich nicht erlaubt, Zeitungen und Zeitschriften mit in den Osten zu bringen. Da hätten sie echt bei den Kontrollen an der Grenze richtig Ärger kriegen können.
0: Aber für die Bravo haben sie es gemacht, das Schmuggeln. Das finde ich wirklich spitzenmäßig. Thomas hatte das große Glück, die Bravo haben zu dürfen. Auch deshalb.
4: Die ganzen Starschnitte, die da drin waren und so weiter, die waren schon sehr interessant damals. Und mein damaliges Zimmer war voll geschmückt mit Smokey-Postern.
1: Smokey, na gut, muss er selber wissen, der Thomas. Was sind denn Ihre Erinnerungen an die Bravo? Welche Poster hatten Sie an der Wand hängen? Und haben Sie vielleicht mal eine Frage an Dr. Sommer geschickt? Das würde uns ja sehr interessieren. 0331 70 99 555. Sprechen Sie uns das gerne auf den Anrufbeantworter.

0: G-Max Präsident hier auf Radio 1 um 7:15 Uhr, 7.44 Uhr.
1: Die Flaggen in den USA hängen eine Woche auf Halbmast, weil eine Musikikone gestorben ist. Dolly Parton.

0: Anfang des Jahres hatte sie ihren 80. Geburtstag noch gefeiert und kurz vorher schon ihre Konzertreihe in Las Vegas verschoben, später dann im Mai dieses Jahres komplett abgesagt. Inzwischen wissen wir, Dolly Parton hatte Krebs.
1: Thorsten Groß aus der Radio 1 Musikredaktion hat ihre Musikkarriere lange begleitet. Guten Morgen.
2: Guten Morgen.
1: Morgen. Warum war Dolly Parton bei so vielen Menschen so beliebt?
2: Also mal zunächst muss man, glaube ich, sagen, ihr habt gerade gesagt, hier die Flaggen sind auf Halbmast, ne? Da kann man wirklich sagen, das unterschreiben, glaube ich, alle. Und es gibt ja nicht mehr so viel, was heute noch alle in den USA unterschreiben würden. Sie hat die Menschen geeint, sich politischer Vereinnahmung übrigens auch nicht zuletzt von Donald Trump immer entzogen. Und ja, mit ihr ist jetzt hier wirklich eine der letzten großen popkulturellen Ikonen des 20. Jahrhunderts gegangen. Also wir sprechen hier über die Marilyn Monroe Elvis Liga, ne? Über jeder kannte ja mindestens dieses Gesicht. Und ich glaube, weil sie was Seltenes geschafft hat. Sie war ein riesiger Star, wirkte aber trotzdem total nahbar. Sie hat irgendwie so Humor, Selbstironie, bodenständig, mit einer ganz klaren Haltung irgendwie doch verbunden und kam ja aus bitterarmen Verhältnissen, hat also auch den amerikanischen Traum aufs Allerbeste verkörpert.
0: Ja, und hat ganz viel zurückgegeben ja dann auch später, als sie dann viel Kohle hatte, ne?
2: Ganz genau. Also sie hat sich enorme Großzügigkeit jahrzehntelang engagiert für die Bildung. Ihre Imagination Library hat sie 1965 gegründet. Da haben Kinder von der Geburt bis zum 5. Lebensjahr jeden Monat kostenlos ein Buch zugeschickt bekommen. Und so hat sie insgesamt über 300 Millionen Bücher wohl verschickt an Kinder.
1: Du hast gerade schon gesagt, sie kam aus sehr ärmlichen Verhältnissen, hatte, glaube ich, auch 11 oder 12 Geschwister. Wie ist sie zu der Künstlerin geworden, die sie so lange war? Ihre ersten Auftritte hatte sie ja sogar schon als Teenie.
2: Ja, sogar wirklich als Kind schon, ne? Ist im Radio und Fernsehen in Tennessee aufgetreten, schon mit 13 die erste Single aufgenommen. Das ist ganz beachtlich, weil viele so Kinderstars das ja nicht schaffen später. Also da tragen ja viele einen Schaden davon. Sie hat durchgezogen. Sie ist direkt nach der Highschool dann nach Nashville ins Country Mecca, ne? Und das Besondere ist, da hat sie sich als Songwriterin Namen gemacht zuerst, bevor sie Ende der 60er dann als Sängerin zum Star wurde. Und das ist das Außergewöhnliche. Nicht nur in der damaligen Zeit, bis heute ist die Country-Szene von Nashville männerdominiert. Damals natürlich erst recht. Dolly Parton hat ganz früh schon darauf bestanden, ihre Songs selbst zu schreiben und die Kontrolle über ihre Karriere zu behalten in dieser männerdominierten Country-Welt. Und das war das Außergewöhnliche. Das war der Schlüssel zum Erfolg dann später.
0: Heute sind natürlich alle wahnsinnig traurig. Ich habe gerade hier einen Post von Eminem gesehen, der sagt, leider haben wir uns nie getroffen, aber sie hat ihm einen ganz süßen Brief geschrieben, irgendwie hat ihn beglückwünscht zur Hall of Fame. Was hinterlässt sie der Musikwelt und wie reagieren auch die anderen Musiker?
2: Also vor allem irre schnell. Wir haben ja leider so viele große Musikerinnen und Musiker verloren in den letzten Jahren. So schnell wie gestern Abend, das ist irgendwie von Mick Jagger, Paul McCartney, was weiß ich, alle. Also das war ein Wahnsinn, was da so rumging. Und das liegt natürlich an ihr als Person. Sie wurde offenbar sehr, sehr, sehr geschätzt, auch von Kolleginnen und Kollegen, aber eben von diesem gigantischen Songkatalog, den sie hinterlässt, ne? Sie hat über 3000 Songs geschrieben. Wir kennen natürlich Jolene, 9 to 5, I Will Always Love You. Und damit hat sie Country weit über die klassischen Grenzen hinaus ja auch populär gemacht. Nicht zuletzt auch in Ländern wie bei uns in Deutschland, wo wir eigentlich da immer so, wir verstehen da Country ja nicht, das ist sowas Amerikanisches. Es kommt ganz selten vor, dass sich das hier durchsetzt. Aber bei ihr hat es geklappt. Nicht zuletzt übrigens auch durch endlos viele Coverversionen von all diesen Songs, ne? Sie hat eben gezeigt, dass man Songwriterin, Interpretin, selbstbestimmte Geschäftsfrau, alles Mögliche gleichzeitig sein kann. Die Art, wie sie ihre Karriere geführt hat, all diese Dinge, außergewöhnliche Person.
1: Ja, absolut faszinierende Frau. Thorsten Groß aus der Radio 1 Musikredaktion zum Tod von Dolly Parton. Im Alter von 80 Jahren ist sie gestorben. Danke dir.
2: Ich danke euch.

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1: Evan Emerson and The Charm beim Popkulturfestival, das Konzert heute Abend im Silent Green. 2013 kam Evelyn Emerson aus San Francisco nach Berlin. Sie erspielte sich eine Berghain Residency und etablierte sich von Berlin aus weltweit als DJ. Vor 3 Jahren gründete die Musikerin ihre eigene Band. Und wieder ist Evelyn Emerson einen Schritt weitergegangen, vom DJ zur Singer-Songwriterin, die Dream- und Synth-Pop mit Elektronika verbindet. In ihren Songs erzählt sie von ihrem Leben voller Veränderungen. Written into Changes heißt ihr zweites Album. Evelyn Emerson and the Charm, heute Abend beim Popkulturfestival 20.30 Uhr im Silent Green. Weitere Infos über die Seite des Festivals pop-kultur.berlin.
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7: Michael Mellinger ist bei uns. Wir schauen zusammen auf die 8 Uhr Nachrichten. Und wir zocken ein bisschen. Die weltgrößte Computerspielmesse lockt wieder tausende User nach Köln. Gestern wurde sie schon mit einer Show eröffnet und ab morgen gehen dann die Messetore in Köln-Deutz für alle Besucher auf.
8: Heute zunächst nur für das Fachpublikum und Politiker, darunter Finanzminister Klingbeil und Forschungsministerin Bär. Klingbeil hat bereits mehr Geld für die Branche angekündigt, jeweils 120 Millionen Euro in diesem und im nächsten Jahr.
7: Mehr dazu gleich in den Nachrichten um 8. Bis dahin noch so eine Ikone, Madonna.

0: sie ist wieder da. Sowas von Madonna mit ihrem Album Confessions 2 und da ist auch I Feel So Free drauf. Haben Sie hier im schönen Morgen gehört um gleich 8 Uhr.
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3: Die Bundesregierung zeigt sich auf ihrer Klausur in Neu-Hartenberg zuversichtlich, dass die geplanten Reformen bis Ende des Jahres beschlossen werden. Die sozialen Sicherungssysteme müssten fit gemacht werden, sagte Vizekanzler und Finanzminister Klingbeil im ZDF. Kanzleramtsministerin Wagen betonte in der ARD, dass die Reformen bei Rente, Pflegeversicherung und Arbeitszeit wie geplant auf den Weg gebracht werden. Dagmar Pepping.
4: Der Herbst werde arbeitsreich, aber alle in der Koalition hätten den gemeinsamen Willen, die Dinge auf den Weg zu bringen. Das werde man im Herbst auch tun, kündigt die Kanzleramtsministerin an. Am zweiten Tag der Kabinettsklausur geht es um das Thema Wettbewerbsfähigkeit. Eingeladen sind der Handwerkspräsident und Start-up-Unternehmerinnen. Bei der anschließenden Kabinettssitzung wird es um den Hitzesommer und die Folgen gehen. Deutschland müsse den Klimawandel weiter eindämmen und sich besser an die Folgen des Klimawandels anpassen, hatte Kanzler Merz zum Auftakt der Klausur betont. Erste konkrete Entscheidungen dazu soll es laut Merz in kommenden Kabinettssitzungen geben.
3: Die Brandenburger Landesregierung will in der Verwaltung in größerem Umfang Personal abbauen. In einem ersten Schritt sollen 630 Stellen wegfallen, wie Finanzminister Keller und Innenminister Redmann mitteilten. Weitere sollen in den nächsten Jahren folgen. Amelie Ernst.
5: Besonders viele Stellen werden demnach in den Ressorts Justiz, Wissenschaft und Landwirtschaft gestrichen. Trotzdem sollen alle Aufgaben weiter wie bisher erfüllt werden, so Finanzminister Daniel Keller. Frei werdende Stellen sollen zunächst nicht nachbesetzt und Referate in Ministerien zusammengelegt werden. Doppelstrukturen, beispielsweise bei der Beschaffung und bei Vergaben, fallen weg und auch die Digitalisierung werde Stellen überflüssig machen, so Innenminister Jan Redmann. Ausgenommen von den Kürzungen in der Landesverwaltung sind die Bereiche Polizei und Justizvollzugsdienst sowie die Schulen und die Finanzbehörden. Aus dem sogenannten Impulsprogramm ergeben sich insgesamt Einsparungen von 68,65 Millionen Euro pro Jahr. Insgesamt weist der Landeshaushalt derzeit rund 50.600 Stellen auf.
3: Zwischen Oranienburg und Hohenneuendorf im Landkreis Oberhavel soll heute in einem Waldstück erneut Weltkriegsmunition gesprengt werden. Da die Bomben und Munitionsfunde nicht transportiert werden können, werden sie vor Ort vernichtet, wie die Stadtverwaltung Hohenneuendorf mitgeteilt hat. Katharina Trümper.
6: Rund um die Fundstelle wird ein Sperrkreis von 1000 Metern eingerichtet. Im Ortsteil Borgsdorf müssen rund 2800 Menschen ihre Häuser verlassen. Auch Straßen werden gesperrt, der S-Bahnhof Borgsdorf bleibt aber offen. Auf Oranienburger Seite leben nach Angaben der dortigen Stadtverwaltung keine Bewohner im Sperrkreis. Erst im Juni hatte es in dem Gebiet eine Munitionssprengung gegeben.
3: In Köln ist am Abend die weltgrößte Computerspielmesse Gamescom mit einer Show eröffnet worden. Dabei feierten etwa 5000 Besucher neue Spiele, die in den nächsten Wochen auf den Markt kommen. Bei der Messe präsentieren sich mehr als 1600 Aussteller. Heute wird unter anderem Finanzminister Klingbeil erwartet, der der Branche jeweils 120 Millionen Euro für dieses und das nächste Jahr zugesagt hat. Aus Köln Martin Schütz.
7: Bis Sonntag zeigen in den Kölner Messen ein Hersteller von Spielen
8: Wetter.
7: Und
8: Software.
3: Da haben wir einen veritablen Fehler gebaut.
0: Hast du zweimal gedrückt?
3: Keine Ahnung, wie das passiert ist wahrscheinlich.
0: Du musst zieh den Regler einmal runter bitte mit dem Wetterbett. Was sollte denn jetzt? Martin Schütz sollte doch jetzt kommen, ne?
3: Ja, wir können es nochmal probieren.
0: So, jetzt drück nochmal.
9: Bis Sonntag zeigen in den Kölner Messehallen Hersteller von Spielen und Hardware ihre Neuheiten. Es gibt Stände, an denen Simulatoren gezeigt werden, daneben aufwendige Actionspiele. Die Messe wächst, aber gleichzeitig steckt die dazugehörige Industrie in einer Krise. Die Entwicklung wichtiger Spieletitel verschlingt teilweise hunderte Millionen Euro. Von der Entwicklung so großer Spiele sind deutsche Studios noch weit entfernt. Die deutsche Games-Industrie besteht vor allem aus kleinen und mittleren Firmen. Sie hoffen darauf, dass die Politik sie in Zukunft stärker fördert, damit sie wachsen können.
3: Kerstin Hermes weiß, wie es geht. Nochmal Entschuldigung für diese Panne. Die deutschen Volleyballerinnen haben bei der Europameisterschaft den zweiten Sieg in Folge gefeiert. Nach dem 3:0 gegen Ungarn tritt die deutsche Mannschaft gegen Gastgeber Türkei und morgen gegen Polen an. Soweit die Radio 1 Nachrichten und jetzt das Wetter.
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0: Michael Mellinger fasst hier gar nichts mehr an und wir gucken aufs Wetter. 14 Grad haben wir aktuell in Berlin, 13 Grad in Brandenburg an der Havel, 14 in Cottbus, bis zu 26 Grad können es heute werden. Dazu gibt es einen Mix aus Sonne und Wolken im Süden Brandenburgs, vor allem Wolken, auch mit Regen.
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3: Auf Radio 1 und mit Michael Mellinger. Borgsdorf, wegen der Sprengung von Kriegsmunition ist der Bereich um die Borgsdorfer Kreuzung für mehrere Stunden komplett gesperrt. Davon betroffen ist unter anderem auch die Berliner Straße bzw. Berliner Chaussee zwischen Oranienburg und Berlin. Die S-Bahnen sind davon nicht betroffen. Der S-Bahnhof Borgsdorf liegt außerhalb des Sperrkreises. Stadtverkehr Berlin A100 Richtung Treptow. Auf der Rudolf-Wiesel-Brücke steht ein liegengebliebenes Fahrzeug auf der mittleren Spur. Etwas länger dauert es auf der A100 Richtung Wedding vor der Baustelle in Höhe Detmolder Straße, auf der A115 vor der Spanischen Allee stadteinwärts, auf der B1B5 Alt-Biesdorf stadteinwärts und Hohenschönhausen-Malchower Weg in beiden Richtungen. In Höhe Drossener Straße ist wegen einer Baustelle bis Ende September nur eine gemeinsame Spur frei. Trotz alledem haben Sie weiterhin eine gute Fahrt.
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0: Guten Morgen.
2: Hallo, hallo. Die umstrittenen Änderungen bei der Rente sollen noch in diesem Jahr verabschiedet werden, sagt SPD-Bundesfinanzminister Lars Klingbeil im ZDF und erklärt, die Bundesregierung werde Lösungen finden für die noch offenen Fragen.
8: Wir wollen das schnell machen. Wir wollen die Vorschläge der Rentenkommission umsetzen. Wir müssen aber einige Dinge klären. Und die Zeit braucht man in der Demokratie auch. Und trotzdem ist das Ziel doch klar. Wir wollen die Rente zukunftsfest machen. Dafür müssen Entscheidungen getroffen werden. Und das werden wir tun.
0: Wird das der versprochene Neustart für die Bundesregierung? Passiert jetzt mal was? Das kommentiert gleich Christine Keilholz von der Neuen Lausitz.

0: aus Australien kommen The Temper Trap. Spielen hier auf Radio 1 Fader im schönen Morgen um 8:09.
1: Ein Neustart nach der Sommerpause soll's werden. Dafür hat sich die Bundesregierung seit gestern im brandenburgischen Neuhardenberg einquartiert. Ganz schick im Barockschloss. Der Kurs soll allerdings Richtung Moderne, Richtung Zukunft weisen, weg von schlechten Umfrage- und Stimmungswerten. Vor allem im Thema Wirtschaft will Kanzler Merz Vertrauen zurückgewinnen.
2: Wir wollen raus

0: Kuli, das sagt jedenfalls Dorothee Bär. Das ist irgendwie süß, aber das hat wahrscheinlich auch Gründe. Ich habe in meiner Tasche immer SPD-Kulis, die schreiben einfach nicht. Wenn ich mal schnell eine Idee notieren will, dann ist da bloß dieser SPD-Kuli und der schreibt nicht und dann ist die Idee auch weg. Ja, aber ich will ihn nicht wegwerfen, ich schleppe ihn weiter mit. Und das alles steht ja auch für was. Ja, wir geben da insgesamt gerade kein so gutes Bild ab. Ja, das gilt für die Regierung, das überträgt sich aufs Land. Die Marke Deutschland hat irgendwie gelitten, nicht nur über den Sommer, in letzter Zeit schon. Ja, da sind lauter wackelnde Apps auf dem Desktop dieser Nation. Ja, VW, der Export, der Spiegel, der Fußball. Gefühlt hat nichts mehr so richtig Erfolg außer AfD in Umfragen. Und klar kann man da jetzt als Kanzler sagen, Dorothee Bärbel, Lars, das können wir besser. Es ist ja sonst auch keiner da, der es besser machen könnte. Und dann schauen alle an sich runter und sagen, ja, das stimmt. Ja. Und das wäre dann Leadership. Wenn wir jetzt alle mal so in uns gehen, wie wir da sitzen, und fragen uns, was fehlt denn im Land? Ja, dann ist die Antwort wahrscheinlich irgendwie sowas wie ein guter Chef. Ja. Das, im Job wollen wir das ja immer alle nicht haben. Da wollen wir flache Hierarchien, wo jeder unbegrenzt reden kann. Aber wenn dann so ein kalter Wind weht in der Welt, wenn Donald Trump wieder irgendwas gepostet hat oder wenn eine Dynamitdrohne auf einmal auf dem Feld liegt, ja, dann wünscht man sich schon jemanden, der da ist und der handelt. Und dann hat man aber Friedrich Merz und der kommt zu spät in den brennenden Wald. Gut, wäre früher gekommen, dann hätte wahrscheinlich der Feuerwehr im Weg gestanden. Aber es geht ja irgendwie auch ums Symbol. Und welches Symbol wünschen wir uns da? Ich vermute mal, wir wünschen uns alle irgendwie diese Fingerraute vor dem blauen Bläser. Ja, an die haben wir gute Erinnerungen. Das unbeeindruckte Lächeln oder auch die Seemannsmütze, jemand ganz anderes. Ja, der Gesamteindruck war früher einfach irgendwie besser. Wahrscheinlich waren wir damals auch cooler. Wir wussten, da ist jemand, der löst das Ganze schon irgendwie für uns. So wie Mark Carney, der kanadische Premier vor kurzem, ja, der vom Verhandlungstisch mit Donald Trump, auf dem lauter unverschämte Forderungen lagen, ist der einfach aufgestanden und hat gesagt, Freunde, entschuldigt, ich muss noch fischen gehen. Der Mann hat natürlich auch ein klares Wahlergebnis im Rücken und der hat hohe Zustimmungswerte. Wenn man die hätte, dann müsste man es eben nicht machen wie Friedrich Merz im Sommer, als Donald Trump Spanien mit Hass überzogen hat, Sonderzölle und all das. Und als der deutsche Kanzler irgendwie sagen musste, Pedro, warum hast du auch so provoziert? Man hätte stattdessen auch sagen können, Donald, du bist ungezogen zu meinem Freund. Das sehe ich gar nicht gern. Und wenn man das gemacht hätte, vor laufender Kamera, dann wäre es einem als Kanzler vielleicht so ein bisschen gegangen wie Hugh Grant im Film, als er den Premierminister spielt. Ja, auf einmal kriegt man gute Presse und tanzt rückwärts die Treppe runter. Ja, das wäre doch toll. Es liegt natürlich auch ein bisschen an uns. Ja, wir wünschen uns irgendwie ein Führungspersonal. Das können wir selber gar nicht mehr herstellen. Aber wir müssen die Dinge auch manchmal von der richtigen Seite sehen. Ja, wir sehen da oftmals nur einen Kanzler einer zerstrittenen Koalition. Wir könnten auch sagen, ja, da ist der Chef eines diversen Teams. Voller starker Einzelpersönlichkeiten. Nicht so wie im Weißen Haus, ja, wo bloß noch Yes-Men reingelassen werden und junge Frauen, die schlechten Nachrichten aussortieren. Nein, wir haben das anders. Und da sitzen sie nun in Brandenburg im Weißen Mehrzweckschloss beieinander. Das Wetter ist mild und sie borgen sich gegenseitig Schreibgeräte. Und sie hoffen irgendwie, dass wir als Publikum die Menschlichkeit dieser Geste wertschätzen. Ja, wer sich so aus der Patsche hilft, der kann auch zusammen ein Ruder festhalten. Und ja, wenn ich das so sehe, kann ich als Endverbraucherin irgendwie auch sagen, okay, ich muss mich ja nicht ärgern, dass dieser SPD-Kuli immer nicht schreibt. Ich kann mich ja darüber freuen, dass jedes Mal, wenn ich zur SPD komme, irgendein lächelndes Gesicht zu mir sagt, hey, nimm doch noch einen Kuli mit.
1: Der Mittwochskommentar von Christine Keilholz von der Neuen Lausitz. Dankeschön.
0: Glück auf.
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0: Direkt aus Kalifornien in den Park am Gleisdreieck. Sophie Reuer hier gerade gehört, holen wir Ihnen morgen auf die Bühne beim Parkfest. Und das sollten Sie sich nicht entgehen lassen. Eintritt ist frei, Sie brauchen kein Ticket, Wetter spielt mit. Es gibt keine Gegenargumente. 8.18 Uhr.
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0: Take You Home. Dido hören Sie hier im schönen Morgen auf Radio 1, 8.22 Uhr.
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2: Heute ist Mittwoch, der 26. August 2026. R&B-Sängerin, Model und Schauspielerin Cassie wird heute 40. In den letzten Jahren ging es in den Nachrichten vor allem um ihre Klage gegen ihren Ex, den Rapper Sean Combs, wegen sexuellen Missbrauchs und Vergewaltigung. Mehrere andere Frauen haben sich da angeschlossen. Musik hat Cassie leider seit 2018 nicht mehr veröffentlicht. Ganz anders Shirley Manson, die hat mit ihrer Band Garbage erst letztes Jahr ein Album rausgebracht. Leider war kein so großer Hit wie dieser hier dabei. Einer von vielen Only Happy When It Rains. Garbage-Frontfrau Shirley Manson wird heute 60. Und genau heute vor 70 Jahren erschien die erste Bravo. Kostete damals 50 Pfennig und auf dem Cover war die Schauspielerin Marilyn Monroe.
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3: Tag 2 der Klausurtagung der Bundesregierung auf Schloss Neu-Hardenberg. Heute soll es laut Tagesordnung auch um den Klimawandel und dessen Folgen gehen. Die Hitzewellen dieses Sommers hatten nach Einschätzung des Robert-Koch-Instituts rund 14.000 Todesfälle zur Folge, weswegen Umweltminister Schneider eine ehrgeizige Klimapolitik anmahnt, auch als Grundvoraussetzung für künftiges Wirtschaftswachstum. Das ist ein Zitat. Die Stärkung des Wirtschaftsstandorts ist zentraler Punkt des zweitägigen Treffens.
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2: Und um die Zukunft der Wasserstoffwirtschaft, auch in Berlin und Brandenburg, geht's heute beim ersten ostdeutschen Wasserstoffkongress in Dresden. Im Fokus steht die ganze Wertschöpfungskette von Erzeugung über Speicherung und Transport bis zur industriellen Anwendung und Mobilität. Ostdeutschland nimmt laut Veranstaltern eine Schlüsselrolle im Aufbau einer leistungsfähigen Wasserstoffwirtschaft ein, mit industriellen Standorten, einer starken Forschungslandschaft und Potenzialen im Bereich der erneuerbaren Energien.
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3: Das Lausitz-Festival startet heute auch auf Brandenburger Seite. Nach dem Auftakt in Görlitz am Abend verbindet es bis Mitte September Theater, Musik und weitere Kulturveranstaltungen an verschiedenen Orten in der Lausitz. Brandenburg beginnt heute Abend mit Shakespeares Hamlet im Hangar 1 auf dem ehemaligen Militärflughafen in Cottbus. Unter anderem mit Schauspielerin Corinna Harfouch.
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2: In Köln startet heute die weltweit größte Messe für Computer- und Videospiele, die Gamescom. Nach der Opening Night gestern Abend ist die Messe heute für Fachbesucher geöffnet und ab morgen dann 4 Tage lang fürs Publikum. Die Veranstalter versprechen diverse Weltpremieren, neue Spiele und Überraschungen von rund 1600 Ausstellern und für mehr als 300.000 Besucherinnen und Besucher. Und auch Berlin ist dabei mit Firmen wie Byte Rockers oder Paint Bucket Games.
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3: Mit viel Optimismus starten die deutschen Rennsportkanuten heute in die Weltmeisterschaft auf dem Maltasee in Posen in Polen. Nach nur 2x Bronze im vergangenen Jahr soll es diesmal wieder mehr Medaillen geben und Bundestrainer Arndt Harnisch sieht das Team auch gut vorbereitet. Besonders im Fokus steht der Kajak-Vierer der Männer in der gleichen Besetzung wie beim Olympiasieg vor 2 Jahren in Paris. Die WM läuft bis Sonntag.
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5: Die Zeit 8 Uhr gleich 31.
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7: Die Bundesregierung setzt am Vormittag ihre Kabinettsklausur in Neu-Hartenberg fort. Auf der offiziellen Kabinettssitzung soll es vor allem um die Klimakrise und deren Folgen wie extremer Hitze oder Dürre gehen. Danach sind Pressestatements von Bundeskanzler Merz, Vizekanzler Klingbeil und Innenminister Dobrindt vorgesehen. Inhaltlich geht es in Neu-Hartenberg heute auch um die Stärkung des Wirtschaftsstandorts Deutschland sowie um hybride Bedrohungen durch Drohnen, wie zuletzt am Flughafen Leipzig-Halle. Kurz vor der Landtagswahl in Sachsen-Anhalt schließen heute Gewerbetreibende mit Migrationsgeschichte in der Landeshauptstadt Magdeburg ihre Geschäfte. Die Aktion zwischen 10 und 15 Uhr soll ein sichtbares Zeichen gegen Rassismus und Ausgrenzung setzen. Laut dem Flüchtlingsrat Sachsen-Anhalt haben viele Beteiligte zunehmend Angst vor Anfeindungen. Um 13 Uhr ist eine Kundgebung vor dem Landtag geplant. Die AfD fordert in ihrem Wahlprogramm eine migrationspolitische Kehrtwende um 180 Grad und eine Abschiebe- und Remigrationsoffensive. In Syrien hat die kurdische Armeegruppe SDF ihre Auflösung bekannt gegeben. Der Kommandeur der syrisch-demokratischen Kräfte erklärte, die Integration der Truppe in die reguläre syrische Armee sei vollzogen. Im Gegenzug gesteht die Regierung in Damaskus den Kurden im Nordosten des Landes weitreichende Rechte zu. So wird Kurdisch als zweite Amtssprache anerkannt und das kurdische Neujahrsfest Nowruz zum nationalen Feiertag erklärt. Vor der Südküste der griechischen Insel Kreta sind am frühen Morgen 218 Migranten auf See entdeckt und in Sicherheit gebracht worden. Das berichteten griechische Medien unter Berufung auf die Küstenwache. Damit wurden innerhalb von 2 Tagen mehr als 300 Menschen vor der Insel gerettet. Nach Angaben des UN-Flüchtlingshilfswerks landeten seit Jahresbeginn mehr als 11.500 Flüchtlinge auf Kreta. Die griechische Regierung spricht von mehr als 500.000 Menschen, die allein in Libyen auf eine Überfahrt nach Europa warten. Die deutschen Volleyballerinnen haben bei der Europameisterschaft den 2. Sieg in Folge gefeiert. Nach dem 3:0 gegen Ungarn tritt die deutsche Mannschaft gegen Gastgeber Türkei heute und morgen gegen Polen an. Soweit die Radio 1 Nachrichten. 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
8: Es wird heute in vielen Gebieten hier bei uns in der Region nochmal sehr, sehr schön, also sonnig und freundlich. Allerdings ziehen auch vom Süden dann Wolkenfelder rein und aus denen kann es auch tatsächlich ein bisschen Regen geben. 22 bis 25 Grad heute maximal. Die Temperaturen heute früh fast überall im gleichen Bereich, also 14, 15 Grad in Berlin, 15 Grad auch in Cottbus, in Frankfurt, in Potsdam, in Brandenburg an der Havel, 16 Grad schon in Grünow bei Prenzlau.
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7: Auf Radio 1 B5 Karstedt-Perleberg in Höhe des Abzweigs nach Schönfeld gibt es Behinderungen nach einem Unfall. B96 Berlin Richtung Zossen zwischen Dahlewitz-Ost und Rangsdorf gibt es Behinderungen ebenfalls nach einem Unfall. Borgsdorf, wegen der Sprengung von Kriegsmunition ist der Bereich um die Borgsdorfer Kreuzung für mehrere Stunden komplett gesperrt. Davon betroffen ist unter anderem auch die Berliner Straße bzw. Berliner Chaussee zwischen Oranienburg und Berlin. Die S-Bahnen sind nicht betroffen. Der S-Bahnhof Borgsdorf liegt außerhalb des Sperrkreises. Stadtverkehr Berlin, etwas länger dauert es auf der A100 Richtung Wedding vor der Baustelle in Höhe Detmolder Straße und auf der A115 vor der Spanischen Allee stadteinwärts. Trotz alledem haben Sie weiterhin eine gute Fahrt.
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5: Hallihallo. Einen schönen guten Morgen.
0: Die Brandenburger Lausitz verwandelt sich gerade in eine Plattform für zeitgenössische Kunst. Bei der ersten Open Art Lausitz Biennale sehen wir die ganze kulturelle Vielfalt mit Sandkunst am Rückersdorfer See oder in Lauchhammer, wo ein leerstehender Wohnblock zum temporären Kunstraum wird.
5: Gezeigt werden Malerei, Fotografie, Skulptur, Installationen und auch Multimedia und Performance, also jede Menge. Und wir schlendern gleich mal durch eine Ausstellung in Forst.

0: Bei wem die Platte jetzt wohl ist, hatte ich auf Schallplatte Crash von den Primitives und habe ich ja alle verkauft vor einem Jahr. Habe ich auch nicht vermisst, meine Platten. Weil wir haben hier die Musik bei Radio 1, die Primitives auf Radio 1 um 8.38 Uhr.
1: Die Sommerferien sind vorbei, aber vielleicht lässt sich das Urlaubsgefühl noch ein bisschen verlängern mit einem Ausflug in den Süden. In den Süden Brandenburgs. Da wird nämlich seit Ende Juli eine ganze Region mit Kunst aufgeladen. Bei der ersten Open Art Lausitz Biennale. Mit Ausstellungen an ganz unterschiedlichen Orten. Zum Beispiel im Museum für Textil- und Industriegeschichte in Forst.
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0: Guten Morgen, Marie.
3: Hallo, ihr zwei.
0: Stoffwechsel, Räume und Menschen im Übergang. So heißt die Ausstellung in Forst. Ist das alles, was da zu sehen ist, aus Stoff?
3: Ja, also fast alles. Es gibt ein paar Fotoarbeiten, in denen geht's um Kohle, ja, der wichtigste Rohstoff der Lausitz. Da wurden zum Beispiel so Kohlebriketts in ganz extremer Nahaufnahme fotografiert und dann fangen die plötzlich an, geheimnisvoll zu funkeln in Blau, Rot und Gelb. Es gibt Polaroids, die wurden mit dem Wasser der künstlich entstandenen Seen der Lausitz entwickelt, also die vorher Gruben waren. Das meiste ist aber wirklich Kunst aus Stoff und begrüßt werde ich wirklich von einem flammenden Riesenherz. Das ist mehrere Meter hoch und breit. Es funkelt in Rot, Fuchsia, Violett und hängt unter der Decke. Das ist teilweise gehäkelt aus Wolle, dann wieder aus verschiedenen Samtstoffen genäht, hat Fransen, ist verziert mit Ornamenten, mit Pailletten, die dann auch noch zum Schimmern gebracht werden von so kleinen LED-Leuchten, die so ganz in einem bestimmten Rhythmus pulsieren, nämlich dem eines menschlichen Herzschlags. Und das ist eine Stoffskulptur von einer portugiesischen Künstlerin Joana Vasconcelos und die heißt Flaming Heart, flammendes Herz, und sie will damit so ein bisschen die Techniken, die so oft belächelt werden als Frauenarbeit, sowas wie Häkeln, Sticken, Nähen, aus der Nische rausholen, und das Herz hat dann auch noch so Stoffadern und die breiten sich im ganzen Raum aus. Also es ist so ein bisschen, als wäre dieses leuchtende Wesen aufgewacht und würde so mit seinen Tentakeln nach dem ganzen Raum greifen. Und das hat nicht nur diese eine Künstlerin gemacht, sondern ganz viele Handwerkerinnen im Atelier in Lissabon. Aber ich finde, dieses textile Herz, das passt perfekt nach Forst, weil das wurde früher mal Manchester des Ostens genannt, weil es da so viele Tuchfabriken gab.
1: Aber diese von dieser reichen Textilstadt Forst ist heute gar nicht mehr so viel übrig geblieben, oder? Also der Strukturwandel ist doch ganz bestimmt auch Thema in der Ausstellung.
3: Ja, auf jeden Fall. Heike Zappe zum Beispiel, die fotografiert die letzten Textilhandwerkerinnen ihrer Art. Das sind so Porträts von Mitarbeiterinnen der Jende Posamentenmanufaktur in Forst. Und falls ihr euch jetzt fragt, was sind Posamenten? Das sind zum Beispiel Borten, Quasten, Kordeln, die da so an historischen Maschinen hergestellt werden. Und es gibt eine Arbeit in der Ausstellung, an der wir auch noch selber mitstricken können.
0: Das klingt aber auch wie eine Maschine. Nicht nach Stricknadeln, wie ich das kenne.
3: Das ist eine Haushaltsstrickmaschine. Ich muss sagen, ich hatte sowas noch nicht gesehen. So aus den 80ern, so groß wie so ein Keyboard vielleicht.
0: Das hatte meine Oma.
3: Und wirklich?
0: Ja.
3: Na, siehst du kennst das.
0: Ich kenn's.
3: Genau. Sie hat wahrscheinlich dann auch für die Familie schöne Pullis gestrickt und Schals und sowas alles. Und die Textilkünstlerin Karin Modrei hat sie hier in die Ausstellung gestellt und hat ihr noch einen Gehörsinn verpasst. Also man kann dieser Haushaltsstrickmaschine Geschichten erzählen. Da gibt es so einen Audiosensor und der übersetzt diese Geschichten dann in Strickmuster. Und dann entsteht so ein langes textiles Dokument, das man so an die Wand hängen kann. So ein richtiges Gemeinschaftskunstwerk, gestrickt aus den Geschichten der Menschen, die vorbeikommen. Und die Künstlerin hat mir erzählt, dass gerade ältere Besucherinnen wirklich besonders reagieren auf diese Lochkartenstrickmaschine.
4: Viele kennen das Gerät, kennen das dann irgendwie von zu Hause, von ihren Müttern, von ihren Großmüttern. Und ich glaube, was immer wieder überrascht ist, dass das halt in einem Kunstkontext steht, wo es natürlich eine Aufmerksamkeit erfährt und auch eine Wertschätzung erfährt.
3: Ja, und das ist wirklich ein schöner Moment, da zu stehen, und da ist irgendwas, was jahrzehntelang nur so als Hobby abgetan wurde, als Hausarbeit, und es wird hier gewürdigt in einer Kunstausstellung, einer Ausstellung, die nicht einfach so die Geschichte der vergangenen Industrieregion Lausitz erzählt, sondern ich finde so die Materialien aufgreift und die Erinnerungen aus der Lausitz und eine ganz gegenwärtige Ausstellung daraus strickt.
1: Die Ausstellung Stoffwechsel, Räume und Menschen im Übergang ist noch bis Ende nächster Woche zu sehen im Museum für Textil- und Industriegeschichte in Forst. Geöffnet ist von Donnerstag bis Sonntag. Für 3 Euro kommen Sie rein und das ganze Programm der Open Art Lausitz Biennale, und das ist wirklich umfangreich, finden Sie auf radio1.de. Vielen Dank, Marie.
3: Danke euch.
0: Tschüss.
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0: Sie einen schönen Morgen auf Radio 1 hier mit den Drums um 8:15, 8.46 Uhr ist es.
1: Die habe ich hier aber auch schon lange nicht mehr gesehen. Auf dem Cover von 1985-86 von der Bravo, also quasi vom Jahreswechsel, ist Sandra vorne drauf.
0: Ja.
1: Und dann gibt's natürlich ein Jahreshoroskop. Warum wir darüber sprechen, ist, dass die Bravo 70 Jahre alt wird.
0: Wo hast du jetzt so eine alte Bravo ausgegraben?
1: Die hat eine Kollegin von uns ausgegraben und hat die uns hier als PDF geschickt. Und ich lese dir vor, was hier über den Wassermann steht. Ich glaube, du bist 4 Jahre alt geworden dann.
0: 1986, ja.
1: Ja.
0: Das war mein Jahr.
1: Ja, genau. Also der Glücksplanet Jupiter, also wir sind beide Wassermann, von daher passt es ganz gut. Der Glücksplanet Jupiter ist bis Ende Februar noch in deinem Sternzeichen. Das bringt dir eine super Chance, vor allem auch jenen, die im Vorjahr noch abseits stehen mussten. Du bist in dieser Zeit der Star und wirst beneidet, denn was du anfängst, kommt zu einem guten Ende.
0: Weißt du, was lustig ist? Im Jahr 1985 habe ich noch abseits gestanden.
1: Siehst du?
0: Ganz alleine. Und im Jahr 1986 ist mein Bruder geboren. Da war ich nicht mehr der Star in der Familie.
1: Siehst du?
0: Das stimmt nicht, aber ich war auf jeden Fall, ich war vom Glück verwöhnt.
1: Du wurdest
0: vollständig. Weil es ein fantastischer Bruder ist.
1: Ja, siehst du? Sehr gut. Liebe Grüße an deinen Bruder
0: Fokus
1: an dieser Stelle.
0: Fokus lag allerdings dann auf ihm.
1: Und was natürlich alle jetzt wissen wollen, was steht bei Liebe, Sex und Zärtlichkeit? Dr. Sommer, wobei in diesem Fall ist es Frau Dr. Med. Irene Kappler, die die Fragen beantwortet. Dr. Sommer kommt später, was viele nicht zu fragen wagen. Ich möchte Sie jetzt da nicht mit zu vielen Details, also es geht um Hoden, es geht um Schamhaare,
0: dann liest doch mal vor.
1: Petting und so weiter. Ich lese vor, sie ist größer als ich, Alex 15. Ich bin nur 1,53 Meter groß und damit kleiner als meine gleichaltrige Freundin. Sie ist 1,65 Meter groß. Meine Freunde sagen zwar, dass das nicht schlimm ist, aber ich finde, dass der Junge doch größer als das Mädchen sein sollte. Außerdem habe ich gehört, dass Mädchen nach 15 Jahren nicht mehr wachsen. Aber ich kann doch noch größer werden. Oder?
0: Oh.
1: Und Dr. Kappler antwortet dann, also ich lese zumindest den Anfang mal vor, es ist richtig, dass du wahrscheinlich noch größer werden wirst, denn das Längenwachstum ist bei Jungen erst etwa ab dem 20. Lebensjahr abgeschlossen. Nicht wahr ist, dass Mädchen ab 15 nicht mehr wachsen. Bei ihnen ist das Längenwachstum zwar meistens etwas früher, etwa mit 18 abgeschlossen, aber nicht schon mit 15 Jahren. Ich sehe bei dir ein anderes Problem, nämlich deine Einstellung, dass der Junge größer als das Mädchen sein sollte. Siehst du damals auch schon. Ganz schön.
0: Ja, da hat sich überhaupt nichts dran geändert.
1: Eben.
0: Sie haben natürlich immer die interessanten Fragen zum Petting gelesen und uns auch auf den Anrufbeantworter gesprochen, was Sie denn mit der Bravo, die heute 70. feiert, verbinden. Wir hören noch mal eine Runde Nostalgie.
2: Ja, hallo, hier ist Bernd Weimann aus Berlin-Mitte. Es gab da so wunderschöne Drucke, zum Beispiel von den Beatles. Und wenn man einen kannte, der einen kannte, dann hatte man mal die Möglichkeit, da kurz drauf zu gucken und innerhalb weniger Sekunden war dann das Foto gemacht und auf A4 wurde es entwickelt, also alles in unserem Fotostudio, dann wurden die 4 Seiten zusammengeklebt, also die 4 Boys auf einer britischen Fahne und es hing ewig bei mir an der Wand und meine Schwester hat es dann auch noch übernommen und das Ding gibt's auch noch irgendwo.
3: Ja, guten Morgen, mein Name ist Marianne, ich komme aus Berlin-Köpenick. Zu meiner Generation durften wir die noch nicht offiziell lesen, wurde dann unter der Hand irgendwie von jemandem mitgebracht aus West-Berlin und wir haben die dann manchmal heimlich auf dem Schulklo verschlungen.
4: Hallo, der Mario aus Berlin. Mein Thema zur Bravo. Wenn Oma sie aus dem Westen mitgebracht hat und im Osten geschmuggelt, war es einfach toll. Man war immer informiert über Stars und so weiter. Und es war eine Gelddruckmaschine. Für wenige Mark gekauft, dann für 100 Mark mit dem Poster verkauft.
0: Oh, das ist nicht schlecht.
1: Nicht schlecht. Merkst du was? Die Bravo bedeutet vor allem den Ossis was.
0: Genau, das habe ich gerade auch gedacht. Also jedenfalls rufen die bei uns an.
1: Ja, Westdeutschland war zu verwöhnt. Bravo, ganz normal.

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8: So, dann gucken wir doch mal auf die 9 Uhr Nachrichten mit Michael Mellinger. Die Nachrichten aus Syrien werden nach und nach zuversichtlicher. Die Übergangsregierung in Damaskus hat es offenbar auch geschafft, den Konflikt mit den Kurden zu beenden und ihre Minderheit weiter zu integrieren.
9: Der Kommandeur der syrischen Streitkräfte SDF erklärte, seine Truppen seien vollständig in der syrischen Armee aufgegangen. Im Gegenzug hat die Regierung Kurdisch zur zweiten Amtssprache und das kurdische Neujahrsfest zum nationalen Feiertag erklärt.
8: Mehr Einzelheiten und was sonst heute früh noch wichtig ist in den Nachrichten dann gleich. Um 9 Uhr.

0: Sophie Juka aus Deutschland und Österreich. Im schönen Morgen Behave, 9 Uhr und gleich eine Minute.
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3: Die Bundesregierung setzt in diesen Minuten ihre Klausur auf Schloss Neuhardenberg fort. Zum Abschluss des ersten Sitzungstages hatte Kanzleramtsministerin Warken in der ARD erklärt, dass die Reformen bei Rente, Pflegeversicherung und Arbeitszeit wie geplant auf den Weg gebracht werden. Dagmar Pepping.
4: Der Herbst werde arbeitsreich, aber alle in der Koalition hätten den gemeinsamen Willen, die Dinge auf den Weg zu bringen. Das werde man im Herbst auch tun, kündigt die Kanzleramtsministerin an. Am zweiten Tag der Kabinettsklausur geht es um das Thema Wettbewerbsfähigkeit. Eingeladen sind der Handwerkspräsident und Start-up-Unternehmerinnen. Bei der anschließenden Kabinettssitzung wird es um den Hitzesommer und die Folgen gehen. Deutschland müsse den Klimawandel weiter eindämmen und sich besser an die Folgen des Klimawandels anpassen, hatte Kanzler Merz zum Auftakt der Klausur betont. Erste konkrete Entscheidungen dazu soll es laut Merz in kommenden Kabinettssitzungen geben.
3: In Syrien hat die kurdische Armeegruppe SDF ihre Auflösung bekannt gegeben. Der Kommandeur der syrisch-demokratischen Kräfte erklärte, die Integration der Truppe in die reguläre syrische Armee sei vollzogen. Im Gegenzug gesteht die Regierung in Damaskus den Kurden weitreichende Rechte zu. So wird Kurdisch als zweite Amtssprache anerkannt und das kurdische Neujahrsfest Nowruz zum nationalen Feiertag erklärt. Paul Jens berichtet.
5: Noch im Januar dieses Jahres hatte es heftige Diskussionen um die Fusion mit der syrischen Armee gegeben. Da zunächst keine Einigung getroffen werden konnte, rückten die von der Regierung unter al-Shara befehligte syrische Armee gegen die Kurden vor und eroberten große Teile deren Gebiets im Nordosten Syriens. Daraufhin vereinbarten beide Seiten, die kurdischen Kräfte in die reguläre Armee einzugliedern. Die syrischen demokratischen Kräfte waren einst der wichtigste Partner der Vereinigten Staaten im Kampf gegen die Terrorgruppe Islamischer Staat in Syrien. Seit vergangenem Jahr unterstützt Washington jedoch die neue Regierung unter der Führung von Interimspräsident al-Shara.
3: Durch den Panama-Kanal sollen ab September weniger Schiffe fahren dürfen. Das haben die Betreiber der Wasserstraße zwischen Atlantik und Pazifik mitgeteilt. Das Klimaphänomen El Niño sorgt derzeit für eine der längsten Dürreperioden in Mittelamerika. Jenny Barki.
6: Für den Betrieb der Schleusen des Panama-Kanals sind große Wassermengen nötig, die aus zwei Seen nahe der Schifffahrtsstraße entnommen werden. Allerdings hat es zwischen Mai und August 34% weniger geregnet als im historischen Durchschnitt für diesen Zeitraum. Der gedrosselte Schiffsverkehr wirkt sich auch auf die deutschen Reedereien aus. Nach Angaben des Verbands Deutscher Reeder VDR ist der Panama-Kanal für bestimmte Güter von zentraler Bedeutung. Die Einschränkungen würden auf eine ohnehin hohe Nachfrage treffen, weil sich die Energieverkehre wegen der angespannten Lage in der Straße von Hormuz verlagert haben.
3: Die US-Country-Ikone Dolly Parton ist im Alter von 80 Jahren gestorben. Das hat ihre Familie mitgeteilt. Aus Washington Anne Schneider.
7: Mit dem Tod von Dolly Parton verliert die Welt weit mehr als nur einen Country-Star. Sie war Sängerin, Songwriterin, Schauspielerin, Unternehmerin und für Millionen Menschen eine Inspiration. Über 6 Jahrzehnte lang begeisterte sie mit Songs wie Jolene oder Coat of Many Colors. Dolly Parton war die erfolgreichste Country-Musikerin aller Zeiten. Schon früh setzte sie sich für die Gleichstellung von Frauen ein, machte ihnen mit Liedern wie 9 to 5 Mut für Anerkennung und faire Chancen zu kämpfen. Mit ihrer blonden Mähne, ihren Glitzer-Outfits und ihrer unverwechselbaren Stimme wurde sie zu einer der bekanntesten Frauen der Popkultur.
3: Soweit die Radio 1 Nachrichten. 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
8: Bis auf 26 Grad gehen die Temperaturen heute rauf. Es ist sonnig, aber auch bewölkt, je nachdem, wo Sie sich befinden. Im Süden Brandenburgs zum Beispiel kann es sogar mal ein bisschen tröpfeln. Machen Sie sich darauf gefasst. Aktuell die Temperaturen in Cottbus haben wir 14 Grad. Frankfurt meldet 13, Brandenburg an der Havel 13, Berlin 14 Grad.
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3: Auf Radio 1 B96 Berlin Richtung Zossen zwischen Dahlewitz-Ost und Rangsdorf gibt es Behinderungen nach einem Unfall. Borgsdorf, wegen der Sprengung von Kriegsmunition ist der Bereich um die Borgsdorfer Kreuzung für mehrere Stunden komplett gesperrt. Davon betroffen ist unter anderem auch die Berliner Straße bzw. Berliner Chaussee zwischen Oranienburg und Berlin. Die S-Bahnen sind nicht betroffen, der S-Bahnhof Borgsdorf liegt außerhalb des Sperrkreises. Stadtverkehr Berlin, A111 stadteinwärts zwischen Weidmannswusterdamm und Holzhauser Straße ist die rechte Spur gesperrt. Dort wird die Fahrbahn ausgebessert. Es staut sich ab Schulzendorfer Straße. Etwas länger dauert es auf der A100 Richtung Wedding vor der Baustelle in Höhe Detmolder Straße, auf der A100 Richtung Treptow vor der Rudolf-Wiesel-Brücke und auf der A115 vor der Spanischen Allee stadteinwärts. Trotz alledem haben Sie weiterhin eine gute Fahrt.
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0: Du musst noch mal guten Morgen sagen, sorry, ich hatte das Mikro noch nicht auf.
2: Guten Morgen.
0: Hallo.
2: Johannes M. war Palliativarzt in Berlin. Er sollte todkranke Menschen ambulant zu Hause pflegen, ihnen Vertrauen geben und Schmerzen nehmen. Stattdessen hat er viele von ihnen getötet.
0: Anfang Juli wurde der Arzt wegen 15-fachen Mordes zur Höchststrafe verurteilt. In 76 Fällen wird noch ermittelt. Johannes M. gilt als einer der größten Serientäter der Nachkriegsgeschichte in Deutschland. Und es gibt eine RBB-Doku dazu über diesen bemerkenswerten Fall. Sie läuft heute Abend im Fernsehen. Und wir sprechen gleich mit einem der Macher.

0: und weit darüber hinaus. Anfang Juli ist ein Palliativarzt wegen 15-fachen Mordes verurteilt worden. 12 Tötungen hatte er vor dem Berliner Landgericht eingeräumt, 3 bestritten. Gerichtssprecherin Lisa Jani.
1: Die Vorsitzende sprach von einem Serienmörder. Es wurde deshalb eine lebenslange Gesamtfreiheitsstrafe verhängt. Es wurde die besondere Schwere der Schuld festgestellt. Es wurde ein lebenslanges Berufsverbot ausgesprochen. Und es wurde die anschließende Sicherungsverwahrung angeordnet.
0: Der Arzt sagte, damals habe er den Patienten Leid ersparen wollen. Das Urteil ist noch nicht rechtskräftig, weil der 41-Jährige in Revision gegangen ist. Ein Autorenteam des RBB hat Angehörige während des Prozesses über Monate begleitet. Heute Abend um 20.15 Uhr läuft die Doku Tödliche Hausbesuche, die Mordserie eines Palliativarztes im RBB-Fernsehen.
2: Und unser RBB-Kollege Jürgen Kreller ist einer der Autoren. Guten Morgen, Jürgen.
3: Guten Morgen.
2: Morgen. Wie soll der Arzt vorgegangen sein? Also wie soll er die Menschen getötet haben?
3: Ja, er hat im Bereich ambulante Palliativmedizin gearbeitet. Also da geht es um die Versorgung schwerkranker Menschen zu Hause, geschützt in ihren eigenen 4 Wänden. Und es geht darum, Schmerzen zu nehmen, Ängste zu nehmen und die Menschen zu begleiten. Und in dieser Situation soll er bei den Taten mehrere Medikamente gegeben haben, ein Narkosemittel, das die Patienten sediert, und dann Medikamente, die nichts, überhaupt gar nichts in der Palliativversorgung zu suchen haben, sogenannte Muskelrelaxantien, also Medikamente, die die Muskeln lähmen, auch die Atmung, und die werden eigentlich nur im OP-Saal eingesetzt, wenn künstliche Beatmung sichergestellt ist, weil der Patient sonst erstickt.
2: Ihr habt Angehörige begleitet, zum Beispiel Frau Diallo. Sie hat ihre 25-jährige Tochter verloren. Was hat sie euch erzählt?
3: Ja, wir waren bei ihr in der Wohnung. Der Tod ihrer Tochter ist jetzt fast 5 Jahre her und ihr Zimmer ist aber immer noch unverändert. Ihre Tochter hatte Krebs und sie waren zur Behandlung nach Deutschland gekommen aus Guinea. Das ging mehrere Jahre. Und zuletzt hatte die Tumorkonferenz beschlossen, dass eine neue mehrmonatige Behandlung zugelassen wird. Also eigentlich ging so der Blick nach vorne. Und deswegen hat Frau Diallo den nicht an einen natürlichen Tod ihrer Tochter geglaubt. Sie hatte einen Verdacht gegen den Arzt und hat ihn auch geäußert, aber niemand hat ihr geglaubt, kann man sagen, über Jahre nicht. Auch Freunde haben ihr nicht geglaubt, und jetzt mit dem Prozess hat sich das natürlich geändert.
2: Mhm. Der Arzt soll nach seiner Tat in mehreren Fällen Feuer gelegt haben, und auch diese vielen anderen Fälle, das ist doch was, was sofort auffallen muss und auch große Aufmerksamkeit erzeugt. Also wir reden hier von 15 Fällen, zu denen es jetzt ein Urteil gibt, und weiteren 76 Verdachtsfällen. Habt ihr eine Antwort darauf gefunden, wieso die Taten so lange unentdeckt geblieben sind?
3: Ja, in dem Moment ist es tatsächlich aufgefallen. 4 Brände im Sommer 2024, und seine Chefin hat dadurch Verdacht geschöpft und hat sich an die Polizei gewendet, und dann erfolgte die Festnahme. Die Ermittlungen begannen und die Zahl der Verdachtsfälle stieg. Ich kann mich erinnern, auf 8, auf 40, und dann die Zahl, die du genannt hast. Warum ist es so lange unentdeckt? Ich glaube, da muss man, also es gibt mehrere Antworten. Erstens der Bereich Palliativmedizin. Man versorgt schwerkranke Menschen. Es geht ums Thema Sterben, und man kann sich einfach nicht vorstellen, dass ein Arzt, der zu dir nach Hause kommt, um dir Schmerzen zu nehmen, dass diese Person dich töten könnte. Man hält es nicht für möglich. Aber wir haben auch sozusagen das Gesundheitssystem angeschaut. Es ist in Berlin so, dass ein behandelnder Arzt den Leichenschauschein selber ausfüllen kann. Das hat der Palliativarzt oft gemacht. Wenn er dann darauf natürlicher Tod ankreuzt, dann gibt es eigentlich keine weiteren tieferen Untersuchungen der Leiche mehr. Keine Obduktion, wo man feststellen könnte, hey, hier stimmt die Todesursache gar nicht, die da angegeben ist und so. Also wenn ein anderer Arzt die Leichenschau machen müsste, dann wäre das nicht mehr so möglich. Ein anderer Arzt hätte wahrscheinlich auch den Verdacht von Frau Diallo aufgenommen und wäre dem nachgegangen. Und dann hätte es zumindest die Chance darauf gegeben, dass früher was auffällt.
2: Johannes M. hat vor Gericht lange erst geschwiegen, dann ein Geständnis vorgelesen. 12 Fälle hat er gestanden, 3 bestritten. Er habe lange in der Vorstellung gelebt, seine Patientinnen und Patienten vor schwerem Leid und langem Siechtum bewahrt und das Richtige getan zu haben. Also stand der Begriff Sterbehilfe da im Raum. Kurze Frage noch zum Schluss, was ist davon zu halten?
3: Da war die Richterin sehr klar. Sie hat gesagt, das Vorgehen des Arztes habe nichts, aber auch gar nichts mit Sterbehilfe zu tun. Sie kam zu dem Schluss, dass alle Patienten leben wollten, und der Begriff Sterbehilfe, der würde ja voraus

0: voraussetzen, dass Patienten sterben wollen. Aber selbst dann dürfte ein Arzt in Deutschland nicht selber eine Spritze setzen.
1: Die RBB-Doku, tödliche Hausbesuche, die Mordserie eines Palliativarztes von unseren RBB-Kollegen Jürgen Kreller, Anne Grandjean und Uwe Wichert läuft heute Abend um 20.15 Uhr im RBB und ist jetzt schon in der RBB-Mediathek. Danke, Jürgen.
0: Gerne.

0: Wie Bussoundmaschinen sind es hier aus London, die ganz gerne alle möglichen Genres hier zusammen mixen. Afrobeat, Disco, Jazz, Elektro. Und diesen neuen Song hier produziert haben. Love heißt der. Auf Radio 1, 9.20 Uhr.
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1: Love heißt die Band. Gerade eben hatten wir einen Song, der Love hieß. Der neue von der EBU Sound Machine. Und jetzt haben wir die Band Love mit Everybody's Got a Life aus dem Jahr 1974. Der schöne Morgen ist hier auf Radio 1, 24 Minuten nach 9.
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4: FOMO steht für Fear of Missing Out und bezeichnet die ständige Angst davor, etwas zu verpassen. Besonders vom Schicksal verfolgt fühlen sich jene Miesepeter, die damit hadern, den bestenfalls drittbesten Menschen geheiratet und somit ihre Zugriffsrechte auf Miss World leichtfertig blankgeschmissen zu haben. Sie hatten zudem den falschen Beruf ergriffen und das ihnen zustehende Lebensglück, meist durch üble Machenschaften ihrer Mitmenschen, verpasst. Kurz, das wirkliche Leben spielte sich immer gerade dort ab, wo sie nicht sind oder waren. Sie hetzen von einer Party zur nächsten, denn die könnte ja womöglich eher der Place to be des Abends sein. Die ständige Unzufriedenheit mit der Gegenwart und dem Ort, an dem man gerade ist, wird zur self-fulfilling prophecy. Denn man ist, egal wann und wo, immer unzufrieden. Dies ist die seltsame Logik des FOMO. Als wäre das nicht schon absurd genug, gesellt sich eine weitere Spielart dazu, der heuchlerische Phantom-FOMO. Jener grämt sich, etwas verpasst zu haben, was gerade vergangen ist oder geschlossen wurde, obwohl er zu dessen Lebzeiten nie dahin wollte. Ich erläutere es mal an einem alltäglichen Beispiel. Im Dorf, im Stadtteil, schließt nach Jahren des mangelnden Publikumverkehrs die Kneipe nebenan. Und schon geht das Gebarme los. Dabei war man selbst nie dort, als es sie noch gab. Der Tante-Emma-Laden, das Spielzeugmuseum, die freie Theatergruppe, all das gehört zur eingebildeten Lebensqualität des Wohnviertels. Nur muss man da auch mal hingehen, damit die überleben können. Nicht nur vor Freunden davon prahlen. Der kleine Laden an der Ecke, der ist total süß, hat eigentlich sogar alles, was man braucht. Ja, eigentlich. Deshalb kauft man da dann doch lieber beim großen Discounter. Und erst wenn er zumacht, ereilt einen der Phantomschmerz, nie da gewesen zu sein. In dem Theater, ne, sind total engagierte Leute. Ich weiß gar nicht, wie die mit dem bisschen Eintritt zurechtkommen. Ja, wenn die es dann nicht mehr tun und den Laden dicht machen, ist es wieder da, das schale Gefühl, etwas verpasst zu haben. Warum war man da nie in dem kleinen Laden, dem Museum, dem Theater? Der Laden war zu teuer und hatte keinen mondgeschächteten Ziegenkäse. Kleine Museen sind nur getarnte Ramschhöhlen und freie Theaterarbeit geht einem aber sowas von am Arsch vorbei. Vermissen tut man nur, nicht mehr vor Freunden davon angeben zu können, wie nachhaltig, engagiert und sonst wie großartig man selbst ist, dass man zwischen diesen tollen Leuten wohnt.
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0: Body Bill. What if im schönen Morgen 9.30 Uhr.
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3: Die neue ungarische Regierung stuft Russland als Bedrohung ein. Das geht aus einem Dokument für die Generalversammlung der Vereinten Nationen hervor, das Ministerpräsident Modyar unterzeichnete. Die Erklärung stellt einen radikalen Bruch mit der Politik der Vorgängerregierung des Rechtspopulisten Orbán dar, der enge Beziehungen zu Moskau pflegte. Seit ihrem Amtsantritt ermöglicht die neue ungarische Regierung auch EU-Beitrittsverhandlungen mit der Ukraine, die Orbán 2 Jahre lang blockiert hatte. Der Vatikan will zwischen Russland und der Ukraine aktiv vermitteln. Das berichtet das Portal Vatican News nach Gesprächen von Vatikan-Außenminister Gallagher in Moskau. Dieser habe den Appell des Papstes unterstrichen, die Feindseligkeiten zwischen Russland und der Ukraine zu beenden und zu wirklichen Verhandlungen mit Unterstützung der internationalen Gemeinschaft zu kommen. Die russische Seite habe sich im Gegensatz zu früheren Äußerungen offen für eine Vermittlung durch den Vatikan gezeigt. Vor der Südküste der griechischen Insel Kreta sind am frühen Morgen 218 Migranten auf See entdeckt und in Sicherheit gebracht worden. Das berichteten griechische Medien unter Berufung auf die Küstenwache. Damit wurden innerhalb von 2 Tagen mehr als 300 Menschen vor der Insel gerettet. Nach Angaben des UN-Flüchtlingshilfswerks landeten seit Jahresbeginn mehr als 11.500 Flüchtlinge auf Kreta. Die griechische Regierung spricht von mehr als 500.000 Menschen, die allein in Libyen auf eine Überfahrt nach Europa warten. Die deutsche Computer- und Videospielbranche soll mehr Geld vom Staat bekommen. Das hat Finanzminister Klingbeil angekündigt. In diesem und im nächsten Jahr seien das jeweils 120 Millionen Euro, sagte der SPD-Politiker dem Kölner Stadtanzeiger. Damit solle die Digitalwirtschaft insgesamt gestärkt werden. Klingbeil wird zusammen mit Bundesforschungsministerin Bär heute zur offiziellen Eröffnung der Gamescom in Köln erwartet. Soweit die Radio 1 Nachrichten. 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
0: Viel Sonne kriegen wir heute, allerdings von Süden her auch ein paar Wolken und da können sogar ein paar Tropfen rausfallen. Die Höchstwerte heute angenehm 22 bis 25 Grad. Dazu gibt's auch Wind und die Temperaturen heute früh, ja, klettern so langsam rauf Richtung 20 Grad Marke. Brandenburg an der Havel beispielsweise meldet 17, Perleberg schon 18 Grad. In Cottbus haben wir noch 15, Frankfurt auch schon 18 Grad, Berlin 16 Grad aktuell.
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3: Auf Radio 1 in Borgsdorf ist wegen der Sprengung von Kriegsmunition der Bereich um die Borgsdorfer Kreuzung für mehrere Stunden komplett gesperrt. Davon betroffen ist unter anderem auch die Berliner Straße bzw. Berliner Chaussee zwischen Oranienburg und Berlin. Die S-Bahnen sind nicht betroffen, der S-Bahnhof Borgsdorf liegt außerhalb des Sperrkreises. Stadtverkehr Berlin A111 stadteinwärts zwischen Weidmannslusterdamm und Holzhauser Straße ist die rechte Spur gesperrt. Dort wird die Fahrbahn ausgebessert. Es staut sich ab Schulzendorfer Straße. Etwas länger dauert es auf der A100 Richtung Wedding vor der Baustelle in Höhe Detmolder Straße, auf der A100 Richtung Treptow vor der Rudolf-Wiesel-Brücke, auf der A103 im Kreuz Schöneberg Richtung Sachsendamm, auf der A115 vor der Spanischen Allee stadteinwärts und in Friedrichshain ist die Holteistraße zwischen Boxhagener Straße und Weichselstraße nach einem Unfall in Richtung Trabeplatz gesperrt. Und B1, B5 in Biesdorf, Alt-Biesdorf in Höhe Märkischer Allee ist nach einem Wasserrohrbruch in beiden Richtungen nur eine Spur frei. Trotz alledem haben Sie weiterhin eine gute Fahrt.
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2: Guten Morgen.
0: Hallo, hallo.
2: Locken, Brille, Gitarre in der Hand. Erland Öje sah schon immer aus wie der nette Junge von nebenan. Mittlerweile sind die Schläfen etwas grau geworden. Aber die 2 Alben seiner Band The Whitest Boy Alive aus den Nullerjahren begeistern nicht nur Millennials, sondern kriegen immer wieder neue Fans dazu.
0: Gesehen haben wir das am Abend im Waschhaus Potsdam. Wo Whitest Boy Alive ihr einziges Deutschlandkonzert der aktuellen Tour gespielt haben. Und unser Reporter hatte Geburtstag gestern, stand im Publikum und berichtet uns gleich. Erstmal werden wir ihn hochleben lassen.

0: Die fantastische Lola Young hier im schönen Morgen auf Radio 1, 9.38 Uhr.
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2: Heute ist es auf den Tag genau 14 Jahre her, dass The Whitest Boy Alive zum letzten Mal in Berlin gespielt haben. Gestern haben sie zum ersten Mal seitdem wieder in Deutschland auf der Bühne gestanden, aber knapp daneben. Nicht in Berlin, sondern im Waschhaus Potsdam. Und sie feiern ja gerade das 20-jährige Jubiläum ihres Debütalbums Dreams. So klang das damals.
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2: Burning. Auch nach 20 Jahren noch ein fantastischer Song. Und mit dieser Mischung aus Indie-Rock, Funk, Psychedelic haben The Whitest Boy Alive auch 20 Jahre nach Erscheinen das Waschhaus Open Air vollgemacht.
0: Und unser Kollege Bent-Erik Scholz war auch da. Guten Morgen.
4: Morgen.
0: Und alles Gute nachträglich zum Geburtstag.
4: Vielen Dank.
2: Du bist nur ein bisschen älter als das Album. Finde ich erstaunlich.
0: Das ist wirklich
4: unwesentlich.
0: Wie war die Stimmung beim Waschhaus Open Air gestern?
4: Ich würde sagen, beseelt ist ein gutes Wort. The Whitest Boy Alive, die geben ja nur noch selten Konzerte. Und wenn man dann da so rumläuft bei dem Konzert, da fallen einem zwei Sachen auf. Erstmal, dass das Publikum sehr vielfältig ist, so von typischen Berliner Szene-Studenten bis hin zu bärtigen Männern in Metal-Shirts. Alles dabei. Und zweitens, den Menschen hat die Band echt gefehlt. Viele sind für das Konzert angereist, auch aus dem Ausland. Ich habe Marcel und Manuel getroffen. Die sind extra aus Leipzig nach Potsdam gekommen.
5: Wir hören die schon auch seit 15 Jahren, kann man sagen.
6: Vor 20 Jahren, ja.
5: Ja, und jetzt hat's geklappt mit dem Konzert. Wir waren ganz vorne, haben getanzt. Die Jungs klingen live wie auf Platte, also man macht nicht verkehrt, ein Konzert von denen zu sehen.
2: Oh, das ist was Gutes, oder? Die klingen live wie auf Platte. Was sagst du, wie war das Konzert?
4: Also The Whitest Boy Alive, das ist nach wie vor eine unfassbar tighte Liveband. Und man hat denen auch den Spaß am Musikmachen angemerkt. Schon ein paar Spielereien, ne? Die haben einige Songs so ineinander gemixt und ein paar schöne Breakdowns gehabt. Beim Song All Ears haben sie auch ein kleines musikalisches Depeche Mode Zitat eingestreut. Und es groovte halt wie Sau. Stepan aus Berlin, den habe ich auch getroffen und der hat es so zusammengefasst.
7: Also erstmal war es heute ein großartiges Beispiel dafür, wie gut Musik sein kann, wenn die Band richtig Bock hat. Und das hatte sie heute. Und das Album, als es rauskam, lief bei uns, oder bei mir zumindest, hoch und runter. Es war großartig. Es war ein richtig schöner Flashback zu der Zeit damals. Und heute immer noch richtig gut.
0: Flashback ist das Stichwort. Die Tour feiert das Jubiläum des Albums Dreams, hat Julia vorhin schon gesagt. War die Setlist denn auch entsprechend darauf ausgelegt?
4: Nee, es war jetzt kein Dreams-Themenabend. Die Band spielte Songs von beiden Alben. Mein Highlight war 1517, das ist auf der zweiten Platte, Rules. Aber ja, in erster Linie war es ein Nostalgieabend. Einziger Ausreißer im Programm ist die neue Single-Series, die ist jetzt auch schon 6 Jahre her. Das ist auch praktisch das Einzige, was The Whitest Boy Alive seit 2009 rausgebracht haben. Frontmann Arland Oehe leidet seit vielen Jahren unter einem Tinnitus. Deshalb war die Band auch zwischendurch aufgelöst. Und das ist auch der Grund dafür, dass sie nur noch selten Konzerte spielen. Und wenn, dann dauern die meist nur so eine Stunde. Gestern in Potsdam waren es 90 Minuten. Und Sirius wurde, eures gehört zuliebe, in einer Semi-Akustik-Version mit Gitarre und Synthesizer gespielt.
2: Okay, wenn du schon Nostalgie sagst, wie hast du die Band auf der Bühne erlebt? Eher eingespielt oder so ein bisschen, naja, routiniert eingerostet?
4: Also musikalisch sind die total auf der Höhe, da gibt's keine zwei Meinungen. Was mir aufgefallen ist aber, das ist, dass sie im Laufe der Show gegenüber dem Publikum sehr aufgetaut sind. Wo Oehe am Anfang noch so eher zaghaft so ein bisschen zum Mitklatschen animiert hat, hat er am Ende fast schon so wie Simon Rattle das Publikum dirigiert. Und gerade für die Potsdamer im Publikum war es auch einfach was Besonderes, dass die Band bei ihnen aufgetreten ist und nicht in der benachbarten Hauptstadt. Das sagt nicht nur die Crew vom Waschhaus, sondern auch Carola aus Potsdam, die ich da nach der Show gefragt habe.
8: Ich war fröhlich, ich habe mitgefeiert, ich habe mitgesungen und getanzt und es war einfach toll. Also war eine riesen Überraschung, dass sie hierher kommen, gerade Potsdam, also nicht Berlin oder sowas. Ziemlich cool, ja.
0: Also das klingt so, als hätte sich das lange Warten für die Fans von The Whitest Boy Alive richtig gelohnt. Hast du irgendwelche Infos mitbekommen, ob wir zum nächsten Deutschlandkonzert der Band wieder fast 1,5 Jahrzehnte warten müssen?
4: Gibt keine konkreten Ankündigungen, aber sagen wir so, am Ende der Show hieß es seitens der Band, thank you for waiting 14 years, see you in 2.
0: Ah,
2: da brauche ich dann aber auch Tickets. Also, wenn The Whitest Boy Alive zeitnah doch mal nach Deutschland kommen, lohnt sich ein Besuch, sagt Band Erik Scholz nach dem ersten Deutschlandkonzert seit 2012 im Waschhaus Potsdam gestern Abend. Und wir hören jetzt, laut Band, das Highlight des Abends, 1517. Danke dir.
4: Gerne.

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1: Betty Williams, Friedensnobelpreisträgerin. Es hat keinen Sinn, über das Problem zu reden, solange man nicht über die Lösung redet.
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7: Und wir müssen kurz unterbrechen für eine aktuelle Falschfahrermeldung. Michael Mellinger mit den Einzelheiten.
8: Achtung Autofahrer, der Falschfahrer ist auf der A11 unterwegs, Stettin in Richtung Berlin zwischen Wandlitz und Bernau Nord. Kommt er Ihnen entgegen, fahren Sie bitte äußerst rechts und überholen Sie nicht. Ich wiederhole, auf der A11 Stettin Richtung Berlin ist zwischen Wandlitz und Bernau Nord ein Falschfahrer unterwegs. Bitte Vorsicht in beiden Richtungen, wir informieren Sie, wenn die Gefahr vorbei ist.
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7: Wir schauen mit Michael Mellinger zusammen auf die 10 Uhr Nachrichten. Ein Thema bei dir, Michael, gleich. Volkswagen-Chef Blume tingelt derzeit durch die deutschen VW-Werke, um die Belegschaften auf die Sparmaßnahmen einzuschwören. Gerade tritt der Vorstandschef in Emden auf und am Nachmittag wird er in Zwickau erwartet.
8: Im Stammwerk Wolfsburg hatte er gestern erklärt, dass noch keine Werksschließungen beschlossen seien. Aber für Emden und Zwickau gibt es ab 2030 keine Aufträge mehr, mit denen VW noch ernsthaft konkurrenzfähig sein könnte.
7: Mehr dazu gleich in den Nachrichten um 10. Dann steht Katrin Wosch für Sie im Studio. Bei ihr geht's als erstes um den neuen Film Staatsschutz ab morgen im Kino.
13: Wir sind Julia Menger und Kerstin Hermes. Wir sind für heute raus und hören uns morgen wieder.
7: Tschüss. Ciao.

0: Radio 1 hier nochmal mit einer wichtigen Meldung.
1: Achtung, Autofahrer, es ist immer noch ein Falschfahrer auf der A11 Stettin Richtung Berlin unterwegs. Zwischen Wandlitz und Bernau-Nord kommt Ihnen möglicherweise immer noch ein Falschfahrer entgegen. Fahren Sie bitte äußerst rechts und überholen Sie nicht. Ich wiederhole, auf der A11 Stettin Richtung Berlin, dort ist zwischen Wandlitz und Bernau-Nord ein Falschfahrer unterwegs. Bitte Vorsicht in beiden Richtungen. Wir informieren Sie, wenn die Gefahr vorbei ist.
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1: Volkswagen-Chef Blume will heute in weiteren VW-Werken die Sparpläne der Konzernführung vorstellen. Zur Stunde tritt der Vorstandschef in Emden auf, am Nachmittag wird er in Zwickau erwartet. Volkswagen hat in beiden Werken jeweils viel Geld in den Umstieg auf Elektromobilität investiert. Die Produktion ist dort aber nur bis 2030 gesichert. Oliver Jürgens.
3: In 6 bis 12 Monaten will Blume für alle Standorte eine Perspektive nennen. Das könne auch Schließungen bedeuten. Die seien aber in Emden, Hannover, Zwickau und Neckarsulm keineswegs beschlossen und nur die letzte und teuerste Lösung. Das Land Niedersachsen als Anteilseigner und Ministerpräsident Olaf Lies wollen nach NDR-Informationen bei der nächsten Aufsichtsratssitzung Anfang September ein eigenes Konzept für Volkswagen vorlegen. Genauso wie die Arbeitnehmerseite. Bislang nur so viel von Lies, keine Werksschließungen und der Erhalt von Industriearbeitsplätzen.
1: Die Bundesregierung hat ihre Klausur auf Schloss Neuhardenberg fortgesetzt. Zum Abschluss des ersten Sitzungstages hatte Kanzleramtsministerin Warken in der ARD erklärt, dass die Reformen bei Rente, Pflegeversicherung und Arbeitszeit wie geplant auf den Weg gebracht werden. Dagmar Pepping.
4: Der Herbst werde arbeitsreich, aber alle in der Koalition hätten den gemeinsamen Willen, die Dinge auf den Weg zu bringen. Das werde man im Herbst auch tun, kündigt die Kanzleramtsministerin an. Am zweiten Tag der Kabinettsklausur geht es um das Thema Wettbewerbsfähigkeit. Eingeladen sind der Handwerkspräsident und Start-up-Unternehmerinnen. Bei der anschließenden Kabinettssitzung wird es um den Hitzesommer und die Folgen gehen. Deutschland müsse den Klimawandel weiter eindämmen und sich besser an die Folgen des Klimawandels anpassen, hatte Kanzler Merz zum Auftakt der Klausur betont. Erste konkrete Entscheidungen dazu soll es laut Merz in kommenden Kabinettssitzungen geben.
1: Die Brandenburger Landesregierung will in der Verwaltung in größerem Umfang Personal abbauen. In einem ersten Schritt sollen 630 Stellen wegfallen, wie Finanzminister Keller und Innenminister Redmann mitteilten. Weitere sollen in den nächsten Jahren folgen. Amelie Ernst.
5: Besonders viele Stellen werden demnach in den Ressorts Justiz, Wissenschaft und Landwirtschaft gestrichen. Trotzdem sollen alle Aufgaben weiter wie bisher erfüllt werden, so Finanzminister Daniel Keller. Frei werdende Stellen sollen zunächst nicht nachbesetzt und Referate in Ministerien zusammengelegt werden. Doppelstrukturen, beispielsweise bei der Beschaffung und bei Vergaben, fallen weg. Und auch die Digitalisierung werde Stellen überflüssig machen, so Innenminister Jan Redmann. Ausgenommen von den Kürzungen in der Landesverwaltung sind die Bereiche Polizei und Justizvollzugsdienst sowie die Schulen und die Finanzbehörden. Aus dem sogenannten Impulsprogramm ergeben sich insgesamt Einsparungen von 68,65 Millionen Euro pro Jahr. Insgesamt weist der Landeshaushalt derzeit rund 50.600 Stellen auf.
1: Zwischen Oranienburg und Hohenneuendorf im Landkreis Oberhavel soll heute in einem Waldstück erneut Weltkriegsmunition gesprengt werden. Da die Bomben und Munitionsfunde nicht transportiert werden können, werden sie vor Ort vernichtet, wie die Stadtverwaltung Hohenneuendorf mitgeteilt hat. Katharina Trümper.
6: Rund um die Fundstelle wird ein Sperrkreis von 1000 Metern eingerichtet. Im Ortsteil Borgsdorf müssen rund 2800 Menschen ihre Häuser verlassen. Auch Straßen werden gesperrt, der S-Bahnhof Borgsdorf bleibt aber offen. Auf Oranienburger Seite leben nach Angaben der dortigen Stadtverwaltung keine Bewohner im Sperrkreis. Erst im Juni hatte es in dem Gebiet eine Munitionssprengung gegeben.
1: Soweit die Radio 1 Nachrichten. 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
0: Aktuell liegen die Temperaturen in Berlin bei 15 bis 18 Grad, in Brandenburg bei 14 bis 18 Grad. Heute gibt es Sonne und Wolken, im Süden Brandenburg stellenweise etwas Regen, sonst bleibt es aber überall trocken bei bis zu 25 Grad.
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1: Auf Radio 1 noch einmal die Falschfahrermeldung von der A11 Stettin Richtung Berlin zwischen Wandlitz und Bernau. Kommt Ihnen möglicherweise immer noch ein Falschfahrer entgegen, bitte fahren Sie äußerst rechts und überholen Sie nicht. Vorsicht in beiden Richtungen, wir informieren Sie, wenn die Gefahr vorbei ist. Stadtverkehr Berlin A111 stadteinwärts zwischen Weidmannslusterdamm und Holzhauser Straße ist die rechte Spur gesperrt. Dort wird die Fahrbahn ausgebessert. Es staut sich ab Schulzendorfer Straße. Etwas länger dauert es auf der A100 Richtung Wedding vor der Baustelle in Höhe Detmolder Straße, auf der A100 Richtung Treptow vor der Rudolf-Wiesel-Brücke, auf der A103 im Kreuz Schöneberg Richtung Sachsendamm und auf der A115 vor der Spanischen Allee stadteinwärts. Trotz alledem haben Sie weiterhin eine gute Fahrt.
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7: Tach, die nächsten 5 Stunden verbringen wir gemeinsam. Also fühlen Sie sich zu nichts gedrängt, aber wenn Sie mich suchen, ich bin hier.

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1: Ja, und den heutigen Favoriten anzumoderieren ist mir eine ganz besondere Ehre, denn es handelt sich um unseren Panorama-Publikumspreis. Gemeinsam mit dem RBB Fernsehen richten wir diesen Preis ja auf der Berlinale aus und Sie haben entschieden und Ihre Wahl ist auf folgenden Film gefallen, Staatsschutz von Farias Schirat. Ab morgen ist er bei uns im Kino zu sehen. Im Zentrum steht da die junge Staatsanwältin Seo Kim, die gegen rechte Gewalt in Ostdeutschland ermittelt und Rassismus, ja, dabei am eigenen Körper zu spüren bekommen. Bei mir ist jetzt Anke Lewicke. Hallo Anke.
2: Hi.
1: Du kennst dich aus und kannst uns jetzt mal sagen, wie geht denn der Regisseur, ja, dieses extrem aufgeladene Thema an?
2: Na, er geht ins Genre und das finde ich mal ganz gut, weil Genre findet in Deutschland ja eigentlich nur im Fernsehen statt. Mhm. Tatort und so weiter, selten auf der großen Leinwand. Und hier finde ich es auch ganz klasse, weil wir werden eigentlich Zeuge in einer Verwandlung. Also wir lernen die Seo Kim kennen, junge Staatsanwältin, wie sie so, ich habe Jura studiert, ich weiß, wovon ich rede, so weißes Blüschen, so bei ihren ersten Auftritten. Und sie kriegt auch immer wieder Fälle mit rechtsradikalen Übergriffen vorgelegt und einmal erklärt sie jemand für schuldig und sie ist Deutsch-Koreanerin. Daraufhin wird sie selbst irgendwie attackiert mit einer Brandbombe. Passiert Gott sei Dank nicht viel. Also sie wird dann auch Ermittlerin in eigener Sache und dann schneidet sie sich auf einmal die Haare kurz, holt sich ein Auto schwarz mit Panzerscheiben und macht auch so Muskeltraining und sie muss einfach, sie recherchiert teilweise eben auch illegal, sie geht heimlich ins Archiv des Gerichts und entdeckt lauter Fälle, wo Rechtsradikale einfach davongekommen sind und das finde ich so ganz spannend. Der Film wird immer mehr zu so einem, ja, auch Paranoia-Thriller, weil all unsere Ängste, die wir so gegen Rechten haben, finden wir in diesem Film wieder. Das finde ich schon ganz bemerkenswert.
1: Das klingt in der Tat sehr interessant und spannend, aber ich habe trotzdem die Nachfrage, das Genre-Kino arbeitet ja hier in Deutschland sehr mit Stereotypen, mit eindimensionalen Charakteren. Wie schaut's da jetzt aus?
2: Ja, also da sollte ich erstmal sagen, diese Fälle sind alle real. Das wurde dann natürlich verdichtet und die spielten nicht alle in Ostdeutschland. Und du hast natürlich recht, so im Genre sind die Figuren ja auch immer Funktionen. Aber man kann diesen Funktionen, also Freund, Feind, was weiß ich nicht, ja trotzdem auch so ein Eigenleben geben. Und das, finde ich, macht wirklich Farias Schirat ganz toll. Also du hast Julia Jentsch als Anwältin, Linksanwältin, das wollte ich eben damals auch werden. Und du glaubst ihr einfach jedes Wort. Also sie will wirklich mit Recht

0: gegen Unrecht kämpfen. Und dann, wie die ganzen Rechten gezeichnet sind, das macht dir wirklich Angst, weil die sich so sicher ihrer Sache fühlen. Also die haben überhaupt gar kein Unrechtsbewusstsein, das ist total beklemmt. Und natürlich sucht die SEO Kim dann auch andere geflüchtete Menschen auf, die attackiert wurden, die Zeugen oder Zeuginnen waren. Und die kriegen auch all ihre Geschichte. Also man muss wirklich sagen, dieser Film, Genre abgehoben, ist aber mit unserer Gegenwart gefüllt.
1: Und würdest du sagen, dass die Staatsanwältin, also die Heldin, über sich hinauswächst hier?
0: Ja, einerseits in so einem ganz realen Sinne, weil sie es wirklich schafft, diese ganzen rechten Backen nochmal so vors Gericht zu bekommen, dass ihnen der Prozess gemacht wird. Und ich finde sie aber auch als Genrefigur klasse. Also es hat sowas Tarantino-haftes, auch wenn sie dann mit ihrer schwarzen Karre da durch Ostdeutschland fährt. Das finde ich klasse und ich finde, in ihr ist auch so eine Utopie oder Hoffnung drin. Also einerseits kann das durch die Genrefigur ihre Wut kanalisiert werden, aber sie macht eben einfach klar, passt mal auf, ihr seid nicht nur auf der sicheren Seite, auch euch kann was blühen.
1: Mehr zu Staatsschutz gibt es am kommenden Samstag bei 12 Uhr mittags. Farias Schirat ist nämlich dabei Knut Elstermann zu Gast. Vielen Dank, Anke.
0: Tschüss.
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Dojo Cats gehört hier auf Radio 1 und weiter geht's mit George Harrison. Ich musste gerade mal überlegen, wie alt dieser Song ist, aber er ist tatsächlich aus dem Jahre 1970, My Sweet Lord.

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3: Ja, apropos Parkfest. Ich hoffe, ich sehe den einen oder anderen von Ihnen da am Freitag. Da sind wir nämlich mit ab 17, also mein Mann Thomas Wosch und ich Katrin Wosch, sind da ab 17 Uhr und ja, weiß nicht, ob es Vergnügen wird, aber für die, die uns mögen, wird es auf alle Fälle ein Vergnügen und wir freuen uns auf Sie.

0: Massive Attack und dass dieser Song zum Beispiel hier bei Radio 1 gespielt wird, das haben sie nicht mir zu verdanken, denn ich suche die Musik nicht aus, sondern wir haben dafür eine Musikredaktion, die jeden einzelnen Song kuratiert. Und diese Musikredaktion macht sich auch die Mühe, jede Woche ein neues Album vorzustellen. Heute ist es das von Julia Holter, beziehungsweise die ganze Woche.
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2: Hi, my name is Julia Holter and my album Materia is Album of the Week at Radio 1, nur für Erwachsene.
3: Get Back, so heißt die Beatles-Doku von Peter Jackson mit historischem Material von 1969, das die Fab Four beim Songwriting und bei den Vorbereitungen für ihr legendäres Rooftop-Konzert zeigt. 2021 erschien diese 8-stündige Serie mitten in der Pandemie und auch die kalifornische Musikerin Julia Holter ließ sich seinerzeit von den Beatles inspirieren. Ihr damaliges Album Something in the Room She Moves spielte auf George Harrisons Something an. Darauf befindet sich Materia. Und genau dieser Song ist nun der Ausgangspunkt für ihr neues, gleichnamiges Album.
2: And the new songs had some connections to the old songs in various ways, mainly that they're the same musicians I worked with, the same production approaches. Oh yeah, we also recorded an alternative version of Materia, which became Materia 2.
3: Die neuen Songs knüpfen eng an das Vorgängeralbum an, mit denselben Musikern und einer vertrauten Produktionsweise. Der Song Materia wird in zwei neuen Varianten weitererzählt und dazu noch eine weitere Geschichte. Julia Holter war damals schwanger. Inzwischen ist ihre Tochter 6 Jahre alt. Ihr ist der Song My Last One gewidmet.
2: In this case of My Last One, it was a little more inspired by somehow the sort of vibe of children's stories where you have like trees growing inside the house or a little witchy and a little folktale-y, like a little creepy, sort of like folktale.
3: In dem Song beschreibe sie eine Art Fantasiewelt im eigenen Zuhause, meint Julia Holter. Sie nimmt ganz normale häusliche Situationen und verbindet sie mit märchenhaften und leicht unheimlichen Vorstellungen. So wachsen Pflanzen im Haus und Tiere verhalten sich wie Menschen. Inspiriert hat sie dabei auch die Liebe ihrer Tochter zu den Filmen des japanischen Studio Ghibli. Filme wie Mein Nachbar Totoro oder Das wandelnde Schloss verbinden den Alltag mit fantastischen Welten und lassen die Grenzen zwischen Realität und Magie verschwimmen.
2: She still loves Studio Ghibli records from the films, Studio Ghibli films. And we went to see a Joe Hisaishi concert at the Hollywood Bowl and she really enjoyed it. And when Ponyo came on, she was singing, it was great.
3: Ihre Tochter liebe auch die Musik aus diesen japanischen Animationsfilmen, sagt Julia Holter. Und so waren sie gemeinsam bei einem Konzert des Filmkomponisten Joe Hisaishi im Hollywood Bowl. Als die Musik von Ponyo erklang, sang sie sofort mit. Das Besondere an dem Film sei, dass aus kindlicher Perspektive selbst das Unmögliche ganz selbstverständlich wirken kann. Fantasie und Natur gehen dabei ineinander über. Pflanzen wachsen ins Haus, Tiere werden zu vertrauten Begleitern und die Grenze zwischen der wirklichen und der vorgestellten Welt verschwindet. Eine ähnliche Verbindung findet sich auch bei den Beatles in Strawberry Fields Forever, wo ein realer Ort zur inneren und imaginären Landschaft wird. Und auch im Folgenden verschmelzen Natur und Fantasie miteinander. In My Last One. Julia Holter vom neuen Album Materia.

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1: Cabaret, das Berlin-Musical im Tippi am Kanzleramt. Berlin Ende der 20er Jahre. Es brodelt in der Stadt, es wird gefeiert, was das Zeug hält, um das grassierende Elend zu vergessen. 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Hier singt Sally Bowles im glitzernden Kosmos des Clubs jede Nacht aufs Neue. 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Ab 20 Uhr heißt es Willkommen, Bienvenue, Welcome. 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
8: Der 12 Uhr Nachrichten. Volkswagen-Chef stellt Sparpläne in Emden und Zwickau vor. BVG entfernt irrtümliche Wahlplakate aus U-Bahnhöfen. Und das Wetter heiter und trocken bei 21 bis 25 Grad.

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2: Volkswagen-Chef Blume will heute in weiteren VW-Werken die Sparpläne der Konzernführung vorstellen. Zur Stunde tritt der Vorstandschef in Emden auf, am Nachmittag wird er in Zwickau erwartet. Volkswagen hat in beiden Werken jeweils viel Geld in den Umstieg auf Elektromobilität investiert. Die Produktion ist dort aber nur bis 2030 gesichert. Oliver Jürgens.
3: In 6 bis 12 Monaten will Blume für alle Standorte eine Perspektive nennen. Das könne auch Schließungen bedeuten. Die seien aber in Emden, Hannover, Zwickau und Neckarsulm keineswegs beschlossen und nur die letzte und teuerste Lösung. Das Land Niedersachsen als Anteilseigner und Ministerpräsident Olaf Lies wollen nach NDR-Informationen bei der nächsten Aufsichtsratssitzung Anfang September ein eigenes Konzept für Volkswagen vorlegen. Genauso wie die Arbeitnehmerseite. Bislang nur so viel von Lies, keine Werksschließungen und der Erhalt von Industriearbeitsplätzen.
2: In Köln ist am Abend die weltgrößte Computerspielmesse Gamescom mit einer Show eröffnet worden. Dabei feierten etwa 5000 Besucher neue Spiele, die in den nächsten Wochen auf den Markt kommen. Bei der Messe präsentieren sich mehr als 1600 Aussteller. Heute wird unter anderem Finanzminister Klingbeil erwartet, der der Branche jeweils 120 Millionen Euro für dieses und das nächste Jahr zugesagt hat. Aus Köln Martin Schütz.
4: Bis Sonntag zeigen in den Kölner Messehallen Hersteller von Spielen und Hardware ihre Neuheiten. Es gibt Stände, an denen Simulatoren gezeigt werden, daneben aufwendige Actionspiele. Die Messe wächst, aber gleichzeitig steckt die dazugehörige Industrie in einer Krise. Die Entwicklung wichtiger Spieletitel verschlingt teilweise hunderte Millionen Euro. Von der Entwicklung so großer Spiele sind deutsche Studios noch weit entfernt. Die deutsche Games-Industrie besteht vor allem aus kleinen und mittleren Firmen. Sie hoffen darauf, dass die Politik sie in Zukunft stärker fördert, damit sie wachsen können.
2: Die Berliner Verkehrsbetriebe haben in einigen U-Bahnhöfen irrtümlicherweise Parteienwerbung für die Berlin-Wahl entfernt. Einen entsprechenden Bericht des Tagesspiegel bestätigte nun die Pressestelle der BVG. Danach wurden am vergangenen Sonntag Bodenfolien verschiedener Parteien entfernt. Die Mitarbeitenden seien davon ausgegangen, dass es sich um nicht genehmigte Werbung handle, so die BVG. Sie soll spätestens bis zum kommenden Wochenende wieder angebracht werden. Laut Tagesspiegel waren Bodenplakate von CDU, SPD und Linke betroffen. In Syrien hat die kurdische Armeegruppe SDF ihre Auflösung bekannt gegeben. Der Kommandeur der syrisch-demokratischen Kräfte erklärte, die Integration der Truppe in die reguläre syrische Armee sei vollzogen. Im Gegenzug gesteht die Regierung in Damaskus den Kurden weitreichende Rechte zu. So wird Kurdisch als zweite Amtssprache anerkannt und das kurdische Neujahrsfest Nowruz zum nationalen Feiertag erklärt. Paul Jens berichtet.
5: Noch im Januar dieses Jahres hatte es heftige Diskussionen um die Fusion mit der syrischen Armee gegeben. Da zunächst keine Einigung getroffen werden konnte, rückten die von der Regierung unter al-Sharaa befehligte syrische Armee gegen die Kurden vor und eroberten große Teile deren Gebiets im Nordosten Syriens. Daraufhin vereinbarten beide Seiten, die kurdischen Kräfte in die reguläre Armee einzugliedern. Die syrischen demokratischen Kräfte waren einst der wichtigste Partner der Vereinigten Staaten im Kampf gegen die Terrorgruppe Islamischer Staat in Syrien. Seit vergangenem Jahr unterstützt Washington jedoch die neue Regierung unter der Führung von Interimspräsident al-Sharaa.
2: Soweit die Radio 1 Nachrichten. 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
6: 15 bis 18 Grad sind es in Berlin und Brandenburg. Die Höchstwerte heute bei 25 Grad. Heute gibt es Sonne und Wolken. Im Süden Brandenburg stellenweise etwas Regen. Überall sonst bleibt es trocken.
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2: Auf Radio 1 Vorsicht auf der A24 Hamburg Richtung Berlin. Zwischen Dreieck Wittstock-Dosse und Herzsprung liegen Reifenteile auf der rechten Spur. Dort steht außerdem ein defekter LKW auf der Standspur. Borgsdorf. Wegen der Sprengung von Kriegsmunition ist der Bereich um die Borgsdorfer Kreuzung gesperrt. Davon betroffen ist unter anderem auch die Berliner Straße bzw. Berliner Chaussee zwischen Oranienburg und Berlin. Die S-Bahnen sind nicht betroffen. Der S-Bahnhof Borgsdorf liegt außerhalb des Sperrkreises. Stadtverkehr Berlin. Etwas länger dauert es auf der A100 Richtung Wedding vor der Baustelle in Höhe Detmolder Straße, auf der A100 Richtung Treptow vor der Alboinstraße und auf der A103 im Kreuz Schöneberg Richtung Sachsendamm. B1, B5, Biesdorf, Alt-Biesdorf in Höhe Märkischer Allee ist nach einem Wasserrohrbruch in beiden Richtungen nur eine Spur frei. und Biesdorf B1 B5 wegen Brückenarbeiten bleiben die Überfahrten zur Märkischen Allee bis Mitte September gesperrt. Trotz alledem haben Sie weiterhin eine gute Fahrt.
6: Danke, Micha.
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6: Eine KI, die selbstständig einen Cyberangriff plant und durchzieht. Genau das soll jetzt passiert sein, was dahinter steckt und wie groß die Gefahr wirklich ist. Erzähl uns gleich Daniel Finger.

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1: Vor kurzem gab es einen spektakulären Hack, einen Einbruch in einen digitalen Server, geplant und durchgeführt durch eine künstliche Intelligenz. Ist jetzt wirklich Realität geworden, vor dem viele Experten uns ja immer gewarnt haben. Hilfe, Hilfe, wird die KI jetzt völlig durchdrehen? Darüber spreche ich mit meinem Kollegen Daniel Finger. Hi Daniel.
2: Ja, guten Tag.
1: Also was ist genau passiert und wer wurde gehackt? Erzähl mal.
2: Gehackt wurde eine Plattform namens Hugging Face. Das ist eine Plattform, die KI-Modelle und Datensätze zur Verfügung stellt, also selber totale KI-Spezialisten. Und die haben irgendwann bemerkt, dass ein offensichtlich automatisierter, von einer KI gesteuerter Angriff auf sie stattfindet. Interessanterweise hat das kein Mensch gemerkt, der da am Bildschirm sitzt, sondern ich habe gesagt, das sind KI-Spezialisten. Die haben selber sozusagen ihre KI-Sicherheitsagenten, die für sie die ganze Zeit gucken, was da passiert ist. Und es war dann total spannend, weil es jetzt nicht darum ging, dass jemand eine KI eingesetzt hat, um an irgendwas ranzukommen, was sozusagen Hugging Face nicht öffentlich macht oder so. Es ist ja eine Plattform, die eben gerade KI-Modelle der Öffentlichkeit zur Verfügung stellt, sondern es hat sich dann später herausgestellt, dass es eine KI war, die einen Test absolvieren sollte. Also eine neue KI von OpenAI, die sollte eine Testaufgabe lösen, und anstatt diese Aufgabe selber zu lösen, hat sie rausgefunden, naja, die Antworten liegen ja bei Hugging Face offensichtlich. Und hat gesagt, das ist doch viel einfacher, als wenn ich das jetzt selber versuche zu lösen. Ich hacke einfach die Testaufgaben, so wie ein Schüler, der im Lehrerzimmer einbricht, um die Testergebnisse aus dem Safe im Lehrerzimmer zu holen.
1: Und wie hat man rausbekommen, dass es diesen Hack gab?

0: war. Und dann hat man irgendwann irgendwie sein Arsenal noch mal ein bisschen aufgestockt. Und dann haben aber tatsächlich die Leute von HGFS, und das muss man sagen, das ist auch interessant, die haben rausgefunden, was passiert, die haben rausgefunden, woher es kommt, bevor irgendjemand bei OpenAI gemerkt hat, dass die KI da sozusagen mehr oder weniger ausgetickt ist und angefangen hat, da einzubrechen.
1: Und wie waren die Reaktionen darauf?
0: Das ist ganz bemerkenswert. Also die waren sehr, sehr vielfältig. Ich würde mal sagen, OpenAI, die ich ja sowieso seit letztem Jahr ein bisschen auf dem Kicker habe, seit Sam Altman beim Besuch in Berlin nicht zufriedenstellend auf Sicherheitsmaßnahmen antworten konnte, die waren fast so ein bisschen stolz, hatte ich das Gefühl. Die haben das so ein bisschen als als Werbeplattform
1: versucht. Guck mal, was die
0: kann. Guck mal, was unsere tolle KI kann, wenn wir sie von Sicherheitsmaßnahmen befreien und so. Da muss man sagen, dass andere Firmen, die auch KIs entwickeln, also etwa Meta von Mark Zuckerberg oder Anthropic, die Claude machen, die haben dann auch sehr schnell gesagt, also wir haben jetzt auch nochmal nachgeguckt, auch bei uns ist sowas schon passiert. Und dann gab es in der Community natürlich eine große Diskussion. Die tobt im Moment sowieso. Sollen wir die Entwicklung ein bisschen verlangsamen? Sollen wir vielleicht manche Sachen verbieten? Das wird wahrscheinlich nicht dazu kommen, weil alle Angst haben vor dem großen Konkurrenten aus China dann und auch vor der Konkurrenz der anderen. Was, wenn die heimlich weitermachen und so? Aber zumindest gibt es eine Diskussion nach dem Motto, sollen wir während solcher Tests zum Beispiel dann die Sicherheitsmaßnahmen doch nicht so weit runterfahren? Oder sollen wir der KI dann doch mehr einbimsen, dass Hacken eben ganz doll verboten ist, egal was man ansonsten macht?
1: Und müssen wir uns jetzt darauf einstellen, dass diese KIs einfach alles hacken?
0: Ja, also das ist eine gute Frage. Also wir müssen uns darauf einstellen, dass die KIs im Prinzip alles hacken können. So würde ich es jetzt sagen. Was uns im Moment rettet, sind zwei Dinge. Das eine ist eben, dass zumindest in Buden, die sich auskennen, wie bei Hugging Face, eben auch selber KIs das Ganze überwachen. Das werden jetzt wahrscheinlich alle Firmen machen müssen, alle größeren Firmen. Mhm. Und das zweite ist, die KI hat so viel Geld ausgegeben, sage ich mal, oder Kosten generiert beim Versuch, da zu hacken. Es wäre viel einfacher und auch viel billiger gewesen. Nun ist die Betreiberfirma OpenAI ja eine, die selber diese ganzen Server hat. Aber es ist ein Vielfaches teurer gewesen, zu versuchen zu hacken, als wenn man einfach diese Aufgabe gelöst hätte. Also das ist im Moment noch nicht wirtschaftlich. Das beruhigt mich aber auch nur ein ganz kleines bisschen.
1: Wie viel Eigenleben künstliche Intelligenz bei Cyberangriffen inzwischen entwickeln kann, darüber habe ich gesprochen mit Daniel Finger. Danke, Daniel.
0: Danke dir.
1: Mach's gut.
0: Ciao, Katrin.
1: Jetzt haben wir 6 Minuten Zeit für diverse Dinge, während uns Elton John dabei begleitet.

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4: In Berlin und Brandenburg sind es zwischen 14 und 20 Grad. Es wird heute aber wärmer. Bis 25 Grad sind möglich. Im Norden und in Berlin bleibt es überwiegend freundlich. Im Süden Brandenburgs gibt es mehr Wolken und stellenweise auch etwas Regen.
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5: Auf Radio 1 A12 Berlin Richtung Frankfurt-Oder zwischen Storkow und Fürstenwalde Ost stehen Sie an einer Baustelle etwa 10 Minuten im Stau. In Borgsdorf wegen der Sprengung von Kriegsmunition ist der Bereich um die Borgsdorfer Kreuzung gesperrt. Davon betroffen ist unter anderem auch die Berliner Straße bzw. die Berliner Chaussee zwischen Oranienburg und Berlin. Stadtverkehr Berlin ist etwas länger dauert es auf der A100 Richtung Wedding vor der Baustelle in Höhe Detmolder Straße in Richtung Treptow vor der Alboinstraße. Auf der A103 im Kreuz Schöneberg Richtung Sachsendamm und der A113 Richtung Dresden zwischen Tunnel Altklinike und Flughafen BER. Und B1, B5 Biesdorf, Alt-Biesdorf in Höhe Märkischer Allee ist nach einem Wasserrohrbruch in beiden Richtungen nur eine Spur frei. Trotz alledem haben Sie weiterhin eine gute Fahrt.
4: Vielen Dank.
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4: Tag zusammen.

0: Softcover von Widowspeak haben Sie gehört hier auf Radio 1.
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0: Der Wunsch nach einem eigenen Kind ist für Paare oder kann für Paare natürlich ein Riesenthema sein. Und eigentlich würde man sich denken, man sitzt zu zweit zusammen, Mensch, und wir wollen zu dritt sein oder zu viert sein. Aber was passiert eigentlich, wenn das nicht klappt? Ja, wenn aus dem Kinderkriegen der Gang zur Kinderwunschklinik wird, wenn man den passenden Partner überhaupt nicht findet oder wenn man ein ungeborenes Baby verliert. Alles Themen, über die unfassbar wenig noch gesprochen werden. Umso schöner ist, dass es einen neuen RBB-Podcast gibt. Der heißt Du fehlst. Den finden Sie ab heute in der ARD Sounds App, überall, wo es Podcasts gibt. Und ich spreche jetzt mit Fanny Michaelis, die ist nämlich Host und Macherin von Du fehlst. Hi Fanny.
2: Hallo.
0: Kinder kriegen, also so bin ich groß geworden. Kinder kriegen ist doch das Einfachste auf der Welt. Musst du ja nur machen. Ist so ein Satz, ne, mit dem man so groß geworden ist. Aber die Realität sieht ja ganz, ganz anders aus. Erzähl mal, worum es in deinem Podcast geht.
2: Ja, genau so ist es. Also wir wollten eigentlich da anfangen, wo andere Podcasts aufhören. Ne? Also wie ist es eigentlich, wenn es nicht funktioniert, wie man sich das erhofft, wie man sich das wünscht? Also wenn das Wunschkind fehlt, wie geht's weiter? Also wie kann Familie noch aussehen? Und ich wollte gern die Betroffenen erzählen lassen. Also keinen Expertentalk machen, sondern fragen, wie geht's ihnen damit? Also was gibt ihnen die Kraft, aus diesen Krisen rauszukommen? Wie fassen sie Mut, weiterzumachen und ja, gegebenenfalls einen neuen Weg einzuschlagen? Das sind 10 Folgen, 10 sehr persönliche Geschichten. Es ist ein Storytelling-Podcast. Man weiß also auch am Anfang nicht, wie die jeweiligen Geschichten enden werden, also wie die jeweiligen neuen Lebenswege aussehen werden, mit oder ohne Kind.
0: Das heißt, der unerfüllte Kinderwunsch ist der rote Faden von Du fehlst. Mhm. Wie geht denn der Podcast so an die einzelnen Folgen ran und wie geht er auf das Thema ein?
2: Klar, wir haben Fehlgeburten als Thema drin, die medizinischen Behandlungen, was Frauen da eigentlich wirklich durchmachen, also wie sie damit strugglen. Es geht um stille Geburten, Sternbabys, also Babys, die tot auf die Welt kommen. Es geht aber vor allem auch, und das war uns wichtig, um das danach. Also wie machen die Frauen, die Männer, die Paare weiter? Manche überlegen zu adoptieren, Pflegeeltern zu werden. Was ist, wenn ich keinen Partner habe? Wie ist das mit Solomutter sein per Samenspende? Ne? Mhm. Andere bleiben auch kinderlos. Und das ist ja auch die Frage, wie schafft man das als Paar dann? Ja, wenn doch Plan A war, ein Kind zu bekommen.
0: Und kommen da jetzt hauptsächlich Frauen zu Wort?
2: Das war ursprünglich mal der Plan, ne? Aber dann für uns auf, rund um das Thema Kinderkriegen, unerfüllter Kinderwunsch, Kinderwunschpraxis, da ist immer der Frauenkörper im Mittelpunkt. Die Frau macht es durch und wir vergessen komplett die Männer dabei. Aber diese männliche Perspektive, die ist genauso wichtig und wir haben dann auch Männer gefunden, was übrigens gar nicht so einfach war, die über das Thema sprechen wollten. Da sind zum Beispiel Carsten und Timo, die einen recht emotionalen Einblick geben, wie es ist bei dieser ganzen Kinderwunschreise, wie sie ja immer so schön genannt wird, wie es ist eigentlich nur Beifahrer zu sein. Wir haben aber unter anderem auch Michael, der sich mit seinem Partner sehnlichst ein eigenes Kind wünscht und wieso das Thema Pflegeeltern auch aufgreifen. Uns waren also diese verschiedenen Perspektiven wichtig, Männer, Frauen, aber auch Altersgruppen. Da haben wir zum Beispiel, so viel kann ich auch schon verraten, wir haben Ilse dabei, die ist mittlerweile 90 und die ist auch kinderlos geblieben. Und sie hat nochmal so einen ganz anderen Lebensblick auf die ganze Sache.
0: Fanny, das klingt richtig toll. 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
2: Danke.

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1: Im Jahr 1996 lösen sich die Stone Roses auf. Nach über 10 erfolgreichen Jahren im Musikgeschäft sind die Differenzen zwischen Sänger Ian Brown und Leadgitarrist John Squire nicht mehr zu kitten. Brown setzt seine musikalische Karriere zukünftig als Solokünstler fort. Auch darin ist der Brite äußerst erfolgreich. Doch Ende der 2000er Jahre machen sich gewisse Abnutzungserscheinungen bemerkbar. Brown fühlt sich wie ein Ausdauersportler, dem gegen Ende des Wettbewerbs die Puste ausgeht. In diesem Erschöpfungszustand zieht der Musiker neue Kraft daraus, wenn er an die Vorbilder in seinem Leben denkt, die, wie er glaubt, weit mehr als er geleistet haben. Zu diesen Vorbildern gehören Muhammad Ali, Bob Marley und Martin Luther King. Brown ist der festen Überzeugung, dass seine Vorbilder eine Art spirituellen Lebensmarathon absolviert haben, über dessen Anstrengungen sie nie klagten. Inspiriert von dieser Idee schreibt er für sein 6. Studioalbum My Way einen Song, Marathon Man.

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1: Auf nach Hollywood heißt es in diesem Jahr bei den UFA-Filmnächten auf der Museumsinsel. Magische Kinomomente begleitet von Live-Musik vor romantischer Kulisse können Sie an den kommenden 3 Abenden erleben. Den Anfang macht heute der Film Lady Windermere's Fan. Es war die 6. Produktion von Ernst Lubitsch in Hollywood, nachdem er Deutschland Anfang der 20er Jahre verlassen hatte. Die Vorlage für den Film ist Oscar Wildes gleichnamige Gesellschaftssatire. Es geht um höchst komplizierte familiäre Verwicklungen in der feinen Gesellschaft. Ironisch und elegant setzt Ernst Lubitsch die Doppelmoral der britischen Oberschicht in Szene. Lady Windermere's Fan mit Live-Musik vom Ensemble The Roaring Dames heute 21 Uhr auf dem Kolonnadenhof der Museumsinsel in Berlin-Mitte.
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3: Der 12 Uhr Nachrichten. Regierungsklausur in Neu-Hardenberg geht zu Ende. Bildungsministerin Prien will notfalls nationale Regelungen für digitales Mindestalter. Und das Wetter, es ist heiter und trocken bei 21 bis 25 Grad.

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2: 12 Uhr mit Michael Mellinger.
3: Auf Schloss Neuhartenberg hat die Bundesregierung ihre Beratungen fortgesetzt. Die Klausur wird am Mittag mit einer Pressekonferenz beendet. Benjamin Großkopf.
4: Die Beratungen der Minister kreisen einerseits um die Wettbewerbsfähigkeit der deutschen Wirtschaft sowie andererseits um die Frage nach Klimaschutz und Klimaanpassung. Nach dem sehr heißen Sommer beharrt vor allem die SPD darauf, das Grundgesetz zu ändern und Hitzeschutz als Gemeinschaftsaufgabe von Bund, Ländern und Gemeinden aufzunehmen. Mit dem Koalitionspartner scheint das nicht machbar. Bundeskanzler Merz geht davon aus, dass es in den kommenden Wochen konkrete Beschlüsse dazu geben wird. Heute Mittag äußert sich der CDU-Vorsitzende erstmal zu den Ergebnissen der beiden Tage in Neuhardenberg, gemeinsam mit Vizekanzler und SPD-Chef Lars Klingbeil sowie Innenminister Alexander Dobrindt von der CSU.
3: Bundesfamilienministerin Prien will ein gesetzliches Mindestalter für soziale Medien notfalls auch auf nationaler Ebene verabschieden. Sie sei nötig, wenn auf europäischer Ebene keine ausreichenden und zeitnahen Fortschritte erzielt werden, sagte die CDU-Politikerin dem Nachrichtenportal Politico. Kinder und Jugendliche müssen vor Schäden und Risiken wirksam geschützt werden, die der Konsum von gefährdenden Inhalten in den sozialen Medien mit sich bringe. Prien will das gesetzliche Mindestalter auf 13 Jahre festlegen. Ein pauschales Verbot von digitalen Angeboten für jüngere Kinder lehnt sie jedoch ab. Die Berliner Verkehrsbetriebe haben in einigen U-Bahnhöfen irrtümlicherweise Parteienwerbung für die Berlin-Wahl entfernt. Einen entsprechenden Bericht des Tagesspiegel bestätigte nun die Pressestelle der BVG. Patrick Buchmüller.
5: Schon am Sonntag seien die Bodenfolien mit Wahlwerbung in den Bahnhöfen abgezogen worden. Die Mitarbeiter seien davon ausgegangen, dass es sich um nicht genehmigte Werbung gehandelt habe. Spätestens zum Wochenende sollen sie wieder angebracht werden, verspricht die BVG. Laut Tagesspiegel waren Bodenplakate von CDU, SPD und Linken betroffen. Insgesamt gab es demnach 64 Plakate in 28 Stationen. Wie viele davon entfernt wurden, ist unklar.
3: Durch den Panama-Kanal sollen ab September weniger Schiffe fahren dürfen. Das haben die Betreiber der Wasserstraße zwischen Atlantik und Pazifik mitgeteilt. Das Klimaphänomen El Niño sorgt derzeit für eine der längsten Dürreperioden in Mittelamerika. Jenny Barke.
6: Für den Betrieb der Schleusen des Panama-Kanals sind große Wassermengen nötig, die aus zwei Seen nahe der Schifffahrtsstraße entnommen werden. Allerdings hat es zwischen Mai und August 34% weniger geregnet als im historischen Durchschnitt für diesen Zeitraum. Der gedrosselte Schiffsverkehr wirkt sich auch auf die deutschen Reedereien aus. Nach Angaben des Verbands Deutscher Reeder VDR ist der Panama-Kanal für bestimmte Güter von zentraler Bedeutung. Die Einschränkungen würden auf eine ohnehin hohe Nachfrage treffen, weil sich die Energieverkehre wegen der angespannten Lage in der Straße von Hormuz verlagert haben. Betroffen sind laut VDR Container, Massengut- und Tankschiffe sowie Gas- und Autotransporter.
3: In einem Wald zwischen Oranienburg und Hohenneuendorf im Landkreis Oberhavel ist Weltkriegsmunition kontrolliert gesprengt worden. Nach Angaben der Stadt überprüft der Sprengmeister jetzt, ob alles planmäßig detoniert ist. Sollte es nötig sein, wird die Feuerwehr zum Löschen anrücken. Der Sperrkreis bleibt deshalb vorerst bestehen. Wegen der Sprengung mussten in Borgsdorf rund 2800 Menschen ihre Wohnungen verlassen. Soweit die Radio 1 Nachrichten. Weitere Meldungen bei rbb24.de.
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2: In Berlin schon schön warm. 20 bis 22 Grad sind es aktuell. Brandenburg bei 17 bis 22 Grad. Heute bleibt es in Berlin im Norden Brandenburgs freundlich mit Sonne, lockeren Wolken. Im Süden gibt es dann mehr Wolken, stellenweise auch etwas Regen. Bei Höchstwerten zwischen 21 und 25 Grad.
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3: Auf Radio 1 Vorsicht im Kreis Potsdam-Mittelmark auf der B1 Brandenburger Chaussee zwischen der A10 Großkreuz und Neuplötzin besteht Gefahr durch eine Ölspur. A10 westlicher Berliner Ring zwischen Föben und Leest gibt es in beiden Richtungen Stau an einer Baustelle mit plus 10 Minuten. A12 Berlin Richtung Frankfurt-Oder zwischen Storkow und Fürstenwalde Ost stehen sie 20 Minuten an einer Baustelle im Stau. A13 Berlin Richtung Dresden zwischen Schwarzheide und Ruhland gibt es Behinderungen durch ein liegengebliebenes Fahrzeug. Stadtverkehr Berlin, etwas länger dauert es auf der A100 Richtung Wedding vor der Baustelle in Höhe Detmolder Straße, in Richtung Treptow vor der Alboinstraße, auf der A103 im Kreuz Schöneberg Richtung Sachsendamm und auf der A113 Richtung Dresden zwischen Tunnel Altklinike und Flughafen BER. In Neukölln sind das Weigandufer und die Teupitzer Brücke zwischen Treptower Straße und Teupitzer Straße in beiden Richtungen wegen eines Bombenfundes gesperrt. Trotz alledem haben Sie weiterhin eine gute Fahrt.
7: Vielen Dank.
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1: Wir waren zwar in der Sommerpause, aber währenddessen hat sich hier im Sommer einiges getan in der Berliner Gastro. Zwei Neueröffnungen haben es unserer Food-Expertin Bettina Grabel ganz besonders angetan. Einmal gehen wir kulinarisch nach Thailand und einmal nach Japan. Hallo Bettina.
2: Hallo, hallo.
1: Wir fangen mal an mit dem Rahm in Mitte, geschrieben RRAM. Was ist das für ein Laden und warum lohnt es sich?
2: Genau, das Rahm ist ein neues thailändisches Restaurant von dem Gastronomen Don, heißt er, der auch hinter dem Meyerab steckt in Kreuzberg. Das Meyerab ist ja so ein Suppenladen, also da dreht sich eigentlich alles um thailändische Suppen. Und beim Rahm ist die Küche jetzt viel breiter aufgestellt. Orientiert sich eigentlich daran, wie in Thailand wirklich gekocht wird. Das Team war auch in Thailand eben zur Recherche und hat jahrelang da nach den Rezepten gesucht und die verbessert. Und

0: und ein Curry. Das war so super, super cremig, vollmundig, nussig. Du wolltest wirklich so keinen Tropfen Soße auf dem Teller lassen. Preislich muss man aber schon so mit 20, 30 bis 50 Euro pro Person rechnen, je nachdem, wie viel man halt bestellt und teilt oder auch alleine essen will. Kommt drauf an.
1: Die zweite Neueröffnung ist das Nishigetsu in Friedrichshain. Da dreht sich alles um Sushi, oder?
0: Genau, bei Nishigetsu, das ist das Schwesterrestaurant vom Shiori. Vielleicht kennt es die ein oder anderen. Mittags kann man da relativ unkompliziert essen. Also da gibt's dann nur zwei Dinge, aber es gibt so Sushi-Rollen oder Shirashidon. Das ist so Reis mit klein geschnittenem Fisch drauf. Und abends wird dann Omakase-Restaurant raus. Das bedeutet, man sitzt am Tresen, bekommt das Sushi wirklich direkt vor den eigenen Augen zubereitet und dann Stück für Stück serviert und isst es quasi so Stück für Stück nacheinander. Ich glaube, aktuell sind es 13 Stücke, die man bekommt. Und es gibt wirklich wahnsinnig guten Thunfischbauch, aber auch Sachen, die ich vorher so noch nicht gegessen hatte. Zum Beispiel gab es so eine Kombination mit Tintenfisch und Tinte. Und es gibt so richtig leckeres eingelegtes Gemüse auch da als Zwischengang. Und man denkt dann so, ja krass, man redet irgendwie über die Pickles, als wären sie so ein Highlight, aber die sind einfach so unfassbar gut. Und eigentlich ist das Highlight ja der Fisch, aber die Pickles sind eben auch sehr, sehr lecker. Und das Omakase kostet aktuell 65 Euro pro Person, mit Getränken dann ein bisschen teurer, aber ist wirklich ein sehr, sehr guter Preis.
1: Und sag mal, wenn man die beiden ausprobieren möchte, kann man da einfach spontan vorbeikommen?
0: Ja, also ich würde wirklich davon abraten, bei beiden spontan zu kommen. Man muss reservieren, die sind gerade sehr populär und entsprechend auch schnell voll. Gerade bei Nishigetsu ist es halt sehr eng, weil es gibt nur sehr wenige Plätze am Tresen. Ich würde mich nicht drauf verlassen, einen spontanen Platz zu bekommen. Und auch Ram hat sich so super schnell rumgesprochen. Lieber planen, Tisch reservieren, bevor man dann hungrig vor der Tür steht.
1: So, wenn ich jetzt sage, du müsst dich diesen Sommer für eines der beiden entscheiden, für welches?
0: Ja, das kann ich leider wirklich nicht. Also Ram ist für mich so ein Abend, an dem ich so mit mehreren Leuten hingehe, möglichst viele Gerichte in die Mitte stellen möchte und dann will ich alles probieren. Und Nishigetsu ist halt ganz anders, viel konzentrierter. Du sitzt am Tresen, schaust zu, wie alles gemacht wird, freust dich schon auf das nächste Stück und ich würde bei beiden wieder hingehen. Am liebsten schon morgen. Und genau das ist ja auch bei den Neueröffnungen das beste Zeichen eigentlich, wenn wir ehrlich sind.
1: Bettina, vielen Dank dir. Mach's gut.
0: Genau, sehr, sehr gerne. Und bis nächste Woche.
1: Ja, und die Adressen von den Läden, die Bettina hier vorstellt und die Läden an sich finden Sie wie immer auf radio1.de. Können Sie raufklicken. Vielen Dank, Bettina.

0: Martin Gore von Depeche Mode hat gerade in einem Podcast erzählt, das wusste ich gar nicht, dass der mit 15, also vor 50 Jahren, als Austauschschüler in Deutschland war, irgendwo in Schleswig-Holstein, und dass er es geliebt hat, mit dem Bauer Hans, bei dem er zu Gast war, Kühe zu melken.
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10: Zwischen 20 und 22 Grad sind es in Berlin, in Brandenburg zwischen 17 und 22 Grad. Heute bleibt es in Berlin und im Norden Brandenburgs freundlich mit Sonne und lockeren Wolken. Im Süden mehr Wolken und stellenweise auch etwas Regen. Die Höchstwerte dann bei 21 bis 25 Grad.
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11: Auf Radio 1 A10 westlicher Berliner Ring Richtung Dreiecke Werder zwischen Potsdam Nord und Föben stehen Sie etwa 20 Minuten im Stau und in Richtung Dreieck Havelland zwischen Großkreuz und Leest 10 Minuten. Vorsicht auf der A11 Stettin Richtung Berlin zwischen Pfingstberg und Joachimsthal besteht Gefahr durch auslaufendes Öl. Dort steht ein liegengebliebenes Fahrzeug auf der Standspur. A12 Berlin Richtung Frankfurt-Oder zwischen Storkow und Fürstenwalde Ost Stau an einer Baustelle mit plus 10 Minuten. Stadtverkehr Berlin, etwas länger dauert es auf der A100 Richtung Wedding vor der Baustelle in Höhe Detmolder Straße in Richtung Treptow vor der Alboinstraße, auf der A103 am Kreuz Schöneberg Richtung Sachsendamm und der A113 Richtung Dresden zwischen Tunnel Altklinike und Flughafen BER. In Neukölln sind das Weigandufer und die Teupitzer Brücke zwischen Treptower Straße und Teupitzer Straße in beiden Richtungen wegen eines Bombenfundes gesperrt. Und B1, B5, Biesdorf, Alt-Biesdorf in Höhe Märkischer Allee ist nach einem Wasserrohrbruch in beiden Richtungen nur eine Spur frei. Trotz alledem haben Sie weiterhin eine gute Fahrt.
10: Vielen Dank.
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1: Evelyn Emerson and The Charm beim Popkulturfestival, das Konzert heute Abend im Silent Green. 2013 kam Evelyn Emerson aus San Francisco nach Berlin. Sie erspielte sich eine Berghain-Residency und etablierte sich von Berlin aus weltweit als DJ. Vor 3 Jahren gründete die Musikerin ihre eigene Band. Und wieder ist Evelyn Emerson einen Schritt weitergegangen, vom DJ zur Singer-Songwriterin, die Dream- und Synth-Pop mit Elektronika verbindet. In ihren Songs erzählt sie von ihrem Leben voller Veränderungen. Written into Changes heißt ihr 2. Album. Evelyn Emerson and the Charm, heute Abend beim Popkulturfestival 20.30 Uhr im Silent Green. Weitere Infos über die Seite des Festivals pop-kultur.berlin.
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9: Ich sag mal dickes Sorry, ne? Es ist nicht 13 Uhr, es ist 13.02 Uhr.
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10: Auf Schloss Neuhartenberg hat die Bundesregierung ihre Beratungen fortgesetzt. Die Klausur wird am Mittag mit einer Pressekonferenz beendet. Benjamin Großkopf.
11: Die Beratungen der Minister kreisen einerseits um die Wettbewerbsfähigkeit der deutschen Wirtschaft sowie andererseits um die Frage nach Klimaschutz und Klimaanpassung. Nach dem sehr heißen Sommer beharrt vor allem die SPD darauf, das Grundgesetz zu ändern und Hitzeschutz als Gemeinschaftsaufgabe von Bund, Ländern und Gemeinden aufzunehmen. Mit dem Koalitionspartner scheint das nicht machbar. Bundeskanzler Merz geht davon aus, dass es in den kommenden Wochen konkrete Beschlüsse dazu geben wird. Heute Mittag äußert sich der CDU-Vorsitzende erstmal zu den Ergebnissen der beiden Tage in Neuhardenberg, gemeinsam mit Vizekanzler und SPD-Chef Lars Klingbeil sowie Innenminister Alexander Dobrindt von der CSU.
10: Finanzminister Klingbeil will auf sogenannte Zero-Getränke ohne Zuckerzusatz keine Zuckersteuer erlassen und den Gesetzentwurf aus seinem Ministerium damit enger fassen als in einem Arbeitspapier vorgesehen. In der Regierungskoalition hatten die Pläne für Kritik gesorgt. Jan Zimmermann.
12: Das entsprechende Papier sei weder politisch geeint noch in der Koalition beschlossen. Beschlossen ist aber laut Klingbeil, dass eine Steuer auf zuckerhaltige Getränke kommt. Er hält es für richtig, etwas gegen die negativen Folgen eines zu hohen Zuckerkonsums, wie zum Beispiel Übergewicht, zu tun. Gerade Kinder müssten besser geschützt werden. Ärzteverbände und Verbraucherschützer unterstützen das. Die Getränkeindustrie ist dagegen. In der Regierungskoalition sind die Pläne umstritten. Mehrere Unionspolitiker wollen verhindern, dass die Zuckersteuer auf möglichst viele Getränke ausgeweitet wird.
10: Berlin und Brandenburg haben das gelockerte Lkw-Fahrverbot an Sonn- und Feiertagen bis zum 30. September verlängert. Das gelte auch für das Samstagfahrverbot nach der Ferienreiseverordnung, teilte die Senatsverwaltung für Verkehr in Berlin mit. Die Regelung schließe nun auch Großraum- und Schwertransporte ein. Die Ausnahmeregelung ist weiterhin für Sonntagstransporte erlaubt, die normalerweise von Binnenschiffen abgewickelt werden, die wegen des verbreiteten Niedrigwassers aber nicht möglich sind. In Berlin-Neukölln ist eine Fliegerbombe aus dem Zweiten Weltkrieg entdeckt worden. Nach Polizeiangaben soll der Blindgänger am Weigandufer noch heute entschärft werden. Der Sperrkreis um den bereits abgesperrten Fundort soll im Laufe des Tages auf vermutlich 500 Meter erweitert werden. Davon wären neben mehreren Wohnhäusern auch Schulen, Kitas und ein Pflegeheim betroffen. Die in einem Waldstück zwischen Oranienburg und Hohenneuendorf gefundene Weltkriegsmunition wurde am Mittag kontrolliert gesprengt. In Borgsdorf im Kreis Oberhavel mussten deshalb rund 2800 Menschen ihre Wohnungen verlassen. Soweit die Radio 1 Nachrichten. Weitere Meldungen bei rbb24.de.
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9: 20 bis 23 Grad sind's in Berlin und Brandenburg. Es wird noch wärmer, bis 25 Grad sind heute möglich. Es bleibt fast überall trocken.
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10: Auf Radio 1 A10 westlicher Berliner Ring Richtung Dreieck Werder. Zwischen Potsdam Nord und Föben stehen Sie etwa 20 Minuten im Stau und in Richtung Dreieck Havelland zwischen Großkreuz und Lees 10 Minuten. Vorsicht auf der A11 Stettin Richtung Berlin zwischen Pfingstberg und Joachimsthal besteht Gefahr durch auslaufendes Öl. Dort steht ein liegengebliebenes Fahrzeug auf der Standspur. A12 Berlin Richtung Frankfurt-Oder zwischen Storkow und Fürstenwalde Ost stehen Sie an einer Baustelle 20 Minuten im Stau. Stadtverkehr Berlin, etwas länger dauert es auf der A100 Richtung Wedding vor der Baustelle in Höhe Detmolder Straße und auf der A100 Richtung Treptow vor der Alboinstraße, auf der A103 im Kreuz Schöneberg Richtung Sachsendamm und in Neukölln ist das Weigandufer um die Teubitzer Brücke zwischen Treptower Straße und Teubitzer Straße in beiden Richtungen wegen einer Weltkriegsbombe gesperrt. Und B1, B5 Biesdorf, Alt-Biesdorf in Höhe Märkischer Allee ist nach einem Wasserrohr in beiden Richtungen nur eine Spur frei. Trotz alledem haben Sie weiterhin eine gute Fahrt.
9: Micha, danke und einen schönen Feierabend.
10: Lieben Dank.
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1: Das spielen wir jetzt gemeinsam und Anlass ist, dass die Bravo heute 70 Jahre alt wird. Sie können hier gleich einen Radio 1 Fahrradrucksack gewinnen. Vorher hören wir aber das schöne Quiz zur Bravo und ich habe eine Lieblingsfrage an Dr. Sommer. Muss mein Penis steif sein, wenn er tätowiert wird?
2: Von Lehrern und Eltern verpönt, für Millionen von Teenagern das prägende Magazin in Sachen Stars, Mode, Musik und Sex, die Bravo. Das meint auch der ehemalige Chefredakteur Alex Gernand.
3: Die Bravo, die war natürlich auch sowas wie der beste Freund, die beste Freundin für die Kids. Ja. Und man hat Unterhaltung dort gefunden, Entertainment, seine Lieblingsstars, aber auch sehr viele Lebenstipps ja bekommen.
2: Ab 1956 fiebern wöchentlich hunderttausende Jugendliche der neuen Bravo-Ausgabe entgegen. Anfangs dominieren Filmschauspieler und deutsche Schlagerstars, dann kommen Elvis Presley, die Rolling Stones und die Beatles, die damals von der Leserschaft mit einem der begehrten Bravo-Ottos ausgezeichnet werden.
4: Hier spricht George Harrison. Wir Beatles haben uns alle sehr gefreut, dass ihr uns zur beliebtesten Beatgruppe gewählt habt.
2: Die Photo Love Story ist in den 70ern erstmals in der Bravo, genau wie Dr. Sommer. Jutta Stieler leitet jahrelang das Team, das pro Woche bis zu 5000 Briefe mit Fragen zu Pubertät und Sexualität beantwortet.
5: Wir waren die Instanz, an die man sich hat wenden können. Als Jugendlicher, wo es nicht so peinlich war, als wenn man jetzt die Eltern gefragt hätte oder jemand aus der Familie.
2: Anfang der 90er ist die Hochzeit der Bravo mit einer Auflage von 1,7 Millionen pro Woche. Auf dem Schulhof weitergereicht, erreicht sie sogar bis zu 6 Millionen Jugendliche. Girlgroups und Boybands, Backstreet Boys und Take That, Tic-Tac-Toe und Spice Girls führen die Bravo-Charts an und hängen auf Plakaten in Kinderzimmern. Genau zu dieser Zeit wird die 15-jährige Sängerin Blümchen von der Zeitschrift als Idol aufgebaut, muss sich in Interviews mit der Bravo aber oft Fragen zu ihrer Jungfräulichkeit oder ihrem Körper stellen lassen.
6: Das Grundgefühl war einfach, hey, es ist für Teenager, nächste Woche ist die Welt wieder anders. Get over it, ist doch nicht so wichtig. Man hätte nicht sagen können, dann gehe ich bald woanders hin, weil es diese Alternative nicht gab.
2: Wer als Popstar groß rauskommen will, muss damals über die Bravo gehen. Mit dem Aufkommen des Internets und Social Media besteht diese Abhängigkeit nicht mehr. Heute wird die Bravo 70 Jahre alt.
1: Und ich habe eine Frage für Sie. Wenn Sie die beantworten, dann hier anrufen und von mir auch noch drangenommen werden und dann die richtige Antwort sagen, dann bekommen Sie einen Radio 1 Fahrradrucksack. Folgende Frage. Die erste Bravo-Ausgabe erscheint 1956 mit dem Untertitel Die Zeitschrift für Film und Fernsehen. Welche Blond-Film-Ikone zierte damals das Cover? Radio 1, hallo?
7: Salut, ist der Hörer, Marilyn Monroe, ne? Auf dem Cover von der Bravo, der ersten, richtig?
1: Das ging schnell. Warst du da schon live dabei? Hast du die 56 schon gesehen, die Bravo?

0: Oh, da warst du dann nicht geboren.
1: Nee, noch nicht geboren, allerdings war ja schon mal die Rede von, ne? Irgendwann.
0: Ja, kann sein. Du, dein Radio ist noch an, deswegen ja. Höre ich irgendwie Doppel.
1: Sorry.
0: Gar kein Problem. Du, dann schicken wir dir den Rucksack zu. Hast du gerne Bravo gelesen?
1: Als DDR rübergeschmuggelt, die Poster verkauft für sehr viel Geld und die Schnippels ausgeschnitten und dann hat man es, wenn man es bekam, hat man es sozusagen irgendwo extra gelegt und dann war das ein sonderbarer Zufall, dass man sowas mal hatte, ne?
0: Das stimmt. Siehst du, daran habe ich gar nicht gedacht, ja.
1: Ja, naja, das ist eine 80-Verzerrung. Konnte man ja sozusagen davon ausgehen, wenn es die lieben Nachbarn in Anführungsstrichen Rentner rüber geschmuggelt haben, also auch schon mit schwitzten Händchen, weil viele sagten, oh nee, kann ich nicht, lieber nicht. Und dann hatte man die halt und dann diese Poster, die wurden halt in der Buchschule vertickt und dann gab es so Spezialisten, die wollten irgendwas haben und dann gab es so wegen dir damit, ne?
0: Holger, ja,
1: danke.
0: Wie schön, dass du angerufen hast, bleib noch dran, ja? Mach's
1: ja,
0: gut.
1: Bleib mich dann, ne?
0: Ciao.

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1: Ja, seit über 20 Jahren beantwortet Christoph Drösser hier Fragen. Heute wieder mal was Spannendes, worüber ich natürlich noch nie nachgedacht habe, auch wenn Christoph immer sagt, das sind ganz alltägliche Fragen. Stimmt's, dass die flugunfähigen Vögel der Erde alle miteinander verwandt sind?
2: Der Strauß in Afrika, der Emu in Australien, der Kiwi in Neuseeland oder der Nandu in Südamerika. Das alles sind Vögel, die nicht fliegen können, auch Laufvögel genannt. Die haben im Verlauf der Evolution irgendwie das Fliegen verlernt. Und das ist ja erstmal recht seltsam, denn fliegen zu können ist eine prima Sache, zum Beispiel wenn man von Feinden angegriffen wird. Deshalb gingen die Zoologen lange davon aus, dass sich das irgendwann mal auf dem Urkontinent Gondwana bei einer Vogelart aus irgendwelchen Gründen entwickelt hat und dann, als die Kontinente sich trennten, sich überall auf der Welt Nachfahren dieser Urlaufvögel weiterentwickelt hätten. Aber im Jahr 2014 untersuchte man die Gene, insbesondere des neuseeländischen Kiwi, und es stellte sich raus, dass er gar nicht so sehr mit den anderen Laufvögeln verwandt war. Seine nächsten Verwandten waren flugfähige Vögel irgendwo in Südamerika. Und das bedeutet, der letzte gemeinsame Vorfahre all dieser Vögel konnte fliegen und sie haben unabhängig voneinander das Fliegen verlernt. Was für einen evolutionären Sinn hatte das? Man geht davon aus, dass das nach dem Aussterben der Dinosaurier geschah. Da taten sich plötzlich ökologische Nischen auf für große pflanzenfressende Lebewesen. Das heißt, die Vögel wurden immer größer und schwerer. Irgendwann war das Fliegen nicht mehr möglich. Außerdem dauerte es noch ein paar Millionen Jahre, bis sich wirklich gefährliche Säugetiere als Feinde entwickelten und die Vögel hatten genug Zeit, das schnelle Laufen zu lernen. Das ist heute ihr wichtigstes Mittel, um den Feinden zu entkommen. Also, die Laufvögel haben keinen gemeinsamen flugunfähigen Vorfahren. Sie haben alle unabhängig voneinander das Fliegen verlernt.
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8: Und zwar die der 14 Uhr Nachrichten. Regierungskabinett sieht Wirtschaft in Deutschland auf Erholungskurs. Fliegerbombe in Berlin-Neukölln entdeckt und das Wetter heiter und trocken. Bei 21 bis 25 Grad.

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1: 14 Uhr mit Wolfgang Porsche.
2: Bundeskanzler Merz sieht Anzeichen dafür, dass die deutsche Wirtschaft sich erholt. Nach 3 Jahren Rezession wachse die Wirtschaft wieder, sagte der CDU-Vorsitzende nach der 2-tägigen Kabinettsklausur auf Schloss Neu-Hardenberg in Brandenburg. Er kündigte eine positive Bilanz an. Benjamin Großkopf berichtet.
3: Innovation und Wettbewerb, Wachstum und Arbeit nannte Merz als die entscheidenden Faktoren. Das Land könne darauf vertrauen, dass die Regierung bis Ende des Jahres eine Bilanz vorlegen könne, die sich sehen lässt. Konkret raus aus der Rezession, raus aus der Schwäche der Wirtschaft, kündigte der Kanzler an. Merz wiederholte seinen Appell an die Deutschen, optimistisch und zuversichtlich zu sein. Ein solches Zukunftsbild habe er nun gemeinsam mit seinen Ministern noch einmal entworfen. Das Gute in Deutschland erhalten und unsere Stärken nutzen, das sei dieses Bild. Konkrete Beschlüsse waren von der Klausur nicht erwartet worden.
2: Bundesfinanzminister Klingbeil will auf sogenannte Zero-Getränke ohne Zuckerzusatz nun doch keine Zuckersteuer erlassen. Der Gesetzentwurf aus seinem Ministerium soll damit enger gefasst werden als in einem Arbeitspapier bisher vorgesehen. In der Regierungskoalition hatten die früheren Pläne für Kritik gesorgt. Jan Zimmermann.
4: Das entsprechende Papier sei weder politisch geeint noch in der Koalition beschlossen. Beschlossen ist aber laut Klingbeil, dass eine Steuer auf zuckerhaltige Getränke kommt. Er hält es für richtig, etwas gegen die negativen Folgen eines zu hohen Zuckerkonsums, wie zum Beispiel Übergewicht, zu tun. Gerade Kinder müssten besser geschützt werden. Ärzteverbände und Verbraucherschützer unterstützen das. Die Getränkeindustrie ist dagegen. In der Regierungskoalition sind die Pläne umstritten. Mehrere Unionspolitiker wollen verhindern, dass die Zuckersteuer auf möglichst viele Getränke ausgeweitet wird.
2: Berlin und Brandenburg haben das gelockerte Lkw-Fahrverbot an Sonn- und Feiertagen bis zum 30. September verlängert. Das gelte auch für das Samstagsfahrverbot nach der Ferienreiseverordnung, teilte die Senatsverwaltung für Verkehr in Berlin mit. Die Regelung schließe nun auch Großraum- und Schwertransporte mit ein. Die Ausnahmeregelung ist weiterhin für Sonntagstransporte erlaubt, die normalerweise von Binnenschiffen abgewickelt werden, die wegen des verbreiteten Niedrigwassers aber nicht möglich sind. Der Wohnungsmangel in Deutschland bleibt weiter groß. Laut dem aktuellen Baumonitor des Pestel-Instituts fehlen bundesweit rund 1,35 Millionen Wohnungen. Spitzenreiter ist Nordrhein-Westfalen mit rund 364.000 fehlenden Wohnungen. In Brandenburg waren es zuletzt rund 25.000. Einzelheiten von Karin Buchberger.
5: Berlin ist mit einem Defizit von 58.000 Wohnungen zahlenmäßig im Mittelfeld. Hier ist die Lücke zwischen Angebot und Nachfrage aber besonders groß, mit Folgen für den Arbeitsmarkt. Viele Stellen bleiben laut der Studie unbesetzt, weil die potenziellen Arbeitnehmer ohne Aussicht auf eine bezahlbare Wohnung nicht hierhin ziehen. Und das drückt nach Angaben des Instituts aufs Wirtschaftswachstum. Die Wissenschaftler sprechen von 1% Wohlstandsverlust bundesweit innerhalb von 2 Jahren. Um den Neubau und die Wirtschaft insgesamt anzukurbeln, fordert der Bundesverband Deutscher Baustofffachhandel vor allem weniger Normen und Auflagen, damit es wieder günstiger wird zu bauen.
2: In Berlin-Neukölln ist eine Fliegerbombe aus dem Zweiten Weltkrieg entdeckt worden. Der Fundort befindet sich am Weigandufer. Nach Angaben der Polizei soll sie noch heute entschärft werden. Patrick Buchmüller.
6: 100 Kilogramm wiegt der Sprengsatz, schätzen die Experten. Die Bombe wird gerade noch untersucht. Sie ist heute bei Bauarbeiten im Neuköllner Schifffahrtskanal Höhe Treptower Straße entdeckt worden. Derzeit laufen die Vorbereitungen für die Entschärfung. Die Polizei geht davon aus, dass im Laufe des Tages der Sperrkreis um den Fundort auf etwa 500 Meter vergrößert wird. Dann wären auch mehrere Wohnhäuser und soziale Einrichtungen wie Schulen, Kitas und ein Pflegeheim betroffen. Auch deswegen laufen derzeit Absprachen mit dem Bezirk und der Feuerwehr. Einen konkreten Zeitplan gäbe es noch nicht, da zum Beispiel noch geklärt werden müsse, ob Menschen Hilfe brauchen, um den Sperrkreis zu verlassen.
2: Und soweit die Radio 1 Nachrichten um 14.04 Uhr. 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
1: Heute Sonne und Wolken im Süden Brandenburgs, stellenweise etwas Regen bei Höchstwerten bis zu 25 Grad.
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2: Auf Radio 1 Brandenburg Vorsicht auf der A10 östlicher Berliner Ring Richtung Dreieck Barnim zwischen Dreieck Spreeau und Freienbrink liegen Fahrzeugteile auf der Fahrbahn. Hier steht auch ein liegen gebliebenes Fahrzeug. A10 westlicher Berliner Ring Richtung Dreieck Werder zwischen Potsdam Nord und Vöbenham bis Stau an der Baustelle und in Richtung Dreieck Havelland staut es sich zwischen Großkreuz und Leest. Vorsicht auf der A11 Stettin Richtung Berlin zwischen Pfingstberg und Joachimsthal besteht Gefahr durch auslaufendes Öl. Hier steht ein liegen gebliebenes Fahrzeug auf der Standspur. Und A12 Frankfurt-Oder Richtung Berlin zwischen Briesen und Fürstenwalde. Ost gibt es Behinderungen nach einem Unfall. Hier brauchen Sie 10 Minuten länger. Schauen wir nach Berlin. Länger dauert es auf der A100 Richtung Wedding vor der Baustelle in Höhe Detmolder Straße, auf der A100 Richtung Treptow vor der Albuinstraße und auf der A103 am Kreuz Schönenberg Richtung Sachsendamm. Neukölln, das Weigandufer und die Teupitzer Brücke sind zwischen Treptower Straße und Teupitzer Straße in beiden Richtungen gesperrt wegen der bereits gemeldeten dort gefundenen Weltkriegsbombe. Ansonsten rollt es. Wir wünschen gute Fahrt.
7: Vielen Dank.
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7: Neue Professur, alte Reflexe, so würde ich es mal sagen. Kaum ist Annalena Baerbocks Job an der Columbia University bekannt gegeben worden, da hagelt es natürlich Spott und Herabwürdigungen. Warum Frauen in Spitzenpositionen oft so misogyn angegriffen werden, das erklären wir gleich mit Hey Date.

0: Wartime Sadness hören Sie hier auf Radio 1. Ja, Annalena Baerbock soll jetzt unser Thema sein. Die war ja bis 2025 unsere Bundesaußenministerin, derzeit Präsidentin der UN-Generalversammlung und im Herbst übernimmt sie dann den nächsten prominenten Job. Sie wird nämlich Professorin an der Columbia University in New York. Dafür gab es viele, viele Glückwünsche, aber auch wirklich viel Häme, viel persönliche Angriffe. Wenn man zum Beispiel mal bei X guckt, da schreibt FDP-Chef Wolfgang Kubicki, was wusste Merz, als er erklärte, er wolle seine Kinder nicht in den USA studieren lassen. Haha. Und aus rechten Kreisen heißt es noch deutlicher, die dümmste deutsche Ministerin aller Zeiten wird Professorin an der Columbia Universität. Ist das inzwischen einfach Teil des politischen Geschäfts oder werden Frauen in der Öffentlichkeit nochmal anders und persönlicher angegriffen? Darüber sprechen wir jetzt mit Annalena von Hohenberg, Geschäftsführerin von HateAid. Hallo.
1: Hallo.
0: Wie überrascht sind Sie denn über diese Reaktion?
1: Ich bin überhaupt nicht überrascht, denn bei Annalena Baerbock konnten wir das von Anfang an eigentlich beobachten. Also seit sie ihre Kandidatur angekündigt hat, 5 Tage danach, gab es die ersten Bilder, wo kolportiert wurde, sie hätte als junge Frau Nacktfotos gemacht und als Sexarbeiterin gearbeitet. Sie wurde immer, auch während ihrer Amtszeit, diskreditiert. Als sie sich getrennt hat, wurde ihr sozusagen ihr berufliches Leben wieder vorgeworfen. Als sie in die Generalversammlung ging und einen Karriereschritt gemacht hat, wurde sie eben diskreditiert. Und deswegen ist es überhaupt nicht verwunderlich. Und es ist auch nicht nur sie, sondern das ist ein Phänomen, was wir bei Frauen in der Politik im Allgemeinen sehen, vor allen Dingen im digitalen Raum.
0: Was sagen Sie jetzt den Menschen, die sagen, Mensch, wenn das ein Typ wäre, zum Beispiel Robert Habeck, da wird's das doch genauso sein?
1: Den sage ich, Robert Habeck lehrt ja auch in Berkeley, ne? Und genau, das hat er ja auch vor einiger Zeit angekündigt. Und da haben wir nicht solche Kommentare gelesen. Das heißt, ich verweise darauf. Natürlich hat Robert Habeck in seiner Amtszeit oder wenn man jetzt mal von dem Beispiel weggeht und sagt, Männer und Frauen, die bekommen natürlich auch Häme ab. Aber es ist eben eine ganz andere Art von Häme bei Frauen. Und sie ist eben nochmal sehr frauenspezifisch in diesem Fall. Ne? Hier wird besonders die Kompetenz abgesprochen. Bei Frau Baerbock ging es immer ums Aussehen. Da gibt es nochmal, oft sind die Kommentare sexualisiert. Das ist eben bei einem Robert Habeck nicht so. Und in diesem Fall kann man es wirklich genau vergleichen, ne? Als er seine Professur in Berkeley angekündigt hat.
0: Und sind das dann eher Männer, die da drauf losgehen, oder sind das genauso Frauen?
1: Sind eher Männer, aber Frauen sind natürlich auch Teil des Patriarchats. Ne? Auch Frauen greifen Frauen an und reproduzieren eben auch frauenfeindliche Ressentiments, das ist völlig klar.
0: Und was raten Sie Frauen, die sowas erleben?
1: Ja, also erstmal nicht zu denken, dass es an ihnen liegt, sondern das ist einfach ein Phänomen, also gerade jetzt bei Frauen in der Politik. Wir haben letztes Jahr eine große Studie gemacht, da sieht man eben, dass Frauen überproportional angegriffen werden, schlechte Kommentare über ihr Aussehen bekommen,

0: diskreditiert werden, sexualisierte Gewalt erfahren und auch öfter eben übers Aussteigen nachdenken. Also dass sie wirklich nicht denken, das nicht persönlich nehmen, sondern wissen, das ist einfach sexistische Gewalt, das ist was Strukturelles, und sich gut davon versuchen abzugrenzen, ne? Sich einfach auf das gute Umfeld zu konzentrieren, zu wissen, dass es eigentlich nichts mit ihnen zu tun hat, genau, sich abzulenken, bei dem eigenen Weg zu bleiben, Banden zu bilden und sich eben ja supporten zu lassen. Und vor allen Dingen, ja, eben davon abzugrenzen und es als das zu sehen, was es ist, nämlich Misogynie und Sexismus.
1: Und wann würden Sie sagen, jetzt rechtlich gegen vorgehen?
0: Genau, also das, was ich alles gesehen habe, was jetzt bei Annalena Baerbock in diesem Fall passiert ist, was ich jetzt im Netz gesehen habe, der größte Teil war überhaupt nicht strafrechtlich relevant. Das sind Dinge, das ist so, ich nenne das immer so die Everyday Misogyny, das müssen wir uns gefallen lassen, das ist von der Meinungsfreiheit gedeckt, ich muss das auch, bei mich wird auch geschrieben, ich soll in die Küche gehen und kochen oder putzen oder was auch immer. Leider müssen wir uns das gefallen lassen. Rechtlich vorgehen gegen sexualisierte Deepfakes zum Beispiel, das sehen wir auch sehr oft von Politikerinnen, gegen Vergewaltigungsandrohungen, gegen Morddrohungen, gegen wirklich diffamierende Beleidigungen, da empfehle ich sehr dazu, auch Strafanzeige zu stellen.
1: Vielen Dank an Annalena von Rodenberg von HateAid. Vielen Dank für Ihre Zeit. Ciao.
0: Sehr gerne. Tschüss.

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Sie hören Radio 1 und immer ab 21 Uhr gibt's hier sehr besondere Musiksendungen, die von Moderatoren kuratiert werden. Heute ist es wieder Swagger mit neuer Musik, ja zum Beispiel vom britischen Musiker Sam Smith, der ja mittlerweile in New York lebt, gerade sein neues Album Hazel Eyes veröffentlicht hat. Dann hat Elissa Hirsemann außerdem mit Musik von Erika Badu in der Sendung. Die hat, glaube ich, 11 Jahre Pause gemacht. Da gibt's heute Abend dann schon mal eine kleine Vorschau. Und Elissa hat neue Musik vom Londoner Musiker Jamie T dabei. Der hat sich ja auch schon eine Weile rar gemacht. Er hatte wohl mit vergangenen Jahren immer mit Panikattacken vor Auftritten zu kämpfen. Im Oktober erscheint dann aber sein neues Album. Und aus diesem Album, Ghosts heißt es, hören wir jetzt schon mal einen Song. Und zwar den Song 3310, um uns auf Swagger einzustimmen.

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14: Der 15 Uhr Nachrichten. Regierungskabinett sieht Wirtschaft in Deutschland auf Erholungskurs. Hunderte Touristen nach Sturzflut in Nepal vermisst. Und das Wetter heiter und trocken bei 21 bis 25 Grad. Hier geht's weiter mit Frau Oppenberg. Viel Spaß.

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1: Um 15 Uhr mit Wolfgang Porsche.
2: Bundeskanzler Merz sieht Anzeichen für eine Erholung der deutschen Wirtschaft. Nach 3 Jahren Rezession wachse die Wirtschaft wieder, sagte der CDU-Vorsitzende nach der 2-tägigen Kabinettsklausur auf Schloss Neu-Hardenberg in Brandenburg. Er kündigte eine positive Bilanz an. Benjamin Großkopf berichtet.
3: Innovation und Wettbewerb, Wachstum und Arbeit nannte Merz als die entscheidenden Faktoren. Das Land könne darauf vertrauen, dass die Regierung bis Ende des Jahres eine Bilanz vorlegen könne, die sich sehen lässt. Konkret raus aus der Rezession, raus aus der Schwäche der Wirtschaft, kündigte der Kanzler an. Merz wiederholte seinen Appell an die Deutschen, optimistisch und zuversichtlich zu sein. Ein solches Zukunftsbild habe er nun gemeinsam mit seinen Ministern noch einmal entworfen. Das Gute in Deutschland erhalten und unsere Stärken nutzen, das sei dieses Bild. Konkrete Beschlüsse waren von der Klausur nicht erwartet worden.
2: In Nepal ist es zu einer außergewöhnlich heftigen Sturmflut nahe der Grenze zum chinesisch verwalteten Tibet gekommen. Die Behörden befürchten hunderte Opfer, darunter auch viele Touristen. Bisher ist die Rede von 8 Todesopfern. Lena Bodewein berichtet.
4: Der Fluss Bote Kosi im Grenzgebiet von Nepal und dem chinesisch verwalteten Tibet trat plötzlich über die Ufer und riss hunderte Menschen mit sich. Videos zeigen Häuser und Brücken, die mitgerissen wurden. Knapp 400 Menschen werden auf nepalesischer Seite vermisst, der größte Teil Touristen, Wanderer, die im Himalaya unterwegs waren. Auch viele von ihnen aus dem Ausland. Aber auch Polizisten, Soldaten und Arbeiter eines Wasserkraftwerks seien betroffen, so die bisherigen Auskünfte der Behörden. Laut nepalesischem Außenministerium gab es in den Bergen ein Beben, das einen Erdrutsch ausgelöst hat. Dieser führte zu der Sturzflut.
2: Bundesfinanzminister Klingbeil will auf sogenannte Zero-Getränke ohne Zuckerzusatz doch keine Zuckersteuer erlassen. Der Gesetzentwurf aus seinem Ministerium soll damit enger gefasst werden als in einem Arbeitspapier bisher vorgesehen. In der Regierungskoalition sorgten die früheren Pläne für Kritik. Jan Zimmermann.
5: Das entsprechende Papier sei weder politisch geeint noch in der Koalition beschlossen. Beschlossen ist aber laut Klingbeil, dass eine Steuer auf zuckerhaltige Getränke kommt. Er hält es für richtig, etwas gegen die negativen Folgen eines zu hohen Zuckerkonsums, wie zum Beispiel Übergewicht, zu tun. Gerade Kinder müssten besser geschützt werden. Ärzteverbände und Verbraucherschützer unterstützen das. Die Getränkeindustrie ist dagegen. In der Regierungskoalition sind die Pläne umstritten. Mehrere Unionspolitiker wollen verhindern, dass die Zuckersteuer auf möglichst viele Getränke ausgeweitet wird.
2: Der Wohnungsmangel in Deutschland bleibt weiter groß. Laut dem aktuellen Baumonitor des Pestel-Instituts fehlen bundesweit rund 1,35 Millionen Wohnungen. Spitzenreiter ist Nordrhein-Westfalen mit rund 364.000. In Brandenburg fehlten zuletzt rund 25.000 Wohnungen. Wie es in Berlin aussieht, weiß Karin Buchberger.
6: Berlin ist mit einem Defizit von 58.000 Wohnungen zahlenmäßig im Mittelfeld. Hier ist die Lücke zwischen Angebot und Nachfrage aber besonders groß, mit Folgen für den Arbeitsmarkt. Viele Stellen bleiben laut der Studie unbesetzt, weil die potenziellen Arbeitnehmer ohne Aussicht auf eine bezahlbare Wohnung nicht hierhin ziehen. Und das drückt nach Angaben des Instituts aufs Wirtschaftswachstum. Die Wissenschaftler sprechen von 1% Wohlstandsverlust bundesweit innerhalb von 2 Jahren. Um den Neubau und die Wirtschaft insgesamt anzukurbeln, fordert der Bundesverband Deutscher Baustofffachhandel vor allem weniger Normen und Auflagen, damit es wieder günstiger wird zu bauen.
2: Mehr dazu auch gleich hier im Programm auf Radio 1. Und soweit die Nachrichten um 15.03 Uhr. 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
1: 21 Grad in Cottbus, 24 Grad in Berlin-Marzahn, 26 Grad in Perleberg in der Prignitz. Das sind aktuell die Temperaturen. Je weiter nördlich, desto mehr Sonne heute Nachmittag. Im Süden Brandenburgs kann es auch stellenweise etwas Regen geben. Ansonsten bleibt es trocken. In der Nacht dann meist locker bewölkt. Ein paar kompakte Wolken gibt es auch, aber es bleibt verbreitet trocken bei 14 bis 11 Grad. Und morgen wieder viel Sonnenschein mit ein paar lockeren oder dünnen Wolken. 10 bis 13 Sonnenstunden können wir erwarten und Höchstwerte von 26 bis 29 Grad.
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2: Auf Radio 1 Brandenburger 10 westlicher Berliner Ring Richtung Dreieck Werder. Stau an der Baustelle zwischen Potsdam Nord und Föben mit 20 Minuten Verzögerung. Außerdem ist hier bis morgen früh die Einfahrt Leest gesperrt. A11 Stettin Richtung Berlin zwischen Pfingstberg und Joachimsthal besteht Gefahr durch auslaufendes Öl. Hier steht auch ein liegen gebliebenes Fahrzeug auf der Standspur. A12 Frankfurt-Oder Richtung Berliner Ring zwischen Briesen und Fürstenwalde Ost gibt es Stau nach einem Unfall. Vorsicht auf der A13 Dresden. Westen Richtung Berlin. An der Auffahrt Duben gibt es Behinderungen durch eine Unfallstelle auf der Beschleunigungsspur. Schauen wir kurz nach Berlin. Da staut es sich auf den Stadtautobahnen A100 Richtung Wedding vor der Baustelle in Höhe Detmolder Straße und auf der A100 Richtung Treptow vor der Albuinstraße sowie auf der A103 im Kreuz Schöneberg-Akta brauchen Sie hier 20 Minuten mehr. Neukölln, das Weigandufer und die Teupitzer Brücke sind zwischen Treptower Straße und Teupitzer Straße in beiden Richtungen gesperrt. Hier wurde eine Weltkriegsbombe gefunden. Wir wünschen gute Fahrt.
7: Dankeschön.
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1: Einen wunderschönen guten Tag. Es war viel zu heiß in diesem Sommer. Das hat aber auch hier und da etwas Gutes in Frankreich, in Südfrankreich, in einer Krokodilfarm, in einem Tropenzoo sind jetzt 10 Krokodile ohne jede Bruthilfe geschlüpft. Die Eier müssen normalerweise 3 Monate lang gewärmt werden. Das war in diesem Jahr nicht notwendig. Die Krokodile leben übrigens normalerweise am Nil.

0: Parasocial Psychosis von Midnight Zone war das hier auf Radio 1. 1,35 Millionen Wohnungen fehlen in Deutschland. Das ist ein Ergebnis des neuen Baumonitors, den das Pestel-Institut heute Vormittag vorgestellt hat. Gleichzeitig würden im laufenden Jahr so wenig Wohnungen fertiggestellt wie seit 15 Jahren nicht mehr, so die Schätzung der Studie. In Berlin liegt der Bedarf bei mindestens 58.000 Wohnungen, in Brandenburg bei rund 25.000. Über diesen Baumonitor 2026 spreche ich mit dem Geschäftsführer des Pestel-Instituts, mit Matthias Günther. Einen wunderschönen guten Tag, Herr Günther.
1: Einen schönen guten Tag auch von mir.
0: Wie kommen Sie auf die Zahl von 1,35 Millionen fehlenden Wohnungen?
1: Ja gut, wir berechnen das ja jedes Jahr auf Kreisebene und wir stellen einfach fest, dass in vielen Regionen Deutschlands eine Haushaltsentwicklung, wie sie eigentlich von der Bevölkerung gewünscht ist, nicht mehr möglich ist. Das heißt, Kinder bleiben viel länger im Haushalt der Eltern, als sie eigentlich vorgesehen haben. Und es bilden sich immer mehr Wohngemeinschaften von Menschen, die das eigentlich gar nicht wollen, die viel lieber eine eigene Wohnung hätten. Und so staut sich eben die Haushaltsbildung zurück. Das ist der eine Part. Und das zweite ist, dass die Leerstände, die verfügbaren Leerstände deutlich unter das Maß von 3% sinken, was wir eigentlich brauchen, damit Umzüge problemlos möglich sind und damit auch die ein oder andere Wohnung mal voll modernisiert werden kann.
0: Das Statistische Bundesamt hat für das erste Halbjahr 2026 einen Aufwärtstrend bei den Baugenehmigungen verzeichnet, ein Plus von 15,1%. Wie passt das mit Ihren Zahlen zusammen?
1: Naja gut, das wurde ja auch vom Bauministerium so ein bisschen abgefeiert, aber man muss dann einfach sehen, wo die realen Zahlen liegen. Wir sind mit diesen Baugenehmigungen wieder auf dem Stand von 2013. Und wir haben von 2013 immerhin 8 Jahre gebraucht bis 2021, bis wir dann mal über 300.000 Wohnungen bei den Fertigstellungen erreicht haben. Das können wir uns eigentlich gar nicht leisten.
0: Wenn Sie jetzt sagen, das Bauministerium hat die Studie des Statistischen Bundesamts gefeiert, zur Wahrheit gehört auch, dass Sie bzw. das Pestel-Institut den Baumonitor im Auftrag des Bundesverbands Deutscher Baustofffachhandel erstellt. Wie unabhängig ist Ihre Studie?
1: Ach, wissen Sie, ich mache das jetzt seit 40 Jahren. Ich habe im Laufe der Zeit 2-mal Untersuchungen abgebrochen, weil der Auftraggeber eingreifen wollte. Das war einmal ein Bundesland und einmal eine Stadt. Ich habe es noch nie erlebt, dass ein privater Auftraggeber in irgendeiner Form eingreifen wollte, weil das funktioniert nicht. Das machen wir auch nicht mit.
0: Jetzt ist das ja nichts Neues, dass Wohnungen fehlen. Warum werden denn immer noch zu wenige gebaut?
1: Das größte Problem ist tatsächlich, dass wir zu teuer bauen. Das heißt, die Anforderungen an neue Wohngebäude sind über die vielen Jahre so angestiegen, dass man heute eigentlich nichts mehr bauen kann, was die breite Masse an Bevölkerung bezahlen kann. Und das ist einfach das Problem. Das heißt, der Wohnungsbau ist runtergegangen, weil das, was man heute bauen kann, faktisch nicht mehr marktfähig wäre. Und wir sind uns ja eigentlich alle einig, dass wir die Standards etwas absenken müssen, wie eben gebaut wird. Nur wir haben es bis heute nicht geschafft, beziehungsweise die Bundesregierung hat es nicht geschafft, diesen Gebäudetyp E fürs einfache Bauen rechtssicher auf den Weg zu bringen. Wenn wir das schaffen würden mit einer Baukosteneinsparung von etwa 30%, dann wäre uns schon extrem viel geholfen und der Wohnungsbau würde auch wieder losgehen.
0: Sie waren mit Ihrer Studie, dass die fehlenden Wohnungen nicht nur problematisch sind für diejenigen, die eine suchen, was ja naheliegend ist, aber auch, dass der Einbruch beim Wohnungsbau die gesamte Konjunktur in Deutschland bremst. Inwiefern?
1: Naja, also auf der einen Seite ist einfach dieser fehlende Wohnungsbau, der in den letzten 2 Jahren weggebrochen ist. Das macht etwa 0,6% unseres Bruttoinlandproduktes aus. Das heißt, wir haben kein Wirtschaftswachstum, sondern wir haben

0: Dinge, die gemacht wurden, der Bauturbo, die Baugesetzbuchnovelle, das ist ja alles in Ordnung und richtig und wichtig. Aber es wirkt eben nicht unmittelbar, während der Gebäudetyp E unmittelbar eigentlich nach der Einführung wirken kann.
1: Das Pestel-Institut hat heute den Baumonitor 2026 veröffentlicht im Auftrag des Bundesverbands Deutscher Baustofffachhandel. Über die immer noch alarmierend geringen Zahlen beim Wohnungsbau habe ich mit dem Geschäftsführer des Pestel-Instituts, mit Matthias Günther, gesprochen. Ich danke Ihnen vielmals.
0: Ja, vielen Dank.

seiner schönen langen Länge von über 6 Minuten Hotel California von den Eagles, vom gleichnamigen Album, das übrigens jetzt im Winter am 8. Dezember seinen 50. Geburtstag feiern wird. Vielleicht verraten die Eagles dann ja endlich mal, worum es geht beim Hotel California. Bis heute weiß man das ja nicht so genau. Es ist eine psychiatrische Einrichtung, ist es die Drogensucht, ist es vielleicht auch einfach nur ein Lied über die Schattenseiten des amerikanischen Traums. Man kann alles Mögliche da reinlesen. Das ist Danke Kid und Deep Blue auf Radio 1.

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10: Die Temperaturen heute Nachmittag 24 bis 26 Grad aktuell und das sind auch schon die Höchstwerte für heute. Dazu gibt's viel Sonnenschein und ein paar Wolken. Im Süden Brandenburgs auch ein paar mehr Wolken, da kann es auch hin und wieder regnen. In der Nacht dann meist locker bewölkt und klar und vor allen Dingen trocken überall bei 14 bis 11 Grad und morgen am Donnerstag dann wieder viel Sonnenschein bei nur ein paar lockeren Wolken und maximal 26 bis 29 Grad.
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11: Auf Radio 1 Brandenburg A10 westlicher Berliner Ring Richtung Dreieckwerder. Stau haben wir an den Baustellen zwischen Potsdam Nord und Föhn. Außerdem ist bis morgen früh die Einfahrt Liest gesperrt. A10 und A11 Dreieck Pankow Richtung Kreuz Uckermark. Zwischen Dreieck Pankow und Bernau Süd ist die linke Spur wegen Markierungsarbeiten derzeit gesperrt. A12 Frankfurt-Oder Richtung Berliner Ring. Zwischen Briesen und Fürstenwalde Ost haben wir Stau an der Baustelle mit 20 Minuten Verzögerung. Schauen wir nach Berlin, da haben wir Stau auf den Stadtautobahnen auf der A100 einmal Richtung Wedding vor den Baustellen Höhe Detmolder Straße und Richtung Treptow vor der Albuinstraße. Jeweils brauchen Sie hier 20 Minuten länger. Und auf der A103 im Kreuz Schöneberg ist es ebenfalls voll in Richtung A100 Richtung Treptow. Und Neukölln, das Weigandufer und die Teupitzer Brücke sind zwischen Treptower Straße und Teupitzer Straße in beiden Richtungen gesperrt. Hier wurde eine Weltkriegsbombe gefunden. Wir wünschen gute Fahrt.
10: Dankeschön.
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10: Guten Tag.

0: Anthony Smirik und Samuel haben wir gehört hier auf Radio 1. Frau Holter ist entrückt, kann man sagen. Julia Holter hat ein neues Album rausgebracht und das ist wirklich ja jazzig, sphärisch, auf gar keinen Fall kitschig, aber doch irgendwie ja total interessant. Und deshalb haben wir es zum Album der Woche gemacht. Materia von Julia Holter stellt Ihnen jetzt Claudia Gärtner mal ausführlich vor.
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2: Hi, my name is Julia Holter and my album Materia is Album of the Week at Radio 1, nur für Erwachsene.
3: Get Back, so heißt die Beatles-Doku von Peter Jackson mit historischem Material von 1969, das die Fab Four beim Songwriting und bei den Vorbereitungen für ihr legendäres Rooftop-Konzert zeigt. 2021 erschien diese 8-stündige Serie mitten in der Pandemie und auch die kalifornische Musikerin Julia Holter ließ sich seinerzeit von den Beatles inspirieren. Ihr damaliges Album Something in the Room She Moves spielte auf George Harrisons Something an. Darauf befindet sich Materia. Und genau dieser Song ist nun der Ausgangspunkt für ihr neues, gleichnamiges Album.
2: And the new songs had some connections to the old songs in various ways, mainly that they're the same musicians I worked with, the same production approaches. Oh yeah, we also recorded an alternative version of Materia, which became Materia 2.
3: Die neuen Songs knüpfen eng an das Vorgängeralbum an, mit denselben Musikern und einer vertrauten Produktionsweise. Der Song Materia wird in zwei neuen Varianten weitererzählt und dazu noch eine weitere Geschichte. Julia Holter war damals schwanger. Inzwischen ist ihre Tochter 6 Jahre alt. Ihr ist der Song My Last One gewidmet.
2: In this case of My Last One, it was a little more inspired by somehow the sort of vibe of children's stories where you have like trees growing inside the house or the little witchy and a little folktale-y, like a little creepy, sort of like folktale.
3: In dem Song beschreibe sie eine Art Fantasiewelt im eigenen Zuhause, meint Julia Holter. Sie nimmt ganz normale häusliche Situationen und verbindet sie mit märchenhaften und leicht unheimlichen Vorstellungen. So wachsen Pflanzen im Haus und Tiere verhalten sich wie Menschen. Inspiriert hat sie dabei auch die Liebe ihrer Tochter zu den Filmen des japanischen Studio Ghibli. Filme wie Mein Nachbar Totoro oder Das wandelnde Schloss verbinden den Alltag mit fantastischen Welten und lassen die Grenzen zwischen Realität und Magie verschwimmen.
2: She still loves Studio Ghibli records from the films, Studio Ghibli films. And we went to see a Joe Hisaishi concert at the Hollywood Bowl and she really enjoyed it. And when Ponyo came on, she was singing. It was great.
3: Ihre Tochter liebe auch die Musik aus diesen japanischen Animationsfilmen, sagt Julia Holter. Und so waren sie gemeinsam bei einem Konzert des Filmkomponisten Joe Hisaishi im Hollywood Bowl. Als die Musik von Ponyo erklang, sang sie sofort mit. Das Besondere an dem Film sei, dass aus kindlicher Perspektive selbst das Unmögliche ganz selbstverständlich wirken kann. Fantasie und Natur gehen dabei ineinander über. Pflanzen wachsen ins Haus, Tiere werden zu vertrauten Begleitern und die Grenze zwischen der wirklichen und der vorgestellten Welt verschwindet. Eine ähnliche Verbindung findet sich auch bei den Beatles in Strawberry Fields Forever, wo ein realer Ort zur inneren und imaginären Landschaft wird. Und auch im Folgenden verschmelzen Natur und Fantasie miteinander. In My Last One. Julia Holter vom neuen Album Materia.

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1: Ich verstehe zwar immer noch nicht genau, warum dieses Album Materia heißt, weil es doch eher wirklich ätherisch. Julia Holters neues Album. Können Sie jetzt gewinnen, wenn Sie uns wenn Sie bei unserem kleinen Quiz mitmachen. Wir haben ja gerade erfahren, Julia Holter hat den Song, den wir gerade gehört haben, ihrer 6-jährigen Tochter gewidmet. Und wir haben erfahren, diese Tochter singt gerne bei den Songs ihrer Lieblingsfilme mit. Ach, das ist ja, das öffnet ja das Tor richtig weit zu unseren kleinen Musikschnipseln, die wir jetzt hören. Wir haben Titel aus bekannten Kinderfilmen oder Serien und wenn Sie die erkennen, dann rufen Sie an 0331 70 99 111. Legen wir mal vorne los. Vorsicht, es ist wirklich Ohrwurmqualität heute. Hakuna Matata.

0: aus welchem Film stammt dieser Song? Damit hätten Sie schon mal ein Drittel des Quiz gelöst. Hier kommt der nächste.
1: Mal mit.
0: Das ist, glaube ich, kein Film mehr, so eine Serie. So, wo kommt das her? Und dann haben wir noch einen... Ja, Entschuldigung, ich falle dem Mann immer ins Wort, ne? Mache ich gerne. So, jetzt noch den dritten Titel, auch aus einer Kinderserie, mehr oder weniger.

das haben wir natürlich nicht. Wir wollen gerne wissen, welche Filme, welche Serien wurden hier gerade besungen. Welche Ohrwürmer haben Sie erkannt? Rufen Sie an 0331 70 99 111. Zu gewinnen gibt's unser Album der Woche.

0: Don't dream it's over, Crowded House. Und der Michael muss jetzt auch nicht mehr träumen, denn er ist jetzt unser Kandidat fürs Album der Woche. Hallo Michael.
1: Hallo Frauke, grüß dich.
0: Grüße dich. Wobei habe ich dich gestört heute?
1: Ich sitze gerade an meinem Buch, den ich schreibe. Ein Buch.
0: Du schreibst ein Buch? Roman, ich Sachbuch?
1: Biografie, Lebensbiografie.
0: Aber nicht über dich selber.
1: Du hast mich gefragt.
0: Ich wollte auch wirklich eine ehrliche Antwort. Über wen schreibst du eine Biografie?
1: Über mich selber.
0: Über dich selber.
1: Über mein Leben,
0: Okay. Gut, sag Bescheid, wenn es fertig ist, dann schauen wir mal rein.
1: Ich habe erst 22 Jahre, da fehlen jetzt noch knapp 40, also dauert noch ein bisschen.
0: Okay, gut. Michael, aber wenn du an deiner Biografie schreibst, dann weißt du dann hast du ja dein ganzes Leben rekapituliert und weißt, welche Filme und Fernsehserien du als Kind geguckt hast,
1: ja,
0: oder?
1: Ja, selbstverständlich, genau.
0: Welche denn?
1: Naja, also als Kind war natürlich Vicky, war mein Favorit.
0: Ja.
1: Pippi Langstrumpf, das war natürlich auch ganz cool, als das war. Und dann natürlich eins, was jetzt bei den Lösungen mit dabei ist.
0: Okay, kannst du die Musik daraus mitsingen? Oder, also ich meine nicht, dass du das jetzt machen müsstest. Das
1: ja,
0: jetzt kein...
1: das will keiner hören. Ja, könnte ich. Ja.
0: Könntest du. Machst du auch, ja? Also wenn du es hörst und alleine bist, dann brüllst du mit.
1: Auf alle Fälle.
0: Gut.
1: Auf alle Fälle.
0: Ja, das sind gute Voraussetzungen, unser Quiz heute zu lösen, weil wir haben ja gesucht, Musik aus Kinderfilmen oder Serien, drei an der Zahl. Und wir fangen mal einfach vorne an. Das ist...
2: Hakuna Matata.
1: Genau.
0: Was ist es?
1: Das ist Hakuna Matata aus König der Löwen.
0: Ja, richtig. So.
1: 1994, glaube ich. Das ist ein Lied der Schlümpfe.
0: Das ist das Lied der Schlümpfe, genau.
1: Das war ein bisschen früher, in den 70ern.
0: Ja, mit Vater Abraham, der kommt jetzt.
3: Und nun die zweite Stimme.
0: Ja. Genau, die Ansagen da gibt, was die Schlümpfe tun sollen. So, und nun kommt noch der dritte Song.
1: Ja, das war eine meiner Lieblingsshows.
0: Ja, Muppet echt?
1: Show natürlich.
0: Die Muppet Show natürlich, die richtig.
1: Kermit und Miss Piggy.
0: Kermit und wir hören, glaube ich, am Ende dieses kleinen Ausschnitts auch noch die beiden Miesepeter da oben auf dem Balkon. Die heißen nämlich wie?
1: Waldorf und Stettler.
0: Ja, sie Ratze, du weißt alles. Michael, du weißt einfach alles. So.
1: Und dies ist mein Ding.
0: Das soll belohnt werden. Du bekommst unser Album der Woche, Materia, von Julia Holter. Vielen Dank dir fürs Mitspielen. Bleib in der Leitung.
1: Ja, sehr gerne, Frau. Okay,
0: und
1: mach ich.
0: Weiterhin viel Erfolg beim Schreiben für die nächsten 40 Jahre.
1: Ja.
0: Mach's gut.

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1: Auf nach Hollywood heißt es in diesem Jahr bei den UFA-Filmnächten auf der Museumsinsel. Magische Kinomomente begleitet von Live-Musik vor romantischer Kulisse können Sie an den kommenden 3 Abenden erleben. Den Anfang macht heute der Film Lady Windermere's Fan. Es war die 6. Produktion von Ernst Lubitsch in Hollywood, nachdem er Deutschland Anfang der 20er Jahre verlassen hatte. Die Vorlage für den Film ist Oscar Wildes gleichnamige Gesellschaftssatire. Es geht um höchst komplizierte familiäre Verwicklungen in der feinen Gesellschaft. Ironisch und elegant setzt Ernst Lubitsch die Doppelmoral der britischen Oberschicht in Szene. Lady Windermere's Fan mit Live-Musik vom Ensemble The Roaring Dames heute 21 Uhr auf dem Kolonnadenhof der Museumsinsel in Berlin-Mitte.
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10: Der Nachrichten gleich um 16 Uhr. Moment, gleich habe ich sie auch. Das Regierungskabinett sieht Wirtschaft in Deutschland auf Erholungskurs. Hunderte Touristen nach Sturzflut in Nepal vermisst. Und das Wetter heiter und trocken bei 21 bis 25 Grad.

0: Äthiopische und ägyptische Wurzeln hat sie, lebt in London. Alawiya, jetzt im Juli ist ihr Debütalbum Zero erschienen. Daraus gehört haben wir Kairo FM um jetzt 16 Uhr.
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2: Bundeskanzler Merz sieht Anzeichen dafür, dass die deutsche Wirtschaft sich erholt. Nach 3 Jahren Rezession wachse die Wirtschaft wieder, sagte der CDU-Vorsitzende nach der 2-tägigen Kabinettsklausur auf Schloss Neuhardenberg in Brandenburg. Er kündigte eine positive Bilanz an. Benjamin Großkopf berichtet.
3: Innovation und Wettbewerb, Wachstum und Arbeit nannte Merz als die entscheidenden Faktoren. Das Land könne darauf vertrauen, dass die Regierung bis Ende des Jahres eine Bilanz vorlegen könne, die sich sehen lässt. Konkret raus aus der Rezession, raus aus der Schwäche der Wirtschaft, kündigte der Kanzler an. Merz wiederholte seinen Appell an die Deutschen, optimistisch und zuversichtlich zu sein. Ein solches Zukunftsbild habe er nun gemeinsam mit seinen Ministern noch einmal entworfen. Das Gute in Deutschland erhalten und unsere Stärken nutzen, das sei dieses Bild. Konkrete Beschlüsse waren von der Klausur nicht erwartet worden.
2: In Nepal ist es zu einer außergewöhnlich heftigen Sturmflut nahe der Grenze zum chinesisch verwalteten Tibet gekommen. Die Behörden befürchten hunderte Opfer, darunter auch viele Touristen. Bisher ist die Rede von 89 Todesopfern. Lena Bodewein berichtet.
4: Der Fluss Bote Kosi im Grenzgebiet von Nepal und dem chinesisch verwalteten Tibet trat plötzlich über die Ufer und riss hunderte Menschen mit sich. Videos zeigen Häuser und Brücken, die mitgerissen wurden. Knapp 400 Menschen werden auf nepalesischer Seite vermisst, der größte Teil Touristen, Wanderer, die im Himalaya unterwegs waren. Auch viele von ihnen aus dem Ausland. Aber auch Polizisten, Soldaten und Arbeiter eines Wasserkraftwerks seien betroffen, so die bisherigen Auskünfte der Behörden. Laut nepalesischem Außenministerium gab es in den Bergen ein Beben, das einen Erdrutsch ausgelöst hat. Dieser führte zu der Sturzflut.
2: Der Wohnungsmangel in Deutschland bleibt weiter groß. Laut dem aktuellen Baumonitor des PESTEL-Instituts fehlen bundesweit rund 1,35 Millionen Wohnungen. Spitzenreiter ist Nordrhein-Westfalen mit rund 364.000. In Brandenburg waren es zuletzt 25.000 Wohnungen. Wie es in Berlin aussieht, weiß Karin Buchberger.
5: Berlin ist mit einem Defizit von 58.000 Wohnungen zahlenmäßig im Mittelfeld. Hier ist die Lücke zwischen Angebot und Nachfrage aber besonders groß, mit Folgen für den Arbeitsmarkt. Viele Stellen bleiben laut der Studie unbesetzt, weil die potenziellen Arbeitnehmer ohne Aussicht auf eine bezahlbare Wohnung nicht hierhin ziehen. Und das drückt nach Angaben des Instituts aufs Wirtschaftswachstum. Die Wissenschaftler sprechen von 1% Wohlstandsverlust bundesweit innerhalb von 2 Jahren. Um den Neubau und die Wirtschaft insgesamt anzukurbeln, fordert der Bundesverband Deutscher Baustofffachhandel vor allem weniger Normen und Auflagen, damit es wieder günstiger wird zu bauen.
2: Die Berliner Staatsanwaltschaft ermittelt gegen den linken Bundestagsabgeordneten Kotschak. Dabei geht es um den Anfangsverdacht der Urkundenfälschung. Einzelheiten von Sabine Müller.
6: Kotschak spricht von einem Missverständnis. Für ein Internetvideo, in dem er mit einem Kioskbesitzer für einen Tag den Job tauscht, sei ein selbstgebastelter Bundestagsausweis als Requisite benutzt worden. Der Mann habe aber nicht versucht, damit ins Parlament zu kommen. Er sei regulär angemeldet gewesen und habe sich mit einem amtlichen Dokument ausgewiesen, versichert Kotschak. Weil die Bundestags-Security den selbstgebastelten Ausweis fand, ist die Sache nun ein Fall für die Staatsanwaltschaft. Der Immunitätsausschuss des Bundestags muss nun entscheiden, ob er die Immunität des Abgeordneten aufhebt, damit weiter ermittelt werden kann.
2: Und soweit die Radio 1 Nachrichten um 4:04. 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
0: Heute Nachmittag weiterhin Sonnenschein, aber auch ein paar dicke Wolken, aus denen im Süden Brandenburgs auch stellenweise etwas Regen fallen kann. Der Wind dazu weht schwach bis mäßig und böig aus östlichen Richtungen. In der Nacht dann meist leicht oder locker bewölkt. Ein paar kompakte Wolken gibt's auch noch, aber es bleibt trocken bei 14 bis 11 Grad. Und morgen am Donnerstag viele Sonne, wenige Wolken, 10 bis 13 Sonnenstunden und 26 bis 29 Grad maximal.
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2: Auf Radio 1, Vorsicht auf der A10 östlicher Berliner Ring Richtung Dreiecke Barnim. Zwischen Hellersdorf und Marzahn liegen Reifenteile auf der Fahrbahn. Ein defekter LKW steht hier auf der Standspur. A10 westlicher Berliner Ring Richtung Dreieck Werder. Stau haben wir an der Baustelle zwischen Potsdam Nord und Föben. Außerdem ist bis morgen früh die Einfahrt längst gesperrt. A10 und A11 Dreieck Pankow Richtung Kreuz Uckermark. Zwischen Dreieck Pankow und Bernau Süd ist die linke Spur wegen Markierungsarbeiten derzeit gesperrt. A12 Frankfurt-Oder Richtung Berlin. Stau haben wir an der Baustelle zwischen Briesen und Fürstenwalde Ost mit 20 Minuten Verzögerung. Schauen wir nach Berlin. Auch hier wird gebaut auf den Stadtautobahnen. Es staut sich auf der A100 Richtung Wedding und auf der A100 Richtung Treptow. Jeweils 20 Minuten länger brauchen Sie hier, sowie auch Stau auf der A103 im Kreuz Schöneberg. Aktuell brauchen Sie hier 20 Minuten mehr in Richtung A100. Neu dazugekommen ist Neukölln, das Weigandufer und die Teupitzer Brücke. Die sind zwischen Treptower Straße und Teupitzer Straße in beiden Richtungen weiterhin gesperrt. Hier wurde eine Weltkriegsbombe gefunden. Wir wünschen gute Fahrt.
5: Dankeschön.
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5: Guten Tag.

0: Das war Nia Archives und There Goes My Head. Ist auch blöd, wenn einem der Kopf davonläuft. Radio 1 hören Sie, ja, an einem doch sehr aufregenden Mittwochnachmittag, zumindest für die Menschen in Neukölln. Also das stelle ich mir auch sehr unheimlich vor. Da baggerst du nichts ahnend im Kanal rum und stößt dabei auf eine 100-Kilo-Bombe. So geschehen heute Vormittag um 20:40 Uhr in Berlin-Neukölln bei Bauarbeiten zwischen der Teupitzer Brücke und der Treptower Straße. Da ist eine Fliegerbombe aus dem Zweiten Weltkrieg entdeckt worden. Die muss nun vor Ort entschärft werden und das bedeutet Evakuierung eines Sperrkreises inklusive Schulen, Kitas und ein Pflegeheim. Also das kann dauern. Vor Ort am Neuköllner Schifffahrtskanal ist unsere RBB-Reporterin Miriam Keuter. Hallo Miriam.
1: Hallo.
0: Also die Evakuierung hat begonnen, im Polizeisprech heißt das ja, den Sperrkreis von Personen frei machen. Wie läuft's bisher?
1: Also das ist ja immer, also ich kenne ja schon viele Bombenentschärfungen hier in dieser Stadt, das sind wir ja schon ein bisschen gewohnt. Das ist auch immer echt die schwerste Aufgabe, also die Evakuierung, die Menschen aus den Häusern holen. Also vor gut einer Stunde haben Polizei und Feuerwehr und auch die Sprengstoffexperten sich entschieden, den Sperrkreis auf 500 Meter festzulegen. Erst hat man gesagt 300 Meter, jetzt eben 500 Meter. Das heißt, du hast wirklich viele Menschen, die davon betroffen sind. Und durch diesen Bereich, in diesem Bereich bewegen sich jetzt die Polizeibeamten und die gehen an jedes Haus hier, an jedes Gebäude, klopfen da an die Türen und fordern dann halt jeden Bewohner oder auch die Geschäftsleute auf, ihre Unterkunft sofort zu verlassen. Ich habe hier gerade beobachtet, ich sitze hier an einem Spielplatz unweit von der Grundschule, ein Vater mit seinem Sohn, die haben da noch gespielt, dann kam die Polizei und hat sie quasi mehr oder minder runtergescheucht, sage ich mal so jetzt. Naja, also das ist halt ein schwerer Job auch und es sind jetzt auch Lautsprecherwagen im Einsatz, die dazu auffordern. Also es gibt, wie du hast es gerade gesagt, die besondere Schwierigkeit liegt darin, weil hier zwei Pflegeeinrichtungen sind. Das sind auch Kitas und Schulen. Aber gerade Pflegeeinrichtungen machen natürlich Probleme. Das Rote Kreuz ist da. Die müssen zum Teil Menschen halt dann mit Rollstühlen auch in andere Pflegeeinrichtungen bringen. Das ist halt sehr aufwendig. Das dauert. Und wir wissen immer noch nicht so genau, wie viele Menschen letztendlich hier eigentlich von dieser Evakuierung betroffen sind.
0: Ist ja auch ein sehr dicht bebautes Gebiet. Wer da mal vorbeigefahren ist, der weiß das. Oder da vielleicht sogar wohnt. Warum muss die Bombe denn da eigentlich vor Ort entschärft werden? Man könnte sie doch eventuell auch irgendwo anders hinbringen und da kontrolliert sprengen.
1: Naja, macht man ja auch häufig, dass man die dann zum Sprengplatz nach Grunewald bringt. In diesem Fall wurde mir erklärt, ist es so, dass die natürlich jetzt ungefähr 80 Jahre, schätzen wir alle mal so, ungefähr 80 Jahre hier im Neuköllner Schifffahrtskanal gelegen hat. Und das heißt, die hat die ganze Zeit im Wasser gelegen und jetzt gibt es extreme Temperaturschwankungen und die Experten befürchten halt, dass es dann ein Unglück geben könnte, wenn sie die jetzt durch die ganze Stadt hier karren auf einem Auto oder auf einem Laster. Deshalb hat man sich entschieden, da gibt es so einen Trennschneider. Das ist so Hightech und damit kann man den Zünder dann hier rausschneiden. Also das ist sozusagen von dem Ganzen eigentlich so fast schon die einfachste Sache. Aber ich will dem nicht vorgreifen. Ich hoffe natürlich, dass es die einfachste Sache ist. Also die haben ja sehr viel Erfahrung, die Jungs.
0: Die Bombenentschärfung selbst ist die einfache Sache. Die Evakuierung ist schwieriger. Das kann ich mir auch vorstellen, dass es da lange dauert. Wann wird denn damit gerechnet, dass die Bombe dann endlich entschärft wird? Und ja, wie aufwendig ist das?
1: Also ich habe gerade nochmal mit der Polizei gesprochen und der Sprecher sagte mir, im besten Fall dauert es jetzt nochmal so 4 Stunden, bis die Evakuierung abgeschlossen ist. Das würde bedeuten 20 Uhr. Dann schätzt man nochmal so Pi mal Daumen 2 Stunden drauf, also 22 Uhr. Ganz genau kann man das natürlich nicht sagen, hängt wirklich davon ab, wie schnell das jetzt hier geht. Und dann müssen die Leute woanders unterkommen. Es gibt auch eine Notunterkunft in einer Schule in der

0: vom Sperrkreis und der Sperrkreis reicht gerade an die Bahntrasse heran. Das heißt, die S-Bahn wird auch weiterfahren. Das ist schon mal die gute Nachricht an dieser Stelle. Und ich bin wirklich sehr optimistisch, dass hier alles gut läuft.
1: Ja, dann bin ich das auch mal. Toi, toi, toi, wir klopfen auf Holz. Die Evakuierung rund um die Neuköllner Schifffahrt im Neuköllner Schifffahrtskanal gefundene Fliegerbombe aus dem Zweiten Weltkrieg hat begonnen. Über diese Evakuierung und die anschließende Bombenentschärfung hat uns Miriam Keuter mehr erzählt. Danke dir vielmals.
0: Gerne.

Der Mann ist richtig rumgekommen. Das schon zu Kindheitszeiten. In Lund in Schweden geboren, haben seine Eltern schon ziemlich früh gedacht, ach komm, wir wandern mal aus. Erst nach Neuseeland und dann nach Arizona in den USA. Da hat er also seinen Großteil seiner Jugend verbracht. Da vielleicht auch ein bisschen diese staubige Musik, die man da so gerade gehört haben. Mit How Gelb ist er zum Beispiel auch auf Tour gegangen. Andrew Kollberg heißt er, habe ich vergessen bisher zu sagen. Ne? Andrew Kollberg haben wir gehört mit High Hopes. Das ist neu auf unserer Radio 1 Playlist.

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8: Um eine Minute nach 5:30 mit Wolfgang Porsche.
9: Bundeskanzler Merz sieht die Bundesregierung auf einem guten Weg. Nach 3 Jahren Rezession sei die Wirtschaft inzwischen wieder auf Wachstumskurs, sagte Merz nach einer 2-tägigen Klausurtagung seines Kabinetts. Dort habe man intensiv über die Themen Innovation und Wettbewerbsfähigkeit beraten. Seine Regierung habe seit einem Jahr viele Entscheidungen auf den Weg gebracht, um Deutschland besser, schneller und moderner zu machen, so Merz. Kritik kommt unter anderem von der Linken. Fraktionschefin Reichenegg sprach von blindem Optimismus. In Nepal werden nach einer plötzlichen Sturzflut mehrere hundert Menschen vermisst. Bisher sind 95 Todesopfer zu beklagen, teilten die Behörden mit. Es wird aber mit zahlreichen weiteren Opfern gerechnet. Unter den Vermissten sollen auch viele Touristen sein. Die Wasser- und Schlammmassen hätten in dem betroffenen Gebiet nahe der Grenze zu Tibet schwere Zerstörungen angerichtet, hieß es. Zahlreiche Häuser und Brücken seien zerstört worden. Nepals Regierungschef Shah gab eine Katastrophenwarnung heraus und rief die Armee in das Überschwemmungsgebiet. Deutsche Unternehmen werden nach eigener Wahrnehmung immer häufiger zum Ziel ausländischer Geheimdienste. Das geht aus Daten des IT-Branchenverbandes Bitkom hervor, die in Berlin präsentiert wurden. Konkret geht es dabei um Sabotage, Spionage oder Diebstahl. 37% aller betroffenen Firmen geben an, im vergangenen Jahr ins Visier eines Auslandsdienstes geraten zu sein. Im Vorjahreszeitraum waren es nur 28%. Die Urheber werden meist in Russland und China vermutet. Das deckt sich mit Einschätzungen des Bundesamtes für Verfassungsschutz. Das Land Berlin will sich mit künstlicher Intelligenz vor Desinformation zur Abgeordnetenhauswahl schützen. Landeswahlleiter Bröchler und Innensenatorin Spranger haben dafür das Tool Gretchen AI vorgestellt. Nutzer können Fotos, Videos und Texte rund um die Wahl über Instagram an die KI schicken. Innerhalb kurzer Zeit werden die Inhalte auf mögliche Falschinformationen und Manipulationen geprüft. Dabei untersucht das System unter anderem, ob Bilder oder Videos möglicherweise mit KI verändert wurden. Und soweit die Radio 1 Nachrichten um 16.33 Uhr. 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
8: Bis zum Abend in der Nordhälfte freundlich, im Süden wolkiger. Stellenweise kann es da auch etwas Regen geben, ansonsten bleibt es trocken. Bei 20 bis 26 Grad weht ein schwacher bis mäßiger und böiger östlicher Wind. In der Nacht dann meist trocken und sternenklar, ja, oder leicht bewölkt bei 14 bis 11 Grad. Und morgen wieder viel Sonne, nur lockere Wolken. Es bleibt trocken bei 26 bis 29 Grad.
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9: Auf Radio 1 Brandenburg, Vorsicht auf der A9 Leipzig Richtung Berlin. Zwischen Kleinmarzehns und Niemek steht ein defekter LKW auf der rechten Spur. A10 westlicher Berliner Ring Richtung Dreieck Werder. Stau haben wir zwischen Potsdam Nord und Vöben an der Baustelle. Und in der Gegenrichtung Richtung Dreieck Havelland staut es sich ebenfalls. A13 und A113 Richtung Berlin. Im Schönefelder Kreuz befindet sich ein liegen gebliebenes Fahrzeug auf der rechten Spur. Stadtverkehr Berlin A100 Stadtring Richtung Treptow. Der Britzer Tunnel ist jetzt gesperrt. Hier wurde die Höhenkontrolle ausgelöst. Und B1, B5, Biesdorf, Alt-Biesdorf in Höhe Märkischer Allee ist nach einem Wasserrohrbruch in beiden Richtungen nur eine Spur frei. Außerdem ist die Überfahrt zur Märkischen Allee gesperrt. Und lange Staus haben wir hier auch im Umfeld, auch auf der Marzahner Chaussee und der Rienstraße in beiden Richtungen. Wir wünschen gute Fahrt.
8: Dankeschön.
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0: Jackson Falcon featuring Sunny Colin und Elevation. Haben Sie gehört hier auf Radio 1. Am 6. September ist nicht mehr lange hin, wählt Sachsen-Anhalt einen neuen Landtag und in den Umfragen liegt die AfD unverändert bei über 40%. Wenn gleich mehrere Parteien wie die FDP, das BSW, die Grünen oder vielleicht sogar die SPD an der 5%-Hürde scheitern sollten, dann ist die Wahrscheinlichkeit hoch, dass die AfD alleine regieren könnte. Und in diesem Fall hat sie schon angekündigt, einen Punkt ihres Wahlprogramms sofort umzusetzen, nämlich die Aufkündigung des Rundfunkstaatsvertrags. Was das bedeutet, das hat der MDR Sachsen-Anhalt am Montag in seinem Programm versucht zu verdeutlichen und einfach mal eine Weile Schwarzbild im Fernsehen gesendet oder absolute Stille im Radio.
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0: Autor, Medienkritiker und unser Kommentator am Mittwochnachmittag. Hallo Lorenz.
2: Ja, hallihallo Frau, grüß dich.
0: Ein Sender, der sein eigenes Verschwinden inszeniert. Ist das ein geeignetes Mittel, um auf die AfD-Pläne zu reagieren?
2: Naja, es ist zumindest ein Versuch. Als das Bild schwarz wurde, da sagte er eine Stimme aus dem Off, wie Sie sehen, sehen Sie nichts. Im Radio kam derselbe Satz, nur mit Hören dann natürlich. Der MDR führt also vor, wie es aussehe und wie es sich anhöre, wenn die AfD ihr Wahlversprechen wahrmacht. Also der Verfassungsschutz, der stuft den AfD-Landesverband in Sachsen-Anhalt als gesichert rechtsextrem ein, muss man sich mal reinziehen. Und ausgerechnet diese Partei könnte am 6. September die stärkste Kraft werden mit weitem Abstand. Wenn das Land also die Staatsverträge kündigt, dann wären die MDR-Angebote für Sachsen-Anhalt nach 2 Jahren Frist Geschichte. Also kein Sachsen-Anhalt heute mehr, kein Landesradio aus Magdeburg, keine regionalen Angebote im Netz. Nach Angaben des Intendanten wären rund 650 Arbeitsplätze im Land betroffen. Also vielen Menschen sei das ja gar nicht bewusst, sagte er, deshalb zeige man es im Programm. Und der Sender stellt klar, sollte die Kündigung wirklich kommen, dann gehe der MDR juristisch dagegen vor. Nun werfen einige dem Sender Wahlkampfeinmischung vor und in den Kommentarspalten, ja, da läuft die Staatsfunkdebatte.
0: Wobei, also man könnte ja schon sagen, also der MDR bestätigt ja damit der Aktion nicht den Vorwurf, den er da eigentlich widerlegen will, dass er eben als beitragsfinanzierter angeblicher Staatsfunk Politik macht?
2: Ja, also natürlich ist die Aktion mehr als eine nüchterne Meldung zwischendurch mal drin. 5 Sekunden Funkstille, das ist natürlich eine Inszenierung. Aber journalistische Neutralität, die heißt nicht, die Folgen eines Wahlprogramms unsichtbar zu machen. Schon gar nicht, wenn das Wahlprogramm das eigene Programm betrifft. Die AfD kündigt ja an, aus dem MDR in seiner heutigen Form auszusteigen. Und wenn eine Partei einem Sender die Grundlage entziehen will, dann darf dieser Sender darüber berichten. Ja, ich finde, er muss es sogar. Und der MDR liefert zum Schwarzbild ja auch die Erklärung. Auf Instagram, da beantwortet der Funkhausdirektor kritische Kommentare aus der Community. Also warum es einen Beitrag für alle gibt, wie die Staatsferne organisiert ist, dass der Sender in die nächsten Jahre rund 160 Millionen Euro einspart. Man kann das für PR halten, man kann aber auch sagen, dass sich ein Medium da der Kritik stellt, statt sie zu übergehen. Ja, und ich finde die Empörung über die Funkstillaktion, die ist merkwürdig selektiv. 5 Sekunden Stille werden da als Skandal verhandelt, während die Drohung als Normalität durchläuft. Oder anders ausgedrückt, eine Partei, die gerade bei über 40% steht, die will den MDR-Staatsvertrag kündigen. Und wir diskutieren da allen Ernstes, ob der Sender das erwähnen darf? Also, viele haben sich angewöhnt, solche Ankündigungen als Wahlkampfgetöse abzuheften. Aber der MDR hat es richtig gemacht, der hat die Ankündigung ernst genommen und der hat gezeigt, was sie für sein Programm bedeuten würde. Naja, und die Frage von dir, ob das geeignete Mittel war, mir fällt jedenfalls kein geeigneteres ein und schon gar nicht ein milderes. Der MDR hat 5 Sekunden lang gesendet, was die AfD ihm auf Dauer verspricht. Selten war Stille so informativ.
0: Der Kommentar von Lorenz Mayer, danke dir vielmals.
2: Gerne.
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1: Evan Emerson and The Charm beim Popkulturfestival, das Konzert heute Abend im Silent Green. 2013 kam Evelyn Emerson aus San Francisco nach Berlin. Sie erspielte sich eine Berghain-Residency und etablierte sich von Berlin aus weltweit als DJ. Vor 3 Jahren gründete die Musikerin ihre eigene Band. Und wieder ist Evelyn Emerson einen Schritt weitergegangen, vom DJ zur Singer-Songwriterin, die Dream- und Synth-Pop mit Elektronika verbindet. In ihren Songs erzählt sie von ihrem Leben voller Veränderungen. Written into Changes heißt ihr zweites Album. Evelyn Emerson and the Charm, heute Abend beim Popkulturfestival 20.30 Uhr im Silent Green. Weitere Infos über die Seite des Festivals pop-kultur.berlin.
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14: Regierungskabinett sieht Wirtschaft in Deutschland auf Erholungskurs. Evakuierung wegen Weltkriegsbombe in Berlin-Neukölln haben begonnen. Und das Wetter heiter und trocken bei 21 bis 25 Grad. Bulgarian Car Trader, haben wir noch ein bisschen Nachrichten mit In My Zone.

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2: Bundeskanzler Merz sieht Anzeichen dafür, dass die deutsche Wirtschaft sich erholt. Nach 3 Jahren Rezession wachse die Wirtschaft wieder, sagte der CDU-Vorsitzende nach der 2-tägigen Kabinettsklausur auf Schloss Neuhardenberg. Er kündigte eine positive Bilanz an. Benjamin Großkopf berichtet.
3: Innovation und Wettbewerb, Wachstum und Arbeit nannte Merz als die entscheidenden Faktoren. Das Land könne darauf vertrauen, dass die Regierung bis Ende des Jahres eine Bilanz vorlegen könne, die sich sehen lässt. Konkret raus aus der Rezession, raus aus der Schwäche der Wirtschaft, kündigte der Kanzler an. Merz wiederholte seinen Appell an die Deutschen, optimistisch und zuversichtlich zu sein. Ein solches Zukunftsbild habe er nun gemeinsam mit seinen Ministern noch einmal entworfen. Das Gute in Deutschland erhalten und unsere Stärken nutzen, das sei dieses Bild. Konkrete Beschlüsse waren von der Klausur nicht erwartet worden.
2: In Nepal ist es zu einer außergewöhnlich heftigen Sturmflut nahe der Grenze zum chinesisch verwalteten Tibet gekommen. Die Behörden befürchten hunderte Todesopfer, darunter auch viele Touristen. Bisher ist die Rede von 95 Todesopfern. Lena Bodewein berichtet.
4: Der Fluss Bote Kosi im Grenzgebiet von Nepal und dem chinesisch verwalteten Tibet trat plötzlich über die Ufer und riss hunderte Menschen mit sich. Videos zeigen Häuser und Brücken, die mitgerissen wurden. Knapp 400 Menschen werden auf nepalesischer Seite vermisst, der größte Teil Touristen, Wanderer, die im Himalaya unterwegs waren. Auch viele von ihnen aus dem Ausland. Aber auch Polizisten, Soldaten und Arbeiter eines Wasserkraftwerks seien betroffen, so die bisherigen Auskünfte der Behörden. Laut nepalesischem Außenministerium gab es in den Bergen ein Beben, das einen Erdrutsch ausgelöst hat. Dieser führte zu der Sturzflut.
2: Der Wohnungsmangel in Deutschland hält weiter an. Laut dem aktuellen Baumonitor des Pestel-Instituts fehlen bundesweit rund 1,35 Millionen Wohnungen. Spitzenreiter ist Nordrhein-Westfalen mit rund 364.000. In Brandenburg fehlten zuletzt rund 25.000 Wohnungen. Wie es in Berlin aussieht, weiß Karin Buchberger.
5: Berlin ist mit einem Defizit von 58.000 Wohnungen zahlenmäßig im Mittelfeld. Hier ist die Lücke zwischen Angebot und Nachfrage aber besonders groß, mit Folgen für den Arbeitsmarkt. Viele Stellen bleiben laut der Studie unbesetzt, weil die potenziellen Arbeitnehmer ohne Aussicht auf eine bezahlbare Wohnung nicht hierhin ziehen. Und das drückt nach Angaben des Instituts aufs Wirtschaftswachstum. Die Wissenschaftler sprechen von 1% Wohlstandsverlust bundesweit innerhalb von 2 Jahren. Um den Neubau und die Wirtschaft insgesamt anzukurbeln, fordert der Bundesverband Deutscher Baustofffachhandel vor allem weniger Normen und Auflagen, damit es wieder günstiger wird zu bauen.
2: Bei dem Hackerangriff auf das Berliner Landesnetz sind mehr Daten abgeflossen als bislang angegeben. Das hätten die bisherigen Untersuchungen ergeben, teilte die Senatskanzlei mit. Einzelheiten von Ute Schumacher.
6: Abgeflossen seien Daten der Verkehrsverwaltung, wobei noch nicht klar ist, wie viele Daten betroffen sind und welchen Inhalt sie haben. Das werde derzeit noch geprüft. Es könne aber nicht ausgeschlossen werden, dass auch personenbezogene oder sonstige nicht öffentliche Daten betroffen sind. Bislang hatte die Senatskanzlei stets betont, dass keine sensiblen Daten abgeflossen seien. Der RBB hatte über anderslautende Informationen berichtet.
2: Nach dem Fund einer Weltkriegsbombe in Berlin-Neukölln hat die Evakuierung begonnen. Laut Polizei ist ein Sperrkreis von 500 Metern eingerichtet worden. Insgesamt müssen die Bewohner von 5.600 Haushalten ihre Wohnungen verlassen. Für die Betroffenen hat der Bezirk in der Adolf-Reichwein-Schule eine Notunterkunft eingerichtet. Ursache für den Großeinsatz ist ein 100 Kilogramm schwerer Blindgänger, der am Vormittag im Neuköllner Schifffahrtskanal entdeckt wurde. Schon am Mittwoch wurde in einem Wald zwischen Oranienburg und Hohenneuendorf im Landkreis Oberhavel Weltkriegsmunition gesprengt. In Borgsdorf mussten deshalb rund 2.800 Menschen ihre Wohnungen verlassen. Und soweit die Radio 1 Nachrichten um 17.04 Uhr. 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
7: Die aktuellen, nochmal von vorne. Die aktuellen Temperaturen liegen zwischen 21 und 25 Grad. Dazu gibt es vor allen Dingen in der Nordhälfte viel Sonnenschein. Im Süden ist es etwas wolkiger. Da kann stellenweise auch etwas Regen fallen. Ansonsten bleibt es trocken bei 20 bis 26 Grad heute maximal. In der Nacht sinken die Werte auf 14 bis 11 Grad. Dazu ist es dann meist trocken und nur locker bewölkt. Und morgen wieder viel Sonne bei ein paar lockeren Wolken und 26 bis 29 Grad.
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2: Auf Auf Radio 1 Brandenburg A9 Leipzig Richtung Berlin zwischen Kleinmarzehns und Niemeck gibt es noch Behinderungen nach einem Unfall. A10 westlicher Berliner Ring Richtung Dreieck Werder. Hier haben wir Stau an den Baustellen zwischen Potsdam Nord und Föhn sowie in der Gegenrichtung Richtung Dreieck Havelland. A12 Frankfurt-Oder Richtung Berliner Ring zwischen Briesen und Fürstenwalde Ost staut es sich an der Baustelle. Schauen wir nach Berlin. A100 Stadtring Richtung Treptow. Der Britzer Tunnel ist aktuell gesperrt. Hier wurde die Höhenkontrolle ausgelöst. Es dauert etwa eine halbe Stunde länger. Und B1, B5 Biesdorf in Höhe Märkischer Allee ist nach einem Wasserrohrbruch in beiden Richtungen nur eine Spur frei. Hier staut es sich auch im Umfeld wie auf der Marzahner Chaussee und der Rienstraße in beiden Richtungen. Ein Hinweis zur S-Bahn. Nach einem Polizeieinsatz kommt es auf den Ringbahnlinien S41, 42 sowie auf der S8 und S85 noch zu Verspätungen und Ausfällen. Wir wünschen gute Fahrt.
7: Dankeschön.
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0: Sophia Kurtesis und Corazon auf Radio 1. Sie haben es in den Nachrichten gehört. Bei heftigen Sturzfluten in Nepal sind mehrere hundert Menschen mitgerissen worden und werden vermisst, darunter auch zahlreiche Touristen. Bestätigt sind bisher 95 Tote, nur muss man sagen, denn es werden sicherlich noch viel mehr. Was genau passiert ist, das weiß unsere Korrespondentin für die Region, Lena Bodewein.
1: Der Fluss Bote Kosi ist plötzlich, das zeigen Handyvideos von Augenzeugen, zu einer riesigen Sturzflut geworden. Der fließt von Tibet, also dem chinesisch verwalteten Tibet, von den Bergen hinab nach Nepal hinein. Und in den Schluchten des Himalaya entfaltet sich die Wucht einer solchen Welle natürlich total. Und die hat Touristen, also viele Bergwanderer, Hunderte von ihnen mitgerissen aus dem Ausland, aus den USA, aus Indien, aus Großbritannien, aber eben auch viele aus Nepal selbst. Auch Wasserkraftwerke sind zerstört worden. Das zeigen andere Videos. Sie sind wirklich so von hinten von dieser riesigen Welle erfasst worden. Und dabei sind die Menschen, die dort arbeiten, wahrscheinlich auch davon geschwemmt worden. Auch nepalesische Soldaten und Polizisten gehören zu den Vermissten. Und weiter unten im Land, wo es flacher wird, da sieht man, wie Brücken von dieser Flutwelle mitgerissen werden und wie das Land nach der Katastrophe nur eine einzige Schlammmasse ist, grau und gewaltig, das zeigen Drohnenaufnahmen. Und bestätigt sind bisher nur die wenigsten Opfer, aber bis zu 400 Menschen werden allein in Nepal vermisst. Und auch auf der anderen Seite der Grenze in Tibet ist die Zerstörung wohl groß. Die chinesischen Staatsmedien berichten von, Zitat, zahlreichen Toten. Und Präsident Xi ruft zu einer großen Rettungsaktion auf.
0: Was genau die Sturzflut ausgelöst hat, das ist noch unklar. Aber es gibt zwei plausible Erklärungen.
1: Der Außenminister von Nepal sagt, nach seinen Informationen habe es ein Erdbeben in den Bergen an der Grenze von Nepal und Tibet gegeben. Und das hat dann eine riesige Lawine aus Eisbrocken und Geröll ausgelöst. Und das wiederum hat eben zu dieser Sturzflut geführt. Was aber auch sein kann, ein Gletschersee könnte eingebrochen sein. Also das Schmelzwasser von Gletschern sammelt sich in Seen und das nimmt zu, weil die Gletscher durch die steigenden Temperaturen mehr abschmelzen. Die Menge an Wasser wird größer, die Seen brechen ein. Das ist schon häufiger passiert und dann bilden sich eben auch solche Sturzfluten.
0: Und die Gefahr ist laut Behörden noch nicht vorüber.
1: Die Behörden haben vor einer möglichen zweiten Flutwelle gewarnt. Denn flussaufwärts befindet sich weiterhin eine Blockade und flussabwärts, also auch unterhalb von Nepal, in zwei Bundesstaaten Indiens gibt es auch eine Hochwasserwarnung, weil die Flüsse dahin strömen. In Nepal selbst sind jetzt Polizei und Militär dabei, die Rettungsmaßnahmen zu koordinieren. Das Problem ist, Rettungshubschrauber können erst später landen, wenn die Wassermassen zurückgegangen sind. Die Menschen am Fluss sollen wachsam bleiben. Viele in tiefer gelegenen Gebieten sind an sicherere Orte gebracht worden. Und China hat auch Einsatzkräfte zu dem Grenzgebiet von Nepal und dem chinesisch verwalteten Tibet geschickt. Das Nachbarland Indien will auch helfen. Aber insgesamt machen eben diese grauen, gewaltigen Schlammmassen, diese Sedimente, die sich jetzt abgesetzt haben, die arbeiten schwer.
0: Lena Bodewein über die schweren Überschwemmungen in Nepal. Hunderte Menschen werden vermisst, unter ihnen auch Touristen aus Deutschland, den USA und Spanien.

0: Monoling und Father Ocean war das.
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0: Mit Father Weather, Carsten Brandt. Schönen guten Tag.
2: Schön, dich zu hören. Hallo.
0: Also irgendwie hatte ich ja heute gedacht, dass es so eigentlich so ein strahlend blauer Sonnentag wird. Und dann kamen diese Wolken und auch so ein bisschen diese Schwüle dazu. Was ist denn da passiert?
3: Ja, es ist eine Warmfront, die hier durchzieht. Ihr wisst ja alle, dass so vom Wetter reden wir ja von Kaltfront, Warmfront, von verschiedenen Luftmassen. Ja, und da ist ja so ein bisschen Bewölkung dran und jetzt kommt diese feuchtwarme Luft rein und bis dann am Freitagnachmittag irgendwann die Kaltfront kommt, im Augenblick nach dem jetzigen Stand, ist sie für Berlin und Brandenburg nicht so, sag mal, wettermäßig aktiv. Ich glaube, ihr kriegt das vielleicht gar nicht mal mit, dass die durchzieht, weil es...
0: Außer, dass es kälter wird wahrscheinlich.
3: Aber das kriegt man ja auch dann gar nicht mal so schnell mit. Es ist ein bisschen eine Winddrehung, aber wer achtet da schon auf eine Winddrehung? Ne? Vielleicht irgendwo mal ein Schauer, aber viel wird es nicht sein. So, also jetzt erstmal die Warmfront. Nacht relativ warm. Und das ist jetzt so die letzte große Sommerphase 2026. Wir hatten ja schon die Tage immer gesagt, dass es morgen warm wird. Also ganz für die 30 Grad schaffen wir es wohl morgen nicht. Und knapp drunter 28, 29. Mal schauen. Und am Freitag dafür, und das ist jetzt die kleine Änderung, auch nochmal sehr warm. Frauke, also auch da nochmal eine Chance, an die 30 heranzukommen. Ob wir es wirklich machen, stand jetzt nein, weil einfach die kühle Luft dann am Nachmittag relativ schnell, die kühlere Luft schnell reinkommt, 25, 26 Grad, und damit auch die Schwüle weg ist, weil die Luft definitiv viel trockener ist. Und du weißt ja, unser Körper mag es nicht, wenn er nicht so richtig schwitzen kann. Je feuchter das da draußen ist, umso

0: schwüler empfinden wir das, umso unangenehmer empfinden wir. Und dieser Luftmassenwechsel am Freitagnachmittag macht es dann wieder erträglicher. Ne?
1: Und das heißt also, mit der Kaltfront am Freitag hat es sich dann auch ausgewärmt, oder?
0: Ja, also zumindest für diesen meteorologischen Sommer. Also ich gucke jetzt mal gerade so nach vorne. Also je nach Modell sind da ja ganz verschiedene Angebote gemacht, sag ich mal. Das ist noch nicht so ganz klar. Also die wahrscheinlichste Variante, so ein bisschen so in den ersten Septembertagen dann auch durchaus wieder wärmer, aber nicht so heiß, so 25 bis 28. Das ist durchaus auch nochmal möglich. Also ganz raus ist das mit dem Sommer. Gefühlig. Also das ist ja sowieso immer so eine harte Grenze mit dem meteorologischen.
1: Ich wollte auch gerade sagen, mit den Herbst, den rechnet ihr ja nur ab dem 1. September, ja. Ihr Meteorologen.
0: So. Genau, und es geht wirklich ja, also der ganze September, man sagt ja, der Mai des Herbstes, so der ganze September kann noch 25 bis 30 Grad bringen. Also warten wir mal ab. Ich glaube, da kommen auf jeden Fall noch ein paar Sommertage hinten dran. Vielleicht sogar auch nochmal ein heißer Tag, selbst das ist nochmal möglich. Aber ich glaube, was wir nicht sehen, oder sehr unwahrscheinlich, 35 Grad oder so, das im September. Das hoffe ich mal auch nicht. Na, jetzt mal vorsichtig sein, man weiß ja nie mehr, ja, genau, ja.
1: Ne? Also, so wie die Wettervorhersagen sich jetzt doch hin und wieder mal schnell ändern, kannst du das, glaube ich, gar nicht vorhersagen. Du kannst
0: nee, genau, hoffen. Kann man nicht, aber hoffen nur statistische Wahrscheinlichkeit ist halt dann doch sehr gering für so einen hohen Wert, aber wie gesagt, 30 würde ich auch sagen, kann auch mal passieren, aber so ein einzelner 30er, den kriegen wir ja auch noch gewuppt, ne?
1: Das machen wir. Carsten! Danke dir. Ja. Wir hören uns morgen.
0: Bis dann, ne?
1: Zum Morgen. Ciao.
0: Ich freue mich drauf. Ciao.

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7: 17.30 Uhr.
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10: In Nepal werden nach einer plötzlichen Sturzflut mehrere hundert Menschen vermisst. Bisher sind 95 Todesopfer zu beklagen, teilten die Behörden mit. Es wird aber mit zahlreichen weiteren Opfern gerechnet. Unter den Vermissten sollen auch viele Touristen sein. Die Wasser- und Schlammmassen hätten in dem betroffenen Gebiet nahe der Grenze zu Tibet schwere Zerstörungen angerichtet, hieß es. Zahlreiche Häuser und Brücken seien zerstört worden. Nepals Regierungschef Shah gab eine Katastrophenwarnung heraus und rief die Armee in das Überschwemmungsgebiet. Erste Hilfslieferungen sind angelaufen. Bundeskanzler Merz sieht die Bundesregierung auf einem guten Weg. Nach 3 Jahren Rezession sei die Wirtschaft inzwischen wieder auf Wachstumskurs, sagte Merz nach einer 2-tägigen Klausurtagung seines Kabinetts. Dort habe man intensiv über die Themen Innovation und Wettbewerbsfähigkeit beraten. Seine Regierung habe seit einem Jahr viele Entscheidungen auf den Weg gebracht, um Deutschland besser, schneller und moderner zu machen. Kritik kommt unter anderem von den Linken. Fraktionschefin Reichenegg sprach von blindem Optimismus. Das Land Berlin will sich mit künstlicher Intelligenz vor Desinformation zur Abgeordnetenhauswahl schützen. Landeswahlleiter Bröchler und Innensenatorin Spranger haben dafür das Tool Gretchen AI vorgestellt. Nutzer können Fotos, Videos und Texte rund um die Wahl über Instagram an die KI schicken. Innerhalb kurzer Zeit werden die Inhalte auf mögliche Falschinformationen und Manipulation geprüft. Dabei untersucht das System unter anderem, ob Bilder oder Videos möglicherweise mit KI verändert wurden. Nach dem Fund einer Weltkriegsbombe in Berlin-Neukölln müssen die Bewohner von 5600 Haushalten zur Stunde ihre Wohnungen verlassen. Die Polizei hat einen 500 Meter großen Sperrkreis rund um den Fundort am Weigandufer eingerichtet und mit der Evakuierung begonnen. Der Sperrbereich reicht bis zur Ringbahntrasse. Der S-Bahn-Verkehr wird während der Entschärfung aber nicht unterbrochen, so die Polizei. Für die betroffenen Anwohner steht in der Adolf-Reichwein-Schule eine Notunterkunft bereit. Und soweit die Radio 1 Nachrichten um 17.32 Uhr. 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
11: Heute Nachmittag freundliches Wetter im Süden. Wir haben mehr Wolken, die auch etwas Regen abwerfen können. 20 bis 26 Grad. In der Nacht locker bewölkt und trocken bei 14 bis 11 Grad. Und morgen auch wieder viel Sonnenschein. Und es wird nochmal richtig warm mit maximal 26 bis 29 Grad.
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10: Auf Radio 1 zunächst mit einer Gefahrenmeldung, die gerade reingekommen ist. Achtung, Falschfahrer auf der A9 Berlin Richtung Leipzig. Zwischen Brücke und Niemeck kommt Ihnen ein Falschfahrer entgegen. Fahren Sie äußerst rechts und überholen Sie nicht. Vorsicht in beiden Richtungen. Ich wiederhole, Gefahrenmeldung. Achtung, Falschfahrer auf der A9 Berlin Richtung Leipzig. Zwischen Brücke und Niemeck kommt Ihnen ein Falschfahrer entgegen. A10 westlicher Berliner Ring Richtung Dreieck Werder. Zwischen Potsdam Nord und Vöben haben wir Stau an einer Baustelle. In der Gegenrichtung staut es sich ebenfalls Richtung Dreieck Havelland. Stadtverkehr Berlin, B1, B5 Biesdorf in Höhe Märkischer Allee ist nach einem Wasserrohrbruch in beiden Richtungen nur eine Spur frei. Die Überfahrt zur Märkischen Allee ist gesperrt. Hier staut es sich rundherum und Neukölln. Das Weigandufer und die Teupitzer Brücke sind zwischen Treptower Straße und Teupitzer Straße in beiden Richtungen gesperrt wegen der Weltkriegsbombe. Der Sperrkreis hier von 500 Metern ist eingerichtet und es wird evakuiert. Wir wünschen gute Fahrt.
11: Dankeschön.
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11: Schönen guten Tag.

0: Sie hören Radio 1. Zwei Tage haben Sie auf Schloss Neuhardenberg getagt. Heute Mittag ist die Kabinettsklausur zu Ende gegangen und der Fokus lag klar auf der Wirtschaft und auf notwendige Reformen, um die Konjunktur wieder anzukurbeln. Bundeskanzler Friedrich Merz ist zuversichtlich, dass das noch bis zum Jahresende gelingen wird.
1: Raus aus der Rezession, raus aus der Schwäche unserer Wirtschaft, raus aus diesem Missmut und diesem Misstrauen und hinein in eine neue Zuversicht.
0: Also das klingt so richtig nach Aufbruch. Ob das Signal trägt, das bespreche ich mit unserer ARD-Korrespondentin Dagmar Pepping. Schönen guten Tag.
2: Hallo.
0: Welcher Geist von Neuhardenberg hat denn diesmal geherrscht?
2: Ja, demonstrative Einigkeit, als heute Mittag bei knallender Sonne im Schlosspark von Neuhardenberg der Kanzler und sein Vizekanzler Lars Klingbeil und Innenminister Dobrindt von der CSU, als sie da sozusagen wie die drei Musketiere auf uns zugelaufen sind, um dann dort die Abschlusspressekonferenz zu geben, die lächelten vor sich hin und wollten sozusagen Einigkeit ausstrahlen, Tatkraft ausstrahlen, und die Botschaft soll ja eben sein, wir brauchen ein anderes Bild von Deutschland, wir als Regierung wollen ein zuversichtliches, ein positives Bild von Deutschland sozusagen kreieren. Und in der Wirtschaft gibt es auch erste positive Anzeichen, hat der Kanzler gesagt, zum Beispiel bei den Wachstumszahlen und bei Unternehmensgründungen. Und man setzt auf das Thema KI als sozusagen den Motor schlechthin für Wirtschaftswachstum. Also das war die Botschaft. Und dann hat er gesagt, wir haben große Reformen angepackt und wir werden sie umsetzen. Wir lassen uns nicht irritieren. Also das war Friedrich Merz, begleitet von Lars Klingbeil und Dobrindt.
0: Was ist denn durchgesickert, was so hinter den Schlossmauern passiert ist? Also haben die sich da wirklich jetzt die zwei Tage gut verstanden?
2: Die haben sich gut verstanden, aber was in diesen zwei Tagen neben jetzt, also es gab wohl sehr, sehr interessante Vorträge von Wirtschaftsvertretern, von KI-Unternehmern, von Start-up-Gründerinnen, vom Handwerkspräsidenten, die sozusagen die Lage geschildert haben, ihre Wünsche geäußert haben. Das hat man sich angehört, das war wohl eine inhaltliche Druckbetankung, und weil es wohl ziemlich intensiv war, hat man heute Morgen dann auch sozusagen viel Sport gemacht. Also der Finanzminister und der Umweltminister sind zusammen anderthalb Stunden Rennrad gefahren, während der Außenminister mit einigen anderen Ministern und Kabinettsmitarbeitern joggen gegangen ist in bunter Reihe, also auch mit SPD-Politikern. Also sozusagen Sport, nachdem man sich so viel Input geholt hat. Und das Abendessen gestern hier muss wohl auch recht hübsch gewesen sein, haben wir gehört. Und hat auch ein bisschen länger gedauert, hat Doro Bär gesagt, die Forschungsministerin. Also es war hier wirklich sozusagen ein Ausflug in diese wunderschöne Gegend im Schloss Neuhardenberg, wo man sich einfach mal ausführlich Zeit genommen hat, zu überlegen, wie es jetzt die nächsten Wochen und Monate weitergeht. Und eins ist auch klar, in den nächsten Monaten, mit dem nächsten Monat beginnt, wird es dann diese Reformpakete geben, die dann Stück für Stück in den Bundestag reingebracht werden. Und der Kanzler hat gesagt, er will sie bis zum Ende des Jahres durchgebracht haben.
0: Ja, aber was macht ihn da so zuversichtlich, dass sich die Wirtschaft bis Ende des Jahres erholen wird? Also so viel Zeit ist das ja nun nicht mehr.
2: Also er hat gesagt, dass es erste Geschäftsklimadaten gibt, die positiv sind, dass es langsam nach oben geht. Man setzt einfach auch jetzt auf neue Wachstumsmotoren, sozusagen künstliche Intelligenz, verbunden mit der deutschen Industrie, das soll was helfen. Deswegen waren ja auch heute zwei Start-ups zu Gast auf Schloss Neuhardenberg. Und dann will er eben auch die Reformen, die jetzt sozusagen vor der Sommerpause beschlossen wurden, in den nächsten Wochen und Monaten in den Bundestag einbringen, dann beschließen lassen. Da geht es um die Rente, da geht es um die Pflege, und da geht es eben auch darum, dass sozusagen die Sozialbeiträge stabilisiert werden können, sodass eben auch Arbeit nicht noch teurer wird in Deutschland. Da geht es halt um das Thema Wettbewerbsfähigkeit.
0: Die Einkommensteuerreform ist allerdings auf die nächste Kabinettsklausur vertagt worden. Warum das? Wollte sich das Kabinett die Aufbruchsstimmung damit nicht vermiesen lassen?
2: Da liegt ja wirklich auch der Teufel im Detail. Wir hatten ja heute auch den Handwerkspräsidenten hier zu Gast. Der hatte da auch seine Position vorgetragen. Das Ganze muss wirklich gut vorbereitet werden. Also da muss man einfach mal in den nächsten Wochen gucken. Stück für Stück sollen jetzt die Reformen angepackt werden. Aber ich glaube, das Erste, was jetzt in nächster Zeit in den Bundestag eingebracht werden soll, oder erstmal ins Kabinett, dann im Bundestag, wird wahrscheinlich die Rentenreform sein von Bärbel Baas.
0: Die Kabinettsklausur ist zu Ende gegangen. Über die Ergebnisse und die Stimmung habe ich mit unserer ARD-Korrespondentin Dagmar Pepping gesprochen. Danke dir vielmals.
2: Tschüss.

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Leg dein Ohr auf die Schiene der Geschichte von Freundeskreis. Eine Aufforderung, die im Jahr 2026 aktueller ist denn je. Und das ist François de Roubaix, der uns hier einen pfeift mit

0: Ja, und fröhlich pfeifen dürfen noch alle Autofahrerinnen und Autofahrer auf der A9. Es gibt eine Entwarnung von der A9 Berlin-Leipzig. Kein Falschfahrer mehr zwischen Brück und Niemeck.
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0: Zahlreiche Touristen nach Sturzflut in Nepal vermisst. Evakuierung wegen Weltkriegsbombe in Berlin-Neukölln haben begonnen. Und das Wetter heiter und trocken bei 21 bis 25 Grad. Bis zu den Nachrichten um 18 Uhr hören wir noch Smerz mit Feisty.

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1: 18 Uhr.
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3: Bei einer heftigen Sturzflut in Nepal sind mindestens 380 Menschen mitgerissen worden. Unter den Vermissten seien auch zahlreiche Touristen, etwa aus Deutschland, den USA und Spanien, hieß es von den Behörden. Aktuell ist die Rede von knapp 100 Todesopfern. Lena Bodewein berichtet.
4: Der Fluss Botel Kosi im Grenzgebiet von Nepal und dem chinesisch verwalteten Tibet trat plötzlich über die Ufer und riss hunderte Menschen mit sich. Videos zeigen Häuser und Brücken, die mitgerissen wurden. Knapp 400 Menschen werden auf nepalesischer Seite vermisst, der größte Teil Touristen, Wanderer, die im Himalaya unterwegs waren. Auch viele von ihnen aus dem Ausland. Aber auch Polizisten, Soldaten und Arbeiter eines Wasserkraftwerks seien betroffen, so die bisherigen Auskünfte der Behörden. Laut nepalesischem Außenministerium gab es in den Bergen ein Beben, das einen Erdrutsch ausgelöst hat. Dieser führte zu der Sturzflut.
3: Bundeskanzler Merz sieht Anzeichen dafür, dass die deutsche Wirtschaft sich erholt. Nach 3 Jahren Rezession wachse die Wirtschaft wieder, sagte der CDU-Vorsitzende nach der zweitägigen Kabinettsklausur auf Schloss Neuhardenberg. Er kündigte eine positive Bilanz an. Benjamin Großkopf.
5: Innovation und Wettbewerb, Wachstum und Arbeit nannte Merz als die entscheidenden Faktoren. Das Land könne darauf vertrauen, dass die Regierung bis Ende des Jahres eine Bilanz vorlegen könne, die sich sehen lässt. Konkret raus aus der Rezession, raus aus der Schwäche der Wirtschaft, kündigte der Kanzler an. Merz wiederholte seinen Appell an die Deutschen, optimistisch und zuversichtlich zu sein. Ein solches Zukunftsbild habe er nun gemeinsam mit seinen Ministern noch einmal entworfen. Das Gute in Deutschland erhalten und unsere Stärken nutzen, das sei dieses Bild. Konkrete Beschlüsse waren von der Klausur nicht erwartet worden.
3: Im vielbeachteten US-Rechtsstreit über die Auswirkungen von Social Media auf junge Menschen ist eine Einigung erzielt worden. Der Konzern Meta hat mit 29 US-Bundesstaaten einen Vergleich geschlossen. Unter anderem verpflichtet sich der Facebook- und Instagram-Mutterkonzern, den Jugendschutz zu verbessern. So soll es etwa tägliche Zeitlimits und nächtliche Zugangssperren geben. Außerdem zahlt Meta fast 17 Milliarden Dollar an die klagenden Bundesstaaten. In dem Verfahren vor einem Bundesgericht in Kalifornien ging es um den Vorwurf, Meta habe seine sozialen Netzwerke gezielt so gestaltet, dass sie Minderjährige abhängig machen. Der Konzern weist dies zurück. Bei dem Hackerangriff auf das Berliner Landesnetz sind mehr Daten abgeflossen als bislang angegeben. Das hätten die bisherigen Untersuchungen ergeben, teilte die Senatskanzlei mit. Ute Schumacher.
6: Abgeflossen seien Daten der Verkehrsverwaltung, wobei noch nicht klar ist, wie viele Daten betroffen sind und welchen Inhalt sie haben. Das werde derzeit noch geprüft. Es könne aber nicht ausgeschlossen werden, dass auch personenbezogene oder sonstige nicht öffentliche Daten betroffen sind. Bislang hatte die Senatskanzlei stets betont, dass keine sensiblen Daten abgeflossen seien. Der RBB hatte über anderslautende Informationen berichtet.
3: Nach dem Fund einer Weltkriegsbombe in Berlin-Neukölln hat die Evakuierung begonnen. Laut Polizei ist ein Sperrkreis von 500 Metern eingerichtet worden. Insgesamt müssen die Bewohner von 5600 Haushalten ihre Wohnungen verlassen. Für die Betroffenen hat der Bezirk in der Adolf-Reichwein-Schule eine Notunterkunft eingerichtet. Ursache für den Großeinsatz ist ein 100 Kilogramm schwerer Blindgänger, der am Vormittag im Neuköllner Schifffahrtskanal entdeckt wurde. Und soweit die Radio 1 Nachrichten um 18.04 Uhr. 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
1: Heute Abend freundlich. Aktuell liegen die Temperaturen bei 24 bis 19 Grad. In der Nacht sinken sie nochmal auf 14 bis 11 Grad. Dazu ist es locker bewölkt und meist trocken. Morgen viel Sonnenschein und wenige Wolken bei bis zu 29 Grad. Erst am Freitag wird es wechselhaft mit Schauern und Gewittern.
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3: Auf Radio 1 Brandenburg A11, beide Richtungen zwischen Penkun und Schmölln ist die Autobahn bis ca. 22 Uhr jetzt komplett gesperrt. Stadtverkehr Berlin B1 B5 Biesdorf in Höhe Märkischer Allee ist nach einem Wasserrohrbruch in beiden Richtungen nur eine Spur frei. Und hier staut es sich. Neukölln, das Weigandufer und die Teupitzer Brücke sind zwischen Treptower Straße und Teupitzer Straße in beiden Richtungen gesperrt. Hier wurde eine Weltkriegsbombe gefunden. Ein Sperrkreis ist eingerichtet. Derzeit wird evakuiert. Ansonsten rollt es. Wir wünschen gute Fahrt.
1: Dankeschön.
3: Ja.
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1: Schönen guten Abend.

0: 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Fieber, Muskelschmerzen, Durchfall bis hin zu inneren Blutungen und Organversagen. Ebola ist eine schwere, oft tödliche Infektionskrankheit. 2.500 Menschen sind seit dem Ausbruch im Kongo gestorben. Die Epidemie betrifft mehrere Provinzen im Norden und Osten der Demokratischen Republik. Und nach jahrelangen bewaffneten Konflikten dort ist die medizinische Versorgung schwierig. Die Welthungerhilfe versucht, genau dafür zu sorgen, für medizinische Versorgung. Und über die aktuelle Lage spreche ich mit Ursula Langkamp, der Landesdirektorin der Welthungerhilfe in der Demokratischen Republik Kongo. Einen schönen guten Tag.
1: Ja, guten Tag.
0: 100 Tage ist es her, dass der Ebola-Ausbruch im Kongo offiziell bestätigt wurde. Wie hat sich die Lage im Land seitdem entwickelt?
1: Also die Epidemie ist nach wie vor nicht unter Kontrolle. Das liegt ein bisschen an der Situation im Osten des Kongos. Wir sprechen von einem sehr dicht besiedelten Gebiet, wo eben eine sehr große Mobilität herrscht. Das heißt, die Menschen reisen zwischen den Regionen hin und her und das hat die Ausbreitung beschleunigt. Dann ist es auch ein Gebiet, wo es eben seit Jahrzehnten bewaffnete Konflikte gibt, leider auch in den von Ebola betroffenen Gebieten. Das heißt, die Regierung hat hunderte von Kontakten in den letzten 3 Monaten verloren. Kontakte von Menschen, die eben mit an Ebola erkrankten Menschen in Kontakt waren. Mhm. Das heißt, diese Menschen, die sind potenzielle Überträger, die sind vor bewaffneten Konflikten geflohen in andere Gebiete. Und wenn sie dann eben als Folge dieses Kontaktes erkrankt sind, haben sie Ebola weiter verbreitet.
0: Was bedeutet die Epidemie für die Menschen? Also wie groß ist die Angst, sich zu infizieren? Und wie kann sich die Bevölkerung auch schützen?
1: Also die Bevölkerung hat natürlich große Angst. Die Sterblichkeitsrate liegt bei fast 50%, aktuell bei 48%. Das heißt, die Menschen wissen, dass diese Krankheit wirklich eine große Gefahr darstellt, anders als das bei Covid war, wo halt in Afrika die Ausprägungen in vielen Ländern nicht so stark waren. Ist den Menschen in Kongo, weil es ja die 17. Epidemie ist, durchaus bewusst, dass das ein großes Risiko ist. Sie können sich relativ leicht schützen durch Abstand halten, wenn man nicht mit Ebola-Erkrankten in direkten Körperkontakt tritt, gibt es kein Ansteckungsrisiko. Das ist nicht wie bei Covid, dass das über Aerosole übertragen wird, und eben regelmäßiges Händewaschen.
0: Und das ist leider auch bekannt, dass man sich so schützen kann.
1: Das ist auch bekannt, ja. Also die Menschen sind, würde ich sagen, per Radio, aber auch teilweise eben über Plakate, über Poster, über Haus-zu-Haus-Aufklärung informiert. Leider ist es halt mit dem Abstandhalten im Alltag nicht so einfach. Taxifahrten, da ist man direkt mit dem Motorradtaxifahrer in Kontakt. Die Kleinbusse werden alle sehr stark belegt. Auf Märkten geht es sehr eng zu. Das heißt, die Umsetzung dieser Präventionsmaßnahmen fällt den Leuten nicht so leicht.
0: Die EU hat jetzt PCR-Tests im Wert von 2,1 Millionen Euro versprochen. Wie hilft die internationale Gemeinschaft noch? Wie kann sie überhaupt helfen?
1: Also derzeit gibt es Unterstützung beim Aufbau und Betreiben von den Ebola-Behandlungszentren, was natürlich extrem wichtig ist, weil nur in den Ebola-Behandlungszentren ist es halt möglich, die Patienten zu isolieren und zu behandeln, so dass es nicht zu einer weiteren Ansteckung kommt. Leider gibt es bisher nicht genug Kapazität. Das heißt, viele der Zentren sind überbelegt. Das heißt, die Behandlung ist ungenügend. Also zum Beispiel in Nord-Kivu liegt die Sterblichkeitsrate bei 68%, deutlich über dem Landesschnitt von 48, weil eben die Kapazitäten der Behandlungszentren zu gering sind. Dann wird eben auch die ganze Aufklärung gefördert. Wir machen das auch mit Mitteln vom BMZ. Das ist natürlich wichtig, weil es noch keinen Impfstoff gibt. Die nächste ganz wichtige Maßnahme wäre natürlich, die Impfstoffforschung weiter voranzutreiben, aber auch die Medikamentenbereitstellung, um halt die neuen Fälle einzudämmen und die Fälle, die es gibt, dann eben gut zu behandeln. Mhm.
0: Was denken Sie, wie lange wird es dauern, um diese Epidemie in den Griff zu bekommen?
1: Also ohne einen Impfstoff, die Projektionen liegen derzeit bei Mitte 27. Das heißt, man kann davon ausgehen, dass es eben noch länger dauern wird, weil eben nicht geimpft werden kann, weil die Behandlungskapazitäten zu gering sind, weil aber auch die bewaffneten Konflikte da sind. Die Menschen, die Präventionsmaßnahmen ungenügend umsetzen. Das heißt, man geht davon aus, dass diese Epidemie nicht einfach einzufangen ist.
0: Vor 100 Tagen wurde der Ebola-Ausbruch in der Demokratischen Republik Kongo offiziell bestätigt. Über den Kampf gegen die Krankheit seitdem und die aktuelle Lage habe ich mit Ursula Langkamp, der Landesdirektorin der Welthungerhilfe in der Demokratischen Republik Kongo, gesprochen. Ich danke Ihnen vielmals.
1: Vielen Dank.

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1: Wer mich schon ein bisschen verfolgt, weiß vielleicht, dass es eine Gedichtform gibt, auf die ich immer mal wieder zurückgreife. Und zwar eine Gedichtform, die von Robert Gernhardt ins Leben gerufen wurde. Ganz einfaches Konzept. Der Titel fängt immer an mit, bilden Sie mal einen Satz mit. Und dann kommt ein Wort. Und dann muss man einen Satz mit diesem Wort bilden. Mit einer gewissen Freiheit, was die Auslegung dieses Wortes angeht. Und ich habe jetzt ein Beispiel heute dabei, was gleich drei Worte verwendet, die einen kleinen thematischen Bezug zueinander haben, das erkennt ihr gleich. Das heißt, bilden Sie mal einen Satz mit Alster, Radler und Diesel. Ne? Diesel ist, weiß ich nicht, ob es allen gleichermaßen bekannt ist, ist einfach dasselbe wie Alster oder Radler, aber mit Cola, also Cola mit Bier. Muss man nicht mögen, aber es kommt im Gedicht vor. Geht folgendermaßen. Kam ein Radsportfreund zur Schenke, schrie: Ich stehe auf Mischgetränke. Ob mit Coke, mit Sprite, mit Fanta, ist mir Schnuppe. Plötzlich stand da vor ihm eine labellose Mischbier-Überraschungsdose, deren Inhalt sich erst klärte, als der Radler diese leerte. Ja, leichtes Geraune. Aber muss man erstmal drauf kommen. Direkt noch eins hinterher. Das habe ich letztes Jahr geschrieben, als es sehr aktuell war. Es ist leider immer noch aktuell. Und es heißt, bilden Sie mal einen Satz mit Mehrzweckhalle. Und ist ein bisschen politischer, ein bisschen

0: appellhafter als meine sonstigen Sachen, aber warum nicht? Seid laut und lasst den Kanzler hören. Sein Weltbild stört uns alle. Auf das durch jede Stadt der Schlachtruf, schafft den März weg, Halle.
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11: 18.30 Uhr.
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14: Nach der plötzlichen Sturzflut in Nepal werden weiterhin mehrere hundert Menschen vermisst. Bisher sind 95 Todesopfer zu beklagen, teilte die nepalesische Regierung mit. Es wird aber mit weiteren zahlreichen Opfern gerechnet. Unter den Vermissten sollen auch viele Touristen sein. Die Wasser- und Schlammmassen hätten in dem betroffenen Gebiet nahe der Grenze zu Tibet schwere Zerstörungen angerichtet, hieß es. Zahlreiche Häuser und Brücken seien zerstört worden. Nepals Regierungschef Shah gab eine Katastrophenwarnung heraus und rief die Armee in das Überschwemmungsgebiet. Bundeskanzler Merz sieht die Bundesregierung auf einem guten Weg. Nach 3 Jahren Rezession sei die Wirtschaft inzwischen wieder auf Wachstumskurs, sagte Merz nach einer 2-tägigen Klausurtagung seines Kabinetts. Dort habe man intensiv über die Themen Innovation und Wettbewerbsfähigkeit beraten. Seine Regierung habe seit einem Jahr viele Entscheidungen auf den Weg gebracht, um Deutschland besser, schneller und moderner zu machen, so Merz. Kritik kommt unter anderem von den Linken. Fraktionschefin Reicheneck sprach von blindem Optimismus. Das Land Berlin will sich mit künstlicher Intelligenz vor Desinformation zur Abgeordnetenhauswahl schützen. Landeswahlleiter Bröchler und Innensenatorin Spranger haben dafür das Tool Gretchen AI vorgestellt. Nutzer können Fotos, Videos und Texte rund um die Wahl über Instagram an die KI schicken. Innerhalb kurzer Zeit werden die Inhalte auf mögliche Falschinformationen und Manipulationen geprüft. Dabei untersucht das System unter anderem, ob Bilder oder Videos möglicherweise mit KI verändert wurden. Dazu auch gleich hier im Programm. Nach dem Fund einer Weltkriegsbombe in Berlin-Neukölln müssen die Bewohner von 5600 Haushalten zur Stunde ihre Wohnungen verlassen. Die Polizei hat einen 500 Meter großen Sperrkreis rund um den Fundort am Weigandufer eingerichtet und mit der Evakuierung begonnen. Der Sperrbereich reicht bis zur Ringbahntrasse. Der S-Bahn-Verkehr wird während der Entschärfung aber nicht unterbrochen, so die Polizei. Für die betroffenen Anwohner steht in der Adolf-Reichwein-Schule eine Notunterkunft bereit. Und soweit die Radio 1 Nachrichten um 18.32 Uhr. 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
15: Heute Abend ist es in der Nordhälfte Brandenburgs freundlich mit lockeren Wolken. Im Süden sind die Wolken kompakter und am ehesten in der Niederlausitz kann es etwas Regen geben. In der Nacht dann überall trocken und meist locker bewölkt bei Tiefstwerten von 14 bis 11 Grad und morgen wieder viel Sonne überall und nur wenige Wolken bei bis zu 29 Grad.
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14: Auf Radio 1 Brandenburg, Vorsicht auf der A10 südlicher Berliner Ring Richtung Dreieck Werder. Zwischen Rangsdorf und Genshagen befindet sich ein liegengebliebenes Fahrzeug und es liegen Gegenstände auf der Fahrbahn. A11 beide Richtungen, zwischen Penkun und Schmölln ist die Autobahn bis ca. 22 Uhr jetzt komplett gesperrt. A13 Dresden Richtung Berlin, in der Einfahrt Schwarzheide gibt es eine ungesicherte Unfallstelle. Stadtverkehr Berlin, Neukölln, das Weigandufer und die Teupitzer Brücke sind zwischen Treptower Straße und Teupitzer Straße in beiden Richtungen gesperrt, wegen der Weltkriegsbombe. Ein Sperrkreis wurde hier eingerichtet und es wird aktuell evakuiert. Und Moabit, die Zufahrt zum Parkhaus Berlin Hauptbahnhof aus dem Tiergartentunnel, ist wegen einer Ölspur aktuell gesperrt. Wir wünschen gute Fahrt.
15: Dankeschön.
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15: Einen wunderschönen guten Abend.

0: Madison McFerrin war das mit Ain't It Nice auf Radio 1. Sie heißt Gretchen und sie soll helfen, Falschinformationen als solche zu erkennen, damit wir nicht in unserer Wahlentscheidung manipuliert werden. Gretchen ist ein KI-Tool, das Berlins Innensenatorin Iris Spranger und der Landeswahlleiter Stefan Bröchler heute vorgestellt haben. Und mit letzterem spreche ich jetzt über das KI-Tool Gretchen. Einen schönen guten Abend, Herr Bröchler.
1: Guten Abend, Frau Oppenberg. Grüße Sie.
0: Wie funktioniert diese AI, also Gretchen?
1: Ja, also es ist keine App zum Herunterladen, sondern Sie brauchen einen Account bei Instagram. Und wenn Sie auf Instagram sind, suchen Sie dort einen Beitrag, von dem Sie annehmen, das könnte unter Umständen Desinformation sein. Dann drücken Sie unter dem Beitrag auf Teilen und Share. Und dann müssen Sie eingeben Gretchen unterstrich AI unterstrich Berlin und dann führt Sie der Chat durch alles durch.
0: Aha. Haben Sie mal ein Beispiel für eine Desinformation, die man so prüfen könnte?
1: Ja, zum Beispiel, also eine Möglichkeit wäre, dass man dass ein Politiker dargestellt wird mit einer falschen Aussage oder wo man sich nicht sicher ist, hat das jetzt einer der Spitzenkandidaten haben die das jetzt gesagt oder haben die das nicht gesagt und man prüfen will, ob das stimmt oder am Wahltag, was mich natürlich besonders interessiert, dass dort wenn die Bürgerinnen und Bürger den Eindruck haben, da wird was ganz Komisches über die Wahlorganisation in Berlin erzählt, stimmt das denn eigentlich? Und dann können die Bürgerinnen und Bürger eben auch selbst nachschauen. Und das, finde ich, ist eine ganz wichtige Möglichkeit. Ich werde dann natürlich auch kommunizieren, wenn das eine Falschmeldung ist. Aber so haben die Bürgerinnen und Bürger eben auch eine Möglichkeit. Und das, finde ich, ist ein großer Schritt nach vorn, den wir damit tun.
0: Aber Sie haben bei der Präsentation heute betont, ein endgültiges Urteil darüber, ob ein Beitrag wahr oder falsch ist, liefert die KI nicht. Warum denn nicht?
1: Ja, genau. Also es ist nicht nach Daumen nach oben oder Daumen nach unten, sondern es wird angegeben, das ist mit einer Wahrscheinlichkeit von 70, 80 oder 90% der Fall. Weil häufig sind ja solche Aussagen in so einem Graubereich. Also es ist ganz selten, dass man sagen kann, das ist jetzt auf den ersten Blick falsch, sondern häufig sind ja auch teilweise so Informationen, so Schnipsel drin, die eben wahr sind in solchen Informationen. Und deshalb geht es halt darum, zu sagen, okay, die Bürgerinnen und Bürger sollen sich ein Bild machen. Sie müssen ja auch selbst dann entscheiden und das eben durch die Information, die Gretchen eben gibt. Also es ist eine Hilfestellung, aber es ersetzt eben das Nachdenken nicht und die eigene Reflexion. Und das ist ein wichtiger Aspekt von Gretchen, dass wir alle nochmal auch sensibilisiert werden für diese Falschmeldungen.
0: Selber denken ist meist nicht das Falscheste. Warum ist denn so ein Tool wichtig? Also wie groß ist die Gefahr der Wahlmanipulation durch falsche Informationen aktuell?
1: Ja, was wir erleben, ist schon eine neue Dimension von Desinformation. Und gerade der Bereich der Wahlorganisation ist wichtig, weil das ist das Betriebssystem unserer Demokratie. Also wenn die Wahlen nicht funktionieren oder wenn die Ergebnisse oder die Bürger manipuliert werden, dann haben wir wirklich ein Problem auch mit der Legitimität des Parlamentes und mit der Legitimität auch der Regierung. Deshalb müssen wir ganz genau und ganz streng eben gucken, dass alle Regeln eben eingehalten werden. Also das ist sozusagen, da ist ein ganz sensibler Bereich in unserer Demokratie und deshalb sind ja Wahlen bei uns auch so transparent. Deshalb können ja die Bürgerinnen und Bürger zum Beispiel im Urnenwahllokal abends dort auch nochmal vorbeischauen und gucken, wie werden denn die Stimmen ausgezählt. Und das ist eine Stärke der Demokratie, das gibt es in defekten Demokratien oder in Autokratien gar nicht.
0: Heute hat auch die Senatskanzlei mitgeteilt, dass der Hackerangriff auf die Verwaltung größere Ausmaße hatte als bisher bekannt. Wie sicher ist die Berlin-Wahl am 20. September?
1: Also ich bin bei dem Thema natürlich ganz hellhörig und ganz wachsam. Ich verfolge das auch. Momentan können wir sagen, ist die Wahlumgebung in Berlin nicht betroffen. Die Expertinnen und Experten, mit denen ich spreche, bestätigen mir das auch. Aber ich verfolge das sehr kritisch weiter. Und wenn sich dort eine Änderung ergeben sollte, werde ich das natürlich auch dann kommunizieren.
0: Macht Ihnen dieser Tag eigentlich noch, macht er Sie nervös?
1: Nein, nervös nicht, aber ich bin natürlich angespannt. Aber das gehört auch dazu. Also wenn man dann reingeht und sagt, na ja, das wird irgendwie schon klappen. Wir haben ja die letzten 4 Wahlen hingekriegt und den Volksentscheid. Weil das ist genau die falsche Einstellung. Also wir brauchen schon, gerade der Landeswahlleiter braucht eine Anspannung. Und wenn die Wahlen dann gut gelaufen sind und alles funktioniert hat, dann kann man ja immer noch eine Woche Urlaub nehmen.
0: Sagt Berlins Landeswahlleiter Stefan Bröchler. Ich hoffe, Sie haben recht und Sie haben einen guten Urlaub dann nach der Wahl.
1: Vielen Dank.
0: Schönen Abend.
1: Ja, vielen Dank. Tschüss.

0: Freedom Fry, She Fell in Love on the Dance Floor auf Radio 1. Und hier ist gerade noch eine traurige Meldung reingekommen. Tim Curry ist gestorben. Der Schauspieler ist 80 Jahre alt geworden. Sie kennen ihn sicherlich als der mörderische Clown in der Verfilmung von Stephen Kings S. Am Broadway war ein großer Star und der Film, der beides zusammengebracht hat, also seine Broadway-Credibility und eben sein schauspielerisches Talent, der ist wohl auch die Rolle oder der Film, mit dem er besonders berühmt geworden ist, Tim Curry, die Rocky Horror Picture Show.
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die Rolle des Wissenschaftlers Frankenfurter vom Planeten Transsexual. Damit wurde Tim Curry berühmt in der Rocky Horror Picture Show. Jetzt ist er im Alter von 80 Jahren gestorben. Hier geht's jetzt weiter nach 19 Uhr mit unserer Sendung vom Radio 1 Parkfest. Wir haben unter anderem zu Gast den Rapper Grimm 104, außerdem den Poetry Slammer Julian Heun und es gibt ein Live-Set von Annie Taylor, das Ganze charmant moderiert, wie immer, von dem großartigen Knut Elstermann. Ich bin Frauke Oppenberg, haben Sie noch einen schönen Abend.

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2: Mit Wolfgang Porsche. Bei einer heftigen Sturzflut in Nepal sind mindestens 380 Menschen mitgerissen worden. Unter den Vermissten seien auch zahlreiche Touristen, etwa aus Deutschland, den USA und Spanien, hieß es von den Behörden. Aktuell ist die Rede von knapp 100 Todesopfern. Lena Bodewein berichtet.
3: Der Fluss Bote Kosi im Grenzgebiet von Nepal und im chinesisch verwalteten Tibet trat plötzlich über die Ufer und riss hunderte Menschen mit sich. Videos zeigen Häuser und Brücken, die mitgerissen wurden. Knapp 400 Menschen werden auf nepalesischer Seite vermisst, der größte Teil Touristen, Wanderer, die im Himalaya unterwegs waren. Auch viele von ihnen aus dem Ausland. Aber auch Polizisten, Soldaten und Arbeiter eines Wasserkraftwerks seien betroffen, so die bisherigen Auskünfte der Behörden. Laut nepalesischem Außenministerium gab es in den Bergen ein Beben, das einen Erdrutsch ausgelöst hat. Dieser führte zu der Sturzflut.
2: Bundeskanzler Merz hält weiter an einem Ende der sogenannten Rente mit 63 fest. Das Ende dieser Frühverrentung sieht der CDU-Vorsitzende als Kernstück der geplanten Rentenreform. Benjamin Großkopf.
4: Nach der Klausur mit seinem Kabinett sagte Merz, dass die Bundesregierung sich einig sei, alle Anreize zur Frühverrentung müssten beendet werden. Über Härtefälle sei noch zu sprechen. Vor allem aus den Ländern gibt es Kritik an dem Vorhaben von SPD-Regierungschefs, zuletzt aber auch von den drei CDU-Ministerpräsidenten im Osten. Diese Wortmeldungen hätten ihn etwas erstaunt, sagte Merz, und deutlicher, sie seien seiner Überzeugung nach nicht mit ausreichenden Sachargumenten unterlegt gewesen.
2: Im vielbeachteten US-Rechtsstreit über die Auswirkungen von Social Media auf junge Menschen ist eine Einigung erzielt worden. Der Konzern Meta hat mit 29 US-Bundesstaaten einen Vergleich geschlossen. Unter anderem verpflichtet sich der Facebook- und Instagram-Mutterkonzern, den Jugendschutz zu verbessern. So soll es etwa tägliche Zeitlimits und nächtliche Zugangssperren geben. Außerdem zahlt Meta fast 17 Milliarden Dollar an die klagenden Bundesstaaten. In dem Verfahren vor einem Bundesgericht in Kalifornien ging es um den Vorwurf, Meta habe seine sozialen Netzwerke gezielt so gestaltet, dass sie Minderjährige abhängig machen. Der Konzern weist dies zurück. Bei dem Hackerangriff auf das Berliner Landesnetz sind mehr Daten abgeflossen als bislang angegeben. Das hätten die bisherigen Untersuchungen ergeben, teilte die Senatskanzlei mit. Ute Schumacher.
5: Abgeflossen seien Daten der Verkehrsverwaltung, wobei noch nicht klar ist, wie viele Daten betroffen sind und welchen Inhalt sie haben. Das werde derzeit noch geprüft. Es könne aber nicht ausgeschlossen werden, dass auch personenbezogene oder sonstige nicht öffentliche Daten betroffen sind. Bislang hatte die Senatskanzlei stets betont, dass keine sensiblen Daten abgeflossen seien. Der RBB hatte über anderslautende Informationen berichtet.
2: Nach dem Fund einer Weltkriegsbombe in Berlin-Neukölln läuft derzeit die Evakuierung. Laut Polizei ist ein Sperrkreis von 500 Metern eingerichtet worden. Insgesamt müssen die Bewohner von 5600 Haushalten ihre Wohnungen verlassen. Für die Betroffenen hat der Bezirk in der Adolf-Reichwein-Schule eine Notunterkunft eingerichtet. Ursache für den Großeinsatz ist ein 100 Kilogramm schwerer Blindgänger, der am Vormittag im Neuköllner Schifffahrtskanal entdeckt wurde. Und soweit die Radio 1 Nachrichten um gleich 19.04 Uhr. 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
2: Am Abend in der Nordosthälfte Brandenburgs klar oder locker bewölkt, sonst einige Wolken, aber trocken bei 18 bis 22 Grad. Nachts zunächst vor allem in der Südwesthälfte Brandenburgs gebietsweise noch kompaktere Wolken, aber verbreitet trocken. Sonst zeitweise Auflockerungen bei Tiefstwerten von 14 bis 11 Grad. Und morgen am Donnerstag viel Sonnenschein bei ein paar lockeren und dünnen Wolken. Wir erwarten 10 bis 13 Sonnenstunden. Es bleibt trocken. Höchstwerte morgen 26 bis 29 Grad. Und die weiteren Aussichten am Freitag ein Wechsel aus Sonne und kompakten Wolken. Und Schauer und Gewitter ziehen langsam wieder auf.
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2: Auf Radio 1 Brandenburg A10, westlicher Berliner Ring Richtung Dreieck Werder. Die Einfahrt Leest ist für Bauarbeiten bis morgen früh gesperrt. A11 beide Richtungen, zwischen Penkun und Schmölln ist die Autobahn bis 22 Uhr komplett gesperrt. A12 Frankfurt-Oder Richtung Berlin, zwischen Briesen und Fürstenwalde Ost am Bestau an einer Baustelle. Und A13 Dresden Richtung Berlin, in der Einfahrt Schwarzheide gibt es weiterhin eine ungesicherte Unfallstelle. Stadtverkehr Berlin, Neukölln, das Weigandufer und die Teupitzer Brücke sind zwischen Treptower Straße und Teupitzer Straße in beiden Richtungen gesperrt. Hier wurde die Weltkriegsbombe gefunden. Ein Sperrkreis ist eingerichtet und es wird aktuell evakuiert. Und Köpenick, Ruder-Früderlee, Stau zwischen Köpenicker Straße und an der Wohlheide weiterhin. Und damit geben wir in den Park zum Radio 1 Parkfest zu Gunter Elstermann und wünschen gute Fahrt.
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0: Guten Abend, herzlich willkommen. Schön, so viele Leute da sind. Was für eine tolle, Dankeschön, für eine tolle Volksfeststimmung herrscht hier. Ich gebe zu, ich habe es bis jetzt noch nicht geschafft. Ich bin also heute zum ersten Mal hier, weiß aber, dass viele Leute jeden Abend herkommen. Nicht, sind ja so Leute, Wiederholungstäter, die es sich nicht haben entgehen lassen. Nee, tatsächlich, also alle, die hier vorne guten Platz erwischt haben. Ja, Anton ist natürlich immer da, das ist klar. Ohne Anton läuft ja gar nichts, muss man auch mal sagen. Klar, aber die Leute, die sich die besten Plätze gesichert haben, haben eine gute Entscheidung getroffen, denn wir hatten zwar gestern Bergfest, aber wir übertreffen uns an jedem Abend wieder selbst. So auch heute. Mit zwei fantastischen Musikacts, die wir hier haben, also richtige großartige Konzerte. Annie Taylor, erwartet ihr jetzt vielleicht Singer-Songwriterin? Nein, die meisten wissen, es ist eine richtige tolle Band. Viele, viele Leute aus der Schweiz, die wir auch gleich hier hören werden. Annie Taylor gab es übrigens wirklich. Das war eine mutige Frau um 1900 in den USA, eine Lehrerin. Die ist die Niagara-Fälle runter in so einem Fass und soll sich kaum verletzt haben. Also ich finde, eine Band nach dieser Frau zu benennen, ist einfach großartig. Sie hat dieses Denkmal verdient. Ja, klatscht ruhig. Also seid da ein bisschen offen auch. Denkt dran, die Leute zu Hause haben ja dann das Gefühl, wenn ihr hier klatscht und lacht, dass wir es ja richtig gut haben. Und den Eindruck wollen wir ja vermitteln. Wir haben Grimm 104, einer der besten deutschen Rapper. Auch darauf kann man sich wirklich sehr freuen, auf seine Texte, auf seine Lebenshaltung. All das werden wir erleben. Und wir haben zwei der besten, heute wieder nur Superlative, besten deutschen Slammer bei uns. Wir bereiten uns ja damit auch vor auf ein großartiges Fest. Das ist einmal Julian Heun und Lisa Pauline Wagner. Das sind alles Leute, die haben auch Titel. Also es geht dann auch um Titel dabei. Was das genau ist, werden wir alles noch erklären. Also nochmal ganz herzlich willkommen und wir freuen uns riesig, dass ihr gemeinsam mit uns diesen Abend hier verbringen werdet. Ihr werdet es nicht bereuen. Danke nochmal.

0: Ja, wir sind live hier beim Parkfest von Radio 1. Viele Leute sind da, freuen sich natürlich auf das Konzept, das ja bekannt ist, nicht? Also wir haben zwei Gigs, zwei richtige ausgewachsene Konzerte, haben nachher noch eine schöne Begegnung mit gesprochener Literatur, Literatur, die hier sehr lebendig wird, mit der amtierenden Berliner Meisterin, kann ich ja auch schon mal sagen. Also ist eine Titelträgerin. Und wir haben jetzt gleich die große Freude und ich bitte schon mal um einen riesen Beifall für Annie Taylor aus der Schweiz, meine Damen und Herren. Hier sind sie. Stehen alle unter Bühne. Das aktuelle Album ist Out of Scale, ist im Mai erschienen und die Sängerin und auch Gitarristin, die ja die Lieder schreibt, die Texte schreibt, ist hier natürlich auch auf der Bühne. Begrüßen Sie bitte auch nochmal ganz herzlich Jeannie Jungi aus der Schweiz. Jeannie, ja, und alle anderen natürlich auch, aber Jeannie. Ich glaube, ihr arbeitet so ein bisschen klassisch fast. Also oft ist ja so, erst ist die Musik da, wenn ich es richtig sehe, bei Liedern. Und dann überlegt man sich, was passt denn da so drauf? Wenn ich es richtig sehe, ist bei euch vielleicht umgekehrt?
1: Hey, ja, meistens habe ich so eine Idee und dann bringe ich die mit ins Studio. Und die Jungs, die checken das super schnell, was irgendwie gesucht wird. Und dann passt das irgendwie ganz schnell zusammen. Sowieso. Ich stelle mir das immer vor, als ob so ein Skelett da wäre. Man packt so die... Ja, die Muskeln drauf, die Kleider drauf und so entsteht dann der Song.
0: Also das ist noch kein fertiger Text, das ist kein Gedicht, sagen wir mal so, sondern das sind so Ideen, die dann hineinfließen in die Musik.
1: Ja, mal so, mal so. Manchmal muss es auch genau der Text sein und manchmal so, ja, da gibt's aber noch viel Spielraum.
0: Wie wird dann eine Lebenserfahrung vielleicht oder ein Ereignis oder was man liest oder gesehen hat, wie wird das dann Kunst, wie wird daraus ein Lied?
1: Oh ja, es ist ja schon immer so ein Tagebucheintrag. Und oftmals denke ich mir auch so, ja, vielleicht muss ich das so verpacken, dass man so ein bisschen zwischen den Zeilen lesen kann. Weil sonst ist es auch ein bisschen peinlich dann manchmal.
0: Ich habe vorhin die Geschichte von Annie Taylor erzählt, nicht? Also eindrucksvolle Frau. Und irgendwie nimmt man ja sowas nicht zufällig an. Also auch der Titel des Albums jetzt, Out of Scale, also irgendwie Maßstab sprengend oder am Rande sein, verweist vielleicht sogar ein bisschen auf die Portalheilige, also auf eure Haltung, eure Geisteshaltung.
1: Ja, auf jeden Fall. Also wir fanden es cool, dass die so so einen Stunt gemacht hat, irgendwie vor über 100 Jahren. Und das brachte schon ein bisschen Mut. Und wir dachten, hey, das ist doch ein guter Weg, um jemanden so eine Hommage an sie zu machen, indem wir den Bandnamen so aussuchen.
0: Und ja, absolut. Und sie wird dadurch auch immer mal wieder erwähnt, sonst würde sie vielleicht vergessen werden. Aber noch die Frage zum aktuellen Album, Out of Scale, also nochmal, das ist ja irgendwas, was am Rande passiert oder nicht auf dem Hauptweg. Was ist es denn musikalisch diesmal geworden? Das ist euer drittes Album, nachdem ihr sehr schnell, muss man ja auch sagen, zu internationalem Ruhm gelangt seid.
1: Ja, also ich glaube, wichtig ist einfach, dass man immer die Lieder so macht, dass man auch dahinter stehen kann und irgendwie... ja, sich halt irgendwo findet, wo man nicht das Gleiche nochmal macht wie das letzte Mal oder das vorletzte Mal. Und ich glaube, für uns stimmt es jetzt so, wie es rausgekommen ist.
0: Ich denke, für uns stimmt es auch. Jeweils werden wir es jetzt gleich hören. Spielt ihr Sachen vor allem vom neuen Album oder ausschließlich?
1: Wir spielen viel vom neuen Album, aber haben so eine kleine Mischung mit dabei heute.
0: Auch das ist schon eine Wanderung durch eure Biografie, wenn man auch so will. Vielen Dank für das schöne Gespräch mit dir, das nette Gespräch. Und jetzt natürlich nochmal einen donnernden Applaus für Annie Taylor aus der Schweiz. Applaus.

Chiquitos, den! Sehr schön.

Okay, das nächste ist ein Sommerlied. Für so all die Festivalgänger, die so noch einmal raus wollen, wo es dann Herbst wird. Okay.

Annie Taylor, meine Damen und Herren. Und vielen, vielen lieben Dank, was die Leute ja nicht gesehen haben an den Radioapparaten, war dieses Hochmaß an Verausgabung, an kompletter Energie. Aber gehört hat man es natürlich auch. Nochmal ganz herzlichen Dank. Ist vielleicht untergegangen, also 11. September, wenn ihr mehr hören wollt im Cassiopeia, da sind sie dann live. Zurzeit fahren sie ja durch die Lande, präsentieren ihr neues Album, Out of Scale, um das auch nochmal zu sagen. Also Karten sichern für den 11. September, da gibt es noch viel mehr davon. Und wer jetzt auch noch was mitnehmen will, kann man ja auch mal sagen, ist ja nicht schlimm. Wir haben ja unseren Truck hier, da gibt's so all das, was man gern mit nach Hause nimmt an Devotionalien von Annie Taylor. Also ich nehme mal an T-Shirts und Tassen und alle solche Dinge. Alben natürlich auch. Das Hemd übrigens von dir, das finde ich so toll, muss ich nochmal sagen. Sie sehen, das ist eines der schönsten Hemden überhaupt des Abends. Wenn nicht sogar das schönste Hemd. Genau. Gitarrist Caravaggio, meine Damen und Herren, das Haupt der Medusa. Und zwar mehrfach. Das Original hängt in Florenz, aber das nur am Rande. Tolles Hemd, ich vermute mal eine Sonderanfertigung. Wir werden jetzt gleich die Klangfarbe sehr verändern. Es ist auch Rhythmus, natürlich Sprache ist Rhythmus, Sprache ist auch Musik, aber etwas leiser wird es auf jeden Fall. Die bauen wir hier ganz kurz um und dann hören wir uns und sehen uns hier wieder auf der Bühne.

0: Ich habe gesagt, die Klangfarbe wird sich jetzt etwas verändern. Wir hören Texte, aber Texte, die es auch in sich haben, die auch voller Energie sind und natürlich auch den Rhythmus feiern werden, denn Sprache ist auch Musik. Und ich freue mich jetzt sehr, ich habe das ja schon angedeutet, wir haben bei einem unser Gesprächspartner weiß ich es, bei dir weiß ich es jetzt gar nicht ganz genau, eine aktuelle Preisträgerin auch hier. Denn es gibt auch beim Poetry Slam oder gerade da, gibt es natürlich den Battle, es gibt den Kampf und zum Kampf gehört eben auch, dass man gewinnt. Deshalb freue ich mich jetzt, dass wir mit einem donnernden Applaus bitte die amtierende Berliner Meisterin begrüßen dürfen. Lisa Pauline Wagner, Lisa, willkommen.
1: Hallo, dankeschön.
0: Und Lisa hat aber noch viele andere Titel, ne? Also wir können nicht alle aufzählen, aber es ist nicht dein erster.
1: Nee, ich bin zweifache Berliner Meisterin, ja, tatsächlich, also, genau.
0: Auch das freut und ehrt uns sehr. Und wir wollen natürlich reden über den nächsten großen Battle. Das ist dann im Strandbad Orankesee am 12. September, also auch noch ein bisschen hin. Das ist ein Fight der Meister, so könnte man es vielleicht beschreiben. Und das Ganze wird organisiert und liebevoll betreut. Und wahrscheinlich trittst du auch selber mit auf, wenn das überhaupt möglich ist. Werden wir gleich bereden. Er ist ein lieber Kollege von Fritz, also von unserem Jugendradio. Er ist außerdem auch DJ, Buchautor, hat einen Roman geschrieben, macht wahnsinnig viel, aber ist im Slammer Julian Heun. Hallo.
2: Hallo.
0: Wir werden auch noch Texte hören von beiden, also ihr werdet sie gut kennen dann, die Dichter und Dichterinnen. Das ist für mich durchaus auch eine Dichtung, eine Verdichtung, was ihr macht. Vorher vielleicht mal ganz kurz, ich weiß es nicht, ist auch gar nicht schlimm, aber viele werden vielleicht noch gar nicht bei so einem Slam mal gewesen sein. Bei mir ist es lange her. Ich fand's super. Es ist eine unheimlich schöne Stimmung und gleich die Frage an euch, es wird ihm gekämpft. Man trägt seine Texte vor, man will auch siegen. Und trotzdem hatte ich so das Gefühl, und es war auch ein richtig schöner Kampf da, es ist dann doch wieder nicht ganz so ernst. Also irgendwie, es herrschte so eine freundschaftliche Competition. Es war nicht bösartig. Stimmt dieser Eindruck?
2: Ja, das stimmt. Wir machen das mit dem Wettbewerb nur, weil der Wettbewerb, glaube ich, das beste Showkonzept der Welt ist. Die Leute finden es interessanter, wenn einer gewinnt und einer verliert und hinterher kann man sich drüber streiten.
0: Genau. Und das Prinzip war da, ist das grundsätzlich so, fand ich übrigens auch, ich sag mal so anfechtbar, Länge des Beifalls. Ist das grundsätzlich so?
1: Also beim Poetry Slam ist grundsätzlich so, dass das Publikum die Jury ist und das Publikum eben entscheidet, wer am Ende gewinnt. Das ist ja auch schon mal interessant, dass es jetzt keine ausgewählte Fachjury gibt. Ja. Und da ist es eben so, dass entweder eine Punktetafel oder eben der längste und dollste und lauteste Applaus entscheidet.
0: Ja. Ja. Also da, wie gesagt, ich erinnere mich, dass da manches ganz genauso gleich klang und der Moderator auch ganz toll war, dann irgendwann mal gesagt hat, so, die haben jetzt gewonnen. Aber wie gesagt, es war dann letztlich auch egal auf irgendeiner Weise. Was ist das Wesen? Was ist der besondere Reiz? Vielleicht für diejenigen, die es oft gehört haben, Poetry Slam kennt man ja, aber was macht ihm wirklich den Zauber aus?
2: Ich glaube, es ist ein bisschen eine Art von Zugänglichkeit, die dadurch erstellt wird, weil die Leute, die auftreten, müssen sich verständlich machen. Und häufig passiert das in der Lyrik nicht so. Verschlossen ist, hat auch was Schönes. Aber da versuchen Leute einfach alles, was sie können, auf die Bühne zu werfen und zu sagen, bitte lieb mich, liebes Publikum.
0: Und das ist ja auch eine Genrevielfalt. Also in der Regel, das wird, glaube ich, jetzt bei euch auch so sein, sind es in Prosa-Texte. Aber es ist immer auch möglich, weil es heißt ja auch Poetry Slam. Man könnte auch in ein Gedicht kommen.
1: Ja, also ich mag eigentlich gerade diese Vielfalt beim Poetry Slam. Also ich schreibe Gedichte, ich schreibe Prosatexte, also formal und inhaltlich super viele verschiedene Sachen. Und das ist irgendwie auch das, was ich am Format richtig schön finde. Neben der Niedrigschwelligkeit, die irgendwie auch schon Julian gerade gesagt hat, weil ich komme sonst aus dem Theater. Und ich finde das Tolle beim Poetry Slam ist, dass wirklich jedes Mal bei jedem einzelnen Poetry Slam wird am Anfang erklärt, was ist eigentlich Poetry Slam. Und ich muss sagen, ich würde mir das im Theater auch manchmal wünschen.
0: Was ist eigentlich Theater? Ich dachte auch, dass wir ganz grundsätzlich anfangen. Wir haben auch einen Bildungsauftrag, also den haben wir, glaube ich, ganz gut erfüllt. Du kommst vom Theater, schreibst auch selber Stücke, aber vor allem Kinder und Jugendliche. Wo inszenierst du denn?
1: Ich habe jetzt Premiere am 28. November in Münster am Theater. Da mache ich Zauberer von Oz, auch in der Fassung von mir. Und sonst mache ich generell viel Kinder- und Jugendtheater. Dann habe ich noch eine Inszenierung in Dresden. Im Februar habe ich Premiere, genau.
0: Also ihr habt alle noch andere Berufe, nur auch eine ganze Menge. Trotzdem, wo steht es also, das Slammen, das Schreiben? Schreibt man es zum Beispiel schon wissend, das werde ich ja vortragen. Ist eine andere Art von Text und ich weiß, ich werde das mal lesen.
2: Ja, auf jeden Fall. Also ich glaube, man hat da schon ein imaginäres Publikum ein bisschen im Kopf. Und wenn ich eine Idee habe, dann habe ich häufig auch schon eine Idee, was für eine Form das bekommen könnte. Ob das ein Kurzgedicht ist für mich selber oder ein kleiner Aphorismus oder ein Tagebucheintrag oder soll das was für ein Roman werden? Und wenn das was für die Bühne ist, dann merkt man das schon, weil man merkt, okay, das hat Drive, das könnte irgendwie eine gewisse Kraft auf der Bühne entwickeln.
1: Ja, ich versuche beim Schreiben noch gar nicht so viel ans Performen zu denken, weil ich das Gefühl habe, für mich ist irgendwie einfacher, erstmal zu schreiben und das Editieren und das Performen üben quasi kommt dann danach. Und ich finde es eigentlich ganz schön, manchmal zu schreiben und noch nicht zu wissen, ob da ein Theaterstück, ein Poetry-Slam-Text oder was auch immer dabei rauskommt.
0: Der Gedanke sucht sich dann irgendwie schon die Form. Irgendwann kommt dann das raus, was man braucht. Noch ein Wort natürlich zu der Veranstaltung jetzt selbst am Oranke-See. Also ich habe ja gesagt, es ist wohl so eine Art Super-Champions League, der Meister und Meisterin.
2: Ja, so ist das. Wir haben die Veranstaltung heißt nach Berliner Bescheidenheit der beste Poetry Slam der Welt. Das ist natürlich völlig vermessen, aber so sind wir Berliner und wir haben einfach versucht, uns den schönsten Slam-Abend der Welt vorzustellen. Und in unserer Vorstellung wäre der an einem Strand, ein Strand in Hohenschönhausen natürlich. Wer Strand sagt, muss immer Hohenschönhausen sagen. Dort wäre eine Mariachi-Band, die würde auftreten. Ja, denn wer Hohenschönhausen sagt, muss auch immer Mariachi-Band sagen. Und dort würden die besten Meister auf einer schwimmenden Bühne auftreten. Das haben wir uns ausgedacht und es funktioniert und es ist die allerschönste Veranstaltung im Jahr. Also in meinem Leben zumindest. Und so ein richtiger Sommerabschluss-Schmankerl. Ja. Macht Spaß. Ja. Ist, glaube ich, auch was für Leute, die das noch nie gesehen haben, weil da kriegt man gleich das Leckerste vom Leckersten.
0: Und du trittst doch selber auf. Bist du denn auch, bist du denn in der Konkurrenz mit drin? Weil Lisa ist klar, aber.
2: Nein, auf keinen Fall. Ich bin der Moderator. Und Lisa tritt aber an. Und ich bin sehr, sehr gespannt, weil wenn die Leute so gut sind wie da, wenn die alle schon Meister geworden sind, dann weiß man absolut nicht, wer am Ende gewinnt. Es ist wirklich, es ist manchmal losen. Und je nachdem, wie das Publikum gerade gelagert ist und die Jury verteilt ist, immer ein Wunder.
0: Da ihr beide ja hier auftreten werdet, denke ich mal, durchbrechen wir das Prinzip. Also es ist jetzt gleichermaßen ein herzlicher Beifall. Wir stoppen da jetzt auch gar nicht oder so. Es ist jetzt nicht wirklich eine Konkurrenz, ganz im Gegenteil. Ihr seid ja beide hier, ja genau, ganz entspannt. Wir fangen mal an, erstmal mit Lisa hören, also Texte von Lisa. Lisa, du hast die so schön, können wir dich mal kurz mal so zeigen, so in Buchform. Wo hast denn du die Texte? Die sind ja aufgeschrieben. Genau, es gibt also auch schon ein Buch von Lisa. Und ansonsten hat sie die alle so ordentlich gefaltet und beschriftet auch zum Teil. Also Lisa fängt an, wir hören zwei Texte von dir, dann ein kleiner Break und dann zwei von dir. Lisa, leg los!
1: Ich bin so aufgeregt, es ist so schön hier zu sein, hallo. Immer wenn ich aufgeregt bin, mache ich immer gerne ein kleines Ritual beim Poetry Slam. Das mache ich jetzt auch und es wäre toll, wenn ihr alle mitmacht. Wer das jetzt im Radio hört, kann das auch zu Hause einfach alleine privat mitmachen. Und zwar funktioniert das so, ich sage, hallo liebes Publikum, und dann sagt ihr alle sehr, sehr erotisch, Lisa. Ja, das passiert jetzt. Also, hallo liebes Publikum. Ich fand's schön. Ich fand's cool, es hat mit meinem Text gar nichts zu tun. Der Text, nachdem ich jetzt schon hier angekündigt wurde als Berliner Meisterin, dachte ich, trage ich euch den Text vor, mit dem ich dieses Jahr im März Berliner Meisterin wurde. Er ist inspiriert davon, dass ich mir überlegt habe, was ich werden will, wenn ich groß bin. Weil ich bin erst 1,60, ich habe noch super viel Zeit. Und früher habe ich mir darüber sehr viele Gedanken gemacht und da war völlig klar, wenn ich groß bin, dann werde ich Bibi Blocksberg. So. Und deswegen habe ich einen Text geschrieben, wenn ich Bibi Blocksberg wäre, weil ich glaube, viele Dinge wären besser, wenn ich Bibi Blocksberg wäre. Und der Text geht so. 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Mai, sie werfen mit Kartoffelbrei. 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Wir haben es gemerkt. 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Ja, anspruchsvoll ist sie ja schon, diese Z-Generation. Wer so viel fordert, will den Zoff. Ich meine, ihr wollt Demokratie und Sauerstoff? Ihr und eure Utopie, erneuerbare Energie, Teilzeit, Lifestyle, Freizeit, Spaß und dann noch Rente oder was? 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Lecker, lecker Aktien. 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Pflege geleistet, Kinder betreut, Briefe sortiert und Pakete gebracht. 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Ich könnte alles schaffen und die Welt alleine retten. 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Doch die Erwachsenen sind sich einig, dass das so nicht geht. 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Doch während ich mit Worten spiele, spielen andere mit der Welt. Und das im Grunde nur für Geld. Das ist gar nicht so komplex. Hex, Hex. Dankeschön.

0: Vielen, vielen Dank. Ich darf euch noch einen Text vortragen. Der Text, ich muss es von Anfang an sagen, er basiert auf einer Grafik der Autorin Katja Berlin. Vier Dinge, für die wir uns rechtfertigen müssen. Und der Text ist auch so ein bisschen entstanden nach einem Sommerfest. Kann man sich hier sehr gut vorstellen. Es war so ein Familiensommerfest, bei dem alle schön angezogen waren und um 12 Uhr schon angefangen haben, so ein bisschen zu trinken. Und dann auf diesem Sommerfest kam eben jemand und drückte mir sein Kind in die Hand und sagte, halt mal. Und ich bin dann da voll drauf eingefallen. Und dann saß ich da so mit diesem Kind und dann kam jemand und sagte, steht dir. Und dann noch, und, wann ist bei dir soweit? Und daraufhin habe ich diesen Text geschrieben. Er enthält 4 potenzielle Antworten, die alle falsch sind. Und er geht so. 4 Dinge, für die wir uns rechtfertigen müssen. Erstens, Karriere und keine Kinder. Du willst keine Kinder? Gar nicht? Hä? Und wenn du zu alt bist und doch mal welche willst, hast du keine Angst, dass du das mal bereust? Was sagt denn dein Freund dazu? Will der keine Kinder? Was sagen deine Eltern dazu? Wollen die keine Enkel? Was sagt dein Bruder dazu? Will der nicht Onkel werden? Wie alt bist du? Ach so, ja, warte erst mal ab, bis die biologische Uhr tickt, ne? Und wenn du doch mal schwanger bist, was machst du dann? Abtreiben. Ich meine, klar, your body, your choice, aber hast du doch gar keinen Grund zu. Unsere Gesellschaft braucht Kinder und außerdem jede Frau will doch Kinder. 4 Dinge, für die wir uns rechtfertigen müssen. Zweitens, eine Karriere haben zu wollen und Kinder. Vollzeit? Und wer ist dann zu Hause? Sind die dann alleine zu Hause? Und wer bringt die zur Kita? Und wer holt die ab? Das Au-pair? Die Großeltern? Der Vater? Das kann nicht gut sein für die Kinder. Und überhaupt, lenkt dich das nicht bei der Arbeit ab? Und wenn die mal krank sind, gehst du dann trotzdem zur Arbeit? Nein. Das finde ich auch nicht fair den Kollegen gegenüber, muss ich sagen. Ne? Ich hatte auch mal so eine Kollegin, die hat immer Schlag 5 Feierabend gemacht, um ihre Kinder abzuholen. Und wer hat Überstunden machen müssen? Ich. Also ich finde, Karriere und Kinder muss man sich schon entscheiden. 4 Dinge, für die wir uns rechtfertigen müssen. Drittens, Kinder, aber keine Karriere. Hausfrau oder was? Aber einfach nur Hausfrau und Mutter. Also sind wir in den 50ern? Ich finde das ganz schön unemanzipiert. Das ist auch nicht gut für die Kinder, wenn die Mutter kein eigenes Leben hat und den ganzen Tag nur darauf wartet, dass die aus der Schule kommen. Dann wird man zu so einer richtigen Helikoptermutti. Und wenn die Kinder aus dem Haus sind, was machst du dann mit deinem Leben? Hast du keine Angst, dass du das mal bereust? 4 Dinge, für die wir uns rechtfertigen müssen. Viertens, keine Karriere, keine Kinder. Okay. Und was machst du dann den ganzen Tag? Ganz ehrlich, vielleicht fahre ich ans Meer. Vielleicht lerne ich richtig gut kochen oder Torten dekorieren oder wie genau man eigentlich beim Curling gewinnt. Vielleicht versuche ich, meinen Wissensstand über Dinosaurier wieder auf den Stand meines 4-jährigen Ichs zu bringen. Vielleicht entwickle ich mein eigenes Quartettspiel. Vielleicht telefoniere ich mal wieder mit meiner Schwester. Vielleicht schreibe ich Poetry Slam Texte. Vielleicht sammle ich Unterschriften für irgendwas, das mir wichtig ist. Vielleicht bastle ich was aus Papiermüll. Vielleicht pflege ich meine 50 Zimmerpflanzen. Vielleicht überlege ich mir Namen für meine 50 Zimmerpflanzen. Vielleicht mag ich meinen Job, aber es ist keine Karriere. Vielleicht mache ich einfach nur meinen Job. Vielleicht tanze ich in der Küche nur für mich. Vielleicht spaziere ich low-key in einer Demo mit ohne geiles Schild, ohne Outfit. Ich bin einfach auch da. Vielleicht lege ich mich hin und mache die Augen zu. Vielleicht lebe ich mein Leben und vielleicht geht dich das alles überhaupt gar nichts an. Wieso haben wir immer die Bedürfnisse, uns in die Lebensentscheidung anderer Leute einzumischen? Ganz ehrlich, vielleicht verarbeite ich gerade ein Trauma. Vielleicht kreisen meine Gedanken gerade um meine Schulden oder mein kaputtes Auto oder eine Absage. Vielleicht vermisse ich jemanden, der gestorben ist oder weggezogen oder mit dem ich mich zerstritten habe. Wir wissen nicht, warum Menschen um uns herum ihre Entscheidungen treffen. Und ehrlich gesagt, keine Kinder und oder keine Karriere zu haben, ist auch nicht immer unbedingt eine Entscheidung. Manchmal klappt es einfach nicht. Und die Frage, ob jemand Kinder will, ist auch für Männer eine extrem persönliche, die in sehr vielen Fällen mit schmerzlichen Erinnerungen verbunden ist. Es ist eine Frage nach Sex, nach Partnerschaft, Potenz, nach finanzieller Unabhängigkeit, nach physischer und psychischer Gesundheit. Es ist keine Frage, mit der man völlig unvorbereitet auf einem Familienfest konfrontiert werden will. Und vor allem ist es keine Frage, die eine Diskussion einleitet. Denn was auch immer die Antwort ist, und auch wenn ich gar keine habe, niemand muss sich dafür rechtfertigen.
1: Lisa Pauline Wagner, meine Damen und Herren, amtierende Berliner Meisterin, wie wir gerade gehört haben. Und was ihr auch gemerkt habt, Ja, langer Beifall übrigens. Ich merke das schon. Ja, ja. Sag nichts. Sie ist eine echte Hip-Hopperin natürlich. Nicht, also Grimm 104, den wir nachher hören, hat hoffentlich zugehört und vielleicht macht ihr mal auch was zusammen. Keine Pause und dann kommt, ist kein Battle, dann kommt Julian mit seinen Texten.

0: Jetzt also die zweite Runde. Und ich bin natürlich auch sehr gespannt jetzt, was der Mann jetzt uns bietet, der selbst dann auch meinen Job macht, nämlich moderieren wird, selbst dann dabei ist. Also bitte nochmal einen kräftigen Beifall für Julian Heun, die gute Seele des nächsten großen Battles. Julian, leg los.
1: Dankeschön. Hi. Ich habe euch auch zwei Texte mitgebracht. Das zweite ist ein Gedicht. Das erste ist eine kleine Geschichte, in der natürlich alles stimmt. Auf Partys werde ich häufig etwas umständlich gefragt, wo denn meine Wurzeln seien. Wenn ich dann sage, dass ich, soweit ich weiß, zu 100% Deutscher bin, sind die Leute sichtlich enttäuscht. Aber ganz ehrlich, ich bin auch selber enttäuscht. Ein heterosexueller deutscher Mann, da hört das Gespräch ja schon auf, bevor es angefangen hat. Damit kann man doch heutzutage niemanden mehr beeindrucken. Ich bin jetzt seit 37 Jahren Deutscher und ich find's ein bisschen peinlich. Ich kann es bisher überhaupt nicht empfehlen. Ich meine, da kommt nichts rüber, da entsteht kein Vibe, da sparkelt kein Joy. Ich meine, Schweinebraten, Selbsthass und Liegen mit Handtüchern reservieren ist ja nichts, wo man sagt, geil, das sind meine Jungs. Ich habe einfach das Gefühl, im falschen Team zu spielen. Ich meine, schaut euch unseren Bundeskanzler doch an, der passt ja zu uns. Wenn der in einer Reihe steht mit den anderen Staatsoberhäuptern, denken alle, ah ja, das ist der Deutsche. Der mit die feuchte Unterlippe und irgendwie geizige Körperhaltung. Der aussieht wie eine Umsatzsteuervoranmeldung, das muss er sein. Ich meine, es gibt ja auch kein Volk, was es so sehr hasst, die eigenen Landsleute im Urlaub zu treffen. Und die sind ja auch immer schon da. Wenn ich in Indonesien 12 Stunden lang an einen Vulkan hochgeoxt bin und halb ohnmächtig in den Krater gucke, kommt von hinten immer ein Wanderdieter mit Funktionskleidung und sagt, schau mal hier, Renate, da mal ein Boku-Jabuku, 2000 Meter hoch, schau mal, Renate, du schaust überhaupt nicht, nur schau mal. Da will ich doch nicht dazugehören. Ich finde, ich habe eine exotische Herkunft verdient, was Geiles. Ein Conversation Starter. Meine Herkunft soll mein Outfit sein, ich will mich damit kleiden. Meine Herkunft soll mein Outfit sein, meine Persönlichkeit soll nur ein shiny Accessoire sein auf meiner spannenden Herkunft. Am besten was, was bisschen unterdrückt wird. Deswegen habe ich jetzt so einen DNA-Test gemacht, tatsächlich. Und bei einer unseriösen Internetseite habe ich auf ein Papier gespuckt und es irgendwo hingeschickt. Und dann kam ein Brief und alle meine Träume sind wahr geworden. Freunde, ich bin Italiener! Jawohl, klatsch ruhig. Wir Italiener können Applaus aushalten. Deutsche ducken sich immer so weg, aber für mich kein Problem, Ragazzi. Ich bin zwar nur zu 30% Italiener, aber wir Italiener nehmen das nicht so genau. 23% Ukrainer, random. 13% Waliser, keine Ahnung, wer die sein sollen. 10% ihre, whatever, Hauptsache 30% Italiener, das ist doch was. Die nächste Party lässt nicht lange auf sich warten. Ein Geburtstag. In einem Restaurant, einem italienischen Restaurant, Amici, bei meinen Leuten. In meiner extrem engen Hose gehe ich natürlich direkt in die Küche, als wäre ich Michel Friedmann. Ich schüttel allen die Hand, ciao, ciao, ciao, Gianluca, ich bin Giuliano, allora, allora. Man schüttelt meine Hand unbeeindruckt, aber freundlich, wir sind vom gleichen Schlag. Am Tisch kommentiere ich selbstbewusst, dass die Pasta hier ganz gut sei, aber nichts gegen die von meiner Nonna. Ich schäke mit Giuseppe, dem Kellner, auf den paar Worten Italienisch, die ich kann. Sambuca, Limoncello, Felicità. Ich frage ihn auf Deutsch, ob er denn auch Süditaliener sei. Giuseppe nimmt mich kurz zur Seite. Jetzt kommt sicherlich etwas nur unter Italienern. Er sagt, Giuliano Dicker, wir sind alle Albaner. Ich bin entsetzt, aber wir haben doch auf Italienisch geredet. Nein, sagt Giuseppe, jeder von uns kann genau 17 Wörter Italienisch, aber alle Deutschen können nur 4, wie du. Niedergeschlagen kehre ich zum Tisch zurück. Ich sitze schweigend am Tisch ob meiner verunglückten Verbrüderung. Ich leide, wie nur ein Italiener leiden kann. Ich trinke wie ein Ire. Dann kommt das Gespräch auf den Ukraine-Krieg und mein Herz schlägt früher, jawohl, jetzt gilt es hier mal als Betroffener, die Diskussion zu dominieren. Wenn ich als Ukrainer auch mal was sagen dürfte, falle ich irgendeinem Deutschen ins Wort. Unsere Jungs kämpfen da unten Tag für Tag mit euren halb kaputten Bundeswehrpanzern. Aber das Gesagte, das zeigt irgendwie gar nicht die erwünschte Wirkung. Die glauben mir nicht. Ich hole das ausgedruckte PDF hervor. Hier, ihr seht es doch, ich bin 23% Ukrainer, jetzt schaut nicht so, ihr Kartoffeln. Mein Kumpel Jonas sagt, du hast ein ausgedrucktes PDF in einer Klarsichtfolie, Julian. Du bist Deutscher. Ich verlasse das Lokal und sitze vor der Tür auf dem ranzigen Neuköllner Boden. Es kann doch nicht wahr sein. Ich wusste ja nicht, dass man als Italiener oder Ukrainer so behandelt wird. Das ist ja entsetzlich. Wie kann ich noch auftrumpfen mit meiner neuen Herkunft? Vielleicht sollte ich herausfinden, was ein sogenannter Waliser sein soll. Ich blicke auf das verstörende Treiben auf der Hermannstraße. Es ist wie jeden Tag eine absolute Katastrophe. Aber irgendwie beruhigt mich das komplett konfuse Gewimmel und wie keiner Deutsch spricht. Und da fällt es mir wie Schuppen von den Augen. Scheiß auf das PDF. Ich bin ja Berliner. Ich bin ein türkischer Araberschwabe. Ich bin eine Ur-Berliner Austauschstudentin. Ich bin ein Spandauer Aushilfsbusfahrer und ein libanesischer Großgastronom. Ich bin hier geblieben und hängen geblieben und zugezogen und ein klein bisschen zu oder zumindest zu viel. Ich bin ein Döner mit alles. Ich finde keine Wohnung, kriege keinen Termin beim Bürgeramt, aber ich glaube ganz, ganz fest, dass ich neulich Harry Styles gesehen habe. Ich bin nicht Deutsch, ich bin Berliner, die beste Spezies, die es gibt. Ich gehe wieder rein zu meinen zugezogenen Freunden. Die können was erleben. Dankeschön.

Dankeschön. Nun zu einem Gedicht. Es handelt davon, dass ich als Kind sehr zart war und auch sehr sensibel und sehr zart. Bin 89 geboren, damals war es noch nicht so cool, zart zu sein, aber meine Mutter hat gesagt, dass ich sehr zart war. Der Text geht so. Ich war so zart, unsensibel, unsensibel und zart. Meine Oberlippe zierte auch einen Blütenflaum statt Bart und ich war zart, unsensibel, unsensibel und weich. Das war beileibe nicht leicht, weil selbst Kindergartenkinder mich mit Schäufelchen ausraubten. Selbst die Schwächsten aller Schwächsten auf mich Häufelchen draufschauten. Ach, häufig fiel ich einfach glatt um. Meine Mutter sagte, sag mal, warum liegst du schon wieder da nieder? In federnder Kühle hab ich da erwidert, wegen der Gefühle, ob sie das nicht spüre, dieses, dieses, ha, dieses, huh. Jede Grobheit zog mir wohlfeil die Wirbel krumm. Statt ein Blatt im Wind war ich ein Post-it im Wirbelsturm. Bei Streitereien reißen meine Kleider leider entzwei, da ich zu sanft für den Kampf und für eine Gang zu allein war. Wendung. Nun dort, im erntewarmen Heu der Scheuen, da saß ganz still und scheu der Heun. Das bin ich. Doch ein unerträglich zärtlich Weib mit scharfe Zehen und einem Leib, der wohl der Brüste Menge hatte, lag mit ihm flüsternd in der Hängematte. Und wir waren zart und sensibel. Und sensibel und zart. Waren zwar lang noch keine Gang, aber immerhin ein Paar. Hörten Mikrovibrationen auf der Trommelfellhaut, folgten allerletzten Tonresten des ewigen Fade-Outs in die Wüste. Ich habe uns dort eine Hütte gebaut. Und kämst du mit mir mit, hättest du dich getraut? Doch du trautest dich nicht. Ich bin immer noch nass und ganz heiß vom Angstschweiß, denn Menschen waren früher ganz genauso, wie sie heute sind. Nur die Harten kommen in den Garten und der Rest aus dem Schlafzimmer deiner Freundin. Das ist Vulgärphilosophie, zu roh, um unwahr zu sein. Ach, auf der anderen Seite, da muss es wunderbar sein. Ja, und dann wollte ich hart werden. Und hart. Und hart. Nun gab es stets nur einen Weg, um von der weichen in die harte Schicht zu schreiten. Gedichte schreiben. Zweiter Teil. Ich schrieb Gedichte und ward hart. Hells Angels fliehen in hastenden Massen. Der Lyriker kommt, schnell die Gassen verlassen. Halb Hannibal, halb Kannibal, so steig ich aus der Zeitmaschine. Ein rüder Wüstling allemal, ein Ork an einer Schreibmaschine. Meine Tinte, pures Napalm, mein Parfum, per se, Penno. Ein dicker Lyrik-Hooligan mit striktem Bibliotheksverbot. Ein Jambus wie ein Amboss, ein Nachfahre Rambos, nur mit dem Charme eines Tankwartes Pankos. Der, dessen Künstlername nicht genannt werden darf. Horst Voldemort, der Proll des Worts ist da. Ja. Ganz ehrlich? Ich mach das, was kaum einer überlebt, ja? Ich schreibe Gedichte, da kickst du. Die ganz schlimmen Sachen, Zweizeiler, Vierzeiler, ab und zu mach ich mal ein Limerick. Sagen die anderen Leute, ist das nicht zu hart, ist das nicht zu gefährlich? Sag ich, nee, ich mach dir auch ein Sudoku oder wie das heißt. Schaut euch an, Gedichte schreiben ist der Tat, das ist aber der Tipp. Und dann sagen die Leute, ja, pass mal auf, aber Wolfgang von Goethe, sag ich mal, pass mal auf, Wolfgang von Goethe, wenn mal ganz unter uns, was kann der überhaupt nicht? Und eins, ich sage mal so, wie viele Flüsse kommen in Zauberlehrling vor, kann ich dir sagen? Einer, in mein Gedicht, 12. Beispiel. Mein Neiße, mein Faust, seine Lippe reinlahn. Weser, Elbe oder Donau sind in Mahn. Ich brauch kein Kabeljau, wenn ich auf die Havel schaue. Ich brauch kein Meer mehr, wenn ich Mediaspray sehe. Wir sind die Kids, die mit spritzender Tinte Rilke in die Sitze ritzen. Die im Bus der Kultur ganz hinten sitzen. Die im Buchladen ganz unten liegen und beim Poetry Slam aus der ersten Runde fliegen, weil sie die Jury beleidigt haben. Du Hurensohn. Ich mache ein Poesiefestival auf dein Grab. So trieb mich die verwehrte Liebe auf die Fährte simulierter Härte. Und dann sitze ich allein in dem Haus in der Wüste und denke fast gar nicht dran, wie ich dich küsste. Ob ich dir ein Gedicht schrieb, das frugst du mich vor Jahren mal. Ich hab dir hiermit eins geschrieben, kannst du haben da. Denn was dich nicht tötet, das macht dich nicht härter. Nur das, was dich tötet, das macht dich zum Werter. Weil bei Goethe wie bei Herder größter Antrieb stets der Schmerz war. Und nun, Marsch, Bitch, wie dich der Versfuß
in den Arsch tritt.

0: Im Wettbewerb.
1: Ist nicht im Wettbewerb und kannst mir deshalb noch eine Frage beantworten. Das war damals übrigens da war Frank Hogekamp, der so toll moderiert hat, eine Legende übrigens auch in der Szene, ne? Aber der war dann eben auch wirklich knallhart, der Schiedsrichter. Der war derjenige, der gesagt hat, nee, der Beifall war länger und das stimmte nicht immer, fand ich. Aber wie wirst du dich dann verhalten? Wie kann man da neutral sein? Jetzt hast du hier einen netten Abend mit Lisa zum Beispiel. Bist du vielleicht befangen?
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1: Ja, okay, das ist eine gute Grundhaltung, finde ich. Als Moderator sowieso, aber eben auch als Poetry Slammer. Ganz herzlichen Dank euch beiden. Auch Lisa nochmal ganz lieben Dank, dass ihr hier wart. Und natürlich eine tolle Veranstaltung am 12. September am Oranke-See im Strandpark. Der schönste, beste, größte, genialste Poetry Slam der ganzen Welt findet dort statt. Dankeschön.

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2: Und Sie haben es natürlich bemerkt, wir feiern jetzt hier wirklich die dichterische Sprache. Das ist das, was wir so in den letzten Minuten hier erlebt haben. Und so geht es jetzt auch weiter. Ich habe es auch schon gesagt, es ist einer der besten deutschen Hip-Hopper, die wir überhaupt haben, gefeiert als Rapper. Nicht zuletzt für seine klugen, tiefgründigen, auch sehr philosophischen Texte. Grime 104 hat ein neues Album mit einem, wie ich finde, genialen Titel. Natürlich kennt wahrscheinlich jeder den Film und denkt dran. No Country for Old Grime. Also nicht for Old Man, sondern for Old Grim. Finde ich schon absolut genial, diesen Titel. Und der eine oder andere wird ihn natürlich kennen von Zugezogen Maskulin, dieses tolle Duo. Ne? Aber, habe ich mir auch jetzt sagen lassen, die gibt's irgendwie auch noch in dieser Konstellation, liegen aber im Augenblick auf Eis. Also im Augenblick gibt's die nicht so. Dafür ist er solo unterwegs, eben mit diesem neuen Album. Wird auch eine Tour geben im September, habe ich auch schon gefragt. Und ja, September ist noch ein bisschen hin, aber nicht so lange. Traurige Nachricht, in Berlin wird er gar nicht sein. Er sagt, er ist nur in B-Städten. Ich sage jetzt nicht, was die B-Städte sind, damit die nicht beleidigt sind. Aber es lohnt sich zum Beispiel nach Dresden zu fahren. Da kann man ihn erleben. Gut, kann man jetzt drüber streiten, ob A- oder B-Stadt. Jedenfalls sind wir überglücklich, dass er hier ist. Es wird eine ganz besondere Performance, kann ich euch auch schon sagen. Und bitte jetzt natürlich um große Aufmerksamkeit, denn hier geht es wirklich ums Zuhören und hier geht es darum, jede einzelne Silbe zu genießen von Grime 104.

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Das ist Verlass von der Hoffnung, dass eine Farbe oder Gott kommt. Eine Farbe wird uns nicht erretten, kein höheres Wesen. Aber schön, dass ihr heute Abend hier seid, bei dieser Reise ans Ende der Nacht. 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

Yeah. Normalerweise entrolle ich jetzt eine Liste mit allen Künstlern und Künstlerinnen in Deutschland, die wahnsinnig reiche Eltern haben. Die Liste ist sehr, sehr lang. Aber es ist mir anwaltlich untersagt worden. Liebe Grüße an Berg an der Stelle. Danke dafür.

Dankeschön. Ich rufe meinen Knappen auf die Bühne. Marc, bitte befreie mich von diesem Joch. Ah. Ah, eine Wohltat. Dankeschön. Warte, so. Ah! Hi Berlin, meine Güte, schön heute Abend hier zu sein. Mein Name ist Grimmer104. Und ja, als ich den letzten Song, als ich Nepo Baby geschrieben habe, ich war ein junger, wütender Mann, jetzt mit einem Kind, das ich in diese grausame Welt gesetzt habe, denke ich mir, ja, wird mein Kind nicht auch ein Nepo-Baby? Werde ich meinem kleinen Sohn, dem Mann, nicht einen Haufen Sachen vererben, was ich ihm zum Beispiel vererbe? Vielleicht, oder was er später von mir erhalten wird oder was er später braucht, vielleicht eine lang anhaltende Therapie, weil ich habe dafür gesorgt, dass mein Sohn, dass der Name von meinem Sohn sehr besonders ist, weil ich bin ein spezieller Typ, ich möchte gerne, dass es on brand ist, ich will nicht irgendeinen random Namen, kein Jörg oder Heiko, ich hoffe, der kleine Dracula wird mir verzeihen können für diesen sehr speziellen Namen. Was habe ich ihm noch hinterlassen? Ja, ich habe ihm hinterlassen eine schlechte Körperhaltung, Skoliose, Senkspreiz-Plattfüße, da wird er überall mit klarkommen müssen, aber als kleines Schmerzensgeld gibt's vom Papa auch ein Haus in Lübars. Die haben einen Mann an der Kühnemannstraße erschossen. Ich war vorher noch da bei Lidl für Salz und Kartoffeln.

Dankeschön. Von diesem Publikum wäre es vielleicht wirklich eine Maßnahme, nach einem Haus in Lübars zu fragen. Ihr könnt nachher am Merchstand auf mich zukommen. Dann besprechen wir die Maklerkottage. Apropos, durch mein Oeuvre, durch mein Lebenswerk ziehen sich mystische Tierbegegnungen. Ich habe Songs über Stadtfüchse, Songs über Frösche, über Listenhunde. Meine Güte, kein Tier, das ich noch nicht besungen habe. Aber es gibt da ein Lebewesen in meiner, in meiner persönlichen Vergangenheit, dem ich sehr wehgetan habe und der mir sehr wehgetan hat. Ich glaube, wir haben uns beide nichts geschenkt. Und umso schöner ist es, dass ich das Radio 1 Parkfest dafür nutzen kann, um endlich Erlösung, endlich Versöhnung zu finden. Ich hoffe, du bist heute hier, mein blauer Freund. Komm hoch. Komm hoch. Das gibt es ja nicht. Meine Güte, er hat es hierher geschafft. Applaus für den Crazy Frog. Wir haben uns sehr viel Schmerz zugefügt. Grausam waren wir zusammen. Und trotzdem stehen wir beide hier heute auf dieser Bühne. Und ich denke, wenn wir beide uns vertragen können, dann kann es wohl die ganze Welt. Give peace a chance. Dankeschön. Mein Broski. So, sehen wir mal zu, dass wir dich runterkriegen. Wäre so krass, oder? Wenn das jetzt nicht einfach nur ein Bühnengimmick wäre, sondern ich auch noch einen Song darüber hätte. Wenn das jetzt nicht einfach nur irgendwie ein random Programm wäre. Übrigens, der nächste Song heißt Artist Dinner mit dem Crazy Frog.

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Dankeschön. Ich habe ja gerade mit dem Crazy Frog meinen Frieden geschlossen. Mit der Frau, die mir der Crazy Frog ausgespannt habe, konnte ich es leider nicht. Der nächste Song handelt davon. Der nächste Song heißt Hinter der Tür.

Und schön, dass ihr gekommen seid, liebe Feuerzeug. Dankeschön. Applaus an Crimson Bloom für den schönen Refrain. Hier im Gleisdreieckpark oder Gleisi, wie manche Leute sagen, da merkt man es richtig, das urbane Herz Berlins. Es pocht, wie schön. Aber so richtig geil ist es eigentlich, weiß ich nicht, da, wo so große Möbelhäuser stehen, wo man an einem Sonntag keinen Menschen sieht, in Lichterfelde oder in Teilen von Reinickendorf, an den Liminal Spaces, an den Schwellenrändern der Stadt. Da lässt sich ein Sonntag schön verbringen. Der nächste Song handelt von diesen Orten. Er heißt Wiese und Weide.

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1: Dankeschön. Das war ein schöner Song für eine lauwarme Nacht. Und habt ihr es wieder gehört? Habt ihr es am Ende gehört? Na klar, ihr habt's gehört, oder? Grimm 104 hat mal wieder ein Tokotronic-Zitat in einen Song eingebaut. Applaus für mich! Das Problem ist nur, ich versuche mich wirklich händeringend von den Studenten- und Streberfans zu lösen, die mich seit Beginn meiner Karriere begleiten, mit mäßigem Erfolg. Das habe ich davon, wenn ich diese Tokotronic-Zitate benutze. Dabei bin ich doch ein simpler Typ. Ich bin ein einfacher Bursche vom Lande. Ich bin mit einem Wort zu beschreiben, also Wörter, um mich zu beschreiben, ist zum Beispiel Volksfest. Ich bin irgendwie ein Typ fürs Volksvergnügen, so, ne? Das passt zu mir. Oder Rasenmäherverleih ist irgendwie ein Grimm 104 coded Wort. Oder zum Beispiel griechisches Restaurant. Das bin so ich. That's so me. Ich bin ein einfacher Bifteki-Esser. Klar, gib mir die Nummer 110 und lass mich in Ruhe. Ich versuche händeringend mich von diesem Publikum zu lösen und versuche deshalb euch neu zu erziehen. Und deshalb bitte ich zwei Gäste auf die Bühne, hier in meine kleine Taverne, einen Uso mit mir zu trinken. Du bist dabei. Komm ran. Hier, ach, das habe ich vorher gar nicht geklärt. Ihr müsstet da wahrscheinlich so durch. Marc, kannst du dich unseren Gästen annehmen? Meine Güte, das ist aber ein großer Uso oder für meine guten Freunde. Hi, schön, dass du hier bist. Hallo, guten Tag. Hi, schön, dass du hier bist. Na, macht's euch gemütlich. Wie heißt du?
2: Philipp, hi.
1: Udo, hi. Nimm Platz. Wie war dein Name? Heike. Hey, ihr beiden, setzt euch hin. Ihr seid herzlich eingeladen. Wollt ihr einen Uso trinken? Komisch, für mich hat gar keiner einen hingestellt. Marc, ich nehme auch ein Bier tatsächlich, kannst du mir geben. Schön, dass ihr heute Abend hier seid in meiner Taverna. Jammers, lasst es euch schmecken. Das geht auf mich. Der nächste Song heißt Zum Griechen. Ah, eins kann ich doch. Cheers, Leute, oder? Im Malz macht es nichts.

Dankeschön. Danke, dass ihr da wart. Danke. Dankeschön. Danke. So, Leute. Jetzt muss ich euch wieder runterschmeißen. Macht's gut. Es ist dieser Geruch von verkippten Uso und in so einem speziellen Ambiente, das immer meinen PTBS triggert, meinen PTBS an die verhängnisvolle Novembernacht letzten Jahres, als ich von 10.000 friesischen Bauernkehlen in meinem heimatlichen Dorf ausgebuht wurde. Der verlorene Sohn ist zurückgekommen nach Zetel, nach Friesland, und sie haben mich gehasst. Tja, da musste ich mal gucken, was ich daraus ableite. Der nächste Song hat

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1: Und jetzt wird auch richtig schön getanzt übrigens vor der Bühne. Dies war Grimm 104. No Country for Old Grimm ist sein neues Album, das er hier vorstellt und noch eine ganze Weile weitermachen wird. Da bin ich überzeugt von. Also es wird bestimmt noch eine halbe Stunde hier gehen. Wir verabschieden uns aber natürlich. Wir sind für heute fast fertig hier auch von unserem wundervollen Parkfest. Morgen geht's weiter. Morgen ist Marco Seifert dann da. Dann haben wir unter anderem Tonsteine Scherben. Jawohl, jedenfalls einige der Musiker, die dabei waren. Und Sophie Reuer, eine ganz wunderbare Musikerin, die es zu entdecken gilt. Also morgen bitte wieder einschalten oder einfach herkommen zum Parkfest am Gleisdreieck von Radio 1. Ihnen schönen Abend noch. Tschüss.
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3: Mit Wolfgang Porsche. Nach den verheerenden Überschwemmungen in Nepal ist die Zahl der Toten auf mindestens 157 gestiegen. Dies teilte die Polizei des Himalaya-Staats mit. In einer vorherigen Zwischenbilanz hatte sie die Zahl der Todesopfer mit 95 angegeben. Mehrere hundert Menschen werden noch vermisst, darunter auch zahlreiche Ausländer. Aus dem Auswärtigen Amt in Berlin hieß es gegenüber der Nachrichtenagentur AFP, es gebe derzeit keine Kenntnisse von deutschen Staatsangehörigen unter den Betroffenen. Auch auf der chinesischen Seite der Grenze kam es zu schweren Unwetterschäden. Das chinesische Staatsfernsehen meldete einen Erdrutsch in Tibet am Grenzübergang Gyrong. Laut Berichten von Staatsmedien wurden dabei mindestens 3 Menschen getötet. Bundeskanzler Merz hält weiter an einem Ende der sogenannten Rente mit 63 fest. Das Ende dieser Frühverrentung sieht der CDU-Vorsitzende als Kernstück der geplanten Rentenreform. Benjamin Großkopf berichtet.
4: Nach der Klausur mit seinem Kabinett sagte Merz, dass die Bundesregierung sich einig sei, alle Anreize zur Frühverrentung müssten beendet werden. Über Härtefälle sei noch zu sprechen. Vor allem aus den Ländern gibt es Kritik an dem Vorhaben von SPD-Regierungschefs, zuletzt aber auch von den 3 CDU-Ministerpräsidenten im Osten. Diese Wortmeldungen hätten ihn etwas erstaunt, sagte Merz, und deutlicher, sie seien seiner Überzeugung nach nicht mit ausreichenden Sachargumenten unterlegt gewesen.
3: Das Universitätsklinikum Rostock hat einen Oberarzt wegen Rassismusvorwürfen vom Dienst freigestellt. Der Palliativmediziner soll über einen längeren Zeitraum in sozialen Medien menschenverachtende Inhalte veröffentlicht haben. Er hat die Vorwürfe gegenüber der Klinikleitung bereits mündlich eingeräumt. Weitere Konsequenzen für den Mann würden jetzt geprüft, hieß es. Nach dem Fund einer Fliegerbombe in Berlin-Neukölln dauert die Evakuierung des Gebietes weiter an. Wie ein Polizeisprecher am Abend dem RBB sagte, seien inzwischen 1000 Haushalte evakuiert worden. In dem 500 Meter großen Sperrkreis rund um den Fundort am Weigandufer befinden sich rund 5600 Haushalte. Der Bezirk hat in der Adolf-Reichwein-Schule eine Notunterkunft eingerichet. Der 100 Kilogramm schwere Sprengsatz war am Vormittag bei Routinearbeiten im Neuköllner Schifffahrtskanal gefunden worden. Und soweit die Radio 1 Nachrichten um gleich 21.03 Uhr. Das Wetter, nachts meist leicht oder locker bewölkt, zunächst gebietsweise noch kompaktere Wolken, aber verbreitet trocken. Tiefstwerte 14 bis 11, in Berlin 14 bis 13 Grad. Morgen viel Sonnenschein bei ein paar lockeren oder dünnen Wolken, dabei zwischen 10 und 13 Sonnenstunden und trocken. Höchstwerte morgen 26 bis 29 Grad. Und die weiteren Aussichten am Freitag ein Wechsel aus Sonne und kompakten Wolken und gebietsweise Regen und Schauer möglich.
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5: Ich wünsche Ihnen einen wunderschönen Mittwochabend. Viel Spaß in den kommenden 2 Stunden.

Lime Habit von der US-Band Polisa, die gestern live in Berlin gespielt hat. Sängerin Jenny Lenner war mit zwei Schlagzeugern und einem Mann für die Effekte auf der Bühne im Peter Edel in Pankow, präsentiert von Radio 1. Die Band aus Minneapolis war das letzte Mal vor 6 Jahren in Berlin. Ich war gestern auch im Konzert. Ich hatte mich seit Monaten so sehr darauf gefreut. Hab sogar unser Parkfest mit der Radio 1 Band dafür sausen lassen. Leider blieb das Konzert dann hinter meinen ganz persönlichen Erwartungen zurück. Es war fast ein bisschen enttäuschend. Es gab irgendwie so keinen richtigen Spannungsbogen, keine Ausschläge nach oben oder unten. Es blieb alles auf einem Level, was ich persönlich auf Dauer dann doch recht eintönig fand. Trotzdem fand ich sehr schön zu sehen, dass Polisa wieder live unterwegs sind und das aktuell mit ihrem sehr guten neuen Album Dreams Go. In diese Konzertsituation gestern Abend platzte dann per Eilmeldung die Nachricht hinein, dass eine großartige Musikerin gestorben ist. Dolly Parton im Alter von 80 Jahren. Die Beileidsbekundungen kommen ja aus allen Richtungen. Die US-Musikerin scheint eine der wenigen Menschen gewesen zu sein, auf die sich heutzutage noch alle einigen konnten. Hier ist ihr Song Joshua.

0: Beyoncé covert eine Ikone der Country-Musik, Dolly Parton, mit einem ihrer großen Hits, Jolene, den Song, den Elvis Presley gern gehabt hätte und Whitney Houston dann berühmt gemacht hat. Dolly Parton hat schon vor Jahren gesagt, dass sie es toll fände, wenn Beyoncé mal ihren Song Jolene covern würde. That would be a marvelous day in my life. Dieser Traum ist wahr geworden. Beyoncé hat Dolly Partons Jolene auf ihrem Album Cowboy Carter vor 2 Jahren gecovert. Dieser Song aus dem Jahr 1973, im Text geht's ja darum, wie eine Frau eine andere wunderschöne Frau namens Jolene bittet, ihr nicht den Mann wegzunehmen. Don't take my man, Jolene. Eine wahre Geschichte übrigens. Dolly Partons Patenkind Miley Cyrus ist auf dem Cowboy Carter Album auch dabei und Miley Cyrus geliebte Patentante Dolly Parton ist gestern im Alter von 60 Jahren gestorben und sie war wirklich eine ganz, ganz große in vielerlei Hinsicht. Nicht nur war sie seit den 70er Jahren eine der erfolgreichsten Sängerinnen und Songautorinnen im Bereich Country und Pop. Diese Frau ist und bleibt einzigartig, weil so viele Dinge hat sie unter einen Hut bekommen. Konservatismus, LGBTQ-Rechte, sie hat einen Ehren-Oscar für ihr soziales Engagement bekommen. Sie war Musikerin und Geschäftsfrau, die sich aus ärmlichen Verhältnissen hochgearbeitet hat. Sie war das 4. von 12 Kindern, wuchs in den Smoky Mountains in Tennessee auf. Und die Musik war schon als Kind ihr Weg, sich mitzuteilen. Sie hat wohl mit 7 ihren ersten Song geschrieben. Viele Jahre später in ihrer Karriere hat Dolly Parton dann auch ihren eigenen Vergnügungspark gehabt. Sie war fast 60 Jahre mit ein und demselben Mann verheiratet und es gibt viele Anekdoten über sie, die ihren großen Sinn für Selbstironie und Witz zeigen. Eine lustige Anekdote aus ihrem Leben ist zum Beispiel, dass Dolly Parton mal an einem Dolly Parton Lookalike-Wettbewerb teilgenommen hat und sie hat ihn verloren gegen eine Drag Queen, die auf Dolly Parton machte. Dolly Parton hat es natürlich mit Humor genommen. Ja, Dolly Parton hat auch oft den Mut gehabt, Nein zu sagen zu prominenten Menschen zum Beispiel. Elvis Presley war einer von ihnen, der wollte ihren Song I Will Always Love You singen. Aber nicht nur das, sein Manager, der Colonel Parker, der wollte auch, dass Dolly Parton die Rechte an ihrem selbstgeschriebenen Song direkt an Elvis abtritt. Das wollte Dolly Parton nicht und dann gab's die Coverversion von Elvis eben nicht. Nun ja, wir wissen, später wurde dann die Version von Whitney Houston sehr, sehr berühmt und einfach weil I Will Always Love You ein Wahnsinnssong ist, das haben Elvis und der Colonel Parker mit ihrem Feingespür für Hits auch erkannt. Es gibt übrigens einen wirklich empfehlenswerten Podcast über Dolly Parton, der heißt Dolly Parton's America. Der ist 2019 in den USA erschienen, produziert von WNYC Studios, moderiert von Jed Abumrad und es ist ein neunteiliger Podcast, der erzählt Dolly Partons Leben einerseits als das der Ikone und Legende, die sie gewesen ist, aber sie wird auch als eine Art Seismograph der US-amerikanischen Gesellschaft erzählt, als eines der letzten einen Element in einer polarisierten Welt, wirklich sehr empfehlenswert. Dolly Parton's America, 9 Teile hat dieser Podcast. Hier ist nochmal ein Song von Beyoncés Album Cowboy Carter. Da ist Dolly Parton auch dabei. Tyrant.
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Firefly von Shy Girl. Die Musikerin, Rapperin, Sängerin und DJ aus London, Südlondon, hat gerade ein neues Lied veröffentlicht. Es heißt Elize und ist aggressiver und darker als die Songs auf ihrem letzten Album Nymph von 2022. Es hat so Chopped and Screwed Elemente, ist kantig und irgendwie klingt's bedrohlich. Erinnert auch an den Big Beat Sound der 90er Jahre. Inhaltlich geht's in Elize wohl um die tröstende und zugleich verstörende Seite der Liebe. Shy Girl.

0: Die Königin des Neo-Soul, Erykah Badu mit Didn't Ya Know. Ein Song von ihrem zweiten Album Mama's Gun, mit dem die 55-Jährige letztes Jahr auf Jubiläumstour durch Europa war. 25 Jahre Mama's Gun hat sie da gefeiert, auch mit zwei Konzerten in Deutschland. Ende der 90er Jahre war Badu ja eine der ersten, die klassischen Soul und Jazz mit Hip-Hop und Funk kombinierte, mit sanften, melodiösen und poetischen Vocals, die sich oft um spirituelle oder Identitätsfragen drehen. Ihr letztes Studioalbum ist vor über 10 Jahren erschienen, ein neues ist seit vielen, vielen Jahren am Werden. Und es geschehen noch Zeichen und Wunder. Das neue Album scheint jetzt fertig zu sein und es erscheint diesen Freitag. Albumtitel und auch das Cover sind noch nicht bekannt. Das soll beides erst am 28. August dann veröffentlicht werden. Badu hat das neue Album zusammen mit dem Produzenten The Alchemist aufgenommen. Der hat schon mit Leuten wie Kendrick Lamar, Eminem, Snoop Dogg zusammengearbeitet. Aufgenommen haben sie es in Dallas und Los Angeles. Es geht um Themen, die Erykah Badu seit Beginn ihrer Karriere anprägen: Selbstfindung, Beziehungen, Familie, Spiritualität und auch die gesellschaftliche Wahrnehmung auf Dinge. Ich habe die US-Amerikanerin letztes Jahr im November bei einer Veranstaltung in Berlin-Lichtenberg erlebt, als sie eine immersive Klanginstallation Meditation gemacht hat. So wurde dieser Abend zumindest beworben. Das war einigermaßen skurril im Rethaus, dieser tempelartige Bau da an der Rummelsburger Bucht in Lichtenberg. Live-Musik gab's nicht. Erykah Badu hockte da an einem Laptop und hat den 25 Leuten im Raum, das waren Journalistinnen und Fans, Musik bzw. Sounds vorgespielt. Alle hatten Kopfhörer auf, wir lagen ohne Schuhe auf Matten und haben dann 30 Minuten dieser Klanginstallation von Erykah Badu zugehört. Das waren Fragmente aus ihrem Archiv, unfertige Skizzen aus der Arbeit an ihrem neuen Album, zusammen mit dem Produzenten The Alchemist, der US-Musiker Thundercat war zu hören, Jazz- und Funk-Skizzen, viele Variationen des Worts Fuck und wie gesagt auch schon einige Skizzen von Erykah Badu. Neuem Album, das dann jetzt am Freitag nach vielen Jahren erscheint. Ein Lied davon ist schon veröffentlicht. Witch Doctor, Erykah Badu zusammen mit The Alchemist.
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Der Witch Doctor von Erykah Badu und The Alchemist, ein Song vom neuen Album der beiden. Nach mehr als 10 Jahren gibt's mal wieder was Neues von Erykah Badu. Der Albumtitel und auch das Cover sind noch nicht enthüllt. Das soll beides erst am Freitag, am 28. August, bekannt gegeben werden. Die Playlist dieser Swagger-Sendung, die finden Sie übrigens morgen Vormittag auf der Radio 1 Homepage. Falls es Sie interessiert, einfach auf Musik klicken und dann auf die Playlist. Hier ist Jamie T. Mother!

Alicia Keys von Jamie T. In der nächsten Stunde gibt's mehr von diesem Londoner Musiker, denn Jamie T. hat ein neues Album in der Pipeline. Yeah. Bis zu den Nachrichten noch Lee Hazelwood, der davon singt, wie glücklich ihn Dolly Partons Gitarre macht. Und dann trifft er auf eine Frau, die er mit dieser Gitarre vergleicht. Der unnachahmliche Lee Hazelwood.

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2: Um 22 Uhr mit Thorsten Altenhöhner. Guten Abend. Nach dem Fund einer Fliegerbombe in Berlin-Neukölln ist die Evakuierung des Gebietes inzwischen abgeschlossen. Nach Polizeiangaben sind rund 5.600 Haushalte betroffen. Für sie hat der Bezirk in der Adolf-Reichwein-Schule eine Notunterkunft eingerichtet. Der 100 Kilogramm schwere Sprengsatz war am Vormittag bei Routinearbeiten im Neuköllner Schifffahrtskanal gefunden worden. Bei dem Hackerangriff auf das Berliner Landesnetz sind mehr Daten abgeflossen als bislang angegeben. Das hätten die bisherigen Untersuchungen ergeben, teilte die Senatskanzlei mit. So seien Daten der Verkehrsverwaltung abgeflossen. Welche und wie viele Daten betroffen seien, werde derzeit noch geprüft. Es könnten auch personenbezogene oder sonstige nicht öffentliche Daten betroffen sein. 1,5 Wochen vor der Landtagswahl in Sachsen-Anhalt liegt die AfD weiter mit großem Abstand vorn. Für eine absolute Mehrheit im Landtag würde es aber nicht reichen. Das geht aus einer Umfrage von Infratest DIMAP im Auftrag der ARD hervor. Markus Sambale.
3: Wenn diese Woche schon gewählt würde in Sachsen-Anhalt, dann käme die AfD auf 42%. Das ist ein leichter Zuwachs, nochmal im Vergleich zur letzten Umfrage von Ende Juli. Abgeschlagen dann die CDU, sie verliert etwas und käme nur noch auf 22%. Die Linke verliert ebenfalls etwas und fällt auf 11%. Ein bisschen zugelegt hat die SPD auf 8% und leicht gestiegen sind auch die Grünen auf 6%.
2: Die Zahl der Todesopfer nach der Sturzflut in einer Gebirgsregion zwischen Nepal und Tibet hat sich auf mindestens 160 erhöht. Hunderte Menschen werden noch vermisst, darunter auch Touristen aus Deutschland, den USA und Spanien. Heftige Wassermassen hatten Häuser und Fahrzeuge mitgerissen, mehrere Fernstraßen sind blockiert. Der Berliner Schauspieler Andreas Hoppe ist tot. Wie seine Agentur am Abend mitteilte, starb er im Alter von 66 Jahren. Christina Torge berichtet.
4: Hoppe war unter anderem wegen seiner Rolle im Tatort aus Ludwigshafen bekannt, in der er 21 Jahre lang an der Seite von Ulrike Volkerts Kommissar Mario Kopper spielte. In den frühen 1990er Jahren gehörte er zu den Ensembles verschiedener Theater in Berlin, unter anderem am Theater des Westens, am Gripstheater und am Theater an der Parkaue.
2: Auch der britische Schauspieler Tim Curry ist tot. Er wurde vor allem durch den Kultfilm Rocky Horror Picture Show bekannt und starb im Alter von 80 Jahren in seinem Haus in Los Angeles. Soweit die Nachrichten. Mehr Informationen finden Sie auf rbb24.de. Das Wetter in der Nacht ist es locker bewölkt und weiter trocken bei 14 bis 11 Grad. Morgen dann viel Sonne und nur wenige Wolken bei 26 bis 29 Grad.
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Sticks and Stones von Jamie Treyer, kurz Jamie T, der Londoner Musiker, übrigens in Wimbledon geboren, diesem Londoner Stadtteil, also nicht auf dem Centre Court. Jamie T wird nach längerer Pause Anfang Oktober ein neues Album veröffentlichen, Ghosts 100 Days of Mourning. Die Geister haben ihn in den vergangenen Jahren auf Trab gehalten. Der 40-jährige Musiker hat an Panikattacken zum Beispiel gelitten und war für sich selbst oft wie ein Geist. Jamie T hat diese Version von sich, also die Geister, vorerst abstellen können. Eine Sache, die ihm dabei geholfen hat, war die Musik und ganz konkret die Musik seines großen Helden Paul Weller. Jamie T sollte im Sommer vor 3 Jahren eine große Headline-Show spielen und da kamen die Panikattacken wieder, die er oft hat vor Auftritten. Er hat sich dann auf diesen Auftritt, wo er der Headliner sein sollte, im Finsbury Park mit einem Album von Paul Weller hat er sich darauf vorbereitet und ich schätze mal auch sein Nervensystem runtergefahren und beruhigt mit Paul Wellers Album Days of Speed von 2000. Das ist eine Live-Aufnahme aus der Royal Albert Hall. Und Jamie T hat Song für Song auswendig gelernt, 20 sind es insgesamt, bis er das ganze Album drauf hatte. Und beim Durchforsten von Wellers Archiv ist Jamie T dann noch über einen Song von Paul Wellers früherer Band The Jam gestolpert, den er noch nicht kannte, der ihn aber mitten ins Herz getroffen hat. Ghosts heißt das Lied mit der Zeile Why are you frightened? Can't you see it's you? That's not a ghost, it's a reflection of you. Also, das ist kein Geist, das ist einfach nur, das bist du. Guckst in den Spiegel, ist kein Geist, das ist eine Reflexion von dir. Jamie T hat seine eigene Version von diesem The Jam Song aufgenommen und dann war das der Ausgangspunkt für sein neues Album Ghosts 100 Days of Mourning, was im Oktober, wie gesagt, erscheint. Ein Album, das von den Gespenstern handelt, die wir alle mit uns rumschleppen. Manche kann man gehen lassen, andere kommen immer wieder. Ich bin wirklich sehr gespannt auf dieses neue Album von Jamie T, mit dem er dann in Großbritannien im Oktober auch direkt auf Tour sein wird. Ein Konzert gab es letzte Woche schon im Londoner Scala, das muss toll gewesen sein. Und einen Song vom neuen Album Ghosts, den gibt's auch schon. Jamie T, 3310.

Ghosts in der Live-Version von The Jam, der Song, der Jamie T. zu seinem neuen Album Ghosts 100 Days of Mourning inspiriert hat. Das erscheint Anfang Oktober. Dafür hat er viele alte Dateien durchgehört, die sich über die Jahre nach seinem fünften Album The Theory of Whatever von 2022 so angehäuft hatten. Auch so Geister aus seinem Leben, hunderte Sprachnotizen, die er da aufgenommen hat, eine Melodie hier, ein Gedanke da, Textfragmente, Songideen, alles sehr lose verstreut. Und aus all dem hat Jamie T. jetzt was Neues gemacht. Und wie gesagt, dieses Album Ghost erscheint dann im Oktober. Hier ist er nochmal mit einem Lied von seinem Debütalbum Panic Prevention. Ein Album, das ich heiß und innig geliebt habe, als es vor fast 20 Jahren rauskam. Da war er selbst gerade mal 18 Jahre alt. So Lonely Was the Ballad, Jamie T. So Lonely Was the Ballad.

Moondance von Sam Smith zusammen mit Leslie Feist, ein Song von Sam Smith neuem Album Hazel Eyes, das am Freitag erschienen ist. Gefällt mir gut, dieses neue Album. Das hat weniger Schmalz als zuletzt die Alben, dafür mehr Tiefe. Hazel Eyes ist eine Liebeserklärung an einen Mann und an seine neue Wahlheimat New York City, wo der Brite ja seit einiger Zeit lebt. Fast das komplette Album ist in Brooklyn aufgenommen und der Albumtitel Hazel Eyes, der bezieht sich wohl auf die haselnussbraunen Augen des Modedesigners Christian Cowan, mit dem Sam Smith seit diesem Jahr verlobt ist. Und diese Liebe besingt er auf seinem neuen Album Hazel Eyes. Wie gesagt, nicht triefend schmalzig, mit etwas zu sehr Pathos, wie Sam Smith das ja auch kann. Dieses Album ist eher bluesig, erdig, irgendwie robust, romantisch. Und der 34-Jährige singt das erste Mal nicht über Herzschmerz, sondern über eine Beziehung, die gut gelaufen ist, immer noch gut läuft. Hier ein Song über seinen Verlobten, an dem auch wieder die Musikerin Leslie Feist mitgeschrieben hat. My Guy von Sam Smith.

Nochmal Erykah Badu mit Cellular Device, ein Lied von ihrem Album But You Can't Use My Phone aus dem Jahr 2015 mit einem berühmten Sample von Drakes Song Hotline Bling. Drake wiederum baut seinen Song auf dem Lied Why Can't We Live Together vom R&B-Sänger Timmy Thomas auf. Das wiederum ist ein Lied aus dem Jahr 1972. Da telefonieren oder kommunizieren die MusikerInnen also über die Jahrzehnte durch die Musikgeschichte. Am Freitag erscheint Erykah Badus neues Album zusammen mit The Alchemist.

Eine Frage, die einfach nicht aus der Mode kommt. Why can't we live together? Warum können wir Menschen nicht zusammenleben? Keine Kriege mehr, nur ein wenig Frieden auf der Welt. Das hat sich Timmy Thomas schon im Jahr 1972 gewünscht. Ein Song, der immer wieder gern gecovert oder gesampelt wurde über die Jahrzehnte. Swagger ist für heute rum. Auf Radio 1 geht's weiter mit Sister Moon oder dem schönen Morgen mit Kerstin Hermes und Julia Menger. Nächsten Mittwoch in Swagger, da gibt's das neue Mike D Album. Ich habe den Ex-Beastie Boy getroffen und mit ihm über sein Solo-Debüt gesprochen. Die Beastie Boys gibt's ja seit 2012 nicht mehr. Jetzt hat er, wie gesagt, ein Solo-Debüt aufgenommen. Dazu dann mehr nächste Woche. Mein Name ist Elissa Hirsemann. Tschüss, bis nächsten Mittwoch. 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
1: Mary Ann Redmacher. 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Mut kann auch die leise Stimme am Ende des Tages sein, die sagt, morgen versuche ich es nochmal.
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2: Um 23 Uhr mit Thorsten Altenhöhner. Guten Abend. Nach dem Fund einer Fliegerbombe in Berlin-Neukölln konnte die Evakuierung des Gebietes am Abend abgeschlossen werden. Nach Polizeiangaben sind rund 5600 Haushalte betroffen. Der 100 Kilogramm schwere Sprengsatz war am Vormittag bei Routinearbeiten im Neuköllner Schifffahrtskanal gefunden worden. Er soll in diesen Minuten entschärft werden. Bei dem Hackerangriff auf das Berliner Landesnetz sind mehr Daten abgeflossen als bislang angegeben. Das hätten die bisherigen Untersuchungen ergeben, teilte die Senatskanzlei mit. So seien Daten der Verkehrsverwaltung abgeflossen. Welche und wie viele Daten betroffen seien, werde derzeit noch geprüft. Es könnten auch personenbezogene oder sonstige nicht öffentliche Daten betroffen sein. 1,5 Wochen vor der Landtagswahl in Sachsen-Anhalt liegt die AfD weiter mit großem Abstand vorn. Für eine absolute Mehrheit im Landtag würde es aber nicht reichen. Das geht aus einer Umfrage von Infratest DIMAP im Auftrag der ARD hervor. Markus Sambale.
3: Wenn diese Woche schon gewählt würde in Sachsen-Anhalt, dann käme die AfD auf 42%. Das ist ein leichter Zuwachs, nochmal im Vergleich zur letzten Umfrage von Ende Juli. Abgeschlagen dann die CDU, sie verliert etwas und käme nur noch auf 22%. Die Linke verliert ebenfalls etwas und fällt auf 11%. Ein bisschen zugelegt hat die SPD auf 8% und leicht gestiegen sind auch die Grünen auf 6%.
2: Die Zahl der Todesopfer nach der Sturzflut in einer Gebirgsregion zwischen Nepal und Tibet hat sich auf mindestens 160 erhöht. Hunderte Menschen werden noch vermisst, darunter auch Touristen aus Deutschland, den USA und Spanien. Heftige Wassermassen hatten Häuser und Fahrzeuge mitgerissen, mehrere Fernstraßen sind blockiert. Der Berliner Schauspieler Andreas Hoppe ist tot. Wie seine Agentur am Abend mitteilte, starb er im Alter von 66 Jahren. Christina Torge.
4: Hoppe war unter anderem wegen seiner Rolle im Tatort aus Ludwigshafen bekannt, in der er 21 Jahre lang an der Seite von Ulrike Volkerts Kommissar Mario Kopper spielte. In den frühen 1990er Jahren gehörte er zu den Ensembles verschiedener Theater in Berlin, unter anderem am Theater des Westens, am Gripstheater und am Theater an der Parkaue.
2: Auch der britische Schauspieler Tim Curry ist tot. Er wurde vor allem durch den Kultfilm Rocky Horror Picture Show bekannt und starb im Alter von 80 Jahren in seinem Haus in Los Angeles. Soweit die Nachrichten. Mehr Informationen auf rbb24.de. Das Wetter in der Nacht locker bewölkt und weiter trocken bei 14 bis 11 Grad. Morgen viel Sonne, nur wenige Wolken bei Temperaturen zwischen 26 und 29 Grad maximal.
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5: Ja, hallo.

Steve Lacy hat im Juli sein neues Album Oh Yeah rausgebracht. Ein Highlight, wie ich jetzt schon finde, des ganzen Jahres könnte man fast sagen. Und einer meiner Favoriten auf diesem Album ist der gerade gehörte Track Show You Me. Und damit nochmal Hallo zu einer neuen Ausgabe von Sister Moon, wo heute neben dem anstehenden Album von This Mirror Weighs a Ton von Interpol, über das ich mich mit Sänger Paul Banks unterhalten durfte, viel weitere neue Musik zu hören sein wird. An dieser Stelle nochmal kurz zurück zum neuen Album von Steve Lacy. Das ist auf eigene Art unerwartet, würde ich jetzt mal sagen. Es klingt zwar genau nach dem, wofür Steve Lacy steht, also dieser Lo-Fi, Bedroom-Pop, lässiger R&B, gemischt mit irgendwie auch Psychedelic Soul, aber hat nochmal was Einzigartigeres, was so ein bisschen in den Abwechslungen der Songs liegt und vielleicht auch, dass der eine Track, der dann auf den anderen folgt, nicht unbedingt immer das ist, was man jetzt direkt als erstes erwartet hat. Steve Lacy hat ja schon früh angefangen zu produzieren, bevor er selbst als Solokünstler durchgestartet ist, unter anderem für Kendrick Lamar, Solange oder auch Blood Orange. Oh Yeah ist mittlerweile sein drittes Studioalbum und ist komplett selbst geschrieben und produziert und ziemlich genial geworden. Daher noch ein Track aus diesem Album, The Feeling.

Anja Plaschke, also Soap and Skin, macht kein Geheimnis daraus, dass sie auch ein großer Fan von Lana Del Rey ist. Und sie hat ihren Song Gods and Monsters gecovert, released auf dem Album Torso von Anja Plaschke, a.k.a. Soap and Skin, was im November vor 2 Jahren mittlerweile schon rausgekommen ist. Folgender Track ist quasi gerade erst rausgekommen. Elmira von El Rain. Das Album dazu heißt Fata Morgana und dahinter steckt Multiinstrumentalistin Taya Cheek. Und ganz bewusst hat sie das Album nach dieser optischen Illusion der Fata Morgana benannt, da es auf dem Album vor allem ums Zweifeln und Hinterfragen geht, so also auch im Song Elmira, der benannt ist nach der Zeichentrickfigur Elmira Duff aus den Tiny Toon Adventures und die ja Tiere so leidenschaftlich liebt, dass sie sie manchmal ja so doll knuddelt, ja, dass er destruktiv wird. Und im übertragenen Sinn fragt sich nun eben auch El Rain in ihrem Lied, was es bedeuten kann, zu viel oder zu intensiv zu lieben und wie das wiederum Selbstzweifel auslöst. Emira von El Rain.

neu von Rex Orange County featuring Daniel Caesar, der eigentlich diesen Track Indecision bereits 2020 geschrieben hat, aber so eben nie veröffentlicht hat, bis Rex Orange County ihn angehalten hat, diesen Song doch endlich fertig zu machen, dass er ihn eben auch veröffentlichen kann. Das haben die beiden jetzt eben nun zusammengetan, Indecision. Am Freitag kommt das nun bereits achte Studioalbum von Interpol raus. Eine Band, die es vor allem geschafft hat, seit 30 Jahren dabei zu bleiben. Fast 30 Jahren. 97 haben sie sich gegründet. Immer weiter gute Dinge veröffentlicht. Und nun ein wirklich nochmal, finde ich, tolleres Album geschafft haben zu machen, als das, was zuletzt veröffentlicht wurde, The Other Side of Make Believe. 2022 ist das rausgekommen und während Sänger Paul Banks ja zeitweise auch viel unterwegs war mit seinem Soloprojekt, scheint sich die Band auf dem neuen Album irgendwie nochmal enger zusammengefunden zu haben, was sich unter anderem daran zeigt, dass sie im Studio mit dem Songwriting so ein bisschen rumexperimentiert haben, denn eigentlich beginnt es bei Interpol Songs immer so, mit einem Gitarrenmotiv von Daniel Kessler, so Paul Banks im Interview, aber diesmal eben nicht immer. Außerdem hat die Band mit dem Produzenten Andrew Wyatt im Studio zusammengearbeitet, der nochmal eigene Instrumentierungen und Ideen mit eingebracht hat, wie gleich im Interview von Paul Banks nochmal zu hören ist. Zuvor aber erstmal ein Track dieses Albums, See Out Loud.

Neue Musik von Johnny Flynn gemeinsam mit seiner Schwester Lily und der südafrikanischen Gruppe The Joy. Und damit kündigen die Geschwister ein Album für November an. Beam Cottage wird es heißen, benannt nach dem Ort, wo die beiden zusammen aufgewachsen sind. Hier neue Musik von Floating Points, was für den Produzenten und Musiker, der ja eigentlich Sam Shepard heißt, erstmal etwas ungewöhnlich erscheinen mag, den man ja eher aus dem elektronischen Bereich kennt. Elektropop könnte man sagen, aber nun präsentiert er mit Mere Mortals seine erste Ballettpartitur und die kommt am Freitag in voller Länge raus. Hier also ein kleiner Vorgeschmack in dieser Ausgabe System Moon auf Radio 1 und ein Ausflug in die Klassik mit Floating Points und dem Movement 5 von dieser Partitur und dem Titel Pandora's Creation.

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3: Um 0 Uhr mit Wolfgang Berger. Nach den Sturzfluten in Nepal und dem benachbarten Tibet steigt die Zahl der Opfer. Mittlerweile bestätigten die Behörden 160 Tote. Aus der Nachrichtenredaktion Christiane Rüther.
4: Es sind dramatische Bilder. Eine riesige Sturzflut schwemmt Häuser, Straßen und Brücken davon. Mehrere hundert Menschen werden noch vermisst, darunter viele Urlauber. Die Region im Norden Nepals ist ein bekanntes Trekkingziel und berühmt für ihre spektakulären Himalaya-Landschaften. Außerdem sollen sich dort zahlreiche Pilger aufgehalten haben, die auf dem Weg nach Tibet waren. Ob auch Deutsche unter den Vermissten oder Toten sind, ist derzeit unklar. Aus dem Auswärtigen Amt hieß es, das gesamte Ausmaß der Sturzflut sei aktuell schwer abzuschätzen. Die Lage sehr unübersichtlich.
3: In den USA ist ein juristischer Streit über die Gefahren durch soziale Medien für Kinder und Jugendliche beigelegt. Der Tech-Konzern Meta hat einem Vergleich zugestimmt und zahlt umgerechnet gut 14 Milliarden Euro an mehrere Bundesstaaten. Aus der Nachrichtenredaktion Petra Mittermeier.
5: Wie die kalifornische Generalstaatsanwaltschaft mitteilte, soll das Geld gezielt in Programme zur Prävention und Behandlung von psychischen Problemen bei Jugendlichen fließen. Außerdem hat sich Meta zu weitreichenden Änderungen zum Schutz von Minderjährigen verpflichtet. Für Nutzer unter 18 Jahren wird künftig in den USA ein Zeitlimit von täglich 2 Stunden sowie eine Zugangssperre zwischen Mitternacht und 6 Uhr früh gelten. 29 US-Bundesstaaten hatten dem Meta-Konzern vorgeworfen, seine Online-Netzwerke so zu gestalten, dass sie Minderjährige abhängig machen.
3: 2 Beschäftigte am Frankfurter Flughafen sind an Malaria gestorben. Der erste Todesfall habe sich Anfang Juli ereignet, der 2. im August. Das Robert-Koch-Institut hatte den Malaria-Ausbruch am Frankfurter Flughafen im Juli bestätigt. Infiziert hatten sich 6 Beschäftigte, und zwar vermutlich durch eine Mücke im Frachtraum eines Flugzeugs. Zu den Festgenommenen im Zusammenhang mit dem vereitelten Brandanschlag auf eine Drohnenfabrik in der Slowakei gibt es weitere Einzelheiten. Ein 26-jähriger Lette wurde in Hamburg gefasst. Ein weiterer Lette und ein Ukrainer wurden demnach in der Slowakei festgenommen. Ziel des Anschlags war demnach ein Werk für unbemannte Flugobjekte im Osten der Slowakei. Die Polizei hatte Brandbeschleuniger, Werkzeuge, Mobiltelefone und einen handschriftlichen Plan sichergestellt. Das waren die Nachrichten. Und hier noch das Wetter in Deutschland. Häufig trocken, im Westen einzelne Schauer und Gewitter. Tiefstwerte 18 bis 10 Grad. Tagsüber zeitweise heiter, im Westen vermehrt Schauer und Gewitter. Höchstwerte 22 Grad an der Ostsee bis 34 Grad am Oberrhein. Am Freitag unbeständig mit Schauern und Gewittern, im Südosten länger freundlich, 20 bis 30 Grad. Am Samstag im Nordwesten Schauer und Gewitter, im Südosten freundlicher, 20 bis 26 Grad. Es ist 0.
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Daniela Weinmann macht Musik unter dem Namen Odd Beholder und hat dieses Jahr ein super Album rausgebracht mit dem Titel Honest Work. Damals im Mai auch unser Album der Woche auf Radio 1 gewesen. Und Weinmann hat nun schon wieder Neues veröffentlicht, nämlich zwei Singles. Gerade gehört Thank You for Shopping with Us und gleich folgt Dreaming Water. Die beiden performt sie vielleicht ja auch am Samstag, wenn sie zu Gast ist auf dem Radio 1 Parkfest Odd Beholder.

Das Tara Clerkin Trio aus Bristol hat auch ein neues Album in diesem Jahr veröffentlicht. Somewhere Good heißt es. Und mit diesem sind sie aktuell auf Tour und in 2 Wochen in Berlin zu sehen. Am 9.9. nämlich in der Neuen Zukunft. Und kurz vorher, am 3.9. in Berlin zu sehen, im Huxleys nämlich, zu Besuch ist er hier, Kurt Weill, der mit Philadelphia's Been Good to Me ein Album als Hommage an seine Heimatstadt gemacht hat. Das ist der letzte Track dieses Albums, Avalanches of Snow.

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Wilco auch aufgetreten, gerade in Göteborg beim Way Out West Festival und wo im eher ja durchschnittlich älteren Publikum dieser Song natürlich von allen Seiten mitgesungen wurde. If I Ever Was a Child vom Album Schmilko, das dieses Jahr ja 10 Jahre alt wird, von der Band aus Chicago. Und aus Chicago, dort kommt ursprünglich auch Francis Chung her, lebt aber mittlerweile in Brooklyn und hat gerade ganz neu ihr Album Been Thinking About Confession rausgebracht und orientiert sich wohl an Künstlerinnen wie Björk, Chet Baker, Dionne Warwick, um einige ihrer Vorbilder zu nennen. Das hier ist der Song I Can Feel the Waves von Francis Chung.

feiert auch wie Wilkos Schmilko dieses Jahr 10-jähriges, das selbstbetitelte Album von Roosevelt, wohinter ja Marius Lauber aus Viersen in NRW steckt. Und daher ist sein Album auch jetzt nochmal in der Geburtstagsversion erschienen mit diesem Track Night Moves in der Klavieredition. Nerosta-Steel ist das Alias von Stephen Hall, einem in Schottland geborenen Musiker, der nach seinem Umzug in den 80er Jahren nach New York zu einem engen Freund und Kollaborateur des experimentellen Musikautors Arthur Russell wurde. Er ist dann da in diese ja New Yorker Kunstszene eingetaucht, also auch in das Umfeld und die Zeit von David Byrne, Jean-Michel Basquiat und eben Arthur Russell. Der ist dann in den 90er Jahren gestorben und Hall hat mit Arthurs Landing ein Tribute-Projekt für ihn gegründet, parallel aber auch immer Musik gemacht als Nerosta-Steel, was dann aber so wirklich erst in den 2010er Jahren unter anderem mit einem Live-Album veröffentlicht wurde und so ist man dann wieder auf ihn verstärkt aufmerksam geworden, ja, sodass nun auch nochmal Material der eigentlich letzten 40 Jahre revisiert wurde, könnte man sagen, und auf einem neuen Album von Hall als Nerosta-Steel gelandet ist, das im Juni unter dem Titel My Skyscraper veröffentlicht wurde und darauf zu finden.

Auch als Jubiläumsissue wieder da, das Album Rectoverso des französischen Duos Paradis, davon gerade gehört Toi et Moi. Das hier dagegen gerade Anfang August released von Dinner Party, also der Hip-Hop-Jazz Supergroup mit Robert Glasper, Terrace Martin, Kamasi Washington und Ninth Wonder, die sich ja zum Ziel gesetzt hat, Menschen zusammenzubringen. Das neue Album von ihnen heißt What You're Bringing und erinnert so ein bisschen an die Etikette mit diesem Titel, dass man doch, wenn man eingeladen ist, eigentlich nicht mit leeren Händen auftauchen sollte. Das hier ist der Track If It Ain't Broke, Love Wins featuring Felix von Dinner Party.

House von Laura Veirs, erschien auf dem neuen Album Temple Songs der US-Amerikanerin. Ja, und wo heute schon ein paar Mal Jubiläenthema waren in dieser Ausgabe Sister Moon, kommt hier noch ein fettes Jubiläum. Und zwar veröffentlicht Mariah Carey zum 25. Jubiläum erneut ihren Soundtrack zu Glitter. Kurze Erinnerung, Glitter kam ja als Film mit Mariah Carey 2001 ins Kino, ist kurz nach 9/11 aber ziemlich gefloppt und hat nun seit einiger Zeit, seit 2018 etwa, wieder einen neuen Hype durch die Fans erlebt, die diesen Soundtrack tatsächlich so im Nachhinein richtig abfeiern. Und Mariah Carey sagt selbst, dass sie damit auch die Musik selbst nochmal neu lieben gelernt hat. Jetzt kommt also zum 25-jährigen Jubiläum das Album nochmal neu raus mit bisher auch unveröffentlichten Aufnahmen und zum ersten Mal auch als Vinyl. Und damit verabschiede ich mich, Laurina Schreder, aus dieser Sendung Sister Moon für heute mit dem Hit dieses Soundtracks Loverboy von Mariah Carey.

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2: Um 1 Uhr mit Thorsten Altenhöhner, guten Morgen. In Berlin-Neukölln wurde gestern am späten Abend eine Fliegerbombe erfolgreich entschärft. Gefunden wurde sie bereits am Vormittag bei Bauarbeiten im Kanal am Weigandufer. Für die Entschärfung mussten 5600 Haushalte rund um den Fundort bei der Teupitzer Brücke evakuiert werden. Helena Dehler.
3: Die Evakuierung der Bewohnerinnen und Bewohner aus dem Sperrkreis dauerte länger als gedacht. Grund dafür waren viele pflegebedürftige Personen, die mit Krankenwagen transportiert werden mussten. In 2 Schulen wurden Notunterkünfte eingerichtet, die bereits am frühen Abend sehr voll waren. Um kurz nach 23 Uhr dann die erlösende Nachricht. Die 100 Kilogramm schwere Fliegerbombe konnte entschärft werden. Der Zünder wurde entfernt und die Bombe danach abtransportiert.
2: 1,5 Wochen vor der Landtagswahl in Sachsen-Anhalt liegt die AfD weiter mit großem Abstand vorn. Für eine absolute Mehrheit im Landtag würde es aber nicht reichen. Das geht aus einer Umfrage von Infratest DIMAP im Auftrag der ARD hervor. Wenn an diesem Sonntag in Sachsen-Anhalt gewählt würde, dann käme die AfD auf 42% der Stimmen. Die CDU liegt demnach bei 22%, die Linke bei 11, die SPD bei 8 und die Grünen bei 6%. Das BSW und die FDP wären nicht im Parlament vertreten. Nach den verheerenden Sturzfluten in Nepal und dem benachbarten Tibet steigt die Zahl der Opfer. Inzwischen bestätigen die Behörden mindestens 157 Tote. Christiane Rüther.
4: Es sind dramatische Bilder. Eine riesige Sturzflut schwemmt Häuser, Straßen und Brücken davon. Mehrere hundert Menschen werden noch vermisst, darunter viele Urlauber. Die Region im Norden Nepals ist ein bekanntes Trekkingziel und berühmt für ihre spektakulären Himalaya-Landschaften. Außerdem sollen sich dort zahlreiche Pilger aufgehalten haben, die auf dem Weg nach Tibet waren. Ob auch Deutsche unter den Vermissten oder Toten sind, ist derzeit unklar. Aus dem Auswärtigen Amt hieß es, das gesamte Ausmaß der Sturzflut sei aktuell schwer abzuschätzen. Die Lage sehr unübersichtlich.
2: Der Berliner Schauspieler Andreas Hoppe ist tot. Wie seine Agentur am Abend mitteilte, starb er im Alter von 66 Jahren. Hoppe war unter anderem wegen seiner Rolle im ARD-Tatort aus Ludwigshafen bekannt. Darin spielte er 21 Jahre lang an der Seite von Ulrike Volkerts, den Kommissar Mario Kopper. Auch der britische Schauspieler Tim Curry ist tot. Er wurde vor allem durch den Kultfilm Rocky Horror Picture Show bekannt und starb im Alter von 80 Jahren in seinem Haus in Los Angeles. Soweit die Nachrichten. Mehr Informationen finden Sie auf rbb24.de. Das Wetter: bis zum frühen Morgen bleibt es locker bewölkt und trocken bei 14 bis 11 Grad. Tagsüber dann wieder viel Sonne und nur wenige Wolken bei 26 bis 29 Grad.
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5: Hallo und willkommen in dieser Ausgabe von Free Falling. Ich bin zurück aus dem Urlaub und freue mich, wieder hier zu sein. Wir hören jetzt Musik aus Brighton, Pussyfooting Around. Hallo. No more.

Fujiya und Miyagi mit Pussyfooting Around, und dann haben wir sie nochmal gehört. Die Band kommt aus Brighton, gibt's seit dem Jahr 2000. Pussyfooting finde ich ein großartiges Stück, und auch das Neue gefällt mir sehr gut. Lowest Common Denominator von Fujiya und Miyagi, wie gesagt, aus Brighton. Ja, und ich kann jetzt schon sagen, das werden 2 Stunden mit viel moderner bzw. neuer Musik, unter anderem auch aus Kopenhagen. Da gibt es einen jungen Mann, der heißt Christian Kidal und macht sehr, sehr experimentelle, ganz tolle Musik. Also experimentell in dem Sinne, dass es, glaube ich, kein Genre gibt, das er nicht durch den Fleischwolf dreht, und das im allerbesten Sinne. Ki heißt er mit Ausrufezeichen, also K-I und dann Ausrufezeichen Sakina. Hier ist er.

Ki mit Sakina, wie gesagt, Multitalent aus Kopenhagen, kann jede Musikrichtung und das auch noch richtig gut. Und danach Soft Loft, die kommen aus der Schweiz mit Wednesday. Auch das ganz aktuell eben rausgekommen. Und apropos ganz aktuell, Ambiguous Desire, so hieß ja das aktuelle Album oder so heißt das aktuelle Album von Arlo Parks. Das hat sie jetzt nochmal ein bisschen überarbeitet, zumindest ein Stück, nämlich zusammen mit John Glacier. Das ist ja auch eine Musikerin, auch wenn der Name was anderes auf etwas anderes hindeutet, sehr vielseitig. Poetin, Supermodel, gelaufen auf Laufstegen für ja Christian Dior und ich weiß nicht wen alles. Und wie gesagt, auch Musikerin und Poetin. Und die beiden haben sich zusammengetan und eine neue Version gemacht von Fluet. Ich glaube, es spricht sich so aus. Also Fluette. Hier sind die beiden zusammen. Arlo Parks zusammen mit John Glacier.

Susanne Brun zusammen mit Ari und Hold Me und danach Julia Holter mit Fantasy von Julia Holter. Die kommt ja aus L.A., gibt's auch ein neues Album, Materia heißt es, und das hören wir jetzt gleich nochmal. Also nicht Materia, das ist auch ein Stück aus der Platte, sondern My Lost One, auch das von Julia Holter. Und vielleicht nochmal nachgetragen, fällt mir gerade ein, und zwar am 14.10. spielen nämlich Soft Loft im Lido, kann man sich ja schon mal merken, ist ja demnächst. Jetzt aber nochmal Julia Holter mit My Lost One. Hier ist sie.

Julia Holter, My Lost One. Und Julia Jacklin, das ist auch eine Musikerin, eine australische in diesem Fall, The Hardest Thing. Auch das ein neues Stück auf ihrem Album zu finden. Und jetzt hören wir noch eine Dame. Joa heißt die, kommt aus Oslo, also aus Norwegen. Auch das ganz aktuell. Worst Behavior. Und es gibt übrigens ja auch noch eine Insel in Norwegen, die so heißt. Ich bin fast sicher, dass sie sich danach benannt hat. Weiß es aber natürlich nicht genau. Gut ist es auf jeden Fall. Hier ist Joa.

Joa oder Joa mit Worst Behavior und danach ein Soulgott, nämlich Brother Wallace. Auch der kommt nach Berlin am 1.9., also ganz bald, spielt er im Privatclub Electric Love, so heißt das Album. Honey, das Stück, das wir eben gehört haben. Und auch von Simon Green alias Bonobo, den spiele ich ja auch immer wieder gerne. Von dem gibt's auch was Neues. Hier ist er mit Always on Your Side.

On Your Side, auch das ganz aktuell. Ja, und apropos aktuell, man hat es ja fast geahnt, jetzt kommt es endlich raus oder ist confirmed. 16.10. kommt Cookie Happened raus, das neue Album von den Eels. Es gab ja bis jetzt nur Single-Ankündigungen und natürlich auch tatsächliche Singles. Jetzt wissen wir es, wie gesagt, Cookie Happened kommt raus. Und wir hören die Eels zweimal mit All Forgotten und I'm On Standby. Und wir hören uns hoffentlich gleich wieder. Bis gleich.

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2: Um 2 Uhr mit Thorsten Altenhöhner. Guten Morgen. In Berlin-Neukölln wurde gestern am späten Abend eine Fliegerbombe erfolgreich entschärft. Gefunden wurde sie bereits am Vormittag bei Bauarbeiten im Kanal am Weigandufer. Für die Entschärfung mussten 5600 Haushalte rund um den Fundort bei der Teupitzer Brücke evakuiert werden. Helena Dehler.
3: Die Evakuierung der Bewohnerinnen und Bewohner aus dem Sperrkreis dauerte länger als gedacht. Grund dafür waren viele pflegebedürftige Personen, die mit Krankenwagen transportiert werden mussten. In 2 Schulen wurden Notunterkünfte eingerichtet, die bereits am frühen Abend sehr voll waren. Um kurz nach 23 Uhr dann die erlösende Nachricht. Die 100 Kilogramm schwere Fliegerbombe konnte entschärft werden. Der Zünder wurde entfernt und die Bombe danach abtransportiert.
2: 1,5 Wochen vor der Landtagswahl in Sachsen-Anhalt liegt die AfD weiter mit großem Abstand vorn. Für eine absolute Mehrheit im Landtag würde es aber nicht reichen. Das geht aus einer Umfrage von Infratest DIMAP im Auftrag der ARD hervor. Wenn an diesem Sonntag in Sachsen-Anhalt gewählt würde, dann käme die AfD auf 42% der Stimmen. Die CDU liegt demnach bei 22%, die Linke bei 11, die SPD bei 8 und die Grünen bei 6%. Das BSW und die FDP wären nicht im Parlament vertreten. Nach den verheerenden Sturzfluten in Nepal und dem benachbarten Tibet steigt die Zahl der Opfer. Inzwischen bestätigten die Behörden mindestens 157 Tote. Christiane Rüther.
4: Es sind dramatische Bilder. Eine riesige Sturzflut schwemmt Häuser, Straßen und Brücken davon. Mehrere hundert Menschen werden noch vermisst, darunter viele Urlauber. Die Region im Norden Nepals ist ein bekanntes Trekkingziel und berühmt für ihre spektakulären Himalaya-Landschaften. Außerdem sollen sich dort zahlreiche Pilger aufgehalten haben, die auf dem Weg nach Tibet waren. Ob auch Deutsche unter den Vermissten oder Toten sind, ist derzeit unklar. Aus dem Auswärtigen Amt hieß es, das gesamte Ausmaß der Sturzflut sei aktuell schwer abzuschätzen, die Lage sehr unübersichtlich.
2: Der Berliner Schauspieler Andreas Hoppe ist tot. Wie seine Agentur am Abend mitteilte, starb er im Alter von 66 Jahren. Hoppe war unter anderem wegen seiner Rolle im ARD-Tatort aus Ludwigshafen bekannt. Darin spielte er 21 Jahre lang an der Seite von Ulrike Volkerts, den Kommissar Mario Kopper. Auch der britische Schauspieler Tim Curry ist tot. Er wurde vor allem durch den Kultfilm Rocky Horror Picture Show bekannt und starb im Alter von 80 Jahren in seinem Haus in Los Angeles. Soweit die Nachrichten, mehr Informationen auf rbb24.de.